0: Am Mikrofon Moritz Strobel. Es ist 3 Uhr. In Deutschland gerät die Partei Die Linke nach ihrem Wahlsieg in Berlin wegen Antisemitismusvorwürfen und möglicher Kontakte ins Clan-Milieu weiter unter Druck. Die Vorwürfe belasten auch mögliche Koalitionsgespräche mit SPD und Grünen. Die AfD hatte am Abend deshalb eine Debatte im Bundestag angesetzt, berichtet aus Berlin Regina Pöll.
1: Hintergrund der Debatte waren Auftritte bei einer Wahlparty der Linken. Ein prominentes Mitglied aus dem Clan-Milieu feierte mit, außerdem ein bekannter Israel-Feind. Der linke Abgeordnete Gregor Gysi wies Vorwürfe der AfD zurück.
2: In ihren Reihen gibt es viele Antisemiten.
1: Doch auch die anderen Fraktionen kritisierten die Linke. Grüne und SPD sind mögliche Koalitionspartner in Berlin. Sebastian Fiedler von der SPD warnte aber:
3: Mit den Berliner Linken ist kein Staat zu machen.
4: Wir werden keinerlei Antisemitismus akzeptieren. Wir werden keinerlei Verbindungen zu organisierter Kriminalität geben,
1: sagte Andreas Audretsch von den Grünen. Die linke Spitzenkandidatin Elif Eralp betonte bereits, sie stehe für den Schutz jüdischen Lebens.
0: In Österreich soll tanken um rund 12 Cent pro Liter billiger werden. Die Regierung will für Oktober und November eine neue Spritpreisbremse. Beschlossen werden soll sie am 28. September im Nationalrat. Im Moment zahlt man beim Tanken für einen Liter Diesel knapp über 2 Euro, für Benzin etwas weniger. Und künstliche Intelligenz soll jetzt dabei helfen, einen der größten Dokumentenschätze aus der Antike zu entschlüsseln. 180.000 Papyrusschriften aus Ägypten, die in der Wiener Hofburg lagern. Denn nur bei 8% dieser Schriften weiß man auch, was drinsteht. Tobias Meyer berichtet.
5: Die Papyrustexte in Wien sind rund 2000 Jahre alt und die Zeit sieht man ihnen an. Die meisten Blätter sind durchlöchert. Forscherinnen wie Anna Dolganow interpretieren, was fehlt.
6: Wissenschaftler verbringen hunderte Stunden in der Ergänzung dieser Texte, damit es einen vollständigen oder fast vollständigen, sinnvollen Text ergibt.
5: Künftig soll das schneller gehen. Die Österreichische Akademie der Wissenschaften und das französische Unternehmen Mistral haben eine künstliche Intelligenz auf die Lücken trainiert.
6: Für jede Lücke gibt es eine Liste von möglichen Vorschlägen.
5: Dolganow rechnet damit, dass sie mit Hilfe der KI-Vorschläge 5-mal schneller arbeiten kann als bisher. So soll das Wissen aus der Wiener Papyrussammlung endlich verstanden werden.
0: Und jetzt zum Wetter mit Daniel Zeinlinger.
7: Wir starten sehr frisch in den Tag, an manchen Orten sogar leicht frostig. Tagsüber warten uns heute maximal 13 bis 21 Grad, in Südösterreich bis 23 Grad. Im Süden scheint heute am längsten die Sonne, aber es wird im Laufe des Tages überall wechselhaft. Von Norden her kommen nämlich Wolken und Regenschauer herein, stellenweise auch Gewitter. Am geringsten ist die Regenwahrscheinlichkeit heute in Vorarlberg. Auch der Wind wird teilweise ein Thema heute, und zwar auf den Bergen sowie vom Innviertel bis zum Burgenland.
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0: Am Mikrofon Moritz Strobel. Es ist 4 Uhr. Die Regierung will mit einer neuen Spritpreisbremse Diesel und Benzin um 12 Cent pro Liter billiger machen. Finanziert soll das mit einer Senkung der Mineralölsteuer und einer Begrenzung der Krisengewinne von Ölkonzernen werden, berichtet Stefan Kappacher.
1: Für die neuerliche Reduktion der Gewinnmargen hat sich in der Regierung die SPÖ stark gemacht. ÖVP und Neos haben dagegen gehalten. SPÖ-Staatssekretärin Michaela Schmidt freut es, dass auch die Ölkonzerne jetzt wieder zur Kasse gebeten werden.
2: Wir hatten diese Margeneingriffe im Frühling. Wir haben weder Versorgungsprobleme gesehen, noch hat eine einzige Tankstelle in Österreich zugesperrt.
1: ÖVP-Finanzstaatssekretärin Barbara Aibinger-Miedl betont dazu in der ZIB2,
3: dass ein Margeneingriff wirklich ein ganz schwieriger Schritt für uns ist. Wir haben aber gerade angesichts dieser Situation, wo die Spritpreise nach oben gegangen sind, bis auf 2,30 Euro gesehen, das ist eine wirkliche Ausnahmesituation.
1: Und deshalb werde die Spritpreisbremse in einer Sondersitzung des Nationalrats Anfang kommender Woche fixiert.
0: In Venezuela soll es bald Wahlen geben. Das hat zumindest die venezuelanische Interimspräsidentin Delcy Rodríguez bei der UNO-Generalversammlung in New York angekündigt. Rodríguez spricht von einem Übergang in eine vollwertige Demokratie. Viele Städte Österreichs sind mit Tauben belastet. Einige Bezirke in Wien wollen die Lage jetzt mit betreuten Taubenverschlägen in den Griff bekommen. Dort können die Tauben nisten. Ihre Eier werden dann aber gegen Attrappen getauscht, damit keine neuen Vögel ausgebrütet werden. 4 solche Verschläge gibt es schon. Weitere sind geplant. Und Österreichs Fußballnationalmannschaft der Männer startet heute in die Nations League und für das ÖFB-Team ist es die erste Bewährungsprobe nach der Fußball-WM. Gegner ist Israel in Linz. Daniel Kulowitz berichtet.
4: Man musste bei den Trainingseinheiten diese Woche schon genauer hinsehen und bei den vielen neuen Gesichtern sich erst zurechtfinden, auch der Teamchef.
5: Ja, 10 Spieler, die bei der WM dabei waren, sind nicht dabei. Größere Veränderungen, die das jetzt mit sich bringt, das beinhaltet auch wieder gute Möglichkeiten für Spieler, sich aufzudrängen. Deswegen freuen wir uns drauf, jetzt in dieser neuen Konstellation wieder unser altes Gesicht zu zeigen.
4: Altes Gesicht zeigen, aber ein frischer Wind weht durch die Kabine und am Spielfeld.
5: Wir haben ganz klar darauf geachtet, dass wir nur Spieler einladen und nominieren, die richtig fit sind. Das hat sich jetzt auch im Training schon gezeigt. Wir hatten ein richtig Feuer drin.
4: Ein Feuer, das so lange wie möglich lodern soll, damit man bald wieder im Konzert der Großen mitspielt. Irland, Kosovo und der heutige Gegner Israel sind die Gegner. Gruppenerster muss man werden, wenn man in der Nations League zurück will, in den Topf der großen Nationen.
0: Und jetzt zum Wetter mit Daniel Zeinlinger.
6: Unbeständiges Wetter begleitet uns heute durch den Donnerstag. Noch ist es überall trocken, in der Früh starten wir oft noch mit Sonne. Von Deutschland und Tschechien her treffen aber nach und nach Wolken und Regenschauer ein, am Vormittag bereits zwischen Salzburg und Eisenstadt, am Nachmittag dann auch weiter im Westen und im Süden. Auch Gewitter sind heute möglich. Es wird sehr windig im Tagesverlauf und die Höchsttemperaturen bewegen sich zwischen 13 Grad im oberen Waldviertel und 23 Grad im Süden der Steiermark. Die kommenden Tage werden dann schrittweise sonniger und wärmer.
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3: Am Mikrofon ist Felix Schneider-Storm. Die größten Parteien der arabischen Minderheit in Israel sollen nach dem Willen der Wahlkommission von der Parlamentswahl ausgeschlossen werden. Die Wahlkommission stimmte auf Antrag der Regierung dafür, die Vereinigte Arabische Liste, Ram und die Vereinte Liste sowie zwei Einzelkandidaten von dem Urnengang auszuschließen. Markus Langer informiert.
4: Die Kommission setzt sich aus Delegierten der im Parlament vertretenen Parteien zusammen. Ihre Entscheidungen spiegeln die Mehrheitsverhältnisse in der Knesset wider. Die israelischen Parteien versuchen regelmäßig vor Wahlen die Kandidaturen ihrer politischen Gegner durch die Wahlkommission für ungültig erklären zu lassen, was in der Regel dann vom obersten Gericht verworfen wird. Etwa 20% der israelischen Bevölkerung sind arabischstämmig und bezeichnen sich zumeist selbst als Palästinenser. Bei der Wahl am 27. Oktober könnte der Vereinigten Arabischen Liste die Rolle des Königsmachers bei der Regierungsbildung zukommen. Die Partei hatte bereits 2021 Geschichte geschrieben, als sie Teil der breiten Regierungskoalition von Naftali Bennett und Yair Lapid wurde. Die Zusammenarbeit war sowohl unter arabischen als auch unter jüdischen Israelis umstritten.
3: Die ukrainische Hauptstadt Kiew ist in der Nacht erneut von Russland mit ballistischen Raketen angegriffen worden. Militärnahe Online-Kanäle zählen mindestens 14 Raketen in den ersten drei Angriffswellen. Dabei sind laut Bürgermeister Klitschko 2 Personen ums Leben gekommen, 6 weitere wurden verletzt. Kiew mit seinen rund 3 Millionen Einwohnern ist zuletzt Ziel besonders heftiger russischer Angriffe geworden. US-Präsident Trump empfängt heute seinen chinesischen Amtskollegen Xi Jinping im Weißen Haus. Vor wenigen Stunden ist Xi am Militärflughafen Joint Base Andrews südöstlich von Washington angekommen. Dort wurde er von Trump persönlich begrüßt. Ein wichtiges Thema des dreitägigen Besuchs dürfte der Handelsstreit zwischen den beiden Ländern sein. US-Finanzminister Scott Bessent hat jetzt mitgeteilt, dass die bis November ausgesetzten zusätzlichen Zölle auf den Import chinesischer Waren auf weitere 2 Monate aufgeschoben werden. Und eine wissenschaftliche Sensation hat ein Forschungsteam im Mostviertel entdeckt. Die Überreste einer bis dato nicht bekannten römischen Stadt. Sie dürfte mehr als 2000 Jahre alt sein und rund 25 bis 30 Hektar groß, inklusive eines Amphitheaters für etwa 8000 Menschen. Das waren die Nachrichten mit Felix Schneider-Storm. Zum Wetter.
5: Wir starten sehr frisch in den Tag, an manchen Orten sogar leicht frostig. Tagsüber warten uns dann maximal 13 bis 21 Grad, in Südösterreich bis 23 Grad. Denn im Süden scheint heute am längsten die Sonne, aber es wird generell wechselhaft im Laufe des Tages. Ein Tiefdruckwirbel überquert uns von Nordwesten her, damit kommen Wolken und Regenschauer nach und nach herein. Stellenweise sind auch Gewitter möglich heute. Der Wind wird heute in einigen Regionen kräftig und zwar auf vielen Bergen sowie in tiefen Lagen vom Innviertel über den gesamten Donauraum bis zum Nord- und Mittelburgenland. In den nächsten Tagen setzt sich ein ruhiges Hochdruckwetter durch und damit wird es sonniger und allmählich auch wärmer. Morgen am Freitag setzt sich die Sonne bereits von Vorarlberg bis zum Innviertel und bis Kärnten durch. Etwaige Nebelfelder lösen sich am Vormittag auf. Nach Osten hin gibt es morgen noch einige dichte Wolken und nur zeitweise Sonne. Das Wochenende bringt dann aber im ganzen Land jede Menge Sonnenschein. Die Nachmittage werden zum Teil spätsommerlich warm. So viel zum Wetter von Daniel Zeinlinger.
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7: Sind uns soweit keine Störungen gemeldet worden. Sie kommen gut voran. Gute Fahrt wünschen wir.

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1: Morgen Steffi.
2: Guten Morgen Mike.
1: Wir haben quasi die Schafschere ein bisschen aufgewühlt, oder?
2: Ja, letztes Mal. Wir haben ja im Rahmen unseres Luftikusses jemanden gesucht, der Schafscherer ist.
1: Ja.
2: Und danach bin ich auch nach Hause gefahren. Da habe ich gehört, meine Eltern oder mein Papa war gerade mitten beim Almabtrieb.
1: Okay.
2: Und mein Cousin ist übrigens auch Schafscherer.
1: Ja.
2: Und der ist 25 Mal angerufen worden. Und er war eben mitten in der Arbeit. Ja, aber wir haben ja trotzdem
1: wir kennen
2: sehr
1: das jetzt
2: kompetenten
1: aus beim Schafscherer. Also ich bin jetzt da ziemlich, also ich bin eigentlich, könnt ihr ja quasi...
2: Und das ist jetzt die Einladung.
1: Danke.
2: Heute wird nämlich bei uns zu Hause Schafe geschoren.
1: Ui, so ein Pech, ich muss halt am Fahrkasse.
2: Ja,
1: leider nicht aus. Aber so ein Pech, da hätte ich mir nichts mehr gewünscht, als Schaf zu scheren. So, Schafscheren abgeschlossen. Schönen guten Morgen.

0: 5:10 ist es mittlerweile geworden. Nicht Lena, sondern Steffi weiß, wie das Wetter ist.
1: Heute wird es wechselhaft. Am Vormittag ist es noch zeitweise sonnig und trocken. Am Nachmittag ziehen dann aber von Norden her dichte Wolken auf und es wird in Teilen des Landes regnen. Teils können die Regenschauer auch kräftig und gewittrig sein. Oberhalb von etwa 2500 Metern sind es Schneeschauer. Die Tageshöchstwerte erreichen heute 17 bis 23 Grad. 8 Grad hat es aktuell in Klagenfurt und Villach, 6 Grad bei Ihnen in Lienz, 4 Grad messen wir in Gmünd und St. André im Lavantal, 2 Grad derzeit in Weidensfeld und am Sonnblick messen wir minus 1 Grad.
0: Und wir messen die Zahl der Anrufe. Der erste wäre schon recht, wenn er mal sich melden tät.
1: Unter 0463 511 005.
0: Können Sie uns erreichen und mit uns plaudern.

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1: Kommen Sie gut voran, es sind uns keine Störungen gemeldet worden. Falls Sie eine Meldung für uns haben, rufen Sie uns gerne kostenfrei unter 0800 600 601 an. Gute Fahrt.
0: Morgen, Valentin.
2: Ja, guten Morgen, Mate.
0: Servus, Valentin, wie geht's?
2: Ja, danke, gut. Und selber auch?
0: Wohl, alles im grünen Bereich, danke dir. Frisch und munter, ausgeruht und einen Kaffee am Ausstellen gehabt, dann passt.
2: Ja, sehr schön. Das ist das Wichtigste in der Kur.
0: Das glaube ich auch, ja, da hast du völlig recht. Ja, das stimmt, ja, das stimmt.
2: Du, wir waren gestern in Weiz, in der Steiermark.
0: In der Steiermark, ja?
2: Ja, und zwar haben wir da haben wir zugeschaut, wie das Kernöl produziert wird.
0: Ah, okay.
2: Da waren wir da draußen, also wie bei der Mühle, wie das alles vor sich geht.
0: Ja.
2: Und also es ist ja ein langer Vorgang,
0: das denke ich mal,
2: das einmal richtig fertig ist.
0: Ja.
2: Und dann haben wir eigentlich die Verkostung gehabt, es gibt das Mülde und das Bio-Kernöl.
0: Ja.
2: Da gibt es ja wieder zwei Sorten.
0: Verstehe. Und schmeckt man einen Unterschied?
2: Ja, schmeckt man
0: Unterschied. Ah, tatsächlich, ja.
2: Es ist eines ein bisschen milder,
0: ja,
2: und das andere ist ein bisschen salziger und ein bisschen kräftiger.
0: Ja, ja, das kann ich mir vorstellen.
2: Also die Steirer, die machen das schon gut.
0: Ah, die machen das schon sehr verlässlich. Ja, absolut.
2: Ich muss da nur sagen, es wird auch in Kärnten produziert.
0: Stimmt.
2: So wie in unserer Gemeinde Magdalensberg.
0: Ah, du habt es auch, ja?
2: Ja. Der Herr Karnitschnig unten und der Herr Dausing. Der Biobauer, also die machen das auch. Gell?
0: Alle verlässlich,
2: aber,
0: ja.
2: Ja, ja, aber Steiermark ist Steiermark.
0: Ja, gell? Absolut, und Kärnten ist Kärnten, so soll es auch sein. Böll, Böll, Kernöl, haben Sie ja schon gesungen. Nicht? Dann wollen wir uns auch, danke dir vielmals, Valentin, schöne Grüße zu Magdalensberg. Alfred, schönen guten Morgen.
3: Guten Morgen, Mac.
0: Wo bist du denn schon wieder, oder mittlerweile, so muss man sagen, mit deinem Fahrrad unterwegs? Warte, lass mich, wenn ich mich recht erinnere, zuletzt warst du in Frankreich, oder?
3: Genau.
0: Ja, genau. Und jetzt?
3: Dazwischen ist ein bisschen ein Zeitl verloren.
0: Ja.
3: Mittlerweile bin ich zwischen Valladolid und Salamanca unterwegs.
0: Okay.
3: Das heißt, ungefähr 100 Kilometer von der portugiesischen Grenze entfernt.
0: Ja, was hast du für eine Temperatur jetzt um diese Jahreszeit?
3: Gestern hat es 32 Grad gehabt, heute ist dann auch wieder 32 prognostiziert und in der Früh habe ich die letzten drei Tage eigentlich schon Handschuhe gebraucht,
0: ja,
3: weil da war es so zwischen 8 und 10 Grad.
0: Gut.
3: Und was das nächste ist, es ist halt bis 7:30 der Stockfinster.
0: Ja, das ist natürlich das.
3: Am Abend
0: ein bisschen länger, klar, das ist dort,
3: ja,
0: dort ein bisschen anders.
3: Bei einem Bier gesessen.
0: Fein.
3: Gemütlich.
0: Ja. Wie lange bist du jetzt schon unterwegs, Alfred?
3: Bitte?
0: Wie lange bist du jetzt schon unterwegs insgesamt?
3: Ich bin jetzt die 15. Woche unterwegs.
0: Die 15. Woche, ja, boah. Also bald schon 4 Monate. Also langsam aber sicher nähert sich deine Reise dem Ende, ne?
3: Ja, genau. Gestern habe ich die noch zuvor eine Kilometeranzahl auf eine dreistellige.
0: Zum ersten Mal. Okay, reduzieren können. Ja. Insgesamt bist du jetzt auf wie viel Kilometer?
3: 6.600
0: und
3: 26.000 Höhenmeter.
0: Ja,
3: also
0: ja.
3: Die letzten 10 Tage, die waren ein bisschen schwierig durch die spanischen Alpen. Da geht es schon ziemlich auf und runter.
0: Ja, das glaube ich da.
3: War eine Herausforderung. Aber jetzt kommt ein interessantes Gebiet, Portugal, und ich bewege mich Richtung Nazaré. Dort gibt es diese sogenannten Big Waves, die Riesenwellen.
0: Ah, okay.
3: Die sind bis zu 20 Meter hoch. Und da sind die weltbesten Surfer unterwegs und bezwingen diese Wellen. Und
0: bist du deppert? Ja, das glaube ich. Das glaube ich.
3: Ein bisschen, aber es geht.
0: Ja, dann würde ich vorschlagen, wenn du dort bist, dann meldest dich bei mir wieder und erzählst uns ein bisschen über die Surfer.
3: Genau,
0: ja?
3: Das will ich machen.
0: Fein, freue ich mich schon drauf, Alfred. Weiterhin gute Reise.
3: Danke, wünsche einen schönen Tag.
0: Dir auch.
3: Servus.
0: Servus, Papa. Schon sehr, sehr spannend. Und wenn der Alfred da ist, dann müssen wir ihn unbedingt zu uns in die Sendung einladen. Der hat uns jetzt wirklich monatelang begleitet. 5:30.

0: Halbe Minute nach 17:30, Horst Zartlecker im Studio. Guten Morgen, Horst.
1: Schönen guten Morgen.
0: Es gibt News.
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3: Die Lily Hill Capital Group GmbH, die Steuerungsgesellschaft der Lily Hill Gruppe des früheren Kärnten Airport Investors Franz-Peter Orasch, ist zahlungsunfähig. Die Gruppe strebt eine Sanierung an, das teilen die Gläubigerschutzverbände mit. Die Schulden der Firma mit Sitz in Wien belaufen sich auf rund 6 Millionen Euro. Angeboten wird den Gläubigern von Lily Hill eine sehr ungewöhnliche Quote von 100%. Der Plan ist aber noch zu prüfen.

0: Auch andere Gesellschaften sind zahlungsunfähig und Lily Hill Immobilien wie das Salzamt in Klagenfurt stehen vor der Zwangsversteigerung. Gute Nachrichten für Nachtschwärmer. Im August musste der V-Club Villach Konkurs anmelden, doch er wird die Pforten bald wieder öffnen. Mit einer deutschen Gesellschaft hat sich ein neuer Betreiber gefunden und die Umbauarbeiten sind bereits im Gange. Weitergeführt wird nur der Clubbetrieb, das Bowling und die Lounge bleiben zu. Einige der bisherigen Mitarbeiterinnen und Mitarbeiter werden übernommen. 3.881 Kärntnerinnen und Kärntner sind im vergangenen Jahr aus der katholischen Kirche ausgetreten. Das sind um 15% weniger als 2024. Gleichzeitig sind auch 495 wieder neu eingetreten, um 55 mehr als im Jahr davor. Damit ist die Zahl der Katholiken zwar weniger stark, aber trotzdem weiter gesunken. Das Wetter, Steffi.
1: Heute wird es wechselhaft. Am Vormittag ist es noch zeitweise sonnig und trocken. Am Nachmittag ziehen dann von Norden her dichte Wolken auf und es wird in Teilen des Landes regnen. Die Tageshöchstwerte reichen bis zu 23 Grad. 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Es ist 5.32 Uhr. Auf den Hauptverbindungen kommen Sie gut voran. Gute und vor allem sichere Fahrt wünschen wir. Und die Neuigkeiten aus der Sportredaktion hat Lukas Schellander für uns.
2: Der KRC gewinnt das erste Kärntner Eishockey-Derby der Saison gegen den VSV mit 6:1. Bereits im ersten Drittel legen die Rotjacken mit 3 Treffern den Grundstein zum Sieg. Die Klagenfurter bleiben damit Tabellenführer. Weiters gestern unter anderem Graz gegen Bozen 4:3 nach Verlängerung und Innsbruck gewinnt mit 3:2 nach Penaltyschießen gegen Salzburg. Morgen geht es dann für die beiden Kärntner Teams gleich weiter. Der VSV spielt in Salzburg und der KRC auswärts in Laibach. Fußball. Österreichs Nationalteam trifft heute im ersten Nations League-Spiel in Liga B auf Israel. Gespielt wird in Linz und erstmals wird Michael Gregoritsch das Team als Kapitän aufs Feld führen. Ob auch der einzige Kärntner im Kader, Nikolas Veratschnik, sein Debüt feiern darf, zeigt sich dann ab 20.45 Uhr zu sehen live in ORF 1. Radsport. In Montreal findet derzeit die Radstraßenweltmeisterschaft statt. Heute fährt der erste von zwei Kärntnern um eine Medaille. Santiago Wrohlich tritt im Juniorenrennen an. Übermorgen ist dann Katharina Sadnik im Frauen-Elite-Rennen dran. Und in Bleiburg geht es ab morgen um den Sieg beim Skirollerrennen. Die Bewerbe finden bis Sonntag statt und es sind auch zahlreiche Stars, wie zum Beispiel Biathletin Dunja Stoats am Start.
3: Danke dir, Luki Schellander. 6:04. Morgen Gedanken als nächstes. Und ja, Sie wissen, rufen Sie mich an. Ich freue mich drauf. 0463
1: 511 005.

0: 5:45, Zeit für die
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0: Kommen von Journalistin Christine Heiden in dieser Woche.
2: Der letzte Ausweg in der Gewissenserforschung war der Beichtspiegel im Gebetbuch. Dort war beispielhaft aufgelistet, was man alles beichten könnte. Ehrlich, die Beichte gehört nicht zu dem, was ich aus der katholischen Welt von gestern vermisse. Sie war ein Muss, eine Plage, oft nur unter dem sozialen Druck überhaupt abgeleistet. In den heiligen Zeiten wurde während der Messe die Beichte abgenommen. Man stellte sich vor aller Augen dazu an. Da wurde genau registriert, wer zur Beichte geht und wer nicht. Mich hat immer mehr beschäftigt, was diese Menschen wohl angestellt haben könnten und zu welcher Buße sie der Pfarrer vergattert hat. Ich mochte nicht die Enge im Beichtstuhl und nicht dieses ritualisierte Aufsagen von Sätzen, die mehr falsch als richtig klangen. War die ganze Beichte nur falsch? Heute denke ich manchmal, dass mit ihrem Verschwinden auch etwas Wichtiges verloren gegangen sein könnte. Die Beichte hat mich dazu angehalten, zum Blick auf meine dunklen Seiten, dorthin zu schauen, wo ich lieber wegschaue. Die Gewissenserforschung war auch ein Schutz davor, mir selbst den Glorienschein aufzusetzen.
0: Die Morgengedanken kommen in dieser Woche von Journalistin Christine Heiden und von Ihnen die Anrufe 0463
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0: Genau.
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0: 10 Minuten vor 6, das Wetter heute.
1: Heute wird es wechselhaft, am Vormittag ist es noch zeitweise sonnig und trocken. Am Nachmittag ziehen dann von Norden her dichte Wolken auf und es wird in Teilen des Landes regnen. Teils können die Regenschauer auch kräftig und gewittrig sein. Oberhalb von etwa 2500 Metern sind es Schneeschauer. Die Tageshöchstwerte erreichen 17 bis 23 Grad. Aktuell 10 Grad hat es in Börtschach. In Villach ist es wolkenlos bei 7 Grad. 6 Grad messen wir in Dellach im Trautal und Hermagor. In Dirk ist es derzeit wolkenlos bei 5 Grad, im Batergassen leicht wolkig bei 2 Grad und 7 Grad hat es derzeit am Dobratsch.
0: Und die Schafe sind alle geschoren?
1: Noch nicht, ich glaube heute starten sie. Ich meine, ich bin jetzt nicht so ganz
0: los
1: in der Materie drin, aber ich war letzte Woche zu Hause und da habe ich gehört, dass am Donnerstag Startschuss zum Schafscheren ist.
0: Ich merke schon, jetzt, du hast aber da in Sachen Schafscheren gewaltig aufgeholt in der letzten Woche. Gell?
1: Also da bist du redest schon fast wie mein Papa.
0: Eine Instanz, gell? Ich glaube, der Papa hat dich da geimpft jetzt die letzten Tage, oder?
1: Genau.
0: Das wird er niemals tun, ja. Nein. War ein spannender Luftikus, finde ich. Gell? Viel dazugelernt. 9 vor 6. Guten Morgen, besser.

0: 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Weiß noch nicht, wann die Sonne aufgehen wird, aber dabei haben wir es noch. Zappenduster da draußen. Julio Iglesias macht den Abschluss unter Stunde 1. Guten Morgen, besser.
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2: Im Studio ist Felix Schneider-Storm. Die Regierung verhandelt jetzt mit der Opposition, also FPÖ und Grünen, über die Reform von Wehr- und Zivildienst. Dafür braucht es eine Zweidrittelmehrheit. Es hakt aber. Knackpunkt scheint der Zivildienst zu sein, wie Stefan Kappacher berichtet.
3: Der Plan der Koalition sei ein Murks, aber aus staatspolitischer Verantwortung trete man in Verhandlungen ein, sagt FPÖ-Wehrsprecher Volker Reifenberger. Was nicht gehe, das sei der geplante Zwischenschritt zur Verlängerung des Zivildienstes. Das soll ja nur dann passieren, wenn zu wenig Präsenzdiener aufkommen. Was aus der Sicht Reifenbergers fix ist. Die Regierung täuschte die jungen Männer.
4: Wir verlängern das Bundesheer und natürlich müssen wir dazu auch entsprechend den Zivildienst gleichzeitig verlängern. Das wäre ein ehrlicher Zugang. Das ist auch das, was wir fordern.
3: Die Grünen wiederum sehen in der vorgelegten Koalitionseinigung eine Schlechterstellung des Zivildienstes. Die werde es mit den Grünen sicher nicht geben, sagt Verhandler David Stöckmüller. Die Regierung müsse sich da bewegen. Die Grünen wollen unter anderem eine bessere Bezahlung für Zivildiener.
2: Ein autonomes KI-Programm des US-Unternehmens OpenAI hat in Australien offenbar ein Regierungsportal gehackt. Die künstliche Intelligenz habe sich unbefugten Zugang zu einem Medicare-Portal verschafft, das unter anderem Statistiken über Australiens staatliche Krankenversicherung bereitstellt. Das sagt Premierminister Anthony Albanese bei der UNO-Generaldebatte in New York. Der Vorgang sei inakzeptabel, so der Regierungschef. In Israel sollen die größten Parteien der arabischen Minderheit von der Parlamentswahl ausgeschlossen werden. Dafür hat die Wahlkommission gestimmt, auf Antrag der Regierungskoalition. Konkret handelt es sich um die arabische Liste Ram und die Vereinte Liste sowie zwei Einzelkandidaten. Die Entscheidung müsse jetzt vom obersten Gericht bestätigt werden. Das hat solche Ausschlüsse in der Vergangenheit aber meist aufgehoben. In Venezuela soll bald gewählt werden. Das hat die venezolanische Interimspräsidentin Delcy Rodriguez bei der UNO-Generalversammlung in New York angekündigt. Rodriguez spricht von einem Übergang in eine vollwertige Demokratie. Die Frauen der Wiener Austria haben in der Champions League am Abend auswärts in London zwar mit 0:1 gegen Chelsea verloren, trotzdem zieht man positive Bilanz, wie Gerhard Braske berichtet.
5: Ja, vor allem, wenn man das Wie anschaut, wie man verloren hat, dann war der erste Auftritt auf der ganz großen Fußballbühne schon bemerkenswert. Resümieren auch Jasmin Pall und Karina Weninger.
6: Wir haben gezeigt, dass wir in der Champions League da genau hingehören.
7: Aber ja, für das, dass es unser allererstes Champions League-Spiel war, finde ich, haben wir uns super verkauft.
5: Begonnen hat es allerdings denkbar schlecht. In der 11. Minute ist der achtfache englische Meister in Führung gegangen. Danach war es eine offene Partie, auch mit guten Möglichkeiten der Austrianerinnen, die in der Schlussphase sogar die Stange treffen und knapp dran waren am Unentschieden. Klare Niederlagen setzt es für St. Pölten im Europacup mit dem 0:2 gegen Malmö und Sturm Graz mit dem 1:6 gegen Wolfsburg.
2: Das waren die Nachrichten mit Felix Schneider-Storm. Zum Wetter.
8: Vorübergehend unbeständig ist es heute. Von Norden ziehen Regenschauer durch. Ab morgen setzt sich herbstliches Hochdruckwetter durch mit viel Sonne und es wird von Tag zu Tag wärmer. Derzeit ist es meist aber noch recht frisch. In Wien wolkig bei 7 bis 14 Grad, Eisenstadt und St. Pölten wolkig 10, Linz und Salzburg bewölkt 10, Innsbruck wolkig 9, Bregenz wolkig 15 und Graz und Klagenfurt heiter 7 Grad. Von Norden her werden die Wolken heute bald mehr und es ziehen einige Regenschauer sowie einzelne Gewitter durch. Erste bereits vor Mittag zwischen Nordtirol und Wien. Am Nachmittag sind sie quer über das Land verstreut möglich. In Vorarlberg bleibt es vielerorts jedoch trocken. Sonne ist heute nur ab und zu dabei, etwas häufiger anfangs noch im Süden. Hier und im Rheintal sind bis zu 23 Grad möglich. Meist werden es 13 bis 21 Grad. Zudem frischt lebhafter bis starker Nordwestwind auf. In höheren Lagen sind auch stürmische Böen möglich. Soviel zum Wetter mit Nicola Biermeier.
0: Dankeschön. Die Neuigkeiten aus der Radio Kärnten Nachrichten, Redaktion Horst Sattlecker.
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9: Zwei Kärntner sind wieder auf Fake-Shops im Internet hereingefallen. Ein 30-Jähriger aus dem Bezirk Klagenfurt-Land hat eine Palette Holzpellets bestellen wollen und seine persönlichen Daten eingegeben. Die Palette ist nie geliefert worden, aber mehrere hundert Euro wurden abgebucht. Eine 41-jährige Frau aus dem Bezirk Villach-Land hat über eine vermeintliche Webseite eines Fahrradhändlers ein E-Bike bestellt. Den Kaufpreis hat sie im Vorhinein auf ein deutsches Konto überwiesen. Auch dieses Geld ist weg. Die Polizei warnt vor diesen Fake-Shops. Wie diese zu erkennen sind, ist auf der Internetseite des Bundeskriminalamtes nachzulesen. Die Zahl der Katholiken ist in Österreich weiter zurückgegangen. Auch in Kärnten hat es im Vorjahr über 3.880 Austritte gegeben. Fast 500 Menschen sind wieder neu eingetreten. Die Kirche hat wie jedes andere Unternehmen und die Haushalte mit der Teuerung zu kämpfen und muss sparen. Steffi, was ist aktuell los auf den Straßen?
10: Sicher unterwegs mit Radio Kärnten und hier gibt es gute Nachrichten. Sie kommen gut voran. Gute Fahrt wünschen wir Ihnen.

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1: Moin Steffi.
2: Guten Morgen Mike.
1: In der Stunde rede ich wieder über etwas, von dem ich keine Ahnung habe. Also ich lasse darüber reden, vernünftigerweise. Es geht um die Herbstmode.
2: Ja, wollte ich gerade sagen, ja, ich finde nicht, dass du ganz ahnungslos bist, oder?
1: Ja, ich versuche es. Ich versuche den Eindruck zu vermitteln und es gelingt eigentlich gar nicht einmal so schlecht. Du bist halt sehr stylisch. Diese asymmetrischen, wo auch Schulter frei bleibt. Die haben, glaube ich, irgendeinen Namen.
2: Ich habe auch keine
1: Ahnung,
2: aber ich habe es an und darauf kommt es an.
1: Sehr, sehr, sehr attraktiv. Mir gefällt das extrem gut. Darüber hinaus habe ich mir sagen lassen in diesem Herbst, aber da rede ich jetzt nur nach. Bitte hören Sie die Details in einer Viertelstunde. Da sind wir wieder bei den Schafen.
2: Ja.
1: Tiermuster. Allerdings eher nicht schafisch.
2: Es geht nicht in die schafische Richtung.
1: Geht in eine andere Richtung. Ein bisschen ins Wildlife.
2: Ja, genau, du hast vollkommen recht.
1: In einer Viertelstunde hier bei uns die Trends zum Herbst. Ob sie sich dann dran halten oder nicht, ist ja ihr Kaffee. Aber wir hören uns das einmal ganz wertfrei an. Schönen guten Morgen.

0: 14, 16 vor halb 7, das Wetter heute.
1: Es wird wechselhaft in Kärnten, am Vormittag ist es noch zeitweise sonnig und trocken. Am Nachmittag ziehen dann aber von Norden her dichte Wolken auf und es wird in Teilen des Landes regnen. Teils können die Regenschauer auch kräftig und gewittrig sein. Oberhalb von etwa 2500 Metern sind es Schneeschauer. Die Tageshöchstwerte erreichen heute 17 bis 23 Grad. 6 Grad hat es derzeit in Ariach, Ferlach und Breiteneck. 5 Grad messen wir in Bad Eisenkappel und Lienz. Derzeit 4 Grad in Gmünd und Friesach. Und auf der Turach ist es wolkenlos bei 3 Grad.
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0: Ja, um mal wieder mal eine Trennung im Showbiz anzukündigen.
1: Elias Mbarek von seiner Frau Jessica.
0: Sind, glaube ich, 5 Jahre jetzt verheiratet gewesen, haben jetzt erst in New York gelebt, jetzt seit kurzer Zeit erst wieder zurück in Deutschland, in München und schon vor geraumer Zeit hat es geheißen, laut Aussage eines Medienanwalts oder des Medienanwalts hätte es die Trennung gegeben, aber mehr darüber.
1: Mehr weiß man nicht.
0: Verraten ist natürlich auch
1: eine Privatsache. Verstehe ich auch, er will alles
0: logisch,
1: privat
0: logisch,
1: behalten.
0: Logisch. Die beiden sind noch nicht so weit, nämlich nicht so weit bei der Scheidung, sondern die sind noch nicht einmal verheiratet. Aber die Zeichen stehen gut. Lewis Hamilton und Kim Kardashian zeigen ihre Liebe jetzt öffentlich.
1: Seit Februar hat es ja schon Gerüchte gegeben, hat nicht gewusst, ist es was, ist es nichts. Aber jetzt zeigen sie sich schon bei Museumsausstellungen. Er postet ja wirklich auch schon gemeinsame Fotos mit ihr. Und ich muss sagen, sie wirken ja wirklich entzückend zusammen, oder? Also du bist begeistert.
0: Nein, ich bin weder ein großer Hamilton-Fan noch ein großer Kardashian-Fan, muss ich ganz ehrlich gestehen. Er ist mir ein bisschen zu, das ist mir zu wenig Formel 1.
1: Weißt du, er ist so, was ist denn dann mehr Formel 1? Ich kenne mich nicht aus.
0: Ja, so ein bisschen die harten Hund. Er ist mir zu schön, zu gestylt, da ist bei der Frisur.
1: Weißt du, dann passt er aber ganz genau zu Kim Kardashian.
0: Ja, stimmt. Ja, na klar, er muss ja auch nicht zu mir passen. Wobei, ich würde ihn trotzdem gerne mal hier bei mir in der Sendung haben.
1: Vielleicht hört er uns. Herzliche Einladung, wir freuen uns.
0: Luis, komm, wenn immer du möchtest. Dieses Buch vom Bruder von Lady Diana, ich finde, das ist eines dieser Bücher, von denen es gescheiter gewesen wäre, die wären ungeschrieben geblieben, oder?
1: Man ist sich nicht sicher, hat er das Buch geschrieben, weil er Geld braucht oder weil er wieder mal in den Schlagzeilen vorkommen
0: möchte? Ich habe auch so ein bisschen dieses Gefühl. Ich meine, ich will jetzt nicht sagen, wen kratzt, aber warum kann man die Lady Diana nicht ruhen lassen?
1: Sind 29 Jahre seit ihrem Unfalltod vergangen und
0: Und dass man da wieder diese Wäsche wäscht. Und er sagt auch, er wollte auch dem Königshaus nicht schaden, weil wenn er das gewollt hätte, er hätte über den jetzigen König Charles noch ganz andere Sachen schreiben können. Echt jetzt?
1: Ja, weil die Dinge, die er schreibt, sind schon sehr unangenehm.
0: Reicht das auch? Auch für die Buben ist das ja nicht fein, weil die werden dann natürlich von jedem Journalisten gefragt und habt ihr das Buch schon gelesen vom Onkel? Die haben bis jetzt noch, also alle beide unabhängig voneinander, das alles nicht kommentiert und ich denke mir auch, das ist gut so, weil es geht auch wirklich niemandem was an. Also, ich weiß nicht, ob der seiner Schwester einen Gefallen getan hat, der Herr Spencer, aber bitte. 13 vor halb 7.

0: 10 Minuten vor 6:30 sicher unterwegs mit Radio Kärnten auf den Straßen.
1: Sind uns soweit keine Störungen gemeldet worden. Falls Sie eine Verkehrsmeldung für uns haben, rufen Sie uns gerne kostenfrei unter 0800 600 601 an. Gute und vor allem sichere Fahrt.
0: Es ist der Herbst da. Viele freuen sich dann auf die Herbstmode. Also, ich mache da jetzt keinen so einen gewaltigen Unterschied zwischen Herbst- und Sommermode.
1: Das merke ich ja. Aber ist ja okay, oder? Du bleibst einfach deiner Linie treu.
0: Na, das ist mir auch zu blöd, da den Kasten umzuräumen dann. Und jetzt habe ich das und ist das jetzt Sommer und bis wann darf man das und ab wann darf man das nicht mehr?
1: Wirklich? Aber magst du das nicht, wenn du weißt, jetzt ist Herbst und ich habe genau auf der Höhe, soweit meine Arme reichen, das richtige
0: Hemd? Nein, warum? Da sind die Leibeln und da sind die Jeans.
1: Ach so,
0: und dann hast du halt die kurzen Hosen, die brauche ich halt jetzt nicht. Aber vielleicht bin ich da komisch, mag ja wohl sein. So, die Herbstfarbe heuer, braun, das ist jetzt nicht wirklich ungewöhnlich. Was ist denn noch bei den Damen im Trend, fragen wir mal nach, bei Nicola Höpfel?
2: Definitiv Tiermuster, die sind ja schon länger in, vor allem Leopardenmuster haben wir im Sommer öfter gesehen. Jetzt im Herbst wird es noch wilder, Mäntel, Stiefel oder Taschen mit Schlangenmuster, Zebra oder Tigerstreifen, kann man sich alles erlauben heuer.
0: Aha, okay, ja, das musst halt auch mögen, aber natürlich bitte keine echten Tiere, logisch, ist nicht mehr zeitgemäß. Kann aber auch Kuhflecken sein, Dalmatiner oder Bambifell, oder?
2: Gibt es tatsächlich alles. Generell ist der Herbst für alle, die Muster lieben, perfekt. Karo-Muster sind auch wieder in, heuer bei Röcken zum Beispiel. Aber auch lässig um die Hüfte gebundene Hemden mit Karo-Muster und dazu Stiefel, dann ist man schon trendy unterwegs.
0: Okay, kannst also die Winterstiefel vom letzten Jahr nehmen, das Flanellhemd vom Opapa oder vom Wolfgang Petri und schon sind wir wieder modisch.
2: Spitzenvorhänge von der Oma könnte man auch zweckentfremden. Spitze ist nämlich auch sehr angesagt heuer.
0: Ah, gut. Das werde ich wahrscheinlich eher nicht verwenden. 8 Minuten noch bis 8:30. Also das passt eigentlich bei dir. Der Pulli ist auch so ein bisschen mehr so ins Grau-Braune, Beige. Hübsch.
1: Ich folge keinen Trends, aber es passt trotzdem irgendwie zusammen.
0: Du setzt sie einfach.
1: Genau. Ja.

0: Eine Minute nach 6:30.
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2: Die Neuigkeiten aus der Nachrichtenredaktion Horst Sattlecker.
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4: Die Parteien in Kärnten dürfen künftig mehr Geld für ihre Wahlkämpfe ausgeben. SPÖ, FPÖ, ÖVP und Team Kärnten haben sich gemeinsam auf eine deutliche Anhebung der Wahlkampfkostenobergrenze geeinigt. Sie ist Teil einer größeren Änderung der Kärntner Wahlordnung. Mehr dazu im Frühjournal von Radio Kärnten ab 6.45 Uhr. Da berichten wir auch über eine weitere Pleite in der Lilyhill-Gruppe des Investors Franz-Peter Orasch und von Fake-Verkaufsshops im Internet. Zwei Kärntner sind wieder darauf hereingefallen. Gute Nachrichten für Nachtschwärmer. Im August musste der V-Club Villach Konkurs anmelden, doch er wird die Pforten bald wieder öffnen. Mit einer deutschen Gesellschaft hat sich ein neuer Betreiber gefunden und die Umbauarbeiten sind bereits im Gange. Weitergeführt wird nur der Clubbetrieb, das Bowling und die Lounge bleiben zu. Einige der bisherigen Mitarbeiterinnen und Mitarbeiter werden übernommen. Und jetzt zum Wetter, Steffi.
5: Heute wird es wechselhaft. In der Früh zeigt sich noch die Sonne. Im Laufe des Vormittags ziehen dann speziell im Norden und ganz im Osten die dichtere Wolken auf. Am Nachmittag kann es regnen, die Tageshöchstwerte erreichen bis zu 20 Grad. Sicher unterwegs mit Radio Kärnten, 6.33 Uhr auf der A11 der Karawankenautobahn Richtung Slowenien, kurz nach Villach, ist der St. Niklas-Tunnel gesperrt. Ein LKW hat dort die Höhenkontrolle ausgelöst. Am besten, Sie warten die Dauer der Sperre einfach ab. Gute und sichere Fahrt. Und die Neuigkeiten aus der Sportredaktion hat Lukas Schelander für uns.
6: In der Heidi-Horten-Arena in Klagenfurt entscheidet der KRC das 364. Kärntner Eishockey-Derby für sich. Die Rotjacken gewinnen klar mit 6:1 gegen den Lokalrivalen VSV. Spieler des Abends ist KRC-Torhüter Florian Vorauer, der seinen ersten Derby-Sieg feiert. Morgen geht es für die Klagenfurter auswärts weiter. Der KRC spielt in Laibach. Auch der VSV spielt in der Ferne und trifft auf Salzburg. 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Damit zum Fußball. Da geht es für das österreichische Nationalteam heute in der Nations League los. Erster Gegner in Liga B ist Israel und da könnte nach 4 Jahren Pause auch endlich wieder ein Kärntner für das Nationalteam auflaufen. Der Feldkirchner Nikolas Veratschnik hat es erstmals in den Kader geschafft. ORF1 überträgt das Spiel live ab 20.45 Uhr. Radsport. In Montreal läuft derzeit die Radstraßenweltmeisterschaft. Mit Santiago Frohlich geht heute der erste von zwei Kärntnern auf Medaillenjagd. Er startet im Juniorenrennen. Katharina Sadnik folgt dann übermorgen im Eliterennen der Frauen. Und am Sonntag wird rund um den Wörthersee wieder gelaufen. Erstmals findet der Wörthersee-Marathon statt. Rund 8.500 Sportlerinnen und Sportler aus über 30 Nationen werden dabei erwartet.
2: 5 Minuten nach 6:30 ist es mittlerweile geworden. Ah, das ist Musik aus den... Entschuldige, dich zu fragen.
5: 80ern eventuell?
2: Sehr, sehr frühe 80er. Das muss 79 sogar vielleicht gewesen sein. Lips Inc. und Funky Town.

0: Lips Inc. Funky Town um 7:09. Das war auch gestern funky, zumindest für den KAC. Beim VSV waren wir überhaupt schon, glaube ich, haben wir schon Fotos gemacht, weiß war. Am Ende des Tages bei diesem Kärntner, bei diesem ersten Kärntner Derby dieser Saison. Und noch einmal, wir sind alle froh, dass es dieses Derby überhaupt gibt oder solche Derbys überhaupt noch gibt. Denn, sind wir uns ehrlich, was wäre der KAC ohne den VSV? Und am Ende des Tages haben die Rotjacken das bessere Ende für sich gewinnen. 6:1, eine Nachlese von Gerhard Petscher.
1: Ja, was wäre der Kärntner Eishockeysport ohne das Duell zwischen Rotjacken und den Adlern für alle in der Halle? Egal ob bei den 4400 Fans oder auch bei Spielern und Funktionären bei der Teams, hat man die Vorfreude und auch die Erleichterung schon vorm Spiel gemerkt, dass es das Kärntner Derby nach dem VSV Troubles weitergeben wird. Auch zur Freude von KAC-Torschütze David Waschnig und Rotjacken-Torhüter Florian Vorauer.
2: Eine Saison ohne Derby wäre, glaube ich, nicht dasselbe.
3: Definitiv. Ein Derby ist was ganz Besonderes und das macht doppelt Spaß, in einem Derby zu spielen. Deswegen, und ich glaube, das geht allen so, Klagenfurt, Allsburg, Villachen. Deswegen wäre das ein großes Loch im österreichischen Eishockey, wenn das weg wäre.
1: Am Ende des Spiels aber dennoch wieder alles beim Alten. Wie so oft zuletzt, jubeln nach dem 6:1 die KAC-Fans und auch die Spieler.
2: Wir sind mal fulminant reingestartet.
3: Dass man so effizient gleich zu Beginn ist, das hilft natürlich extrem beim Momentum.
1: Und die VSV-Spieler wie Torschütze Julian Metzler und Adlerkapitän Felix Maxer, die hadern mit der Chancenverwertung. Vor allem in Drittel 1, wo die Adler viele Chancen auslassen und die Rotjacken eiskalt treffen.
4: Wir waren drauf, wir haben unser Spielsystem durchgezogen. Sicher sind die Tore zum Teil ein bisschen unglücklich gewesen. An der Konsequenz hat es einfach gefehlt bei uns. Eiskalt haben wir auf jeden Fall nicht.
2: Wir waren im Powerplay leider nicht kaltschneuzig genug.
1: Apropos Powerplay. Da zeigt sich der KAC unglaublich cool und clever, vor allem bei einer fast zweiminütigen 3:5 Unterzahl. Im Mittelpunkt dabei immer wieder Rotjacken-Torhüter Vorauer.
2: Wir haben das, glaube ich, sehr gut verteidigt, das 5:3 als Kollektiv, und ich glaube, da haben wir hinten dicht gemacht.
3: Dass wir das gekillt haben, das Unterzahl, war sehr, sehr wichtig, um das Momentum wieder zu uns zu holen und auch bei uns zu behalten, dass wir da nicht einen Umschwung kriegen.
4: 5:3 haben sie relativ gut gespielt, waren da sehr vorbereitet und auch sehr diszipliniert.
1: Und spätestens ab diesem Zeitpunkt ist wohl für beide Teams klar, der erste Derby-Sieger der Saison heißt KAC.
2: Besser kann es nicht laufen, 3 Siege aus 3 Spielen.
1: Am Ende 1:6. War es auch so eindeutig, wie das Ergebnis es widerspiegelt?
4: Für uns hat es sich nicht so angefühlt, aber am Ende, was auf der Tafel steht, steht auf der Tafel.
1: Warum ist ein Derby-Sieg doch noch ein bisschen mehr wert als jeder andere Sieg?
3: Ja, ich glaube, es ist allgemein ein sehr aufgepuschtes Spiel. Derby ist immer ein großes Drumherum und es hat einfach eine lange Historie und die Rivalität geht nicht verloren, Gott sei Dank.
1: Schwärmt der 19-jährige David Waschnig nach seinem ersten Derby-Tor und dem 6:1 für Klagenfurt.
0: Danke dir, Gerhard. Als Klagenfurter freue ich mich über den Sieg der Rotjacken. Natürlich als Kärntner und als Eishockey-Fan muss ich sagen, ihr hättet den Blau-Weißen wirklich den Sieg gegönnt. Sehr gegönnt. Ja, das, nach all diesen Turbulenzen wäre das, glaube ich, auch für Selbstbewusstsein extrem wichtig gewesen. Macht nichts, Burschen, beim nächsten Mal, okay? 3:45.

0: 7:45 ist das geworden, das Wetter heute?
1: Es wird wechselhaft. In der Früh zeigt sich noch die Sonne. Im Laufe des Vormittags ziehen dann speziell im Norden und ganz im Osten dichtere Wolken auf. Am Nachmittag kann es regnen. Die Tageshöchstwerte erreichen bis zu 20 Grad. In Heiligenblut ist es aktuell heiter bei 8 Grad. 7 Grad messen wir in Villach und Klagenfurt. 6 Grad derzeit in Feldkirchen und 4 Grad hat es in Völkermarkt.
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3: Ich wünsche Ihnen einen schönen guten Morgen heute am Donnerstag, den 24. September. Die Lily Hill Capital Group GmbH, die Steuerungsgesellschaft der Lily Hill Gruppe des früheren Kärnten Airport Investors Franz-Peter Orasch, ist zahlungsunfähig. Die Gruppe strebt eine Sanierung an, das teilen die Gläubigerschutzverbände mit. Die Schulden der Firma mit Sitz in Wien belaufen sich auf rund 6 Millionen Euro. Angeboten wird den Gläubigern von Lily Hill eine sehr ungewöhnliche Quote von 100%. Der Plan ist aber noch zu prüfen. Auch andere Gesellschaften sind zahlungsunfähig und Lily Hill Immobilien wie das Salzamt in Klagenfurt stehen vor der Zwangsversteigerung. Die Parteien in Kärnten dürfen künftig mehr Geld für ihre Wahlkämpfe ausgeben. SPÖ, FPÖ, ÖVP und Team Kärnten haben sich gemeinsam auf eine deutliche Anhebung der Wahlkampfkostenobergrenze geeinigt. Sie ist Teil einer größeren Änderung der Kärntner Wahlordnung, die bereits bei den kommenden Gemeinderats- und Bürgermeisterwahlen gelten soll. Wie die Parteien die deutliche Erhöhung argumentieren, hat Adrian Mikula recherchiert.
4: Bisher dürfen Parteien in Kärnten maximal 500.000 Euro für einen Wahlkampf ausgeben. Diese Obergrenze wird nun um die Hälfte angehoben auf knapp 750.000 Euro. Künftig soll der Betrag außerdem jedes Jahr automatisch an den Verbraucherpreisindex angepasst werden, sagt SPÖ-Klubobmann Luca Burgstaller.
5: Das war für mich Voraussetzung, dass wir die Spielregeln für solche Wahlen immer gemeinschaftlich, das heißt mit allen Parteien, gemeinsam festlegen. Und das war nunmehr der Wunsch aller vertretenen Parteien, diese Wahlkampfkosten anzupassen. Und wie Sie wissen, es ist alles teurer geworden, auch die Werbemittel, die dann in einem Wahlkampf benötigt werden. Und deswegen hat man sich auf eine solche Anhebung verständigt.
4: Abgeschafft wird die sogenannte fliegende Wahlkommission. Sie besucht Menschen, die am Wahltag nicht selbst in ein Wahllokal kommen können, etwa bettlägerige oder transportunfähige Personen. Künftig gibt es für sie nur noch die Briefwahl. FPÖ-Klubobmann Erwin Angerer.
6: Also ich kann nur für die Gemeinde sprechen, in der ich Bürgermeister bin, das ist die Gemeinde Mühldorf. Wir haben bei den letzten Wahlen keine Anmeldung mehr gehabt zur fliegenden Wahlkommission. Und das sind jetzt schon über mehrere Jahre bei mehreren Wahlgängen, dass eben die Leute sich gar nicht mehr anmelden, weil eben die Briefwahl in Anspruch genommen wird.
4: Neu geregelt wird auch die Entschädigung für Wahlbeisitzer. Bei ihnen wurde bisher meist nach geleisteten Stunden abgerechnet. Künftig wird stattdessen ein Pauschalbetrag von zusammengerechnet 150 Euro als Entschädigung ausbezahlt. Beschlossen werden soll die Reform bereits Anfang Oktober bei der nächsten Sitzung des Kärntner Landtags. Die neuen Regeln sollen damit schon bei den Gemeinderats- und Bürgermeisterwahlen im kommenden Februar gelten.
3: Die Katholische Kirche Österreich hat gestern ihre Bilanz über das vergangene Jahr veröffentlicht. Neben dem Rechnungsabschluss standen dabei, wie in den letzten Jahren auch, die Kirchenaustritte im Fokus. Und die sind einmal mehr zurückgegangen. Dennoch leidet die Kirche wie jedes andere Unternehmen und die Haushalte unter der Teuerung und muss sparen. Romy Sigurd-Klippstädter mit den Details.
7: 3.881 Kärntnerinnen und Kärntner sind im vergangenen Jahr aus der katholischen Kirche ausgetreten, um 15% weniger als 2024. Gleichzeitig sind auch 495 wieder bzw. neu eingetreten, um 55 mehr als im Jahr davor. Damit ist die Zahl der Katholiken zwar weniger stark, aber trotzdem weiter gesunken, und zwar um 1,6%. Offiziell sind derzeit knapp 320.300 Kärntnerinnen und Kärntner, etwas mehr als 56%, römisch-katholisch und sorgen mit ihrem Kirchenbeitrag für 3/4 des Jahresbudgets der Kärntner Kirche, sagt Finanzkammerdirektor Gerhard Salzer.
8: Der Kirchenbeitrag hilft, dass wir wirklich in allen Lebensbereichen von den Menschen wahrgenommen werden. Sei es jetzt, wenn wir für Kinder Bildungseinrichtungen zur Verfügung stellen, wenn wir in Krankenhäusern investieren. Wir haben Liegenschaften, die wir benötigen.
7: 60% des Jahresbudgets fließen in die Personalkosten für die 535 Laienmitarbeiter in Diözese und Pfarren und die 197 Priester. Von diesen Priestern kommt bereits jeder Zweite aus dem Ausland, sagt Generalvikar Johann Sedlmeier.
9: Die kommen aus Afrika, aus Indien, aus Ungarn, aus Polen. Wir bilden wirklich Weltkirche ab.
7: Und eine Partnerschaft besteht auch mit einer Diözese in Indien. Von dort kommen regelmäßig fertig ausgebildete Priester nach Kärnten. Nach einem Deutschkurs und der Einführung in die kulturellen Gegebenheiten werden sie dann in den Pfarren eingesetzt.
3: Zwei Kärntner sind wieder auf Fake-Shops im Internet hereingefallen. Ein 30-Jähriger aus dem Bezirk Klagenfurt-Land hat eine Palette Holzpellets bestellen wollen und seine persönlichen Daten eingegeben. Die Palette ist nie geliefert worden, aber mehrere hundert Euro wurden abgebucht. Eine 41-jährige Frau aus dem Bezirk Villach-Land hat über eine vermeintliche Website eines Fahrradhändlers ein E-Bike bestellt. Den Kaufpreis hat sie im Vorhinein auf ein deutsches Konto überwiesen. Auch dieses Geld ist weg. Die Polizei warnt vor diesen Fake-Shops. Wie diese zu erkennen sind, ist auf der Internetseite des Bundeskriminalamtes nachzulesen. Und das war das Frühjournal von Radio Kärnten. Ich wünsche Ihnen einen schönen Tag und weiter geht's jetzt wieder mit dir, Mike.
0: Danke vielmals, Horst. 8:07. Guten Morgen, Kärnten.
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2: Hatte mit einer Zeitungsmeldung zu tun, auf die wir gestoßen sind mit der Caro. Da hat ein Mädchen, ich glaube sie war, jetzt kriege ich es nicht mehr hin, was ist, 6 Jahre oder sowas, wenn mich nicht alles täuscht, den Rubik's Cube, diesen magischen Würfel, innerhalb von 4,2 Sekunden gelöst. Ich meine, völlig unglaublich. Haben wir gesagt, gut, das gibt es in Kärnten auch. Wir suchen ein Kind, sagen wir U10, also unter 10, das den Rubik's Cube möglichst schnell löst. Lukas Rader hat sich bei mir gemeldet.
3: Morgen.
2: Moin, servus Lukas, hallo, ist lieb, dass du mich anrufst. Lukas, wie alt bist denn du?
3: 9 Jahre.
2: Und du kannst wirklich den Rubik's Cube lösen?
3: Ja.
2: Ich bin wirklich begeistert und beeindruckt. Gib mir einmal ein bisschen einen Tipp, Lukas. Wie geht man das überhaupt an?
3: Ich hab's vom Papa eigentlich. Und da gibt's so Tricks, da baut man so eine Blume, nennt sich das.
2: Eine Blume?
3: Ja, da ist oben, ist in der Mitte ein gelber Dings. Rundum sind weiße. Und in die Ecken sind egal welche Farbe.
2: Ah, okay. Ja, aber wie komme ich zu der Blume? Die sind ja nicht, die Blume ist ja nicht da am Anfang, oder?
3: Nein. Muss
2: jetzt dann bauen. Ja, das ist mir schon klar, Lukas, aber das ja. Wie? Lukas, ich glaube, du kannst das einfach wahnsinnig gut. Sag mir, wie lange brauchst du, bis du den Würfel zusammen hast?
3: 2 Minuten.
2: Na, echt?
3: Ja.
2: Wenn du jetzt, Lukas, mir das unter Caro beibringen müsstest, glaubst du, das dann funktionieren?
3: Vielleicht auch nicht.
2: Also viel Vertrauen hat er nicht sonst. Das Schöne an dieser Geschichte war, der Lukas und seine Eltern, das hat uns die Mama dann gestern im Nachhinein noch erzählt, die haben diese Geschichte oder diesen Aufruf von uns selber gar nicht gehört gehabt, sondern die Lehrerin vom Lukas hat das gehört gehabt und hat dann zu Hause beim Lukas angerufen und gesagt, hey, die suchen das heute bei Radio Kärnten und der Lukas, der kann das ja, der soll sich doch bei Radio Kärnten melden. Das fand ich eine besonders schöne Geschichte, dass die Lehrerin da den Buben drauf aufmerksam gemacht hat. Liebe Grüße nach Oberkärnten. 3 vor 7.

0: featuring Miranda Lambert, Space in My Heart, der Platz im Herzen. Kurz vor 7 Uhr, Donnerstag, 24.09. Das bedeutet, das Christkind kommt in 3 Monaten. Aufpassen.
1: Nachrichten. Es ist 7 Uhr. Am Mikrofon ist Felix Schneider-Storm. Guten Morgen. Die Kriege im Iran und der Ukraine haben auch den 2. Tag der Generaldebatte der Vereinten Nationen in New York dominiert. Unter den Rednern vor der UNO-Generalversammlung waren sowohl der ukrainische Präsident Volodymyr Zelensky als auch der iranische Präsident Masoud Pezeshkian. Im UNO-Sicherheitsrat haben unterdessen die Bosse der führenden US-KI-Unternehmen vor den Gefahren einer unregulierten künstlichen Intelligenz gewarnt. Aus New York, Christoph Kohl.
2: Künstliche Intelligenz sei die größte Sicherheitsherausforderung, mit der die Welt heute konfrontiert sei.
3: This is the most important global security issue facing the world today,
2: sagt der per Video zugeschaltete Anthropic-Chef Dario Amodei vor dem UNO-Sicherheitsrat. Es brauche im Umgang mit KI eine globale Strategie und Zusammenarbeit, um aus Fehlern zu lernen, ehe daraus Katastrophen werden, warnt OpenAI-Boss Sam Altman.
4: So the world can learn from failures before they become catastrophes.
2: Künstliche Intelligenz wird heute auch ein zentrales Thema beim Besuch von Chinas Präsidenten Xi bei US-Präsident Donald Trump in Washington sein.
5: Nach der ersten Verhandlungsrunde der Regierung mit der Opposition über die Reform von Wehr- und Zivildienst bleiben die Hürden hoch für die notwendige Zweidrittelmehrheit. Strittig ist dabei vor allem das Thema Zivildienst. FPÖ-Wehrsprecher Reifenberger bekräftigt die Forderung, den Zivildienst gleichzeitig mit dem Wehrdienst zu verlängern. Die Grünen wiederum sehen im vorgelegten Konzept eine Schlechterstellung des Zivildienstes. Das werde es mit den Grünen nicht geben, sagt der grüne Verhandler Stückmüller. Eine Registrierungspflicht für Airbnb-Wohnungen. Mit dieser Maßnahme will die Stadt Wien ab dem kommenden Jahr die Kurzzeitvermietungen von Wohnungen stärker regulieren. Bisher gilt schon eine Tagesbeschränkung. Auch andere österreichische Städte haben Maßnahmen gesetzt, berichtet Andreas Jölli.
6: Es gibt zwar keine Zahlen, wie viele Wohnungen über Airbnb und Co. in Wien angeboten werden. Für die Politik sind es trotzdem zu viele. Deshalb gilt in Wien seit 2 Jahren eine 90-Tage-Regelung, die auch wirkt, sagt Wohnbaustadträtin Elke Hanel-Torsch.
7: Wir können hier schon positive Effekte ablesen. Genaue Zahlen haben wir derzeit nicht.
6: Wissenschaftlich belegbar ist eine Entspannung des Wohnungsmarktes noch nicht, schränkt der Ökonom Oliver Fritz ein. Es zeige sich aber eine Verschiebung.
8: Dass eben die Nächtigungen im privaten Ferienwohnungsbereich abgenommen haben, aber im gewerblichen Bereich nach wie vor sehr stark zunehmen.
6: Die 90-Tage-Regelung hat auch dazu geführt, dass verstärkt Wohnungen in Beherbergungsstätten umgewidmet wurden. Das wird nun erschwert.
7: Dem wollen wir jetzt einen Riegel vorschieben.
6: Zur besseren Kontrolle führt Wien eine Registrierungspflicht ein. Ähnliche Pläne gibt es in Innsbruck, zusätzlich zu schon strengen Bewilligungskriterien. Die Stadt Salzburg ruft zudem dazu auf, verdächtige Fälle zu melden.
5: Der Verein für Konsumenteninformation, VKI, warnt Kinder und Jugendliche vor zu vielen Koffeinkicks. Immer mehr koffeinhaltige Produkte, vor allem Getränke, zielen direkt auf diese Zielgruppe ab. Wer mehrere solcher Produkte kombiniert, kann die täglich empfohlene Maximalmenge an Koffein leicht überschreiten. Das waren die Nachrichten mit Felix Schneider-Storm. Zum Wetter.
9: Ein unbeständiger und windiger Tag ist das heute, bevor sich in den kommenden Tagen ruhiges, sonniges und allmählich auch recht warmes Herbstwetter einstellt. Derzeit ist es teilweise aber noch recht frisch, in Wien wolkig bei 7 bis 14 Grad, Eisenstadt heiter 9, St. Pölten, Linz und Salzburg bewölkt 10, Innsbruck wolkig 9, Bregenz wolkig 14 und Graz und Klagenfurt wolkig 7 Grad. Von Norden her werden die Wolken heute rasch mehr und es ziehen Regenschauer und einzelne Gewitter durch. Erste bereits bis Mittag, am Nachmittag sind sie recht verbreitet möglich und von Salzburg ostwärts kann es gegen Abend knapp unter 2000 Meter Höhe schneien. Außerdem frischt lebhafter bis starker Nordwestwind auf. Auf den Bergen und bei Gewittern sind auch stürmische Böen möglich. Die Sonne zeigt sich nur ab und zu, länger anfangs im Süden und im Rheintal. Hier sind bis zu 23 Grad möglich, meist werden es 13 bis 21 Grad. So viel zum Wetter mit Nicola Biermeier.
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10: Sind uns soweit keine Störungen gemeldet worden. Sie kommen gut voran. Gute und sichere Fahrt.
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0: Ja, enthielten tut sie ja mal überhaupt nichts, sondern...
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0: da merken wir, wie wichtig die Zeiten sind in der österreichischen Grammatik.
12: Wieder was dazugelernt.
0: Das war einfach, wir wollten das einmal durchgehen, enthalten, enthielt, enthalten. Da ist einfach die drei Stammformen uns anschauen. Tja.

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1: Na, ist auch gut, haben wir ein bisschen was für einen Bildungsauftrag getan, uns um Deutsch gekümmert.
2: Der Morgen könnte nicht besser starten, oder?
1: Man könnte auch gleich ein bisschen das Consecutio Temporum, die Zeitenfolge.
2: Mit der könnten wir uns
1: auseinandersetzen. Je nun, wir wollen uns im Luftikus mit etwas anderem beschäftigen heute.
2: Läuferinnen und Läufer, seid schon mal gespannt.
1: Jawohl.
2: In wenigen Minuten.
1: Hier bei uns in der Morgenshow. Schönen guten Morgen.

0: Studio. 3 Minuten 8, dann ist es 7:45. Das Wetter heute?
1: Es wird wechselhaft in Kärnten. In der Früh zeigt sich noch die Sonne. Im Laufe des Vormittags ziehen dann speziell im Norden und ganz im Osten dichtere Wolken auf. Am Nachmittag steigt von Norden her dann das Schauerrisiko. Die Tageshöchstwerte erreichen heute 16 bis 20 Grad. 9 Grad hat es derzeit in Börtschach. 6 Grad messen wir bei Ihnen in Mielstadt und Breiteneck. Aktuell 5 Grad in Lienz, Bad Bleiberg und Kötschach-Mauthen. Und 4 Grad hat es in Feistritz ob Bleiburg. Der Blick auf unsere Berge, aktuell 9 Grad am Katschberg, 7 Grad hat es am Dobratsch und minus 1 Grad am Somblick. Und die Temperaturen bei unseren Nachbarn in Venedig, aktuell wolkenlos bei 13 Grad und in Maribor wolkenlos bei 6 Grad.
0: Der Luftikus gleich hier in der Morgenshow.
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0: So, Wochenende könntest wieder laufen, weil dir der Halbmarathon zu wenig war, könntest du mal gleich einen ganzen gehen. Ja, wird das im Marathon.
1: Fühlst du dich da persönlich angesprochen oder bist du da auch aktiv dabei?
0: Nein,
1: oder
0: bin ich nicht. Also ich traue mir auch einen ganzen Marathon wegen des Knies nicht mehr zu. Also ich hätte es gerne mal gemacht. Konditionell traue ich es mir sehr wohl zu, aber das rechte Knie macht dann immer an irgendeinem Punkt Probleme und ich habe dann keine Lust, dass ich es probiere, nach 20 Kilometern aufhören muss und dann wieder ein halbes Jahr Knieprobleme habe.
1: Na, das zahlt sich nicht aus.
0: Darum traue ich es mich nicht, aber natürlich, da wird das eben Marathon-Premiere rundherum, das ist sicher eine wunderschöne Sache. Das könnte man natürlich hergehen als Luftikusmacher und sagen, okay, wir suchen jemanden, der teilnimmt, das ist uns zu wenig.
1: Das wäre auch zu einfach, deshalb suchen wir auch jemanden, der auch den 25 Kilometer Halbmarathon gelaufen ist.
0: Der Ende August bei Kärnten läuft den 25er, also den 25er stimmt nicht, das ist 21, irgendwas.
1: Ah, okay.
0: Den Halbmarathon macht
1: 21,72 oder was war das?
0: Der ganze ist 42, irgendwas, also ist der halbe eben 21, irgendwas. Auf die 100 Meter kommt es jetzt auch nicht drauf an. Also wenn Sie den Halbmarathon Ende August gemacht haben, von Velden nach Klagenfurt, und jetzt am Wochenende schon eingecheckt sind, dass sie den ganzen laufen werden, ja, den 42er Marathon rund um den Wörthersee, dann sind sie mein Luftikus.
1: Und rufen uns an unter 0463 511 005.
0: Ja, ich habe mich mit Kärnten läuft aufgewärmt und mache jetzt den ganzen Marathon am Sonntag. Dann sind sie mein Luftikus, rufen mich an und gewinnen.
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0: So, ihr Läufer und Läuferinnen dieses Landes, geht schon.

0: 9 Minuten noch, dann ist es 7:30 sicher unterwegs mit Radikanten auf den Straßen.
1: Sind uns keine Störungen gemeldet worden. Sie kommen gut voran. Gute Fahrt.
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0: Hat mit dem Wörthersee-Marathon an diesem Wochenende zu tun. Zum ersten Mal findet diese Veranstaltung statt. Da haben wir gesagt, naja, wir könnten jemanden nehmen, der daran teilnimmt. Ja, das war uns zu wenig, sondern wir haben uns gedacht, wir nehmen jemanden, der zum Aufwärmen den Halbmarathon Ende August gelaufen ist, von Velden nach Klagenfurt. Ja, da hat die Christin Stotz sich bei uns gemeldet, wobei die Christin Stotz für das heurige Jahr noch mit einem anderen Highlight aufwarten kann. Du hast quasi den Kärntner Grand Slam geschafft mit dem heutigen Sonntag. Schönen guten Morgen, Christin.
3: Guten Morgen.
0: Guten Morgen. Halbmarathon, check, oder?
3: Genau, richtig.
0: Gut, Marathon zumindest angemeldet.
3: Angemeldet und sehr bereit für Sonntag.
0: Check. Aber du hast so als erste Aufwärmübung auch den Ironman gemacht, gell?
3: Genau, also heuer am 14. Juni war der Ironman in Klagenfurt, wo ich schon einen Teil vom See entlang gelaufen bin. Dann jetzt Kärnten läuft und jetzt kommt die Umrundung vom Wetter.
0: Jetzt kommt noch die andere Seite und dann hast du wirklich den ja, es ist so ein bisschen was wie der Grand Slam. Du hast dich ein Jahr, ich habe ein bisschen in der Zwischenzeit kurz recherchiert, du hast dich ein Jahr für den Ironman vorbereitet, ist auch ein Artikel über dich in der Zeitung erschienen, den habe ich jetzt gerade nachgelesen. Ein Jahr für den Ironman, wie bist du dazu gekommen?
3: Ja, das ist so. Wie sagt man, beim Ironman, das ist halt so entstanden, ich wollte einmal einen Triathlon machen, habe mich dann gleich so einen 70-3 Ironman gemacht. Und irgendwann halt, man hat halt Ziele, sportliche Ziele.
0: Zeit, ja.
3: Es war erst der Großglockner, dann der Mont Blanc, dann ein Triathlon, noch die ganzen Halbmarathons und dann ist eigentlich der Ironman, ja.
0: Wow.
3: Ein Riesenziel gewesen.
0: Ja.
3: Das hat mir wirklich total viel Spaß gemacht. Ich habe ihn super gefinisht, ich habe einen wirklich tollen Tag gehabt.
0: Mhm.
3: Und ja.
0: Ja, und jetzt geht's weiter.
3: Vom Marathon und
0: ja.
3: Jetzt ist Sonntag, bin ich total bereit.
0: Also so.
3: Ich freue mich wirklich. Jetzt, ja.
0: Was war denn deine Marathonzeit beim Halbmarathon?
3: Die war ganz schlecht.
0: Beim
3: also auf Kilometer 35 ist es mir wirklich sehr, sehr, sehr
0: schlecht. Okay. Du hast noch 7 Kilometer zum Fußgehen gehabt nachher.
3: Ja, da ist mir dann wirklich ganz schlecht.
0: Ah, Scheibenkleister.
3: Da bin ich dann entgegengekommen ja. Und deswegen bin ich für Sonntag bereit. Also,
0: da wird durchgelaufen.
3: Eine andere Base.
0: Das meine ich auch. Aber trotzdem, bleiben wir bei der Zeit, Christian. Was war die Ironman-Zeit insgesamt?
3: 12 Stunden 23.
0: Wow. Und der Marathon davon?
3: Der Marathon war bei 5 Stunden fast.
0: Okay.
3: Das war ganz lang, aber am Sonntag bin ich guter Dinge, dass man unter 4 Stunden...
0: Unter 4 Stunden kommen wird. Das wird bei dir, glaube ich, kein Problem sein. Welche Zeit hast du beim Halbmarathon gehabt?
3: Beim Halbmarathon habe ich gehabt, 1 Stunde 55.
0: Ja, ist aber auch kein Schmutz, Christine. Also ich mache mir da bei den unter 4 Stunden für dich keine Sorgen. Schöne Strecke, ein Marathon, den es zum ersten Mal gibt. Temperatur wird natürlich etwas ganz, ganz anderes sein, als wir es Ende August gehabt haben oder auch beim Ironman.
3: Ja, also natürlich die Temperatur spielt bei vielen Läufern schon ein Thema. Mit der Hitze, aber ich glaube, wenn man sich gut versorgt und sich auch gut vorbereitet und jetzt dann am Sonntag
0: sollte es überhaupt kein Problem sein. Wie, wenn du sagst, sich gut versorgt, was ist so deine Strategie? Weil viele sagen, sie brauchen am liebsten gar nichts, sie wollen auch in der Früh nichts essen. Der andere sagt, ich nehme Gels. Also da gibt es ja die unterschiedlichsten Zugänge, wenn ich mit Leuten rede.
3: Es gibt natürlich die unterschiedlichen Zugänge. Ich muss auch sagen, sehr, sehr lange habe ich sehr viel Nüchternläufe immer gemacht.
0: Ja. Also
3: bin ich auch ganz normal in der Früh 20 Kilometer ohne Frühstück laufen gegangen. Ist natürlich nicht das Optimalste für den Körper.
0: Ja.
3: Und wenn man sich halt dann einmal, glaube ich, so für einen Ironman vorbereitet, dann muss man sich auch mit dieser ganzen Verpflegung ganz
0: klar, ist wichtig.
3: Stark beschäftigen.
0: Ja.
3: Und ja, es gibt jetzt vor dem Marathon 3 Stunden davor das Frühstück. Es wird dann kurz vor dem Marathon noch ein Snack eingekaut und natürlich auch entlang der Strecke muss man sich versorgen, also was halt auch, sag ich jetzt einmal so, ich versorge mich mit Gels und Haribos.
0: Das sagen auch viele, ja, Gummibärchen, sagen ja, viele, dass das optimal ist.
3: Also auch beim Ironman war das für mich auch das nächste.
0: Ja, witzig. Ja.
3: Ich nehme auch bei jeder Ausfahrt immer eine Haribos, habe ich schon gern mit.
0: Aber warum ist das so? Warum ausgerechnet Gummibärchen? Ich hab das schon jetzt von etlichen Sportlern gehört und das wundert mich.
3: Energie, also ja. Einfach die perfekte Zusammensetzung haben. was einfach eine gute, schnelle Energie gibt und dann der Zuckergehalt passt. Also
0: ja, und den Zucker brauchst du in diesem Fall eben, ne? Das ist ganz wichtig.
3: Den braucht man.
0: Ja. Christine, man braucht auch ein Frühstück, das gibt's von uns. Ich halte dir ganz, ganz fest die Daumen. Das mit den unter 4 Stunden sollte für dich, glaube ich, machbar sein. Ich wünsche einen wunderschönen Lauf am Sonntag.
3: Herzlichen Dank.
0: Und danke für den Anruf.
3: Schönen Tag noch.
0: Danke dir auch. Ciao, Papa. Servus.
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0: Ja, das ist der heilige Gral im Ausdauersport in Kärnten. Kärnten läuft Ironman und jetzt ist Sonntag.
3: Herzlichen Dank.
0: Und danke für den Anruf.
3: Schönen Tag noch.
0: Danke dir auch. Ciao, Papa. Servus.
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0: Ja, das ist der heilige Gral im Ausdauersport in Kärnten. Kärnten läuft Ironman und jetzt den Wörthersee-Marathon.

0: 37 Minuten Neues aus der Nachrichtenredaktion von und mit Horst Zartlecker.
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2: Die hohen Spritpreise haben die Bundesregierung unter Zugzwang gebracht. Für Oktober und November soll eine neue Spritpreisbremse in Kraft treten. Sie soll eine Entlastung von rund 12 Cent pro Liter bringen. Die Mineralölsteuer wird laut Bundeskanzleramt um 6,7 Cent und bei Diesel damit auf das EU-Minimum herabgesetzt. Hinzu komme eine Margenbegrenzung für Mineralölkonzerne. Die Zahl der Katholiken ist in Österreich weiter zurückgegangen. Auch in Kärnten hat es im Vorjahr über 3.880 Austritte gegeben. Fast 500 Menschen sind wieder oder neu eingetreten. Die Kirche hat wie jedes andere Unternehmen und die Haushalte mit der Teuerung zu kämpfen und muss sparen. Premiere am kommenden Sonntag für den Wörthersee-Marathon. Gelaufen wird über das Südufer nach Velden und am Nordufer nach Klagenfurt. Es gibt aber auch einen Halbmarathon und Staffelbewerbe. Rund 8.500 Läuferinnen und Läufer haben sich schon angemeldet. Start ist um 9 Uhr im Strandbad in Klagenfurt. Entlang der Strecke werden Straßen gesperrt. Und jetzt zum Wetter, Steffi.
3: Heute wird es wechselhaft in Kärnten. In der Früh zeigt sich noch die Sonne. Im Laufe des Vormittags ziehen dann speziell im Norden und ganz im Osten dichtere Wolken auf. Am Nachmittag kann es auch regnen zeitweise. Die Tageshöchstwerte erreichen bis zu 20 Grad. Sicher unterwegs mit Radio Kärnten, 7.32 Uhr und auf den Hauptverbindungen kommen Sie gut voran. Gute Fahrt wünschen wir euch. Und nun zum Sport mit Lukas Schelander.
4: Der KRC gewinnt das erste Kärntner Eishockey-Derby der Saison gegen den VSV mit 6:1. Bereits im ersten Drittel legen die Rotjacken mit 3 Treffern den Grundstein zum Sieg. Die Klagenfurter bleiben damit Tabellenführer. Weiters gestern unter anderem Graz gegen Bozen 4:3 nach Verlängerung und Innsbruck gewinnt mit 3:2 nach Penaltyschießen gegen Salzburg. Morgen geht es dann für die beiden Kärntner Teams gleich weiter. Der VSV spielt in Salzburg und der KRC

0: auswärts in Laibach. Fußball. Österreichs Nationalteam trifft heute im ersten Nations League-Spiel in Liga B auf Israel. Gespielt wird in Linz und erstmals wird Michael Gregoritsch das Team als Kapitän aufs Feld führen. Ob auch der einzige Kärntner im Kader, Nikolas Veratschnik, sein Debüt feiern darf, zeigt sich dann ab 20.45 Uhr zu sehen live in ORF 1. Radsport. In Montreal findet derzeit die Radstraßenweltmeisterschaft statt. Heute fährt der erste von zwei Kärntnern um eine Medaille. Santiago Wrohlich tritt im Juniorenrennen an. Übermorgen ist dann Katharina Sadnik im Frauen-Elite-Rennen dran. Und in Bleiburg geht es ab morgen um den Sieg beim Skirollerrennen. Die Bewerbe finden bis Sonntag statt und es sind auch zahlreiche Stars, wie zum Beispiel Biathletin Dunja Stoats am Start.
1: Dankeschön, Luki Schillander. 3 Minuten nach 7:30. Schönen guten Morgen beisammen.

0: 10 Minuten nach 7:30 ist es mittlerweile geworden, 7:45, um es anders zu formulieren. Fußball, heute geht's los, Nations League, Österreich gegen Israel und das Ganze mit einer etwas anderen Mannschaft. Mehr dazu gleich hier.
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3: Österreichs Fußballnationalmannschaft, nämlich die Herrenfußballnationalmannschaft, startet heute in die Nations League. Das ist jener Bewerb, der anstelle von Freundschaftsspielen ins Leben gerufen wurde. Und für das ÖFB-Team ist das die erste Bewährungsprobe nach der Fußball-WM. Gegner ist Israel in Linz und eben dort auch unser Reporter Daniel Kulowitz.
4: Man musste bei den Trainingseinheiten diese Woche schon genauer hinsehen und bei den vielen neuen Gesichtern sich erst zurechtfinden, auch der Teamchef.
5: Ja, 10 Spieler, die bei der WM dabei waren, sind nicht dabei. Größere Veränderungen, die das jetzt mit sich bringt, das beinhaltet auch wieder gute Möglichkeiten für Spieler, sich aufzudrängen. Deswegen freuen wir uns drauf, jetzt in dieser neuen Konstellation wieder unser altes Gesicht zu zeigen.
4: Altes Gesicht zeigen, aber ein frischer Wind weht durch die Kabine und am Spielfeld.
5: Wir haben ganz klar darauf geachtet, dass wir nur Spieler einladen und nominieren, die richtig fit sind. Das hat sich jetzt auch im Training schon gezeigt. Wir hatten ein richtig Feuer drin.
4: Ein Feuer, das so lange wie möglich lodern soll, damit man bald wieder im Konzert der Großen mitspielt. Irland, Kosovo und der heutige Gegner Israel sind die Gegner. Gruppenerster muss man werden, wenn man in der Nations League zurück will, in den Topf der großen Nationen.
3: Ja, mal schauen, wie sich diese neue, möchte man fast sagen, jüngere Mannschaft da schlagen wird. Wir werden eine erste Standortbestimmung erleben heute am FIFA Österreich gegen Israel in Linz um 20.45 Uhr. Das Ganze live in ORF 1.

0: aus Rose Laurent und Afrika um 10 vor 8. Das Wetter heute und in den nächsten Tagen. Wie schauen wir aus Richtung Wochenend hin?
1: Richtung Wochenend hin wird es jedenfalls sonnig. Heute ist es noch wechselhaft. In der Früh zeigt sich die Sonne. Im Laufe des Vormittags ziehen dann speziell im Norden und ganz im Osten dichtere Wolken auf. Am Nachmittag steigt von Osten her dann das Schauerrisiko. Die Tageshöchstwerte erreichen heute 16 bis 20 Grad. 7 Grad hat es aktuell in Villach, 6 Grad messen wir in Feldkirchen, aktuell 5 Grad bei Ihnen in Malnitz und 4 Grad in St. André im Lavantal. Morgen wird es dann sonnig in ganz Kärnten, Frühnebelfelder in den Becken und Tälern verschwinden bereits am Vormittag. Nur vorübergehend können sich am Nachmittag über den Bergen Unterkärntens ein paar Quellwolken bilden. Die Tageshöchstwerte erreichen morgen 16 bis 22 Grad. Und auch am Sonntag wird es sonnig im ganzen Bundesland. In manchen Becken und Tälern kann es in der Früh für ein paar Stunden noch nebelig sein. Bei nur wenig Wind wird es etwas wärmer. Die Temperaturen erreichen 19 bis 24 Grad.
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0: Da ist einer aus deiner Blase, gell?
1: Der allerliebste Klaus-Dieter Baller aus Obermühlstadt.
0: Das ist der älteste von der Jugendmusikkapelle, oder?
1: Das darfst du ihn jetzt nicht direkt sagen.
0: Weil er hat nämlich heute den Geburtstag, den 60. nämlich. Klaus, schönen guten Morgen, servus.
3: Ja, guten Morgen, nein, Klaus-Dieter.
0: Alles Gute zum Geburtstag wünschen, oder?
3: Ja, danke schön, danke schön.
0: Sie behaupten alle, er tut nicht weh, aber er tut schon ein bisschen weh, der 60er, oder?
3: Ganz leicht spiel schon.
0: Dann bin ich beruhigt, dass du das auch sagst, gell? Was führst du denn heute auf? Erzähl mal ein bisschen.
3: Muss ich aufführen? Einfach kaputt hinfallen den ganzen Tag und morgen und übermorgen auch noch.
0: Die Steffi wäre heute eh lieber bei dir als bei mir. Aber weißt du.
3: Ja, ich weiß, hat sie schon gesagt, ja.
0: Aber ich bin.
3: Aber Steffi, sie haben am Samstag. Auf Fuß der Hütten oben, da wird das schon passen.
0: Ah, okay. Weißt du, ich bin der Ältere von uns beiden, daher habe ich die älteren Rechte.
3: Ja, hast auch recht. Ja. Ist okay.
0: Ich soll dir Grüße ausrichten. Zuerst einmal von der Dagi mit den Kindern, ganz wichtig. Dann von der Nachbarschaft, von allen Freunden und natürlich von den besten Freunden von der Jugendmusikkapelle Millstätter Berg. Mir taugt es, dass man als 60-Jähriger bei der Jugendmusikkapelle Millstätter Berg, wollte ich sagen, mitmachen darf. Gell? Weil, ich habe sie sogar mitspielen lassen.
1: Eben, aber also wir sind ja offen für die Junggebliebenen.
0: Da war ich dann echt der Älteste mit euch auf der Bühne, oder?
1: Das habe ich dir nicht verraten, jetzt weißt du es.
0: Jetzt weiß ich es, ja. Ich bin mir gehofft, dass. Ich war mir nicht sicher, entweder du oder ich, aber rein optisch hat man gemerkt, das bin ich. Ja. Das war auch so. Klaus, ich wünsche dir einen wunderschönen Geburtstag. Sag allen, die bei dir sind und die ich kenne, einen schönen Gruß von mir, gell?
3: Jawohl, ich danke auch für die Glückwünsche, gell?
0: Servus, Papa.
3: Servus, Max.
0: Ciao, Klaus, Papa. 7 Minuten nach, dann ist es 8 Uhr. Die Nummer hat. Das ist, wenn es eine Nummer gibt, die.
1: Ich kenne die nicht mal.
0: Die hat puren Sex in sich. Und sie heißt auch Sexual Healing. Und der Mann wusste, wovon er singt. Marvin Gaye.

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0: Es ist 8 Uhr.
6: Im Studio ist Felix Schneider-Storm. Guten Morgen. Die Bundesregierung will mit einer neuen Spritpreisbremse Diesel und Benzin um 12 Cent pro Liter billiger machen. Finanziert werden soll das mit einer Senkung der Mineralölsteuer und einer Begrenzung der Krisengewinne von Ölkonzernen. Um die Regelung mit 1. Oktober in Kraft zu setzen, muss der Nationalrat zu einer Sondersitzung zusammentreten. Stefan Kappacher.
7: Für die neuerliche Reduktion der Gewinnmargen hat sich in der Regierung die SPÖ stark gemacht. ÖVP und NEOS haben dagegen gehalten. SPÖ-Staatssekretärin Michaela Schmidt freut es, dass auch die Ölkonzerne jetzt wieder zur Kasse gebeten werden.
8: Wir hatten diese Margeneingriffe im Frühling. Wir haben weder Versorgungsprobleme gesehen, noch hat eine einzige Tankstelle in Österreich zugesperrt.
7: ÖVP-Finanzstaatssekretärin Barbara Aibinger-Miedl betont dazu in der ZIB2,
9: dass ein Margeneingriff wirklich ein ganz schwieriger Schritt für uns ist. Wir haben aber gerade angesichts dieser Situation, wo die Spritpreise nach oben gegangen sind, bis auf 2,30 Euro gesehen, das ist eine wirkliche Ausnahmesituation.
7: Und deshalb werde die Spritpreisbremse in einer Sondersitzung des Nationalrats Anfang kommender Woche fixiert.
6: Ein Bundesgericht in den USA hat die von Präsident Trump verhängte Sperre einiger bekannter Medienhäuser, darunter CNN, für das Weiße Haus vor kurzem aufgehoben. Der Ausschluss dieser Medien sei wahrscheinlich verfassungswidrig, so die Begründung. Und in der US-Hauptstadt Washington ist der chinesische Staats- und Parteichef Xi Jinping am Abend für einen dreitägigen Staatsbesuch eingetroffen. Bereits am Flughafen ist er von Präsident Trump begrüßt worden, berichtet Markus Müller aus Washington.
10: China und die USA sollten Partner und keine Rivalen sein. Das teilt Xi Jinping nach seiner Ankunft in den USA über die Nachrichtenagentur Xinhua mit. Xi ist am Abend in Washington gelandet und dort von Präsident Donald Trump und seiner Frau Melania bereits am Flugfeld begrüßt worden, mit militärischen Ehren. Der Empfang am Flughafen ist ein Bruch mit dem Protokoll und zeigt, welche Bedeutung das Treffen für den amerikanischen Präsidenten hat. Die eigentlichen Gespräche beginnen heute mit einem Besuch im Weißen Haus. Am Abend ist dann ein festliches Bankett geplant. Morgen steht ein gemeinsamer Besuch im amerikanischen Nationalarchiv auf dem Programm. Auf der Tagesordnung stehen vor allem Handel- und Wirtschaftsfragen, aber auch die chinesische Unterstützung für den Iran und Russland dürfte zur Sprache kommen.
6: Auf der beliebten Chat-Plattform WhatsApp macht eine neue Betrugsmasche die Runde. Eine Nachricht, die scheinbar von Freunden oder Familienmitgliedern kommt, kann dazu führen, dass Betrüger Zugriff auf das eigene WhatsApp-Konto bekommen. Maximilian Handel aus dem ORF-Verifikationsteam de facto, was passiert da genau?
11: Die Betrüger nutzen vor allem unser Vertrauen aus. Die Nachricht kommt nämlich von einem WhatsApp-Konto, das wir kennen, das aber zuvor schon gehackt wurde. Über eine angebliche Abstimmung bringen die Betrüger uns dazu, unser WhatsApp-Konto mit einem fremden Handy zu verbinden. Dann können sie unser Profil übernehmen und auch unsere Kontakte anschreiben. Und so wird die Betrugsmasche immer weiter verbreitet.
6: Es gilt also skeptisch sein bei unerwarteten Links, nicht draufklicken, keine Codes weitergeben und QR-Codes scannen. Wer bereits darauf reingefallen ist, sollte unter verknüpfte Geräte, alle sichtbaren Geräte entfernen. Das waren die Nachrichten mit Felix Schneider-Storm. Zum Wetter.
12: Windig und unbeständig ist es heute, jedoch nur vorübergehend. Ab morgen setzt sich ein Hoch durch. Es stellt sich in den kommenden Tagen ruhiges, sonniges und allmählich auch recht warmes Herbstwetter ein. Derzeit ist es teilweise aber noch frisch. In Wien, Eisenstadt und St. Pölten 11 Grad, Linz und Salzburg 10, Innsbruck 9, Bregenz 12 und Graz und Klagenfurt 8 Grad. Zudem in allen Landeshauptstädten bewölkt. Von Norden erreichen auch bereits die ersten Regenschauer das Land, etwa in Niederösterreich. Österreich. Im Lauf des Tages werden die Schauer von Norden her mehr, auch einzelne Gewitter können dabei sein. Und von Salzburg ostwärts kann es auf den Bergen ab etwa 1800 Meter gegen Abend schneien. Außerdem frischt lebhafter bis starker Nordwestwind auf. In höheren Lagen sind auch stürmische Böen möglich. Die Sonne zeigt sich nur ab und zu und die Temperaturen erreichen 13 bis 23 Grad. Am wärmsten wird es im Süden und im Rheintal. Morgen viel Sonne, im Osten noch ein paar dichtere Wolken. Am Wochenende überall sonnig und an den Nachmittagen spätsommerlich warm. So viel zum Wetter mit Nicola Biermeier.
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14: Kommen Sie gut voran, es sind uns soweit keine Störungen gemeldet worden. Gute Fahrt wünschen wir Ihnen.

0: wieder zurück.
1: Achtung, 11 Minuten, es geht wieder los nach der Sommerpause und zwar damit.
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1: So Rudi, zeig mal, es geht los heute am Abend bei uns im Programm von Radio Kärnten. Was hast denn für heute dir ausgewählt?
3: Einen wunderschönen guten Morgen wünsche ich. Ja, heute Abend ab 20 Uhr Startup, die Radio Kärnten Musikchance. Wir sind zurück aus der Sommerpause. 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
1: Entschuldige, ich freue mich auch schon. Danke dir vielmals, Rudi. Mein Highlight nach einem Jahr Startup ist, ich spiele es dann jedes Mal, ich weiß, es ist schon ein bisschen langweilig, aber ich finde die Nummer einfach nicht langweilig. Von Rober, schöne müde Frau. Vor einem knappen Jahr waren Sie der Sieger. November 2025, Rober, schöne müde Frau.

0: 9 Minuten noch, dann ist es 20:30, sicher unterwegs mit Radio Kärnten auf den Straßen.
1: Kommen Sie soweit gut voran, es sind uns keine Störungen gemeldet worden. Falls Sie eine Verkehrsinfo für uns haben, rufen Sie uns gerne kostenfrei unter 0800 600 601 an. Gute Fahrt.
0: Die Galili im Herbst, das passt genau, oder?
1: Das passt perfekt.
0: Ja, es geht um die Herbstmode-Trends, gleich mehr dazu.
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0: So, Damen und Herren, also vor allem die Damen, mit denen wollen wir uns heute auseinandersetzen. Was sollt ihr im Herbst anziehen? Gut, folgendes. Also Trendfarbe schlechthin, das ist jetzt auch nicht wirklich neu und nicht so ungewöhnlich. Das ist einmal braun. Aber das ist nicht alles. Nicola Höpfel, was sollen die Mädels tragen?
3: Definitiv Tiermuster, die sind ja schon länger in, vor allem Leopardenmuster haben wir im Sommer öfter gesehen. Jetzt im Herbst wird es noch wilder, Mäntel, Stiefel oder Taschen mit Schlangenmuster, Zebra oder Tigerstreifen, kann man sich alles erlauben heuer.
0: Okay. Also dass die Viecher keine echten Viecher wollen, waren, das ist eh logisch. Ne? Also es geht da um die Muster. Ich mag die Leoparden nicht so besonders gern. Also
1: das mag ich schon ein bisschen so, das Schlangenmuster ist überhaupt gar nicht meins, aber es ist alles Geschmackssache.
0: Ja, jeder soll tragen, was er ganz gern möchte. Also wie gesagt, mögen muss man es natürlich. Kuhflecken, also es muss nicht unbedingt der Leopard sein, es muss auch nicht die Schlange sein, es gehen auch Kuhflecken, Dalmatiner oder, mein Gott, Bambi ist auch herzig.
3: Gibt's tatsächlich alles. Generell ist der Herbst für alle, die Muster lieben, perfekt. Karo-Muster sind auch wieder in, heuer bei Röcken zum Beispiel. Aber auch lässig um die Hüfte gebundene Hemden mit Karo-Muster und dazu Stiefel, dann ist man schon trendy unterwegs.
0: Ja, das gefällt mir dann auch, wenn es so um die Hüften gebunden ist, das taugt mir. Winterstiefel vom letzten Jahr, das Flanellhemd vom Opa und dann sind wir schon wieder modisch. Oder?
3: Spitzenvorhänge von der Oma könnte man auch zweckentfremden. Spitze ist nämlich auch sehr angesagt heuer.
0: Ja, gut, auf die werde ich dann doch eher verzichten. Ich nehme es von Daniel Hempel von Wolfgang Petri. 6 Minuten noch, dann ist es 8:30.

0: Halbe Minute nach 8:30. Hast du lecker mit den News?
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2: Die Parteien in Kärnten dürfen künftig mehr Geld für ihre Wahlkämpfe ausgeben. SPÖ, FPÖ, ÖVP und Team Kärnten haben sich gemeinsam auf eine deutliche Anhebung der Wahlkampfkostenobergrenze geeinigt. Sie ist Teil einer größeren Änderung der Kärntner Wahlordnung, die bereits bei den kommenden Gemeinderats- und Bürgermeisterwahlen im Frühling gelten soll. Wie die Parteien die deutliche Erhöhung argumentieren, hat Adrian Mikula recherchiert. Aha, dieser Beitrag fehlt uns jetzt, den werden wir danach nachholen. Haushalte und Unternehmen mit einer Photovoltaikanlage können ihren überschüssigen Strom künftig einfacher mit anderen teilen. Ab 1. Oktober werden sogenannte Peer-to-Peer-Verträge rechtlich möglich, mit denen sich zwei oder mehr Akteure zusammenschließen, um gemeinsam erzeugten Strom zu nutzen, schreibt die Koordinationsstelle für Energiegemeinschaften auf ihrer Website. Im Unterschied zur Energiegemeinschaft ist dafür keine eigene Rechtsform notwendig. Der V-Club in Villach wird weitergeführt. Im August hatte das Unternehmen Konkurs anmelden müssen. Mit einer deutschen Gesellschaft hat sich ein neuer Betreiber gefunden und es wird schon umgebaut. Weitergeführt wird nur der Clubbetrieb, nicht das Bowling und die Lounge. Jetzt nochmal zurück zur Parteienförderung und zur Wahlkampfkostenobergrenze. Adrian Mikula jetzt mit dem Beitrag.
3: Bisher dürfen Parteien in Kärnten maximal 500.000 Euro für einen Wahlkampf ausgeben. Diese Obergrenze wird nun um die Hälfte angehoben auf knapp 750.000 Euro. Künftig soll der Betrag außerdem jedes Jahr automatisch an den Verbraucherpreisindex angepasst werden, sagt SPÖ-Klubobmann Luca Burgstaller.
4: Das war für mich Voraussetzung, dass wir die Spielregeln für solche Wahlen immer gemeinschaftlich, das heißt mit allen Parteien, gemeinsam festlegen. Und das war nunmehr der Wunsch aller vertretenen Parteien, diese Wahlkampfkosten anzupassen. Und wie Sie wissen, es ist alles teurer geworden, auch die Werbemittel, die dann in einem Wahlkampf benötigt werden. Und deswegen hat man sich auf eine solche Anhebung verständigt.
3: Abgeschafft wird die sogenannte fliegende Wahlkommission. Sie besucht Menschen,

0: Die im Wahltag nicht selbst in ein Wahllokal kommen können, etwa bettlägerige oder transportunfähige Personen.
1: Und jetzt zum Wetter, Steffi, und es wird nicht mehr so sonnig wie gestern.
2: Es wird heute wechselhaft. Am frühen Vormittag zeigt sich noch die Sonne. Im Laufe des Tages ziehen dann speziell im Norden und ganz im Osten dichtere Wolken auf und bis zum Nachmittag hin kann es dann regnen. Die Tageshöchstwerte erreichen 20 Grad. Aktuell 8 Grad hat es in Klagenfurt und Villach, 7 Grad messen wir bei Ihnen in Breiteneck und derzeit 5 Grad in Friesach. 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Es ist 8.33 Uhr und auf Kärntens Straßen kommen Sie gut voran. Gute und vor allem sichere Fahrt. Und die Neuigkeiten aus der Sportredaktion hat Lukas Schelander.
3: In der Heidi-Horten-Arena in Klagenfurt entscheidet der KAC das 364. Kärntner Eishockey-Derby für sich. Die Rotjacken gewinnen klar mit 6:1 gegen den Lokalrivalen VSV. Spieler des Abends ist KAC-Torhüter Florian Vorauer, der seinen ersten Derby-Sieg feiert. Morgen geht es für die Klagenfurter auswärts weiter. Der KAC spielt in Laibach. Auch der VSV spielt in der Ferne und trifft auf Salzburg. 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Damit zum Fußball, da geht es für das österreichische Nationalteam heute in der Nations League los. Erster Gegner in Liga B ist Israel und da könnte nach 4 Jahren Pause auch endlich wieder ein Kärntner für das Nationalteam auflaufen. Der Feldkirchner Nikolas Veratschnik hat es erstmals in den Kader geschafft. ORF1 überträgt das Spiel live ab 20.45 Uhr. Radsport. In Montreal läuft derzeit die Radstraßenweltmeisterschaft. Mit Santiago Frohlich geht heute der erste von 2 Kärntnern auf Medaillenjagd. Er startet im Juniorenrennen. Katharina Sadnik folgt dann übermorgen im Eliterennen der Frauen. Und am Sonntag wird rund um den Wörthersee wieder gelaufen. Erstmals findet der Wörthersee-Marathon statt. Rund 8.500 Sportlerinnen und Sportler aus über 30 Nationen werden dabei erwartet.
4: Dankeschön, Loki Schelander. Wir bleiben sportlich. Eine kleine Analyse von Gerhard Betscher über das gestrige erste Saison-Derby zwischen dem KAC und dem VSV. 6:1 hat der KAC ja gewonnen, wobei wir gerade in diesem speziellen Fall uns auch über einen blau-weißen Sieg, also auch ich als Klagenfurter hätte mich da über einen blau-weißen Sieg ganz besonders gefreut. Hat nicht sollen sein. Die Analyse von Gerhard, wie gesagt, gleich hier.

0: Es wurde mit Spannung erwartet, das gestrige erste Saisonderby zwischen dem KC und dem VSV, ausverkauft natürlich die Heidi Horten Arena in Klagenfurt. Es ist ein ewig junges Duell und das hatte natürlich aufgrund der wirtschaftlichen Turbulenzen das VSV in den letzten Tagen und Wochen ganz besondere Brisanz. Aber eines ist einmal ganz klar, beim gestrigen 6:1 Erfolg des KC war eigentlich dieses Ergebnis gar nicht einmal so wichtig. Wobei ich mir ehrlich gesagt in diesem Fall einen Erfolg für die Blau-Weißen gewünscht hätte. Es ist darum gegangen, dass es den VSV überhaupt weiterhin gibt. Denn sind wir uns ganz, ganz ehrlich, Gerhard, was wäre AKAC ohne den VSV?
1: Ja, was wäre der Kärntner Eishockeysport ohne das Duell zwischen Rotjacken und den Adlern für alle in der Halle? Egal ob bei den 4400 Fans oder auch bei Spielern und Funktionären beider Teams, hat man die Vorfreude und auch die Erleichterung schon vorm Spiel gemerkt, dass es das Kärntner Derby nach dem VSV Troubles weitergeben wird. Auch zur Freude von KAC-Torschütze David Waschning und Rotjacken-Torhüter Florian Vorauer.
2: Eine Saison ohne Derby wäre, glaube ich, nicht dasselbe.
3: Definitiv. Ein Derby ist was ganz Besonderes und das macht doppelt Spaß, in einem Derby zu spielen. Deswegen, und ich glaube, das geht allen so, Klagenfurt, Allsack, Villerhahn. Deswegen wäre das ein großes Loch im österreichischen Eishockey, wenn das weg wäre.
1: Am Ende des Spiels aber dennoch wieder alles beim Alten. Wie so oft zuletzt, jubeln nach dem 6:1 die KAC-Fans und auch die Spieler.
2: Wir sind mal fulminant reingestartet.
3: Dass man so effizient gleich zu Beginn ist, das hilft natürlich extrem beim Momentum.
1: Und die VSV-Spieler wie Torschütze Julian Metzler und der Adlerkapitän Felix Maxer, die hadern mit der Chancenverwertung. Vor allem in Drittel 1, wo die Adler viele Chancen auslassen und die Rotjacken eiskalt treffen.
4: Wir waren drauf, wir haben unser Spielsystem durchgezogen. Sicher sind die Tore zum Teil ein bisschen unglücklich gewesen.
5: An der Konsequenz hat es einfach gefehlt bei uns. Eiskalt haben wir auf jeden Fall nicht.
4: Wir waren im Powerplay leider nicht kaltschneuzig genug.
1: Apropos Powerplay. Da zeigt sich der KAC unglaublich cool und clever, vor allem bei einer fast zweiminütigen 3:5 Unterzahl. Im Mittelpunkt dabei immer wieder Rotjackentorhüter Vorauer.
2: Wir haben das, glaube ich, sehr gut verteidigt, das 5:3 als Kollektiv und ich glaube, da haben wir hinten nicht gemacht.
3: Dass wir das gekillt haben, das Unterzahl, war sehr, sehr wichtig, um das Momentum wieder zu uns zu holen und auch bei uns zu behalten, dass wir da nicht einen Umschwung kriegen.
5: 5:3 haben sie relativ gut gespielt, waren da sehr vorbereitet und auch sehr diszipliniert.
1: Und spätestens ab diesem Zeitpunkt ist wohl für beide Teams klar, der erste Derby-Sieger der Saison heißt KAC.
2: Besser kann es nicht laufen, 3 Siege aus 3 Spielen.
1: Am Ende 1:6. War es auch so eindeutig, wie das Ergebnis es widerspiegelt?
5: Für uns hat es sich nicht so angefühlt, aber am Ende, was auf der Tafel steht, steht auf der Tafel.
1: Warum ist ein Derby-Sieg doch noch ein bisschen mehr wert als jeder andere Sieg?
3: Ja, ich glaube, es ist allgemein ein sehr aufgepuschtes Spiel. Derby ist immer ein großes Drumherum und es hat einfach eine lange Historie und die Rivalität geht nicht verloren, Gott sei Dank.
1: Schwärmt der 19-jährige David Waschnick nach seinem ersten Derby-Tor und dem 6:1 für Klagenfurt.
0: Dankeschön, Gerhard Petscher. 1:03.

0: 9 Uhr ist es in 11 Minuten, wollte ich sagen.
1: Reich und schön, die guten Morgen Kärnten Seitenblicke.
0: So, was haben wir denn da Schönes? Elias Mbarek ist nichts Schönes, gibt seine Trennung bekannt. Die waren jetzt 5 Jahre verheiratet, glaube ich, oder 4 Jahre oder so irgendwas, gell?
2: Vollkommen richtig, von seiner Frau Jessica. Upsala. Du hast schon die passende Musik dazu schön, unterlegt, genau. Das freut mich besonders. Ja, sein Medienanwalt hat das jetzt bekannt gegeben und die Gründe, die bleiben privat.
0: Ja, ist ja auch so, in Ordnung. Soll auch so sein. Ganz anders hingegen die Situation bei Lewis Hamilton und Kim Kardashian. Die scheinen ihr gemeinsames Glück jetzt in alle Welt hinaustragen zu wollen.
2: Ja, passt ja auch, oder? Im Februar hat man sie das erste Mal gemeinsam gesehen. Da hat es immer geheißen, weiß man nicht ganz genau. Aber er steht jetzt öffentlich dazu, wird auch Zeit, hat auf Instagram vor kurzem ein Posting rausgelassen. Und ja, die Liebe soll weiterhin bestehen, würde ich sagen.
0: Die sind ja irgendwie ein originelles Paar miteinander, nicht? Also beide so Mr. und Mrs. Perfect.
2: Ja, beide so ein Stück weit Beauties, das darf man ja schon ehrlich sagen. Und ich finde, die passen schon gut zusammen. Man merkt, die legen beide sehr Wert auf ihr Äußeres.
0: Die brauchen schon allein deswegen zwei Badezimmer, weil sie sonst nie gleichzeitig irgendwo hinkommen hätten.
2: Aber es ist ja viel besser, du hast einen Partner, der auch lange im Bad braucht, oder? Weil was macht der da sonst die ganze Zeit? Nein,
0: das ist
2: Isabella Bergen schüttelt den Kopf.
0: Ich denke gerade an zu Hause und denke mir, ja, du hast recht. Ja. 10 von 9, guten Morgen.

0: bin ich stolz.
1: Der Wolle. Guten Morgen, und der Marco.
2: Ja, er hat nichts verlernt.
1: Kannst du noch immer. Er macht das, glaube ich, mit dem Burben und mit dem Enkelburben, gell?
2: Ja, Sohnemann ist ja quasi sowieso, mit Treffs und mit Fadalis unterwegs.
1: Ja. Genau, aber jetzt haben sie auch irgendeine Dreiergeschichte haben sie gemacht, habe ich irgendwo gelesen. Findest du lustig?
2: Ja, und vor allem...
1: Was?
2: Die Fachkollegin hat
1: vorhin dazu gesagt. Wollte auch etwas dazu sagen.
3: Ich höre nur aufmerksam zu, bitte.
2: Sie hört nur Blasmusik.
1: Viel Spaß mit Marco. Wir zwei morgen wieder.
3: Unbedingt.
1: Passt. Um 5 Uhr geht's los. Wir freuen uns drauf. Ciao, Baba.
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5: Am Mikrofon ist Felix Schneider-Storm. US-Präsident Donald Trump hat vor Gericht wieder eine empfindliche Niederlage kassiert. Sein Zugangsverbot für einige unliebsame Medien, darunter CNN, ist von einem Bundesgericht vor kurzem aufgehoben worden. Hartmut Fiedler.
6: Wahrscheinlich verfassungswidrig, lautet die erste Einschätzung des zuständigen Richters in Washington. CNN und andere Medien dürfen das Weiße Haus wieder betreten. Die Akkreditierungen sind gültig, beschied der Richter. US-Präsident Trump hatte 3 Medien davor den Zutritt verboten. Alles Fake News, meinte er zur Begründung. Die Medien klagten und bekamen nun Recht, zumindest vorläufig. In der Sache wird die Angelegenheit von der Justiz noch bewertet. Dass sie im Sinn Trumps ausgeht, ist allerdings unwahrscheinlich. Das Argument von Meinungsfreiheit und freier Berichterstattung zählt in den USA sehr viel. Trump hat in vergleichbaren Fällen den Kürzeren gezogen.
5: Tanken soll um rund 12 Cent pro Liter billiger werden. Die Regierung will für Oktober und November eine neue Spritpreisbremse. Beschlossen werden soll sie am 28. September im Nationalrat. Im Moment zahlt man beim Tanken für einen Liter Diesel deutlich über 2 Euro, für Benzin etwas weniger als 2 Euro. Die 3 baltischen Staaten Estland, Lettland und Litauen fordern von der EU mehr Geld für die Drohnenabwehr. Einem Bericht zufolge wollen sie 500 Millionen Euro, um die Ostgrenze der EU besser schützen zu können. Die 3 baltischen Länder sind allesamt EU- und NATO-Mitglieder. Die USA wollen Syrien mehr als 30 gestohlene Kunstwerke im Millionenwert zurückgeben. Die 36 Artefakte seien vom Metropolitan Museum of Art in New York sowie von mehreren Sammlern antiker Kunst beschlagnahmt worden. Das teilt die Staatsanwaltschaft von Manhattan mit. Die geraubten Kunstwerke haben demnach einen Wert von mehr als 5 Millionen Dollar. Österreichs Herrenfußballnationalmannschaft startet heute in die Nations League. Das ist jener Bewerb, der anstelle von Freundschaftsspielen ins Leben gerufen wurde. Für das ÖFB-Team ist es die erste Bewährungsprobe nach der Fußball-WM. Gegner in Linz ist Israel. Aus Linz berichtet Daniel Kulowitz.
7: Man musste bei den Trainingseinheiten diese Woche schon genauer hinsehen und bei den vielen neuen Gesichtern sich erst zurechtfinden, auch der Teamchef.
8: Ja, 10 Spieler, die bei der WM dabei waren, sind nicht dabei. Größere Veränderungen, die das jetzt mit sich bringt, das beinhaltet auch wieder gute Möglichkeiten für Spieler, sich aufzudrängen. Deswegen freuen wir uns drauf, jetzt in dieser neuen Konstellation wieder unser altes Gesicht zu zeigen.
7: Altes Gesicht zeigen, aber ein frischer Wind weht durch die Kabine und am Spielfeld.
8: Wir haben ganz klar darauf geachtet, dass wir nur Spieler einladen und nominieren, die richtig fit sind. Das hat sich jetzt auch im Training schon gezeigt. Wir hatten ein richtig Feuer drin.
7: Ein Feuer, das so lange wie möglich lodern soll, damit man bald wieder im Konzert der Großen mitspielt. Irland, Kosovo und der heutige Gegner Israel sind die Gegner. Gruppenerster muss man werden, wenn man in der Nations League zurück will, in den Topf der großen Nationen.
5: Das waren die Nachrichten mit Felix Schneider-Storm. Zum Wetter.
2: Wechselhaft wird heute oder ist es auch schon am Vormittag, aber noch zeitweise sonnig und trocken. Am Nachmittag ziehen dann von Norden her dichte Wolken auf und es wird in Teilen Kärntens dann auch regnen. Teilweise kann der Regen auch kräftig sein. Auch ein paar gewittrige Schauer sind dabei. Oberhalb von etwa 2500 Metern sind Schneeschauer möglich sogar. Die Höchstwerte erreichen 17 bis 23 Grad. Oh, bitteschön. Ganz anders als erhofft. Und damit der Blick auf die Straße, 8:35. Da ist soweit mal alles ruhig auf den Kärntner Straßen. Wenn es irgendwo ein Problem gibt, dann bitte bei uns anrufen. Wie immer natürlich kostenlos unter 0800 600 601. Gute und sichere Fahrt.
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2: Einen schönen Vormittag wünsche ich Ihnen. Grüß Gott. Willkommen. Das ist wieder die Zeit, um einmal innezuhalten, Danke zu sagen. Und viele Erntedankfeste finden ja auch Land auf Land ab statt. Eines ganz speziell hier in Klagenfurt. Wann und wo und was da genau passiert, das erzählen wir Ihnen in ein paar Minuten. Schön, dass Sie uns zuhören. Schönen Vormittag.

0: Alle Jahre wieder, kann man sagen, und dabei haben wir noch nicht einmal Weihnachten, aber es ist ein fixer Punkt hier und ich freue mich auch auf fast ein bisschen wie auf ein Klassentreffen mit meinen beiden Studiogästen anlässlich des Erntedankfests in Klagenfurt am 4. Oktober. Darf mit, das heißt immer so schön, das Beste kommt zum Schluss, Domdekan Dr. Peter Allmayr begrüßen. Schönen guten Morgen, schönen Vormittag.
1: Schönen guten Morgen.
0: Und die Obfrau der Bürgerfrauen Klagenfurt und Goldhaubenfrauen, ich glaube, das haben wir letztes Jahr schon irgendwie, das splitten wir gleich wieder auf. Bürgerfrauen, in jedem Fall die Obfrau Gertraud Zwick. Schönen Vormittag, grüß Gott.
2: Guten Morgen, schönen Vormittag.
0: Die Bürgerfrauen und die Goldhaubenfrauen hängen trotzdem irgendwie zusammen, gell?
2: Es ist Klagenfurter Bürger- und Goldhaubenfrauen, nennen
0: und
2: sie sich.
0: Genau. So heißt es ganz richtig, weil auf der Homepage sehe ich nur Klagenfurter Bürgerfrauen. Ja. Wollte nur einmal gesagt haben. Dass nicht ich der Einzige bin. Es ist wieder soweit, 4. Oktober, Erntedankfest, das heißt die Vorbereitungen wahrscheinlich schon wieder auf Hochtouren, oder?
2: Ja, natürlich laufen auf Hochtouren. Es wird gerade morgen wird die Erntedankkrone neu gebunden. Aha. Einige Damen machen das dann mit großer Freude, weil jedes Jahr im Grunde genommen die Körner ausfallen und das Getreide grau wird. Gleichzeitig haben wir schon eingekauft, weil es werden wieder Sträußchen, ja, die wir dann zum Verkauf anbieten, und zwar Gemüsesträußchen, die wieder eine Gemüsesuppe ergeben und auch Körbchen, wo dann auch verschiedenes Obst und Früchte drinnen sind, zu einem günstigen Preis abgegeben.
0: Und es ist ja, glaube ich, ganz streng bei dieser Erntedankkrone, was da hineingebunden wird, oder?
2: Wenn man sie historisch macht, dann werden die 4 Getreidesorten gebunden, aber man sieht es halt heute anders, das mit Maschalen und Blüten. Ja. Aber wir haben ganz eine klassische Erntedankkrone.
0: Daher auch diese 4 Bögen, oder?
2: Genau.
0: Ja, und oben dann das Kreuz, das und damit Kreuz, hätten wir genau, dann schon auch wieder die Querverbindung zum Herrn Domdekan. Nämlich am 4. Oktober wird sozusagen der Dom wieder brechend voll sein.
1: Ja, er wird brechend voll sein, weil viele Menschen kommen, die möchten das in der Stadt bewusst feiern, denn in der Stadt ist eigentlich das landwirtschaftliche Fest Erntedank nicht so bekannt gewesen, muss ich sagen. Mhm. Dank der Bürger- und Goldhaubenfrauen ist es wieder ins Bewusstsein gekommen und die Leute freuen sich darauf. Weil sie einfach merken, wir können im Leben vieles leisten, verdienen, besitzen, aber eigentlich ist das Leben immer auch Gabe. Mhm. Und das zu feiern steht im Zentrum.
0: Und es ist kein Widerspruch eben, dass man das auch in der Stadt feiert.
1: Überhaupt nicht, denn auch das Leben immer ist immer Gabe und wie gesagt, wir müssen dankbar sein.
0: Mhm. Wann genau geht es denn los? Am 4. Oktober, das ist der Sonntag.
1: Am 4. Oktober ist der Sonntag, um 10 Uhr. Wer um 10 Uhr kommt, findet keinen Platz mehr, aber es fängt an.
0: Ja, und danach, glaube ich, ist es auch immer so ein nettes Beisammensein. Also es ist ja nicht getan damit, wenn dann der Herr Domdekan quasi den Schlusssegen spendet, dann ist ja das Erntedankfest noch lange nicht zu Ende.
2: Nein, dann gibt es eine Agape in den Arkaden draußen und es gibt auch die Kindervolkstanzgruppe, die auftritt. Mhm. Und heuer haben wir zum ersten Mal den Jugendchor Tanzenberg und die sind dann halt auch meistens ein wenig noch dabei. Und vielleicht kommt auch ein Harmonikaspieler, das wissen wir noch nicht genau. Mhm. Es ist auf jeden Fall ein schöner Abschluss. Und weil wir gerade von der Landwirtschaft gesprochen haben, es ist nämlich interessant, ich habe gestern extra noch einmal nachgeschaut und nachgefragt, es gibt 376 Land- und Forstwirte im Stadtbereich Klagenfurt.
0: Aha, na schau.
2: Bitteschön. Ich wusste das schon vor längerer Zeit, weil mein Mann einmal der Referent dafür war, mhm, aber dass es so viele noch sind, ist mir eigentlich gestern erst bewusst worden und das ist großartig, finde ich.
0: Gut, jetzt dann wird man aber wahrscheinlich in der Stadt vergeblich nach Ackerflächen suchen, sondern es sind halt andere landwirtschaftliche Betriebe, die es vielleicht eher am Rand der Stadt haben. Genau.
1: Ja. Die sind ja am Stadtrand, aber haben zum Teil auch Felder in der Stadt, das weiß ich genau, weil manche dieser Landwirte sind doch ganz in der alten Tradition, wenn geerntet wird, dann kommt ein Krautkopf zum Pfarrer.
0: Weil?
1: Das ist üblich, eine Naturalabgabe.
0: Ach so,
1: das ist vorbeigebracht, das Zeichen der Dankbarkeit.
0: Ich verstehe.
1: Das sind einige, die was vorbeibringen. Ich muss sagen, ich finde das richtig schön, dass diese alte Tradition auch in der Stadt gelebt wird.
0: Also man könnte sagen, Steuern in Naturalienform, ne?
1: Nicht Steuern, sondern Zeichen des Wohlwollens.
0: Ja, okay. Das heißt also, Sie haben ziemlich viel Gemüse zu Hause.
1: Ich lebe sehr gesund.
0: Sie leben gesund, ja. Also wenn uns jetzt noch Landwirtinnen und Landwirte hören, die gerne noch dem Herrn Domdekan was vorbeibringen möchten, was bevorzugen Sie denn?
1: Ich sage lieber nichts, ich möchte nämlich nicht zunehmen.
0: Ich verstehe. Gut, ich darf Sie bitten, bleiben Sie noch ein bisschen bei mir im Studio. Das Erntedankfest am 4. Oktober im Dom zu Klagenfurt, wo alle natürlich herzlich dazu eingeladen sind. Ein paar kleine Details, die wollen wir Ihnen natürlich auch noch nachliefern.

0: Die Lausa mit ihrer neuen Rückenwind um gleich 9.20 Uhr. Besuch bei mir im Studio, Domdekan Dr. Peter Allmayr und die Obfrau der Klagenfurter Bürger und Goldhaubenfrauen, Gertraud Zwick. Nochmal einen schönen Vormittag. Eine Institution, muss man sagen, nicht nur in Klagenfurt, also die Bürgerfrauen, die Goldhaubenfrauen, die gibt es ja in verschiedenen Teilen des Landes. Und ihr habt eigentlich eine wesentliche, wichtige Aufgabe, die ihr da auch gerne von Herzen erfüllt.
1: Ja, so ist es. Im Jahr 1954 haben 4 Klagenfurter Bürgerfrauen diese Verein gegründet. Mhm. Und seit damals gibt es uns, und sie haben es gegründet, um eben karitativ tätig zu sein und die Erhaltung von Tradition und Werten. Und es gibt in Kärnten 14 Gruppen. Mhm. Und im Grunde genommen im Durchschnitt hat jede Gruppe so 25 bis 30 Damen. Mhm. Und wir verfolgen eben alle dasselbe Ziel.
0: Genau, dass eben auch diese Tradition erhalten bleibt. Letztes Jahr, wie Sie da waren, haben Sie mir auch erzählt, dass es zwar wie in vielen Bereichen Nachwuchssorgen gibt, aber dass, glaube ich, eine ganz junge Dame zu euch gestoßen ist. Sie ist noch immer dabei, oder?
1: Ja, sie ist noch immer dabei. Wir haben 2 junge Damen in unserer Gruppe, mhm, was natürlich sehr fein ist, weil die auch mit der ganzen modernen Technik und so uns unterstützen und auch andere Personen ansprechen wie wir. Mhm. Und jetzt habe ich wieder Aussicht auf eine Dame mittleren Alters und freue mich sehr, mit der habe ich morgen das erste Treffen.
0: Na bitte, dann alles Gute dafür. Und danke. Vielleicht hören uns ja jetzt auch interessierte Damen in dem Fall zu, die vielleicht sagen, das wäre was für mich, da möchte ich dabei sein. Erstens ist man immer fest gewandet und man kann auch was Gutes tun. Und auch diese Gemeinschaft ist ja was ganz Wesentliches in Zeiten wie diesen, wo jeder von Hektik getrieben ist.
1: Es ist eine sehr angenehme Gemeinschaft. Wir freuen uns jedes Mal drauf. Wir haben einmal im Monat ein Treffen in einem Gastbetrieb und da werden verschiedene Dinge besprochen, nicht nur was unseren Verein betrifft, sondern auch persönliche Dinge, mhm, und wir möchten das eigentlich alle nicht missen. Und wenn jemand Sorgen hat und weiß von anderen Personen, denen es schlecht geht, so wird das aufgenommen und wir schauen halt überall, mhm, zu helfen.
0: Und Herr Allmayr ist wahrscheinlich auch froh, dass es die Bürger- und Goldhaubenfrauen gibt, weil sonst müssten Sie mit Ihrem Team die Ernte dann Krone wahrscheinlich selber binden, oder?
2: Ja, da würden wir es bis zum 4. Oktober nicht schaffen und da würde es wieder anders aussehen.
0: Und Sie haben ja ohnehin was anderes zu tun, weil der 4. Oktober ja auch ein ganz besonderer Tag für die Kirche ist.
2: Ja, das ist der Tag des Heiligen Franziskus. In diesem Jahr ein ganz besonderer Feiertag, denn Franziskus ist am 3. Oktober 1226 gestorben. Und in der Kirche feiern wir nicht den Todestag eines Menschen, sondern, mhm, immer den Tag danach. Das ist also der Geburtstag in den Himmel hinein. Mhm. Und das feiern wir heute zum 800. Mal. Schau. Das ist was Besonderes und damit verbinden wir Erntedank ganz stark auch mit dem Thema der Schöpfungsverantwortung. Mhm. Weil es ist mit Erntedank natürlich von vornherein verbunden. Denn Erntedank heißt, ich verstehe die Welt als Gabe. Und das ist nicht eine Ressource, die man wahllos ausbeuten kann. Mhm. Und das bedingt einen anderen Umgang mit der ganzen Schöpfung, genau, und mit den Menschen. Und
0: das liegt natürlich an uns allen, an jedem Einzelnen, in jedem, ja, Fall. Am 4. Oktober, da kann man mal zumindest Dankeschön sagen, feiern aber auch mit Ihnen gemeinsam, sagen wir es noch einmal, wann es genau losgeht.
1: Um 10 Uhr.
0: Mhm. Mit dem Gottesdienst.
2: Ja.
0: Und dann?
2: Und Aftershow-Party.
0: Aftershow-Party. Na, wenn das ein Geistlicher sagt, dann lassen wir das so stehen, oder? Apropos Aftershow-Party, da darf natürlich die Musik nicht fehlen. Sie haben gesagt, Sie sind sich noch nicht sicher, ob ein Harmonikaspieler kommt, ja, oder nicht. Falls uns die Harmonikaspieler oder die Musikanten des Landes hören, alle sind eingeladen, nehme ich an, oder? Kommt vorbei, spielt's auf. Ich kann jetzt mit keinem Harmonikaspieler aufwarten, aber zumindest Ihnen eine akustische Kaffeepause mitgeben. Sie haben sich schon geeinigt auf ein gemeinsames Lied.
2: Ja, wir haben uns daran erinnert, vor kurzem waren wir beide jung und damals gab es eine ganz eine tolle Gruppe, die wir beide sehr geliebt haben, ja, aber und die möchten wir, dass sie heute für uns noch einmal singt.
0: Ja, ich komme auch noch aus dieser Epoche in diesem Sinne. Danke für den Besuch, alles Gute, sagen wir es nochmal, Erntedankfest in Klagenfurt, der Klagenfurter Bürgerfrauen und Goldhaubenfrauen am 4. Oktober im Dom zu Klagenfurt mit Beginn um 10 Uhr. Vielen Dank, alles Gute.
2: Danke. Dankeschön.

0: Love is like a heatwave, Phil Collins in Radio Kärnten, kurz nach 9:30. Zeit für Neuigkeiten im Studio ist jetzt Horst Hartlegger.
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2: Die Ermittlungen gegen den Bürgermeister von Kojčach, Gerhard Oleschko, wegen des Verdachts des Amtsmissbrauchs und der Untreue sind eingestellt worden, bestätigt der Sprecher der Staatsanwaltschaft Klagenfurt, Markus Kitz, einen Bericht der Kleinen Zeitung. Auslöser für die Ermittlungen war eine Sachverhaltsdarstellung der Gemeindeaufsicht. Der Vorwurf hat gelautet, im Jahr 2024, als die Gemeinde keinen gültigen Budgetbeschluss hatte, habe Oleschko hunderttausende Euro zu viel ausgegeben. Es liege zumindest ein fragwürdiger Umgang mit Steuergeld nahe. Die Ergebnisse würden jedoch nicht für eine strafrechtliche Verfolgung reichen, so die SDA. Die Lily Hill Capital Group GmbH, die Steuerungsgesellschaft der Lily Hill Gruppe des früheren Kärnten Airport Investors Franz-Peter Orasch, ist zahlungsunfähig. Die Gruppe strebt eine Sanierung an. Das teilen die Gläubigerschutzverbände mit. Die Schulden der Firma mit Sitz in Wien belaufen sich auf rund 6 Millionen Euro. Angeboten wird den Gläubigern von Lily Hill eine sehr ungewöhnliche Quote von 100%. Der Plan ist aber noch zu prüfen. Auch andere Gesellschaften sind zahlungsunfähig und Lily Hill Immobilien wie das Salzamt in Klagenfurt stehen vor der Zwangsversteigerung. Premiere am kommenden Sonntag für den Wörthersee-Marathon. Gelaufen wird über das Südufer nach Velden und am Nordufer zurück nach Klagenfurt. Es gibt aber auch einen Halbmarathon und Staffelbewerbe. Rund 8500 Läuferinnen und Läufer haben sich schon angemeldet. Start ist um 9 Uhr im Strandbad in Klagenfurt. Entlang der Strecke werden Straßen gesperrt. Marco, das Wetter.
0: Ja, mit hundertprozentiger Sicherheit wechselhaft heute. In Teilen des Landes zeigt sich derzeit noch die Sonne. Im Laufe des Vormittags ziehen dann speziell im Norden und im Osten dichtere Wolken auf. Am Nachmittag steigen dann von Norden her, steigt auch das Risiko, dass es Regen geben wird. 16 bis 20 Grad gehen sich dennoch heute aus. Sicher unterwegs mit Radio Kärnten. 2,5 Minuten nach 9:30, da ist soweit alles ruhig. Gute Fahrt.
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Christina Stürmer in ein paar Jahren. Aber wenn man in ein paar Jahren Erinnerungen abrufen möchte, dann muss man heute was erleben. Vielleicht, indem sie heute richtig feiern. Rupert, Virgil, Robert, Gerhard, Hermann, Herma und Mercedes sind heute unsere Namenstagskinder. Herzlichen Glückwunsch dazu. Und es gibt auch noch ein paar ganz besondere Feiermöglichkeiten. Traudi Bickelsberger aus Klagenfurt, die feiert Geburtstag, dazu die allerherzlichsten Glückwünsche von der Helga. Markus Heuchert-Kolesnik feiert heute seinen runden 40. Geburtstag. Alles, alles Gute, das wünschen Philipp Joost und die Freundesrunde. Rose Lagler in St. Veit an der Glan feiert heute auch. Liebe Rose, zu deinem Geburtstag wünschen wir dir von ganzem Herzen alles Liebe und Gute, vor allem viel Gesundheit und Glück. Das wünschen dir Erika, Martin, Andrea, Kurtl, Michaela, Michael, Lisi, Hans, Monika und dein Freund Sigi. Wir von Radio Kärnten sind immer da gern dabei. Ihnen auch alles erdenklich Gute und einen schönen Ehrentag.

0: Castles in the Air, Don McLean in Radio Kärnten um kurz vor 10. Wir schauen uns um.
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0: Der erste Termin führt uns heute in den Kulturnidom Danica nach St. Primus. Da gibt es heute eine Einladung für den feierlichen Abschluss des Kulturtandems, zu dem Sie ab 19 Uhr herzlich willkommen sind. Um 18.30 Uhr in der Stadtbücherei in St. André. Anlässlich des 25. Todestages des Lavantaler Malers Stefan Dvorak gibt es eine Lesung mit Sonja Maria Bachhiesel. Das Buch wird da präsentiert von der Autorin, das Werk von Stefan Dvorak, Spuren eines Lavantaler Künstlers, heute um 18.30 Uhr in der Stadtbücherei in St. André. Der Wolf, Tierschutz, Landwirtschaft und Jagdrecht, eine Veranstaltung in Kooperation mit der Kärntner Jägerschaft der Bezirksgruppe Hermagor, heute um 18 Uhr im Geiltalmuseum im Schloss Möderndorf in Hermagor. Nach Gmünd jetzt, und zwar ins Kulturkino im Kunsthaus in Gmünd. Da wird heute um 19 Uhr ein Dokumentarfilm gezeigt, Requiem in Weiß, das würdelose Sterben unserer Gletscher. Dieser Film dauert 60 Minuten, die Regie hat Harry Butz geführt. Dann zu Gerhard Fräserhaar, der lädt nämlich in sein Kinderzimmer, wenn man so will, und zwar in der Rosenthaler Straße in Klagenfurt. Und da gibt es von heute bis zum kommenden Sonntag eine interaktive Rauminstallation, eine Ausstellung, die Sie bewundern können. Und am Sonntag von 11 bis 15 Uhr auch noch den Sonntagsbrunch. Okkultbetrug, Abhängigkeiten, Sucht, das Hexentrio von Villach. Ein authentischer Fall aus dem Jahr 2021, der wird ja heute behandelt. Und zwar fragen Sie sich, wie stärken und wie stark wären Sie selbst gegen Verführung und Manipulation gefeit. Das ist ein Buch, reale Hintergründe, Esoterik-Gurus und vieles andere mehr. Heute in der Buchhandlung Breschern in der Kirchgasse Nummer 6 in Feldkirchen mit Beginn um 18.30 Uhr. Tauchen Sie da mit der Tatjana Gregoritsch in dieses Buch ein. Und dann haben wir noch das Gasthaus Singen, das Männerdoppelsextett Klagenfurt, gastiert heute von 18 bis 21 Uhr im Gasthof Seidner in Feldkirchen. Sie suchen sich was Nettes aus und wir wünschen Ihnen gute Unterhaltung und beste Informationen.

0: The Course am Ende dieser ersten Vormittagsstunde. Die zweite ist prall gefüllt. Nicht nur mit wunderbarer Musik, sondern wir haben auch einen Jackpot in unserem Treuebonus. Wir suchen uns gleich einen netten Ort aus. 140 Euro warten auf Sie. Also, nicht weit weggehen vom Radio. Wir hören uns gleich.
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2: Im Studio ist Felix Schneider-Storm. Ein KI-Agent des Unternehmens OpenAI hat in Australien eine staatliche Datenbank gehackt. Der Agent, so heißen eigenständig handelnde künstliche Intelligenzen, verschaffte sich laut der australischen Regierung Zugang zu einem Gesundheitsportal. Hartmut Fiedler berichtet.
3: Es ist soweit bekannt, das allererste Mal, dass ein KI-Agent sich an einer staatlichen Website vergreift oder sie hackt. Betroffen war eine Datenbank von Medicare, dem australischen Gesundheitssystem. Der Agent, entwickelt von OpenAI, verschaffte sich laut Premierminister Anthony Albanese Zugang zu öffentlichen und nicht öffentlichen Informationen.
4: The AI agent accessed both public and non-public files.
3: Inakzeptabel, sagte Albanese, und das habe auch OpenAI-Chef Sam Altman gesagt. OpenAI sprach von einer unbeabsichtigten Aktivität. Was bleibt ist, dass der Vorfall im Juni stattgefunden hat. OpenAI bemerkte es angeblich im August und informierte die australischen Behörden im September.
2: Bei der Generaldebatte der Vereinten Nationen in New York steht heute erneut der Nahostkonflikt im Mittelpunkt. Erwartet werden Reden von Israels Ministerpräsident Benjamin Netanyahu und Palästinenserpräsident Mahmoud Abbas. Abbas soll per Videonachricht vor der Versammlung sprechen. Das Visum zur Einreise in die USA wurde ihm nämlich verweigert. Nationalbankchef Martin Kocher sieht Preiseingriffe kritisch. Das hat er schon in seiner Zeit als Wirtschaftsminister klargemacht. Er präsentiert deshalb einen Alternativvorschlag zur von der Regierung angekündigten Spritpreisbremse. Julian Kern berichtet.
5: Wer in Preise eingreift, der soll es laut ÖNB-Gouverneur Martin Kocher dort machen,
6: wo Menschen sich das nicht leisten können oder wo sie zum Beispiel aufs Auto angewiesen sind. Bei den Markteingriffen muss man immer abwägen, was sind die Haupteffekte und sind nicht negative Nebeneffekte größer.
5: Denn mit Preiseingriffen gehe oft auch das Preissignal verloren, also der Anreiz, weniger Treibstoff zu verbrauchen, sparsamer zu fahren oder auf Alternativen umzusteigen. Kocher könnte sich deshalb andere Entlastungsmöglichkeiten vorstellen, etwa bei Dingen,
6: die nicht mit der Nachfrage zusammenhängen, wie die motorbezogene Versicherungssteuer. Auch da könnte man sich vorstellen, dass es unabhängig von der Größe des Autos einen Fixbetrag gibt, wo man die betroffenen Autofahrerinnen und Autofahrer entlasten könnte.
5: Kochers Botschaft, gezielt helfen, statt den Preis für alle zu drücken.
2: Eines von Roms Wahrzeichen, das Kolosseum, bleibt auch heute geschlossen. Aus Respekt vor einem Arbeiter, der bei einem Unfall getötet worden ist. Der 22-jährige Techniker war bei einer Installation 10 Meter in die Tiefe gestürzt. Eine wissenschaftliche Sensation hat ein Forschungsteam im Mostviertel entdeckt. Die Überreste einer bis dato nicht bekannten römischen Stadt. Sie dürfte mehr als 2000 Jahre alt und rund 25 bis 30 Hektar groß sein, inklusive eines Amphitheaters für etwa 8000 Menschen. Das waren die Nachrichten mit Felix Schneider-Storm. Zum Wetter.
0: Heute wird's wechselhaft. In Teilen des Landes, da zeigt sich derzeit aber noch die Sonne. Im Laufe des Vormittags ziehen dann speziell im Norden und ganz im Osten dichtere Wolken auf. Am Nachmittag steigt von Norden her auch das Schauerrisiko. Die Tageshöchstwerte erreichen heute 16 bis 20 Grad. Klagenfurt und Villach im Moment 9 Grad, Kötschach-Mauthen 8, Lienz, Spital und Völkermarkt 7, Weitensfeld 5 und am Dobratsch 7 Grad. Morgen am Freitag wird's dann wieder in ganz Kärnten sonnig, Frühnebelfelder in den Becken und in den Tälern verschwinden am Vormittag. Nur vorübergehend können sich dann am Nachmittag über den Bergen Unterkärntens ein paar Quellwolken bilden. Die Höchstwerte erreichen 16 bis 22 Grad. Auch am Samstag wird sonnig im ganzen Land. In manchen Becken und Tälern kann es in der Früh ein paar Stunden nebelig sein. Bei nur wenig Wind wird es wieder wärmer. Die Temperaturen erreichen 19 bis 24 Grad. Sicher unterwegs mit Radio Kärnten um 10:04. Da ist mal soweit alles ruhig auf unseren Kärntner Straßen. Aber wenn es Probleme gibt, wie immer, bitte bei uns anrufen unter 0800 600 601. Gute und sichere Fahrt.
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0: Und wir haben was vor mit Ihnen. Ja, Jackpot. Es ist angerichtet. Wir haben 140 Euro für Sie. Und zwar, wenn Sie uns aus einem ganz bestimmten Ort anrufen, den sich die Kolleginnen und Kollegen da draußen gerade fieberhaft aussuchen und überlegen. Bin schon gespannt, wohin die Reise geht, zumindest akustisch. Und wir dann erfahren, wie schön es bei Ihnen ist. Und gleichzeitig können wir auch gleich Danke sagen, dass Sie Radio Kärnten hören. Jetzt hören Sie Gary Rafferty mit einem seiner wohl bekanntesten Hits, Baker Street.

0: Julia Steen, Musik aus Kärnten, Pinke Blumen serviert uns da. Ein Strauß, der sicher gut duftet. Ich habe einen ganz anderen Strauß jetzt für Sie.
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0: Aus Geldscheinen, wenn es so sein soll, denn wir haben einen Jackpot.
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0: Den würden wir Ihnen zukommen lassen, wenn Sie uns anrufen, wenn Sie in der oberen Villach zu Hause sind, in der Gemeinde Villach. 721 Menschen leben dort in der oberen Villach. Also ich glaube, das sollte machbar sein. Dann nix wie hin zum Telefon unter 0463 511 005. Wir würden uns freuen, wenn Sie uns ein bisschen was über die obere Villach erzählen. Vor allem für all jene eine Ortsangabe machen, die vielleicht noch nie in der oberen Villach waren oder nur entfernt davon gehört haben. Sie sind gefragt. 0463 511 005, obere Villach in Villach, innerhalb von zwei Plattenlängen, bitte.

0: Mixed Emotions in Radio Kärnten. Wir haben gesucht und so hoffe ich doch auch gefunden.
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0: Obere Fellach in Villach und Christine Lückl hat uns da angerufen. Einen schönen Vormittag, grüß Gott.
2: Grüß Gott.
0: Christine, Sie sind obere Fellacherin.
2: Ja.
0: Oder wie sagt sie, oder wie bezeichnet ihr euch richtigerweise?
2: Entschuldigung, ich bin
0: vielleicht
2: ein bisschen aufgeregt.
0: Na, um Gottes Willen, wie kann ich Ihnen die Aufregung nehmen? Müssen Sie gar nicht. Christine, ich habe nur jetzt unwissend gefragt, wie ihr euch selber bezeichnet in der oberen Fellach.
2: Die Fellacherin.
0: Die Fellacherin, ja, das wollte ich wissen.
2: Also Fellacherin, ja.
0: Ja, sehr schön. So, aber jetzt
2: und
0: wollen wir...
2: Und dann kommt natürlich eben, dass wir auf der oberen wohnen und nicht auf der unteren. Das ist immer so ein bisschen...
0: Ich weiß, das ist streng getrennt, gell?
2: Ja, ja.
0: Das ist fast ein bisschen eine Religion und ein Gewissenskonflikt, wenn man da...
2: Im Haus.
0: Ja, so ist es. Christine, erzählen Sie uns bitte, wo denn die obere Fellach liegt?
2: Na, wenn man bleibbergauf fährt, dann auf der rechten Seite geht es dann eben eine auf die obere Fellach, also vor der Hänselkaserne, wo wir ja gerade die große Baustelle haben.
0: Ja.
2: Ich bin wirklich genau vor der Hänselkaserne.
0: Okay. Das heißt, Sie können uns immer über den Baufortschritt berichten.
2: Ja, es geht sehr flott voran, muss ich
0: es
2: sagen.
0: Geht,
2: also wird da immer wieder nachkontrolliert, wie weit sie kommen und ist sehr interessant.
0: Mhm. Das heißt also, Sie sind dort oben, das ist ja fast ein bisschen so ein Plateau, fast ein Sonnenplateau, wo Sie sind in der oberen Fellach,
2: ja,
0: oder?
2: Ja, ja.
0: Also immer
2: und
0: schön.
2: Sehr schön, also trotz allem eigentlich ruhig zum Wohnen und man ist auch gleich in der Stadt.
0: Genau.
2: Und es ist
0: eine
2: schöne Gegend.
0: Eine schöne Gegend. Und man ist von der oberen Fellach auch gleich in der Eishalle oder bei der Schanzen.
2: Genau.
0: Also ihr seid gut gelegen dort eigentlich, gell?
2: Ja, schon.
0: Ja.
2: Und es sind die Busverbindungen mittlerweile auch besser. Früher ist es ein bisschen problematischer gewesen, aber mittlerweile haben sie da auch umgestellt und das geht ganz gut.
0: Man weiß jetzt um die Wichtigkeit der oberen Fellach, ganz einfach. Ja,
2: genau.
0: Deswegen sind sie angebunden worden. Christine, seit wann sind Sie denn in der oberen Fellach daheim?
2: Eigentlich schon immer. Also meine Mutter ist schon eine obere Fellach, also von der oberen Fellach gewesen. Und dann haben wir eine Zeit lang in Völkendorf gewohnt und dann ist auf der oberen Fellach eben genau da, wo das Elternhaus von meiner Mutter gestanden ist, Wohnungen gebaut worden und seit damals wohnen wir wieder in der Fellach. Und bei mir ist auch ganz toll, dass ober mir die Tante wohnt und der Onkel. Also es sind zwei Geschwister und das ist fast also richtig Familie.
0: Schön, ja fein. Ja, und vielleicht haben sogar ein paar Freunde oder Bekannte in der unteren Fellach. Das ist ja nicht ausgeschlossen, gell?
2: Ja, das ist nicht ausgeschlossen.
0: So ist es. Liebe Christine, schön, dass Sie uns das alles erzählen. Sagen Sie noch, wo hören Sie uns denn zu?
2: Momentan im Auto, weil ich unterwegs war zum Einkaufen.
0: Ich verstehe. Dann möchte ich Danke sagen, dass Sie auch während der Autofahrt Radio Kärnten hören und uns mitnehmen.
2: Immer.
0: Und das ist schön. Und wir sagen Danke vielmals mit einer Kleinigkeit.
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0: Das ist ja schon was, oder?
2: Ja, das ist wirklich.
0: Ja, und nachdem wir heute mit Kollegen auch schon geredet haben, in ja gut 3 Monaten ist Weihnachten, kann es nicht schaden, dass wir schon langsam anfangen, gell? Und ein bisschen Sparbuch dazu kann hilfreich sein. Fein. Liebe Christine, danke fürs Anrufen, danke für Ihre Erzählung und grüßen Sie mir die obere Fellach ganz herzlich.
2: Danke, werde ich machen.
0: Dankeschön.
2: Wiederhören.

0: Ricardo Fohli in Radio Kärnten, genau 10.30 Uhr, halb 11. Neues aus unserem Bundesland von und mit Horst Sattlegger.
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2: Haushalte und Unternehmen mit einer Photovoltaikanlage können ihren überschüssigen Strom künftig einfacher mit anderen teilen. Ab 1. Oktober werden sogenannte Peer-to-Peer-Verträge rechtlich möglich, mit denen sich zwei oder mehrere Akteure zusammenschließen, um gemeinsam erzeugten Strom zu nutzen, schreibt die Koordinationsstelle für Energiegemeinschaften auf ihrer Website. Im Unterschied zur Energiegemeinschaft ist dafür keine eigene Rechtsform notwendig. Zwei Kärntner sind wieder auf Fake-Shops im Internet hereingefallen. Ein 30-Jähriger aus dem Bezirk Klagenfurt-Land hat eine Palette Holzpellets bestellen wollen und seine persönlichen Daten eingegeben. Die Palette ist nie geliefert worden, aber mehrere hundert Euro wurden abgebucht. Eine 41-jährige Frau aus dem Bezirk Villach-Land hat über eine vermeintliche Website eines Fahrradhändlers ein E-Bike bestellt. Den Kaufpreis hat sie im Vorhinein auf ein deutsches Konto überwiesen. Auch dieses Geld ist weg. Die Polizei warnt vor diesen Fake-Shops. Wie diese zu erkennen sind, ist auf der Internetseite des Bundeskriminalamtes nachzulesen. Die Ermittlungen gegen den Bürgermeister von Keutschach, Gerhard Oleschko, wegen des Verdachts des Amtsmissbrauchs und der Untreue sind eingestellt worden, bestätigt der Sprecher der Staatsanwaltschaft Klagenfurt, Markus Kietz, einen Bericht der Kleinen Zeitung. Die Beweise waren nicht ausreichend. Auslöser für die Ermittlungen war eine Sachverhaltsdarstellung der Gemeindeaufsicht. Der Vorwurf hat gelautet, im Jahr 2024, als die Gemeinde keinen gültigen Budgetbeschluss hatte, habe Oleschko hunderttausende Euro zu viel ausgegeben. Viele Wolken draußen, Marco. Wie geht's weiter beim Wetter?
0: Ja, bis Mittag zeigt sich zwar immer wieder noch die Sonne, dann nehmen die Wolken aber von Nordwesten her nochmal mehr zu und es gibt auch erste Schauer. Stellenweise können diese kräftig sein. Lokal sind auch Gewitter möglich. Die Höchstwerte heute bis zu 23 Grad.
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0: Sicher unterwegs mit Radio Kärnten um 11:02. Da ist mal soweit alles ruhig auf den Kärntner Straßen. Kommen Sie gut und gesund an Ihr Ziel.
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1: Vielleicht haben Sie schon mal gehört, jemanden zu sagen, mein Gott, das Mädel ist süß. Ja, das hat aber mit dem nichts zu tun, was uns jetzt die Frau Doktor sagt.
2: Medesüß ist heute kaum noch bekannt. Dabei spielte die Pflanze früher in jeder Hausapotheke eine Rolle. Sie enthält natürliche Salicylate. Das sind Pflanzenstoffe, die mit dem Wirkstoff der Acetylsalicylsäure verwandt sind. Traditionell wird Medesüß deshalb bei leichten Schmerzen, Fieber oder Erkältungen als Tee verwendet. Die Wissenschaft untersucht derzeit, welche entzündungshemmenden Eigenschaften tatsächlich dahinter stecken. Auch wenn die Studienlage noch begrenzt ist, gehört Medesüß zu den klassischen Heilpflanzen Europas. Mein Tipp: Ein frisch aufgebrühter Medesüßtee kann an kühlen Tagen wohltuend sein. Menschen mit einer Salicylatallergie sollten jedoch auf die Pflanze verzichten. Bleiben Sie gesund, alles Liebe, Ihre Christine Reiler.
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0: Peter Karpf, Musik aus Kärnten, hier mit dem Rocksong um kurz vor 11. Wir dürfen gleich wieder gratulieren. Ich freue mich aber über sehr netten Besuch. Die Hütte ist voll, im wahrsten Sinn des Wortes. Martin Kalwitzer-Furian, heute unser Fremdenführer hier im Haus.
1: Eine Führungskraft, ja.
0: Ja, man kann es ja mal
1: man zumindest sich so wünschen. Ne?
0: Ja, genau.
1: Genau, ich habe da ganz nette Leute da. Ich dachte zuerst die Jugendfeuerwehr, aber stellt sich heraus, es sind Pensionisten aus Rosseck
0: tatsächlich. Also Frühpensionisten, also wenn man euch anschaut, ich meine, dass das noch möglich ist in dem Alter schon,
1: alles
0: oder?
1: Möglich, ja.
0: Ja. Ja. Oder der Herr Bürgermeister weiß, dass es... Dort eine gute Luft ist, deswegen schaut man jünger.
2: Bei uns lohnt sich zu leben und ja. zu wohnen. Und wir sind heute da mit den Senioren, Pensionisten ja. und anderen Junggebliebenen aus unserer Gemeinde und grüßen hiermit alle, die daheim geblieben sind und wünschen uns allen, euch allen viel, viel Gesundheit.
0: Ich will euch ja nicht so nahe treten, aber viel können nicht daheim geblieben sein, oder? Man, so groß ist Rosseck gar nicht.
2: Naja, wir sind schon groß, wir nähern uns der 2000er Einwohnerzahl.
0: Ah, doch schon?
2: Ja, boah. Du fährst da jeden Tag durch, was so viel mir noch ein bisschen bekannt ist, oder fast jeden Tag.
0: Das war einmal, ja.
2: Das war einmal, ja. Und wir sind im als Zuzugsgemeinde und wir sind stolz drauf. Das ist ein Verdienst aller Bürgerinnen und Bürger.
0: Ja, und Rosseck ist schon wirklich schön. Es ist schon eine Reise wert, muss man auch mal sagen, oder?
2: Absolut.
0: Ja, in jedem Fall. Jetzt können Sie aber ruhig einmal auch klatschen für den Bürgermeister.
2: Also,
0: bei uns darf man alles. Das heißt also, alle, die zu Hause geblieben sind in Rosseck und die vielleicht sogar noch Rosseckerinnen oder Rosecker werden möchten, sind alle willkommen bei euch, nehme ich an.
2: Selbstverständlich. Fein. Jung und alt, immer willkommen.
0: Fein. Ihr seid bei uns auch immer willkommen. Danke für den Besuch. Schön, dass ihr da seid. Ich hoffe, der Kollege ist nett zu euch.
3: Ja, ja, ja. Ja.
0: Ja. Ja. Na, bitteschön. Dann.
1: Irgendwer muss ja anfangen.
0: Ihr könnt uns gleich dann noch das Geburtstagsständchen drauf singen, wenn ihr wollt. Nämlich in der Lölling, da feiert nämlich Janine Reisner heute Geburtstag. Alles Gute dazu, viel Glück und Freude. Vor allem beste Gesundheit, das wünschen herzlichster Hansi Wulz und alle Freunde schließen sich an. Geburtstagswünsche zum 80er gehen jetzt auch an den Karl Egarter in Freisach. Alles Gute und viel Gesundheit zum 80er wünschen dir deine Ehefrau Maria, deine Kinder mit Familie und den späten Enkeln. Aha. Nächstes Ziel ist nun die 100. Na, das schaffen wir locker. Ich glaube, ihr macht da sonst keine Ausnahme, aber jetzt könnt ihr jetzt einmal ein Geburtstagslied singen, oder? So ein Happy Birthday. Schaffen wir das alle gemeinsam?
3: Sehr schön.

0: Kennst du es auf Deutsch auch?
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0: Also jetzt kennst du aber gleich den gemischten Chorosek ins Leben rufen. Vielen herzlichen Dank fürs Mitsingen, für den Besuch, und jetzt lassen wir die Vokalsolisten Kärnten an Hans drauf singen. Alles Gute von uns.

0: Zwei Vormittagsstunden sind schon wieder um, das waren sie mit Marco Ventre, aber es geht schon wieder weiter mit Isabella Bergner und der Mittagszeit. Ich freue mich, wenn wir uns dann am Nachmittag wieder hören. Bis dahin, angenehme Mittagszeit und Mahlzeit.
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3: Am Mikrofon ist Felix Schneider-Storm. In Deutschland gerät die Partei Die Linke nach ihrem Wahlsieg in Berlin wegen Antisemitismusvorwürfen und möglicher Kontakte ins Clan-Milieu weiter unter Druck. Die Vorwürfe belasten auch mögliche Koalitionsgespräche mit SPD und Grünen. Die AfD hatte am Abend deshalb eine Debatte im Bundestag angesetzt, berichtet aus Berlin Regina Pöll.
4: Hintergrund der Debatte waren Auftritte bei einer Wahlparty der Linken. Ein prominentes Mitglied aus dem Clan-Milieu feierte mit, außerdem ein bekannter Israel-Feind. Der linke Abgeordnete Gregor Gysi wies Vorwürfe der AfD zurück.
5: In ihren Reihen gibt es viele Antisemiten.
4: Doch auch die anderen Fraktionen kritisierten die Linke. Grüne und SPD sind mögliche Koalitionspartner in Berlin. Sebastian Fiedler von der SPD warnte aber:
6: Mit den Berliner Linken ist kein Staat zu machen.
7: Wir werden keinerlei Antisemitismus akzeptieren. Wir werden keinerlei Verbindungen zu organisierter Kriminalität geben,
4: sagte Andreas Autretsch von den Grünen. Die linke Spitzenkandidatin Elif Eralp betonte bereits, sie stehe für den Schutz jüdischen Lebens.
3: Auch in der Pension noch arbeiten, das will die Regierung mit der sogenannten Aktivpension attraktiver machen. Und um diesen Vorschlag geht es heute im Nationalrat. Die Regierung will, dass man sich in der Pension bis zu 1.250 Euro im Monat steuerfrei dazu verdienen darf. Das Modell soll Anfang nächsten Jahres eingeführt werden. Am Rande der UNO-Generalversammlung ist Bundespräsident Alexander Van der Bellen mit dem New Yorker Bürgermeister Sohrab Mamdani zusammengetroffen. In sozialen Medien hat er ein Video der Begegnung geteilt. Der Text dazu: Ein stolzer Europäer trifft einen stolzen New Yorker. Mamdani gilt als scharfer Kritiker der israelischen Regierung und hat Ministerpräsident Netanyahu als Kriegsverbrecher bezeichnet. Nur einen Tag vor dem Zusammentreffen der beiden hat Van der Bellen von Kriegsverbrechen Israels in den Palästinensergebieten gesprochen. Nicht nur Cholesterin erhöht das Risiko von Herz-Kreislauf-Erkrankungen. Auch der bisher nur selten untersuchte Lipoprotein-A-Wert kann dazu beitragen. Eine neue Leitlinie empfiehlt daher allen, diesen Wert einmal in ihrem Leben zu überprüfen, wie Christian Panni berichtet.
8: Den eigenen Cholesterinwert kennen viele, doch ein Blutfettwert bleibt meist unbeachtet, Lipoprotein A, kurz LPA. Er kann das Risiko für Herzinfarkt und Schlaganfall beachtlich erhöhen, zusätzlich zu den bekannten Faktoren wie Cholesterin, Blutdruck oder Diabetes, sagt der Internist Helmut Brat.
9: Und deswegen ist es so wichtig, dass wir es von jedem kennen. Jede erwachsene Person und bei hohem Risiko sogar Kinder sollten ihr LPA-Wert kennen.
8: Helmut Brat hat zusammen mit mehr als 30 anderen Expertinnen und Experten den aktuellen Lipid-Konsensus verfasst. Diese neue Leitlinie empfiehlt, dass jeder und jede den LPA-Wert einmal im Leben feststellen lässt. Der Wert verändert sich kaum und ist weitestgehend vererbt.
9: Die Wahrscheinlichkeit der Vererbung auf Kinder ist ca. 50%.
8: Um den LPA-Wert zu bestimmen, muss man bei der Blutabnahme gezielt danach fragen.
3: Das waren die Nachrichten mit Felix Schneider-Storm. Zum Wetter.
10: Stellenweise zeigt sich noch die Sonne, aber von Nordwesten her nehmen die Wolken zu und es gehen dann Regenschauer nieder, die da stellenweise auch kräftig sein können. Lokal sind da auch Gewitter mit dabei, Höchstwerte vor dem Regen bis zu 23 Grad. Im Moment, ja, überschaubar kühl, würde ich sagen. 11 Grad in Bad Eisenkappel, 12 Grad in Millstatt, Villach und Klagenfurt, 13 in Malnitz und Oberfellach und 14 Grad in Bad Bleiberg. Und am Sonnblick, da steht eine Null am Thermometer. Morgen dann in der Früh, dann lösen sich die Frühnebelfelder in den Becken und Tälern am Vormittag auf und dann scheint oft die Sonne. Am Nachmittag, vor allem über den Bergen im Osten, harmlose Quellwolken. Am Nachmittag 16 bis 22 Grad maximal, in 2000 Meter Höhe hat es um die 6 Grad. Sicher unterwegs mit Radio Kärnten, 4 Minuten nach 11, soweit alles gut auf unseren Hauptverbindungen. Allerdings bitte immer und überall auf die Geschwindigkeitsbegrenzungen achten. Derzeit wird geblitzt auf der A2 der Südautobahn Richtung Italien bei Villach, Farkasee. gute und vor allem sichere Fahrt.
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10: Hallo und grüß Gott. Wir beschäftigen uns in der nächsten halben Stunde gleich zweimal mit einem festen Zipf, würde ich sagen. Einmal mit einer großen Verpackung, wo wenig drin ist. Die Konsumenden 2026 sind da. Und dann Energy Drinks. Gefühlt, wie wir wissen, seit Jahrzehnten ein Thema. Aber jetzt gibt's die als Pulver zum selber herstellen. Und die auf TikTok und Insta sagen, das ist super, liebe Leute. Ob das stimmt oder wo da die Gefahr liegt, klären wir in Kürze in Radio Kärnten.

0: La la la la la. Das denken sich manche Firmen wahrscheinlich auch. Weil manchmal ist es quasi ein Beißer und die Packung ist leer. Und das liegt jetzt nicht nur daran, dass man gierig ist, sondern irgendwie wird da immer weniger in dieser großen Verpackung. Und dafür hat das Ganze vielleicht auch noch ein bisschen mehr gekostet. Firmen, die da verkaufen wollen, sind oft kreativ auf Kosten der Konsumenten. Sie haben das vielleicht auch schon einmal erlebt, im Supermarkt etwas gegönnt, am Abend dann voll Freude, das Kind schläft aufgemacht und dann die Enttäuschung. Viel Luft, wenig drin oder überhaupt die Zutaten wurden plötzlich geändert, es schmeckt anders, da wurde irgendwo eingespart. Für all diese Näppereien, da gibt es quasi einen Preis zu gewinnen.
1: Die Auszeichnung, die niemand gewinnen will, heißt Konsumente 2026. Ein Negativpreis des Vereins für Konsumenteninformation, kurz VKI, der schon seit vielen Jahren vergeben wird. Gesucht wird dabei das Lebensmittel, das bei den Konsumentinnen und Konsumenten am meisten für Unstimmigkeiten und Ärgernisse gesorgt hat. Mit dieser Aktion wird ein klares Ziel verfolgt, so Theresa Bauer, Ernährungswissenschaftlerin beim VKI.
2: Mit dieser Konsumente soll einerseits der Ärger sichtbar gemacht werden der Konsumentinnen und Konsumenten, die uns eben diese Produkte auch gemeldet haben. Teilweise erhalten wir eben auch bei einzelnen Produkten sehr viele Meldungen. Gleichzeitig möchten wir aber eben auch die Hersteller motivieren, dass sie ihre Produkte überarbeiten und diese verbraucherfreundlicher gestalten.
1: Dieser öffentliche Druck zeigt auch tatsächlich Wirkung. Laut VKI erfährt rund jedes vierte Produkt nach der Kritik Verbesserungen durch die Hersteller. Damit das auch in diesem Jahr gelingt, stehen wieder 5 Produkte zur Wahl.
2: Wir haben 2 Produkte dabei, die eine übergroße Verpackung haben. Konkret ein Keksprodukt und ein Riegelprodukt. Das sind oft diese klassischen Mogelpackungen, wie man es mehr zu Hause oft bemerkt, dass einfach mehr Luft drinnen ist, als tatsächlich ein Produkt, das ich eigentlich kaufen wollte. Dann ist ein Produkt dabei, ein Kuchenprodukt. Hier ist Alkohol überraschenderweise enthalten. Das erkennt man aber erst, wenn man das Produkt umdreht und in der Zutatenliste nachliest. Wir haben dann auch ein Shrinkflations- und ein Skimflationsprodukt dabei. Bei einem Produkt, bei der Margarine, geht es eben darum, weniger Inhalt, höherer Preis, die klassische Shrinkflation. Und bei einer Pistaziencreme geht es eben um die Skimflation. Hier wurde eben der Anteil an Pistazien verringert, ist aber nur erkennbar, wenn man das eben mit der vorherigen Kennzeichnung vergleicht.
1: Wer bei der diesjährigen Wahl mitentscheiden möchte, kann das noch bis inklusive 9. Oktober tun. Die Abstimmung zur Konsumente ist im Internet auf konsument.at zu finden. Dort kann jede und jeder selbst seine Stimme für das persönliche Aufregerprodukt abgeben. Veröffentlicht wird das Ergebnis am Jahresende. Ein Beitrag von Florian Kogoi, gesprochen von Simon Auernick für Radio Kärnten.
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0: Meghan Trainor werkelt da an etwas und viele brauchen beim Arbeiten, ja, irgend so zwischendurch einen Energy Drink zum Beispiel. Ach. Also die sorgen wohl schon seit Jahrzehnten für Debatten. Auch Lehrer weisen übrigens darauf hin, dass die bei vielen, also bei den Jüngeren, quasi die Schulmilch von damals oder auch das Himbeerkracherl von damals abgelöst haben. Und jetzt gibt es einen neuen Trend. Da sehen die Jungen im Netz, sprich auf TikTok, Insta und Co., dass es das auch zum selber Anrühren gibt. Energy Drinks in Pulverform. Und die bewunderten Influencer sagen dazu, hey ihr Lieben, das ist so lecker. Und das stört mich jetzt gleich mehr daran, nämlich nicht nur das Wort lecker, sondern eben auch, dass Gesundheitsexperten vor diesem Trend ganz rigoros warnen. Warum? Das berichtet Raphael Krapscher.
1: Vor allem in der Gaming- und Fitnessszene sind Energy-Drink-Pulver und hochkonzentrierte Sirupe zurzeit sehr beliebt. Dass zu diesen Gruppen auch viele Kinder und Jugendliche gehören, ist für die Hersteller offenbar kein Problem. Die oftmals bunten Verpackungen und fruchtig-süßen Geschmacksrichtungen legen sogar nahe, dass sie jüngere Menschen gezielt ansprechen sollen. Genau darin sieht Alfred Reichel, Oberarzt für Kinder- und Jugendheilkunde am Ordensklinikum Linz, aber ein großes Problem. Denn in den Pulvern und Sirupen, die man nur mit ein bisschen Wasser mischen muss, stecken oft große Mengen an Koffein und anderen aufputschenden Substanzen. Die empfohlenen Tageshöchstmengen werden dabei leicht überschritten.
2: Die mischen sich ihr eigenes Süppchen und jeder glaubt, mehr ist besser. Und das ist eigentlich das Problem dran. Und dass man dann eigentlich nicht mehr abschätzen kann, in welcher Konzentration, in welcher Höhe, in der Dosis wir uns befinden eigentlich.
1: Die Europäische Lebensmittelbehörde rät davon ab, täglich mehr als 3 Milligramm Koffein pro Kilogramm Körpergewicht zu sich zu nehmen. Bei einem heranwachsenden Jugendlichen mit 50 Kilogramm liegt die empfohlene Obergrenze also bei etwa 150 Milligramm Koffein.
2: Was wir bei diesen Booster sehen, dass die in der Normaldosis schon 200 bis 300 Milligramm haben. Und wenn der natürlich sich nicht an die Herstellungsempfehlungen hält, dann kommen die in viel, viel höhere Dosen.
1: Zu viel Koffein kann auch bei Kindern und Jugendlichen den Puls und Blutdruck deutlich in die Höhe treiben, Herzrhythmusstörungen auslösen und auch der Schlaf wird gestört. Wenn regelmäßig sehr viel Koffein konsumiert wird, kann die erhoffte Leistungssteigerung sogar ins Gegenteil umschlagen.
2: Je mehr ich nehme, desto weniger habe ich diese positiven Effekte. Das ist wie bei uns, wenn wir uns vorstellen, nach dem 4., 5., 6. Kaffee bekommen wir einfach das große Zittern und das reißt uns her. Aber wir sind auch nicht mehr so richtig denkfähig. Und dann überwiegen eigentlich die negativen Effekte.
1: Klar sei daher, dass es für den Konsum koffeinhaltiger Produkte Regeln braucht. Vor allem, wenn sie selbst angemischt werden. Reichel plädiert dafür, den Verkauf der Pulver und Sirupe unter 14 Jahren zu verbieten und sie auch aus Schulgebäuden zu verbannen. Darüber hinaus braucht es aber auch mehr Aufklärungskampagnen und noch etwas ist Reichel wichtig. Kinder lernen von ihren Eltern. Wenn die Eltern zu Hause einen bewussten Umgang mit den Pulvern vorleben, erhöht das auch bei den Kindern die Chancen, dass sie verantwortungsvoll mit den Produkten umgehen.

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1: 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Gönn's dir schön. 11:30, was passiert in unserem Land am 24. September? Isolde Notnagel weiß es.
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3: Im Gesundheitsausschuss des Kärntner Landtages ist heute die interventionell-radiologische Versorgung in Kärnten Thema gewesen. Und dabei hat sich zumindest eine Übergangslösung abgezeichnet. Zwei der vier Mitarbeiter, die gekündigt haben, bleiben vorerst. Die anderen beiden zumindest bis Jänner. Mit Oktober soll es bereits wieder einen Dienstplan geben, der eine Versorgung in der Spezialabteilung für Schlaganfallpatienten gewährleistet. Wir berichten über die Details im Mittagsjournal. Außerdem das Thema zum Mord in der Justizanstalt Klagenfurt gibt es neue Details. In der Nacht zum 1. September hat ein 17-Jähriger seinen 19 Jahre alten Mithäftling getötet. Auslöser für die Bluttat soll ein Streit um ein Hemd gewesen sein. Einen dementsprechenden Bericht der Kleinen Zeitung bestätigt heute die Staatsanwaltschaft Klagenfurt. Nach Turbulenzen in der SPÖ-Spital an der Drau sind am Abend neue Mitglieder des Stadtsenats angelobt worden. Roland Mathiesel wurde neuer Vizebürgermeister, Andrea Penker Stadträtin. Vergangene Woche waren Vizebürgermeisterin Angelika Hinteregger, die eigentlich Spitzenkandidatin bei der Gemeinderatswahl 2027 hätte werden sollen, und Stadträtin Almut Smoliner zurückgetreten. Hinteregger ist auch aus der Partei ausgetreten. Ihre Abkehr von der SPÖ begründet sie mit unrühmlichen Vorgängen in Sitzungen sowie Streit um Positionen. Damit wieder zu dir, Isabella.
1: Und zu unserem Blick auf die Straßen. Danke, Isolde. Und da ist soweit alles in Ordnung und im Fluss. Allerdings wird geblitzt auf der A2 der Südautobahn Richtung Italien bei Villach-Farkasee. Bitte immer und überall auf die Geschwindigkeitsbegrenzungen natürlich achten und diese beachten. Gute und vor allem sichere Fahrt. 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

Münchner Freiheit. Verlieben, verlieren in diesem Blätterwald draußen. Heute, da zeigt sich im Moment noch stellenweise die Sonne. Aber so langsam nehmen von Nordwesten her die Wolken zu und dann gehen Regenschauer nieder, die stellenweise auch kräftig sein können. Beziehungsweise sind auch lokal Gewitter möglich. Höchstwerte heute bis 23 Grad vor dem Regen. Im Moment am wärmsten in Malnitz bei 17 Grad. Morgen dann in der Früh in den bekannten Regionen. Ein paar Frühnebelfelder, sprich in den Becken und Tälern. Aber noch am Vormittag, da setzt sich meist die Sonne durch und erst am Nachmittag, da zeigen sich über den Bergen im Osten harmlose Quellwolken. Höchstwerte morgen Nachmittag 16 bis 22 Grad in 2000 Meter Höhe. Da hat es um die 6 Grad. Dann sind wir schon am Wochenende, Samstag. Der verläuft strahlend sonnig, oft sogar wolkenlos. Der Nebel in den Becken, der löst sich auch schnell auf und dann wird es bei nur wenig Wind wieder wärmer. Die Temperaturen erreichen 19 bis 24 Grad. In 2000 Meter Höhe hat es um 10 Grad. Und auch am Sonntag nur kurz Frühnebel, dann überall wieder viel, viel Sonnenschein. Und dann gehen sie noch einmal spätsommerliche 20 bis 26 Grad aus am Wochenende. Also perfektes Ausflugswetter. Und bei uns steht jetzt an, da muss ich an die Schulzeit denken. Susan Vega, Luca kommt da gleich. Und das haben wir im Englischunterricht durchgemacht. Wenn Sie gerade 2-3 Minuten Zeit haben, hören Sie zu. Das ist ein toller Text. Auch ein bisschen ein Text, der ein schweres Thema behandelt, dass man, wenn man am Stock weiter oben ein Kind weinen hört oder Geräusche, die so nicht harmonisch sind, nicht wegschauen, hinschauen und was tun.

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4: Dass die Kärntnerinnen und Kärntner kreativ sind, das wissen wir ja, auch was unseren Sprachschatz anbelangt. Heute hat uns Fritz Beck aus Wolfsberg einen Begriff mitgebracht, der hat überhaupt gleich drei Bedeutungen.
5: Die Mauken. Eine Mauken ist eine Erdkröte, aber die Mauken hat auch eine zweite Bedeutung. Das ist, wenn die Viecher sich zwischen die Klauen eine Entzündung einholen, zum Beispiel bei der Tränke. Im Sommer, wenn sie so eine starrigen Tränken haben, zu der Tränke zu, da sind so eine schraufigen Storn auf, so eine Spitzensteine. Und da treten sie sich oft zwischen die Klauen, ein wenig die Haut auf. Und da können sie eine Bakterien reinkommen und das wird nachher entzünden. Und das heißt auch Mauken. Ja, die dritte Bedeutung ist natürlich die Harmonika. Ja, das ist auch Mauken.
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4: Darauf passt jetzt ein Kärntnerlied von der Gretel Kompusch komponiert, getextet von Hanna 1 Erian. Und das Ganze wird gesungen vom Finanzchor Villach, und zwar Scheu von der Dobratschwand.

0: Schön und kühn. Und der Mann, nicht ganz freiwillig, 40 Jahre älter. Katharina von Gara, eine spannende Persönlichkeit, die schon wusste, was sie wollte. Und die Frau schauen wir uns in der nächsten Stunde in Kennst du Kärnten genauer an.
1: Es ist 12 Uhr. Sie hören die Glocken der Kirche zum heiligen Leonhard in Riefensberg in Vorarlberg.

0: Die Gemeinde Riefensberg befindet sich im vorderen Bregenzer Wald im Norden von Vorarlberg. Sie grenzt an drei österreichische und eine deutsche Gemeinde. Schon vor dem Jahr 1000 wurde das Gebiet um Riefensberg besiedelt. Jäger der Grafen von Montfort durchstreiften die wildreiche Gegend. Sie bauten an der Stelle, an der heute die Kirche steht, am sogenannten Jagdbach, einen wehrhaften Turm gegen Wind, Wetter und wilde Tiere. Um dieses Bauwerk siedelten sich mit der Zeit Bauersleute an. Anfang des 15. Jahrhunderts wurde dann eine gotische Kirche erbaut und dem heiligen Leonhard geweiht. Im 19. Jahrhundert wurde sie vergrößert und seither mehrmals restauriert. Im schlanken, rund 45 Meter hohen Turm der Pfarrkirche in Riefensberg in Vorarlberg läuten seit dem Jahr 1950 vier Glocken.
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2: Herzlich willkommen zum Mittagsjournal. Das sind unsere Themen. Projekt gegen Gewalt an Frauen wird weiter finanziert. Mutmaßlicher Sabotageakt an Starlink-Station in Polen. Und KI hilft bei Krebsdiagnosen. Im Journalstudio begrüßt sie Tina Hanreich. 18 Femizide hat es alleine heuer in Österreich schon gegeben. Wie viel Prävention im Kampf gegen Gewalt an Frauen bringen kann, das hat sich jetzt das Institut für Konfliktforschung angesehen, nämlich anhand des Projektes Stopp gegen Partnergewalt. 46 Standorte des Projekts in ganz Österreich gibt es und jetzt wird es für die nächsten 2 Jahre weiterfinanziert. Mit knapp 3 Millionen Euro. Barbara Ganzfuß berichtet.
3: Wie kann ich Gewalt erkennen? Was kann ich tun, wenn ich betroffen bin oder in meinem Umfeld Gewalt passiert? Dazu gibt das Projekt Stopp wichtigen Input, sagt Brigitte Themel vom Institut für Konfliktforschung und zitiert eine Workshop-Teilnehmerin.
4: Wenn eine Situation wäre, ich würde etwas machen. Früher hätte ich die Polizei gerufen, wenn ich höre, dass eine Person nicht mehr schreit. Jetzt rufe ich die Polizei schon, wenn es anfängt, laut zu werden.
3: Das Projekt Stopp erreiche Zielgruppen, die andere Angebote nicht erreichen. Deshalb sei sie froh, dass die Finanzierung auch in budgetär schwierigen Zeiten weitergehen kann. So Sozialministerin Corinna Schumann von der SPÖ.
5: Wir freuen uns natürlich, wenn Gemeinden und Städte sich auch hier beteiligen. Hier wäre noch Potenzial. Also es geht um Zusammenarbeiten auch zukünftig.
3: Vor allem im ländlichen Raum gäbe es noch Bedarf.
2: An Österreichs Hochschulen gab es im Wintersemester 2025-26 so viele Studierende wie noch nie. Mehr als 407.000 Studentinnen und Studenten waren laut Statistik Austria eingeschrieben. Einen Rekord gab es auch bei den Abschlüssen. Insgesamt waren es fast 63.000. Das Feuer in einer polnischen Starlink-Station gestern war wohl ein Sabotageakt. Laut Polens Innenminister deutet vieles darauf hin, dass der Anschlag ein Versuch war, den Betrieb der Station zu stören und damit auch die Sicherheit des Internetbetriebs in der Ukraine zu gefährden. Sabotageakte, deren Spuren nach Russland führen, häufen sich in Polen. Paul Kriesei berichtet.
6: Brandanschläge, gesprengte Bahngleise oder Brandsätze in Paketen. Seit Beginn des russischen Angriffskriegs werden in Europa im Schnitt alle 10 Tage mit Russland verbundene Sabotageakte dokumentiert. Für die Sicherheitsexpertin Paulina Piasecka von der Civitas-Universität in Warschau liegt die Schwierigkeit in der schieren Anzahl möglicher Ziele. Das Problem mit hybrider Kriegsführung ist ähnlich wie beim Terrorismus. Dem Gegner reicht ein erfolgreicher Angriff auf eines von tausenden möglichen Zielen. Wir dagegen müssen diese tausenden Ziele gleichzeitig schützen. Denn genau darin liege die Wirkung hybrider Angriffe. Ein einzelner Anschlag kann reichen, um weit über den Tatort hinaus Unsicherheit zu schaffen.
2: Während aktuell vor allem über die Risiken von künstlicher Intelligenz diskutiert wird, nun ein Beispiel, das Hoffnung gibt. Und zwar für Menschen, die an Krebs erkrankt sind. Bei der Diagnose ist Forschenden aus Deutschland jetzt ein Durchbruch gelungen. Einen entscheidenden Anteil daran hat die KI. Robert Chappell berichtet.
7: Ist es eine Metastase oder ein neuentstandener Krebs? Die Unterscheidung dieser zwei Möglichkeiten ist oft überlebenswichtig. Auf die richtige Spur führen kleine Moleküle, die an die DNA der Krebszellen angedockt sind, sagt der deutsche KI-Forscher Klaus-Robert Müller.
8: Die würde man erkennen dadurch, weil das sozusagen wie so ein Fingerprint ist von diesem speziellen Krebs.
7: Und genau das hat Müller nun der künstlichen Intelligenz beigebracht.
8: Als wir diese Technik angeschaut haben, da haben wir erstmal geglaubt, das ist viel zu gut. Glauben wir nicht.
7: Mittlerweile ist die Trefferquote statistisch abgesichert. Ohne Hilfe der KI war es mehr oder weniger eine 50-50 Entscheidung. Mit KI lassen sich die Krebszellen in 92% der Fälle unterscheiden. Die letzte Entscheidung liegt natürlich immer noch bei den Ärzten und Ärztinnen.
2: Das war das Mittagsjournal mit Tina Hanreich. Und damit zum Wetter.
9: Heute ist es noch kühl und in vielen Regionen ziehen Regenschauer durch. Zum Wochenende hin wird es wärmer und recht sonnig. Und von morgen bis Ende September ist kein Regen mehr zu erwarten. Zum heutigen Donnerstag und zu den aktuellen Temperaturen der Landeshauptstädte. Wien jetzt 13 Grad, Eisenstadt 16, St. Pölten und Linz 13, Salzburg und Innsbruck 14, Bregenz 18, Graz 15 und in Klagenfurt hat es zurzeit 13 Grad. Die Wolken lassen heute Nachmittag nur zeitweise Platz für die Sonne und im Großteil Österreichs ziehen mit lebhaftem Nordwestwind weiterhin Regenschauer durch. Die meisten an der Nordseite der Alpen, so im Gebiet von den Kitzbüheler Alpen über das Salzkammergut bis zum Mostviertel. Die Temperaturen liegen zwischen 13 und 19 Grad, im Süden und im Rheintal stellenweise bei 22 Grad. Morgen am Freitag ist es anfangs kühl und stellenweise nebelig trüb. Tagsüber scheint dann im Westen und im Süden durchwegs die Sonne, im Norden und im Osten wechseln Sonne und Wolken. Am Wochenende dann überall recht sonnig. So viel zum Wetter mit Thomas Wostal.
10: Sicher unterwegs mit Radio Kärnten, genau 7:12, soweit auf den großen Straßen alles in Ordnung. Aber Ihre Geschwindigkeit wird kontrolliert und zwar auf der A2 der Südautobahn Richtung Italien bei Villach-Vaccasee. Gute Fahrt!
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10: Eine fesche Frau mit kühlem Kopf und wirklich starkem Selbstbewusstsein, die schon in einer Zeit ihre Wünsche durchgesetzt hat, wo das ganz ungewöhnlich war. Katharina von Gara. Ihr Leben, ihr Weg, ihr Rosenkrieg und ihre Spuren in Kärnten gleich hier bei uns in Radio Kärnten. Mahlzeit.

0: Keine Julia, eine Katharina hat einmal so einigen den Kopf verdreht.
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0: Oder Lara, eine Dame, die hat da einiges zu bieten, wenn man sich ihr Leben anschaut. Marco Wendt besucht heute mit Heidi Rogi vom Geschichtsverein für Kärnten eben gleich zwei Schauplätze. Und zwar zum einen die Stadthauptpfarrkirche in Villach und die Grünburg im Gitzstal. Denn dort, da findet man die Spuren eben einer bestimmten Katharina von Gara. Wer sie war und warum man ihre Spuren heute noch sehen kann, ja, das verrät er uns.
2: Katharina von Gara stammte aus einer sogenannten ungarischen Magnatenfamilie. Einflussreich und mütterlicherseits mit den Grafen von Cilli verwandt, zu Heidi Rogi.
3: Enea Silvio Piccolomini, der spätere Papst Pius II., hat sie als schön und kühn beschrieben.
2: Sie wusste um ihre Ausstrahlung und heiratete um 1438 den um 40 Jahre älteren Grafen Heinrich IV. Von Görz, der bis dahin noch keine männlichen Erben hatte und wohl noch einen Zweck hatte, diese Heirat.
3: Die Grafschaft Görz vor dem Zugriff der Habsburger zu schützen. Das Paar bekam drei Söhne, Johann, Ludwig und Leonhard. Katharina war somit die Mutter der letzten Grafen von Görz.
2: Aber heute würde man sagen, es kriselte in der Ehe, denn so Rogi,
3: da Heinrich IV. Ihr die versprochene Hofhaltung und Mitgift vorenthielt, ließ sie ihn 1443 auf Schloss Bruck bei Lienz festsetzen. Damit wollte sie ihn dazu zwingen, ihr ein standesgemäßes Leben zu bieten, denn im Falle seines Todes, mit dem man angesichts seines fortgeschrittenen Alters rechnen musste, wäre sie ohne entsprechende Versorgung dagestanden.
2: Und das wusste die selbstbewusste Katharina von Gara zu verhindern.
3: Sie wollte eine eigenständige Fürstin mit einem eigenen Hof sein. Heinrich IV. Kam schließlich wieder frei, da man sich auf einen Ausgleich einigte. Katharina bekam die Grünburg nordwestlich von Hermagor sowie die Einkünfte aus der Maut im Spital und dem Kreuz zugesprochen.
2: Aber der Rosenkrieg ging dennoch weiter.
3: Es kam zu einer weiteren Verschärfung der Situation. Katharina hatte nun zwar die Grünburg, doch es fehlten ihr die Mittel für ein standesgemäßes Leben, denn Heinrich weigerte sich, ihr die zugesicherten Einkünfte auszubezahlen.
2: Es ging so weit, dass Katharina von Gara für sich das Fehderecht in Anspruch nahm.
3: Ihre Streitmacht plünderte zunächst die Burg Briseneck bei Hermagor. Die Einnahme der Burg Bittersberg im oberen Galtal schlug allerdings fehl. Dafür gelang es, die Görzer Weidenburg zu besetzen. In den Görzer Rosenkrieg waren auch Ulrich II. Von Cilli und König Friedrich IV. Involviert.
2: König Friedrich versuchte dann zwischen den beiden Parteien zu vermitteln, mit mäßigem Erfolg. Heinrich bekam zwar die zuvor von Katharina eroberte Weidenburg zurück, aber, so Rogi,
3: einige Jahre später ließ Katharina Heinrich noch einmal gefangen nehmen. Sie erzwang seine Abdankung zugunsten des ältesten Sohnes Johann. Katharina durfte die Grünburg und die Herrschaft Moosburg auch, nachdem die Görzer im Zuge des Zillier Erbfolgekrieges ihre Besitzungen in Kärnten an die Habsburger verloren, als Witwengut behalten.
2: 1472 verstarb Katharina von Gara, aber nicht ohne sich zuvor noch selbstbewusst um ein adäquates Grabmal zu kümmern.
3: In der Pfarrkirche St. Jakob in Villach ließ Katharina von Gara eine Grabkapelle für sich errichten. Eine schmucklose Stifterinschrift befindet sich heute an der Langhaus-Südwand,
2: die immer noch von einer selbstbewussten, kämpferischen Katharina von Gara zeugt, deren Spuren man heute noch in Teilen Kärntens finden kann. Marco Ventre für Radio Kärnten.

0: Halb eins in Kürze, das heißt Zeit für unser Mittagsjournal, die ausführlichen Schlagzeilen aus Kärnten heute mit Isolde Nutnagel.
1: Herzlich willkommen zum Mittagsjournal. Für die interventionelle radiologische Versorgung am Klinik.
0: Halb eins in Kürze, das heißt Zeit für unser Mittagsjournal, die ausführlichen Schlagzeilen aus Kärnten heute mit Isolde Nutnagel.
1: Herzlich willkommen zum Mittagsjournal. Für die interventionelle radiologische Versorgung am Klinikum Klagenfurt

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1: Wie geht es weiter mit der interventionellen Radiologie am Klinikum Klagenfurt? Das wurde heute im Gesundheitsausschuss des Landtags 2,5 Stunden lang besprochen. Wie berichtet, haben ja alle 4 Ärzte dieser hochspezialisierten Abteilung die Kündigung eingereicht. Die Folge: an 15 Septembertagen konnten Bereitschaftsdienste ab 14.30 Uhr nicht mehr abgedeckt werden. Im Notfall müssen Patienten nach Graz geflogen werden. Nach der heutigen Ausschusssitzung wurden erste Lösungen bekannt gegeben. Mehr von Christoph Glanschnick.
2: Seit Anfang September haben 2 Kärntner Patienten mit Schlaganfall per Hubschrauber nach Graz geflogen werden müssen, weil im Klinikum Klagenfurt kein interventioneller Radiologe in Bereitschaft war. Solche Unterstützung durch die Universitätsklinik Graz werde man noch eine Zeit lang benötigen, sagt der medizinische Direktor des Klinikum Klagenfurt, Hans-Jürgen Galovic. Die Lücken in den Dienstplänen sollten ab Oktober aber deutlich weniger werden. 2 der 4 bisherigen Ärzte haben ihre Kündigungen zurückgezogen.
3: Wir haben eine neue Leitung ab dem 1. Oktober, der eben diese Leitungsverantwortung übernimmt, inklusive Personalrecruiting. Wir haben auch ein neues Organisationskonzept, das dieser Einheit eine relative Autonomie gewährleistet. Zusätzlich haben wir auch intensive Gespräche und Kontakte mit Kollegen, die uns möglicherweise verstärken.
2: Zudem werde ein Arzt aus dem Klinikum Villach einige Regel- und Nachtdienste übernehmen. Der bisherige Leiter Luca De Paoli, er war heute als Auskunftsperson im Landtag geladen, und ein weiterer Arzt bleiben bis Ende Jänner im Dienst. Sie wollen künftig als Externe weiter Leistungen im Klinikum erbringen. In Kooperation mit Villach würden ab Oktober zudem weitere Radiologen ausgebildet, so Galovic.
3: Nach Rücksprache wird es nur wenige Monate dauern, bis auch die Kollegen, die in Ausbildung kommen, soweit in der Lage sind, dass sie auch eine Schlaganfallversorgung bei uns durchführen können.
2: Gesundheitsreferentin Beate Brettner, SPÖ.
4: In Zukunft gehe ich davon aus, dass viel mehr Dienste vor Ort versorgt werden können, dass es noch Ausnahmetage geben wird. Die Kooperation mit Graz wird aufrecht bleiben für diese Tage, wenn es eben nicht geht. Aber umgekehrt ist es auch so, dass wir vom Graz Patienten übernehmen, sollte auch in Graz eine Notsituation auftreten. Also das ist keine Einbahnstraße.
2: FPÖ-Gesundheitssprecher Christoph Staudacher wirft Brettner und der Kabeck einen gesundheitspolitischen Skandal vor. Interventionelle Radiologie sei insbesondere in der Notfallversorgung essentiell. Die werde für Patienten nun zur Lotterie, so Staudacher. Brettner.
4: Also das, was ich auf alle Fälle sagen kann, dass sich die Kärntnerinnen und Kärntner keine Sorgen machen brauchen. Weil auch in dieser schwierigen Situation wurde sichergestellt, dass die Patientinnen und Patienten bestmöglichst versorgt werden.
2: Das Ziel lautet nun wieder, eine stabile Unterabteilung im Klinikum Klagenfurt aufzubauen, sagt Brettner.
1: Wie geht es weiter mit der interventionellen Radiologie am Klinikum Klagenfurt? Wir berichten auch im Fernsehen darüber, heute in Kärnten heute, 19 Uhr in ORF 2. Zu sehen ist da auch, wie eine elektronische Hörprothese die Lebensqualität von schwerhörigen und tauben Menschen erhöhen kann. Das Gerät wird roboterunterstützt am Klinikum Klagenfurt eingesetzt. Thema ist auch, welche Chancen es derzeit auf dem Arbeitsmarkt in Kärnten gibt und wie jene Menschen eingebunden werden, die mehr Unterstützung als andere brauchen. Kärnten heute zeigt auch die besten Szenen aus dem ersten Kärntner Eishockey-Derby dieser Saison. Der KAC hat gegen den krisengeschüttelten VSV mit 6:1 gewonnen. Und der kommende Sonntag ist der Tag des Denkmals. Mehr als 20 Baudenkmäler sind kostenlos zu besichtigen. Das alles Kärnten heute 19 Uhr, ORF 2. Details gibt es nun zum Mord in der Justizanstalt Klagenfurt. In der Nacht zum 1. September hat ein 17-Jähriger seinen 19 Jahre alten Mithäftling getötet. Auslöser für die Bluttat soll ein Streit um ein Hemd gewesen sein. Einen dementsprechenden Bericht der Kleinen Zeitung bestätigt heute die Staatsanwaltschaft Klagenfurt. Mehr von Horst Sattlecker.
5: Der beschuldigte 17-Jährige bleibt bei den Befragungen dabei. Sein Mithäftling habe ihn provoziert. Er spricht von regelmäßigen Eskalationen, das spätere Opfer habe ihn beschimpft und geschlagen. Allerdings kann das durch die bisherigen Ermittlungen nicht bestätigt werden, sagt der Sprecher der Staatsanwaltschaft Klagenfurt, Markus Kitz, heute Vormittag gegenüber dem ORF. Das Fass zum Überlaufen gebracht haben dürfte ein Streit um ein Hemd. Der 19-Jährige habe ihm ein teures Hemd weg

0: genommen und gegen ein günstiges getauscht, behauptet der 17-Jährige, der in der Tatnacht dann seinem Mithäftling einen Ringkampf vorgeschlagen haben soll, um die Sache zu klären. Dabei ist es zur Tötung gekommen. Zuvor habe er sein Opfer bis zur Bewusstlosigkeit gewürgt, dann habe er versucht, den 19-Jährigen mit einem Müllsack zu ersticken, schließlich aber einen Einwegrasierer genommen und dem 19-Jährigen die tödlichen Verletzungen zugefügt. Der Tatverdächtige ist schlafen gegangen. Justizwachebeamte haben die blutüberströmte Leiche in der Früh entdeckt. Laut Staatsanwaltschaft hat es bei einer Untersuchung keine Hinweise auf eine psychische Erkrankung des 17-Jährigen gegeben. Jetzt sitzt er in Einzelhaft. Ein Sachverständiger muss die Zurechnungsfähigkeit und die Gefährlichkeit des 17-Jährigen beurteilen. Das Justizministerium untersucht, ob Justizwachebeamte etwas von Streitereien im Vorfeld der Tat mitbekommen haben.
1: Der ÖAMTC warnt derzeit vor irreführender Werbung für angebliche Spritspar-Wundermittel. Diese Online-Werbungen tauchen derzeit in sozialen Netzwerken und auf diversen Internetseiten auf und vermittelt mit KI-generierten Bildern den Eindruck, der ÖAMTC würde Verbrauchern diese Geräte empfehlen. Das Gegenteil ist der Fall, berichtet Barbara Frank.
2: Der ÖAMTC hat die angeblichen Spritspar-Wundermittel zwar getestet, aber mit völlig anderem Ergebnis, als es die Internetwerbungen suggerieren. Stefan Kerbel, der Leiter der Testabteilung des ÖAMTC, sagt:
3: Naja, das Schlimme dabei ist, dass wir sie schon getestet haben, aber nicht das dabei rausgekommen ist, was hier dargestellt wird. Also wir sind tatsächlich aus allen Wolken gefallen, weil hier KI-generierte Bilder von ÖAMTC-Kolleginnen und Kollegen, die es so gar nicht gibt, auftauchen. Mit einem Gerät, das es zwar gibt, das aber absolut nichts taugt. Und es wird aber so getan, als würde der ÖAMTC das empfehlen. Also das ist schon reichlich dreist, haben wir so auch noch nicht erlebt.
2: Besagte Firmen bieten Stecker an, die dem Auto angeblich beibringen sollen, weniger Sprit zu verbrauchen.
3: Und solche Stecker haben wir uns angeschaut, haben die auch zerlegt. Und da ist im Prinzip gar nichts drinnen, außer zwei LEDs. Eine blinkt rot, die andere blinkt blau. Mehr tun diese Dinge aber nicht.
2: Derzeit wird vom ÖAMTC geklärt, wie man sich gegen solche KI-Fake-Werbungen wehren kann. Fakt ist, moderne Autos sind bereits sehr spritsparend unterwegs, so Kerbel.
3: Die Fahrzeugindustrie hat in den letzten Jahrzehnten sehr viel Geld in die Hand nehmen müssen, um die Autos besser zu machen. Aber man kann natürlich über das eigene Verhalten eine Menge tun.
2: Dazu gehören eine gleichmäßige und vorausschauende Fahrweise, sanftes Beschleunigen und frühes Hochschalten.
3: Da hole ich eigentlich den meisten Spritverbrauch, kann ich bis zu 20% Kraftstoff einsparen und spätestens jetzt ist es sicher gescheit, wenn man das macht.
2: Auch ein zu niedriger Reifendruck erhöht den Kraftstoffverbrauch. Außerdem gilt es auch unnötiges Gewicht, wie etwa durch einen vollgeräumten Kofferraum oder nicht benötigte Dachboxen und Träger, zu vermeiden.
1: Wer mit dem Zug von Kärnten aus zur bekannten steirischen Weinstraße nach Deutschlandsberg anreisen möchte, muss speziell am Wochenende mit langen Fahrzeiten rechnen. Der Grund sind die schlechten Umstiegszeiten im Bahnhof Weststeiermark an der Koralmbahn. Dort passen die Fahrpläne der Hochgeschwindigkeitszüge mit jenen der Regionalzüge nicht zusammen. Horst Sattlecker.
0: Wer aus Kärnten mit einem Railjet kommt, kann in der Weststeiermark aussteigen und zuschauen, wie genau in der Minute, nämlich immer um 8:30 Uhr, der Regionalzug in das Weinland etwa nach Deutschlandsberg abfährt. Umgekehrt ist es genauso an den Wochenenden und Feiertagen. Unter der Woche ist das Angebot besser. Es heißt, eine Stunde warten am großen Bahnhof, wo es aber kein Restaurant oder Sonstiges gibt. Die Fahrzeit von Klagenfurt bis Deutschlandsberg für nicht einmal 100 Kilometer, rund 1,75 Stunden. Dazu Stefan Walter, der strategische Angebotsplaner beim Land Steiermark.
4: Uns ist natürlich bewusst, dass diese Situation extrem unschön ist, weil ja nicht nur Menschen, die von Kärnten ins Weinland fahren wollen, sondern auch Menschen, die von Wies nach Kärnten pendeln wollen, das gleiche Problem haben, dass man diesen Anschluss sieht, in manchen Fällen theoretisch noch erwischen könnte, aber in manchen Fällen auch wirklich beim Einkommen sieht, wie der andere Zug bereits abfährt.
0: Ändern lasse sich das aktuell nicht. Der Grund sei die eingleisige Bahnstrecke durch das Weinland mit nur einer Kreuzungsmöglichkeit mit anderen Zügen. Der Bau eines zweiten Kreuzungsbahnhofes auf der Regionalstrecke in Bad Schwanberg scheitert aktuell an der Finanzierung. Damit sei der Fahrplan starr. Würden diese Regionalzüge anders fahren, würden andere Anschlüsse in der Steiermark wegfallen, so weiter.
4: Ich müsste an mehreren Stellen die S-Bahn-Anbindungen ändern. Das heißt, ich müsste um eine halbe Stunde anders fahren. Was hieße, dass man entweder in Mettmann-Stetten keinen Anschluss an die S61 hätte oder dass die S7 keinen Anschluss mehr an den Taktknoten in Graz hätte. Und damit werden halt auch dann die Fahrgäste nach Köflach, die Fahrgäste im Eusnitztal, Lannach und Dieboch betroffen.
0: Auch eine Änderung der Fahrzeiten der Schnellzüge auf der Koralmbahnstrecke sei so gut wie unmöglich, da diese österreichweit eingetaktet seien und dann Anschlüsse wegfallen würden in großen Bahnhöfen. An einer mittelfristigen Lösung werde aber gearbeitet.
4: Wir suchen mittelfristig nach Lösungen für einzelne Züge. Eine systematische Lösung wird es erst geben, wenn wir es schaffen, einen zusätzlichen Kreuzungsbahnhof zwischen Deutschlandsberg und Berghard zu bauen.
0: Die Situation in der Weststeiermark zeigt jedenfalls, wie kompliziert die Fahrplanplanung ist und wie das Gesamtsystem zusammenhängt.
1: Wir sind jetzt beim Wetter. Der Nachmittag wird wechselhaft von Norden her treffen immer mehr dichte Wolken ein und bringen über das Land verteilt einzelne Regenschauer. Am wahrscheinlichsten sind diese in den hohen Tauern. Mitunter kann es auch kräftig regnen, eventuell mit Blitz und Donner. Die höchsten Temperaturen liegen bei 17 bis 23 Grad, gehen mit dem Regen und auffrischendem Nordwestwind aber spürbar zurück. In Klagenfurt hat es derzeit gerade 14 Grad. Das war das Mittagsjournal mit Isolde Notnagel. Im Namen des Teams sage ich danke für Ihr Interesse.

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1: Thomas Forstner erzählt uns im September ja Geschichten aus seinem Leben, vom Wiener Sängerknaben bis hin zum Song Contest. Da zeigte die Erfolgskurve nach oben. Mit venedigem Regen, da holte er bei seinem zweiten ESC-Antreten genau 0 Punkte. Die Karriere schwächelte, das Einkommen blieb aus, ja, und auch privat, da ist es nicht sonderlich gut gelaufen.
2: Nach meiner Scheidung und ohne jede musikalische Perspektive war ich an einem Tiefpunkt angelangt. Aber am 14. Juni 1997 kam es wieder zu einem Meilenstein in meinem Leben. Ich ging zu einer Misswahl, und zwar ins Queen Anne in Wien, eine Diskothek, damals sehr bekannt gewesen. Und dort hat die Vorwahl zur Miss Austria stattgefunden und ich war eingeladen in der Jury. Ich habe gedacht, ja, super. Machen wir, kein Problem, ist sicher lustig. Und ich setze mich dahin und plötzlich sehe ich eine 18-jährige, große, lange, blonde Haare, Traumfigur, ein entzückendes Lachen. Ja, und um mich war es geschehen. Ab dem Moment gab es nur mehr 10 Punkte. Trotzdem ist sie nur Zweite geworden. Also ich gehe mal davon aus, das war Schiebung. Aber ich habe sie geheiratet und sie ist bis heute mein Leben und mein Zuhause, die Bianca.

0: Klingt schon nach einer herbstlichen Nummer von Paul McCartney, Jenny Wren. Hier kommt aber Daniel Matt im Gepäck, die 1000 Fragen. Er trägt schwer daran. Sie haben hoffentlich das Wissen, um das zu lösen. Isabella Bergner wünscht noch einen schönen Tag.
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2: Am Mikrofon ist Tina Hahnreich. Bildungsminister Christoph Wiederkehr von den NEOS hat heute einen neuen Schulversuch präsentiert. Er sieht vor, dass die Volksschule 6 statt 4 Jahre dauert. Ob ein Kind in die Mittelschule oder in eine höhere Schule geht, werde hierzulande zu früh entschieden, argumentiert Wiederkehr. Saskia Fennenboss berichtet.
3: Bereits ab dem kommenden Schuljahr soll der Schulversuch 6 statt 4 Jahre Volksschule starten, so Bildungsminister Christoph Wiederkehr.
4: Die Volksschule wird zu einer Schule der 6- bis 12-Jährigen. Die Kinder bleiben von der 1. bis zur 6. Schulstufe im gemeinsamen Klassenverband. Sie werden also nicht nach 4 Jahren voneinander getrennt, sondern sie lernen 2 Jahre weiter gemeinsam.
3: Ab der 5. Klasse unterrichten zusätzlich zur Volksschullehrperson Lehrer von Mittelschule und AHS. So sollen die Kinder Schritt für Schritt an die weiterführende Schule gewöhnt werden. Für den Schulversuch braucht jede Volksschule daher eine Kooperationsschule. Ziel sei es laut Wiederkehr, dass nach den 6 Jahren die Kinder auf demselben Niveau, aber mit leichterem Übergang an AHS oder Mittelschule wechseln.
2: Die Lage in Österreichs Gefängnissen ist so angespannt wie noch nie. Davor warnen jetzt die Expertinnen und Experten des Netzwerks Kriminalpolitik. Die Lage sei menschenrechts- und EU-widrig, heißt es. Die Morde und Suizide in den Gefängnissen in den vergangenen Monaten seien nur eine Folge davon. Die Experten schlagen unter anderem automatisierte Haftentlassungen nach der Hälfte der Strafe bei leichten Delikten vor. Ein Berater des iranischen Regimes hat vor einer Ausweitung des Irankriegs von der Golfregion auf den Indischen Ozean gewarnt. Die Front könnte sich ausbreiten, sollten die USA den Iran weiter angreifen, heißt es. Schon zuvor hatten iranische Behörden mit einer Ausweitung des Gebiets gedroht. Es ist aber das erste Mal, dass der Indische Ozean erwähnt wurde. Österreich gegen Israel, das ist das Auftaktmatch für das ÖFB-Team in die diesjährige Nations League. Ein Match, das nicht nur sportlich brisant ist. Rund um das Linzer Stadion herrscht heute höchste Alarmbereitschaft. Daniel Kulowitz in Linz.
5: Von den zuständigen Behörden wird die Partie als Hochrisikospiel eingestuft. Eine Protestaktion und 2 Kundgebungen sind angemeldet. Wir Journalisten werden 4,5 Stunden vor dem Anpfiff gebeten, unser technisches Equipment im Stadion aufzubauen. Danach wird die Linz Arena bis in den kleinsten Winkel durchforstet. Teamchef Ralf Rangnick will sich nur aufs Sportliche konzentrieren.
6: Alle Kriege auf dieser Welt, egal wann und wo sie stattgefunden haben, sind völlig sinnlos, kosten Menschenleben. Was ich mir wünsche, mag jetzt vielleicht für den einen oder anderen ein bisschen naiv klingen, aber dass wir endlich mal begreifen, dass wir alle miteinander auf diesem Planeten eine Verantwortung haben und dafür sorgen, dass eben auch alle Menschen in Frieden leben können.
5: 2019 und 2021 hat man Heimspiele gegen Israel bereits erfolgreich abgewickelt. Die Sicherheitskontrollen an den Eingängen könnten aber heute doch länger als gewohnt dauern.
2: Das waren die Nachrichten mit Tina Hahnreich.
7: Damit schauen wir zum Wetter. Zwischendurch zeigt sich noch die Sonne. Von Westen her nehmen die Wolken zu und es gehen dann Schauer nieder. Stellenweise sind auch Gewitter mit dabei. Die können auch kräftig ausfallen. Höchstwerte bis 23 Grad noch am Nachmittag. Und derzeit bewegen sich die Temperaturen zwischen 12 Grad im Jauntal im Völkermarkt und 18 Grad am Weißen See. Morgen lösen sich dann die Frühnebelfelder in den Becken und Tälern am Vormittag auf und es scheint oft die Sonne. Am Nachmittag haben wir da über den Bergen im Osten ein paar Quellwolken. Temperaturen morgen 16 bis 22 Grad in 2000 Meter Höhe um 6 Grad. Und damit schauen wir auf die Straßen, sicher unterwegs mit Radio Kärnten um 4:04. Und da schauen wir auf die A10. Tauernautobahn Richtung Salzburg bei Villach-Ossiacher See. Stau vor der Baustelle und 1/4 Stunde Zeitverlust. Wir bleiben auf der A10. Und zwar beim Knoten Spital vor der Einhausung Trebissing wird der Verkehr blockweise abgefertigt. Da brauchen es 20 Minuten länger. Und falls Sie noch was sehen sollten, 0800 600 601. Gute Fahrt.
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7: Schönen Nachmittag, hallo.

0: Hot Chocolate waren es in Radio Kärnten. Wir notieren den 24. 6 Tage noch, dann gibt es das große Finale hier bei uns. Dann wird um diesen Preis gespielt.
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0: Ja, seit geraumer Zeit steht das Quartett, bestehend aus Hubert Sacherer, Günther Fellner, beide 5 Punkte, und Lukas Astner bzw. Bethner Ofner mit jeweils 6 Punkten. Und das ist der heutige Tagespreis.
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0: So, erste Runde 0463 511 00 und die 5.
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0: So, erste Runde. Christian Brunner kommt aus der Landeshauptstadt. Schönen Nachmittag.
1: Guten Nachmittag, grüß Gott.
0: Ja, geht's gut?
1: Ja, geht ja. Schon.
0: Gestern vielleicht beim Eishockey gewesen, Fragezeichen?
1: Nein, leider gearbeitet.
0: Okay, am Abend?
1: Ja, immer in der Nacht.
0: In welcher Branche ist man da tätig?
1: Lebensmittellogistik.
0: Ja, okay, vielen Dank noch. Damit man mir immer was rechtzeitig zum Essen haben, gell?
1: Genau,
0: so ist es. Eishockey-Magazin gehört vielleicht. Auch nicht. Na, wohl, vielleicht.
1: Ja, sicher, selbstverständlich.
0: Okay. 6:1 war eine klare Sache.
1: Ja. Schauen wir mal, ob es so weitergeht.
0: Ich denke ja. Das wird schon passen. Was bringt der Nachmittag noch?
1: So, fertig frühstücken, ein bisschen warten, arbeiten und nachher gehen wir arbeiten.
0: Fertig frühstücken?
1: Ja, wenn man in der Nacht arbeitet.
0: Ja, dann darf man jetzt frühstücken, oder?
1: Ja.
0: Genau, so ist es. Gartenarbeit. Was noch? Ein bisschen was ernten noch, oder was?
1: Nein, also schon langsam ein bisschen winterfit machen.
0: Ja, zusammenrechnen.
1: Genau.
0: Ein bisschen zurechtstutzen noch was wahrscheinlich, oder?
1: Das geht sich heute nicht mehr aus.
0: Das geht sich nicht aus. Gut, Christian, erste Frage, erster Punkt. Ist das ein Vorschlag?
1: Das war ein guter Deal.
0: Ja, ich würde die Option 1 ziehen.
1: Bitte.
0: Und zwar, welches Gerät sorgt im Sommer für Abkühlung? Ist es der Ventilator, ein Toaster oder eine Kaffeemühle? Finde ich auch schlecht.
1: Nehmen wir mal einen Ventilator.
0: Ja, bitte. Ein Toaster wäre gar nicht so schlecht. Ja. Wobei, ein guter Toast kann schon was, gell?
1: Ja, richtig vor allem.
0: Genau, so ist es. So, Frage Nummer 2. Wir bleiben kulinarisch. Cobra. Ist das getrocknete Kernfleisch welcher Frucht?
1: Cobra.
0: An den Strand denken als Hilfe, als Tipp.
1: Kokosnuss.
0: Ja, genau, Punkt Nummer 2. Kokosnuss. Frage Nummer 3. Welcher Dichter schrieb die göttliche Komödie?
1: Göttliche Komödie.
0: Dante Alighieri wäre die Antwort gewesen. So,
1: okay.
0: Ich trage mal einen Zweier rein. Schauen wir mal, ob das am Ende des Tages reicht.
1: Danke.
0: Sonst spielen wir in 14 Tagen wieder. Ich wünsche noch einen schönen, feinen Nachmittag und einen schönen Dienst. Bis bald.
1: Dankeschön. Schönen Tag.
0: Danke, bis dann. Wiederhören.

0: So, und damit schauen wir nach Villach zu Otto Sebung. Schönen Nachmittag.
1: Schönen Nachmittag, grüß Gott, Herr Matt.
0: Ja, hallo, wie geht's einem Villacher nach der Derby-Niederlage von gestern, heute?
1: Jo, nicht so gut.
0: Nicht so gut.
1: Nein, aber da kann es immer besser, ich, muss man sagen.
0: Absolut, ja. Ja, und dann war diese Phase mit dem 5 gegen 3 Überzahl.
1: Ja, genau, ja.
0: Und
1: gestern auch geschaut.
0: In der Halle?
1: Nein, auf Sport Plus.
0: Genau. Ja, die haben da 5 gegen 3 genau vor meinen Augen gespielt, Otto, und da jetzt irgendwann mal, die Scheibe muss doch reingehen, aber das ist war ein bisschen zu kompliziert.
1: Es wird schon wieder auf.
0: Ja, nach Regen kommt ja Sonne, gell? So schaut's aus.
1: Ja, genau.
0: Ja, meistens.
1: Ja, aber schauen wir mal, wie in Salzburg eben wird jetzt. Es sind natürlich starke Gegner, gell?
0: Ja, aber Salzburg ist ja jetzt nicht so richtig fluffig in die Saison reingestartet.
1: Nein, eh nicht.
0: Na, schauen wir mal.
1: Ja, klar. Ja. Schauen wir mal. Ja,
0: ich sage, beide schaffen es in die Playoffs. Ist das eine Ansage, oder?
1: Ja, schauen wir mal. War schön. War herrlich.
0: Okay.
1: Ist aber noch
0: ein langer Weg. Wir haben noch gefühlte 50 Runden im Grunddurchgang zu spielen.
1: Okay. Okay, nur wenn wir mir zwar vielleicht noch telefonieren.
0: Ich denke ja. So, okay. Fangen wir an. Frage Nummer 1. Okay. Hättest du mal ein bisschen kulinarisch unterwegs? Schon gegessen, zum Mittag?
1: Nein, meine Frau kocht da gerade eine Kürbiscremesuppe, die wir machen.
0: Mahlzeit schon jetzt.
1: Dankeschön.
0: Ja. Und zwar, der Speisefisch Esche, ja, hat ein unverwechselbares Aroma. Wonach riecht er? Also Fisch ist schon klar, aber nach einem Gewürz. Am Kreidlachzeug.
1: Ah, ein Kreidlachzeug.
0: Ja, was so typisch auch zum Fisch dazu passt. Es ist so grünes Buschwerk.
1: Grünes Buschwerk.
0: Sein kleines Sträußchen. Jetzt hilft aber echt schon. Da kann man das schon ganz ein bisschen eingrenzen.
1: Ja, Thymian, sagt meine Frau.
0: Korrekt, Punkt Nummer 1.
1: Okay.
0: Ja, bitte.
1: Die meine Frau hat das jetzt gleich gesagt.
0: Sie ist eine ausgewiesene Thymian-Expertin.
1: Ja, genau.
0: So, oder wir gehen weiter mit Frage Nummer 2. Und zwar, in welcher Schicht der Erdatmosphäre liegt die Ozonschicht?
1: Ozonschicht. Das Stratosphäre.
0: Korrekt, Punkt Nummer 2.
1: Okay.
0: Sehr gut. So.
1: Ja.
0: Bitteschön.
1: Okay, ist mir gut eingefallen.
0: Wir gehen jetzt mit Frage Nummer 3 weiter. Auch die ist zu schaffen. Und zwar, wie heißt die römische Glücksgöttin? Fragezeichen. Das wollte ich schon mal verplappern. Wie heißt die römische Glücksgöttin? Sie heißt
1: Fortuna.
0: Auch korrekt, Punkt Nummer 3. So, jetzt gehen wir weiter mit Frage Nummer 4. Wer komponierte die Operette Orpheus in der Unterwelt? Sicher schon gehört. Geschwind! Jacques Offenbach.
1: Der Jacques war es gewesen.
0: Gut.
1: Okay.
0: Otto, ich notiere einen Dreier.
1: Okay.
0: Tagesführung. Danke fürs Mitspielen. Liebe Grüße an die Gattin. Hat sie zufällig gerade einen Thymian in der Hand oder was?
1: Nein, der passt nicht dazu.
0: Der passt ihm eher nicht dazu. Wir hören uns wieder. Schöne Zeit. Ja. Bis bald. Alles Liebe. Ciao.

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3: Blick auf die Uhr, 13.30 Uhr, exakt halb zwei und damit zu Isolde Nuttnagel.
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5: Im Gesundheitsausschuss des Kärntner Landtags ist heute die interventionell-radiologische Versorgung in Kärnten Thema gewesen. Und dabei ist zumindest eine Übergangslösung gefunden worden. Zwei der vier Mitarbeiter, die gekündigt haben, bleiben vorerst. Die anderen beiden zumindest einmal bis Jänner. Mit Oktober soll es bereits wieder einen Dienstplan geben, der eine Versorgung in der Spezialabteilung für Schlaganfallpatienten gewährleistet. Neue Details gibt es zum mutmaßlichen Mord in der Justizanstalt Klagenfurt. In der Nacht zum 1. September soll ja ein 17-Jähriger seinen 19 Jahre alten. Soll es bereits wieder einen Dienstplan geben, der eine Versorgung in der Spezialabteilung für Schlaganfallpatienten gewährleistet. Neue Details gibt es zum mutmaßlichen Mord in der Justizanstalt Klagenfurt. In der Nacht zum 1. September soll ja ein 17-Jähriger seinen 19 Jahre alten Mithäftling getötet haben.

0: Vergangene Woche waren Vizebürgermeisterin Angelika Hinteregger, die eigentlich auch Spitzenkandidatin bei der Gemeinderatswahl 2027 hätte werden sollen, und Stadträtin Almut Smolina zurückgetreten. Hinteregger ist auch aus der Partei ausgetreten. Ihre Abkehr von der SPÖ begründet sie mit unrühmlichen Vorgängen in Sitzungen sowie Streit um Positionen. Daniel, wie geht's mit dem Wetter weiter?
1: Ja, im Süden ist es noch trocken und von Norden her breiten sich jetzt im Laufe des Nachmittags Schauer aus, können stellenweise auch kräftig sein. Mitunter sind Gewitter mit dabei. Morgen dann nach Auflösung der Frühnebelfelder sehr sonnig. Und damit schauen wir auf die Straßen, sicher unterwegs mit Radio Kärnten. Schauen wir auf die A10 Tauernautobahn. Zweimal Richtung Salzburg, weil viel Rossjacher See ist, da auf einer Baustelle. Viertelstunde dauert es da mehr. Und dann beim Knotenspital bei der Einhausung Trevesing 20 Minuten Zeitverlust. Hier gibt es sogar eine Blockabfertigung. Weiterhin gute und sichere Fahrt.
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0: Radio Kärnten mit 10.000 Fragen am Donnerstagnachmittag. Das ist dann nächste Woche unser Hauptpreis.
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0: Ja, nächsten Mittwoch wird sich dann irgendwer freuen. In der Gesamtwertung keine Änderung. Tageswertung Otto Seebung aus Villach. Der isst gerade Kürbiskernsuppe. 3 Punkte und er ist derzeit die Nummer 1 beim Tagespreis.
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0: Ich schaue gerade, ob da noch ein bisschen Kulinarik dabei ist. Na, im Moment nicht. Außer Sie schaffen 5 oder 6 Fragen. 0463 511 005. Die nächste ist übrigens mit 3 Antwortmöglichkeiten. Das hat der Algorithmus so ergeben. 0463 511 00 und die 5.

0: So, nächste Runde bei den 1000 Fragen. Gabi Schlägmann aus Döbriach. Einen prächtigen Nachmittag. Hallo.
1: Hallo, das wünsche ich Ihnen ebenfalls.
0: Dankeschön. Von woher ursprünglich aus Deutschland? Habe ich wahrscheinlich schon mal gefragt.
1: Ja, aus Fellbad. Das ist so zwischen Wuppertal und Düsseldorf.
0: Düdo.
1: Fellbad.
0: Genau.
1: Wuppertal und Düsseldorf.
0: Düsseldorf. An der Köhe geht man an der Köhe geht man da spazieren.
1: Ja, ne, wir sind hier schon fast Dauerkämpfer beim Burgstaller.
0: Ich weiß. Ist schon frisch in der Nacht, na.
1: Wir haben Heizung an den Wohnwagen.
0: Okay.
1: Aber am Tag ist es doch schön.
0: Ja, einwandfrei, da kann man auch baden gehen, oder?
1: Oh, ne, jetzt bitte nicht mehr.
0: Okay. Wie lange dauert die Campingsaison bei euch noch?
1: Bis Ende Oktober.
0: Okay, das geht.
1: November ist dann zu, nächstes Jahr Ostern.
0: Okay, und dann, also der Winter wird dann in Deutschland verbracht?
1: Ja, und dann sind wir wieder hier.
0: Das freut uns aber. Sehr gut. So, wie groß ist die Raterunde, Gabi?
1: Meine bessere Hälfte passt auf.
0: Okay, er passt auf, das ist gut. Frage Nummer 1, ihr habt gesagt, es gibt 3 Antwortmöglichkeiten. Ich würde den 1er ziehen, ist das okay?
1: Okay.
0: Welches Gerät trocknet Haare? Ist es ein Föhn, ein Mixer oder ein Wasserkocher?
1: Ja, klar die Eins.
0: Vielen Dank. Bitte, gerne doch. Frage Nummer 2. Die Wallfahrtskirche von Maria Wörth gehört zu den beliebtesten Hochzeitskirchen Kärntens. War ja auch bei den Wörthers-Filmen sehr oft als Kulisse. Georg Domala zum Beispiel, ja. Und zwar, in welchem Baustil ist diese Wallfahrtskirche in Maria Wörth erbaut worden?
1: Panoraten? Barock?
0: Nein, es ist Gotik.
1: Oh.
0: Gut, was machen wir? Wir spielen in 14 Tagen wieder, weil das geht sich
1: noch
0: aus.
1: Vielleicht sind wir dann noch da oder in Deutschland, mal gucken.
0: Ich würde mich freuen.
1: Ja, ich mach so. Ich höre sowieso jeden Tag Radio Kärnten.
0: Das ist aber nicht sehr nett. Okay, das ist schön. Dann wünsche ich noch eine schöne Zeit.
1: Danke Ihnen
0: bis dann.
1: Auch und der gesamten Mannschaft da bei euch, ja?
0: Richtig gerne aus. Vielen Dank. Ciao, ciao.
1: Tschüss.
0: So, Kurt Amlacher aus Spital an der Drau, der Nächste. Hallo, schönen Nachmittag.
2: Grüß dich.
0: Wäre das ein Frog gewesen mit Maria Wörth?
2: Nein.
0: Die Wörthersee-Filme?
2: Nein.
0: Auch nicht. Ilja Richter, Roy Black. Wer war denn noch mit dabei als? Uschi Glas.
2: Roy Black, Uschi. Ja, die Glaser, ja.
0: Chris Roberts, ja, das war noch Zeiten, gell. Wie wird der Nachmittag verbracht, Kurt?
2: So, soll ich da sagen, wo ich bin?
0: Ja,
2: bin in Kroatien am Goldenen Horn, genau direkt gefahren.
0: Aha, der feine Herr.
2: Ja. Wir sitzen mal da am Segler und hören dir zu.
0: Das ist aber sehr schön. Wie weit segelst du denn runter noch?
2: So, wir sind jetzt Richtung Split wieder unterwegs aufgegangen.
0: Also Retour schon wieder?
2: Am Samstag ist die Tour schon wieder aus.
0: Okay, von wo ging es los? Trogir oder was? Nein,
2: von Castella, das ist in der Nähe von Split.
0: Okay.
2: Und dann nach unten, und Richtung Bratsch jetzt wieder unterwegs und dann wieder Richtung Castella, der Split auf.
0: Okay. Der Skipper hat alles im Griff.
2: Ja, perfekt.
0: Okay.
2: Ja.
0: Gut.
2: Es ist uns leider einer ausgefallen, einen Tag, bevor wir weggefahren sind. Den müssen wir heute grüßen, in Bremen vom Kirchheim, das ist wichtig.
0: Passt, haben wir damit gemacht. Liebe Grüße, gell? Wir schließen uns an. So, Frage Nummer 1, kurz ist folgende. Ich schaue gerade, kommt jetzt irgendwo eine Segelfrage? Na, leider nicht. Und zwar, clever und smart. Die Comic-Helden da, dieses Zeichentrickheftel, das ist ja bekannt, oder?
2: Ja.
0: Ja. Wie heißen die beiden mit Vornamen?
2: Boah.
0: Clever und smart.
2: Clever und smart,
0: sie zwei. Clever und smart. Wir hatten das alle als Kinder gelesen, oder?
1: Fred und Jeff.
0: Das ist absolut richtig. Wir hatten das jetzt gewusst.
2: Ja, was der am Segler hat, der mehr leid war.
0: Verstehe schon. Gut, wir gehen weiter mit Frage Nummer 2. Wer schrieb die Dramen Die Fliegen und Die schmutzigen Hände?
2: Boah, hättest du mal schwere Fragen,
0: ne? Na. Geschwind! Jean-Paul Sartre wäre die Antwort gewesen. Jo, was machen wir? Wir spielen in 14 Tagen wieder, Kurt. Ich wünsche der illustren Truppe noch eine schöne Segelreise. Kommt gut zurück.
2: Ja. Danke.
0: Ja, und einschmieren nicht vergessen, gell?
2: Ja.
0: Ja, Und Hydration Break auch machen.
2: Ja, das machen wir sicher. Ja.
0: Okay, passt. Alles Gute, bis dann. Liebe Grüße. Danke, ciao.

0: So, wir ziehen gemeinsam Bilanz bei den 1000 Fragen. Das ist bekanntlich der Hauptpreis.
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0: Hat sich nichts getan, da bleibt alles gleich. Tageswertung, 3 Punkte haben gereicht. Otto Sebung aus Villach, und das bekommt er von uns.
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0: Das waren die 1000 Fragen mit Daniel Matt. Weiter geht's mit Radio Kärnten am Nachmittag und mit Marco. Gute Unterhaltung und jetzt noch die Schürzenjäger. Schönen Nachmittag.

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3: Am Mikrofon ist Tina Hanreich. Tanken ist in Österreich im Herbst wieder teurer geworden. Die Spritpreisbremse war kaum zu bemerken. Das ändert sich mit Oktober. Die Regierung verspricht eine Entlastung von 12 Cent pro Liter Benzin und Diesel. Das gelingt durch einen Eingriff in die Gewinnmargen der Mineralölkonzerne und eine Steuersenkung. Michael Fröschel berichtet.
4: Die Regierung senkt die Mineralölsteuer Möst um 6,7 Cent pro Liter, mehr als bisher. Am Beginn der Spritpreisbremse im April wurde die Steuer um 5 Cent gesenkt, im Sommer dann nur mehr um maximal 2 Cent. Die Steuersenkung sei durch das laufende Budget gedeckt, betont das Finanzministerium, denn durch die höheren Spritpreise bekommt der Staat mehr Umsatzsteuer und mehr Geld vom Energiekrisenbeitrag der fossilen Industrie. Diese Summe gebe man nun mit der Senkung der Möst quasi zurück. Auch die Gewinnmargen der Mineralölkonzerne werden wieder begrenzt, was der Obmann des Treibstoffhandels in der Wirtschaftskammer Jürgen Roth kritisiert.
5: Das trifft leider genau die Falschen und wird mittelfristig laut meiner Prognose sogar nach hinten losgehen.
4: Denn kleinere Tankstellenbetreiber müssten im Wettbewerb mit den Großen auch ihre Preise senken, obwohl sie Sprit nach wie vor teuer einkaufen müssten.
3: Der teilstaatliche Energieversorger Verbund hebt die Strompreise für Neukunden an. Für den Österreich-Tarif verlangt der Konzern im ersten Vertragsjahr statt bisher netto 9,5 Cent ab sofort 10 Cent pro Kilowattstunde. Für Bestandskunden bleibt der Tarif aber unverändert. Tausende schwerkranke Menschen warten in Deutschland auf eine Organspende, oft vergeblich. In Deutschland muss man aktiv zu Lebzeiten zustimmen, wenn man Organspender sein will und nicht wie in Österreich nur dann widersprechen, wenn man es nicht möchte. Im Bundestag wurde heute darüber debattiert. Maria Knips-Witting aus Berlin.
6: Es ist eine emotionale Debatte über Parteigrenzen hinweg. Es sei an der Zeit, dass man auch in Deutschland automatisch Organspender werde, außer man widerspricht, sagt die Christdemokratin Elisabeth Winkelmeier-Becker.
7: Damit kann man mehr Menschen eine Transplantation ermöglichen und neue Lebenszeit geschenkt werden.
6: In allen Parteien gibt es Befürworter, aber auch Gegner. Der grüne Sven Lehmann hat Bedenken.
8: Eine so sensible Entscheidung wie die Spende eines Organs auch nach dem Tod sollte weiterhin eine Entscheidung bleiben, die ein Mensch aktiv bejahen muss.
6: Deutschland kooperiert bei Organspenden mit 7 weiteren europäischen Ländern, darunter auch Österreich. Nur Deutschland hat keine Widerspruchslösung und erhält mehr Organe, als es beiträgt. Ende des Jahres soll über eine Änderung abgestimmt werden.
3: Jetzt ist es offiziell, der österreichische Fußballstar David Alaba spielt künftig für Udinese Calcio. Seit Monaten wurde über Alabas Zukunft spekuliert, heute hat er seinen Einjahresvertrag unterschrieben. Das waren die Nachrichten mit Tina Hahnreich. Und damit zum Wetter.
9: Im Süden des Landes ist es noch trocken. Von Norden her breiten sich die nächsten Stunden über Schauer und Gewitter auf viele Landesteile aus. Stellenweise kann auch kräftiger Regen mit dabei sein. Im Moment messen wir in Feistritz-Obleiburg und in St. André im Lavantal 12 Grad. Hier in Klagenfurt und bei Ihnen in St. Veit hat es 13 Grad, 17 Grad in Villach und Hermagor 18. Morgen lösen sich die Frühnebelfelder in den Becken und Tälern dann am Vormittag dann rasch auf. Es scheint auch oft wieder die Sonne. Am Nachmittag zeigen sich über den Bergen ein paar harmlose Quellwolken. Die Tageshöchstwerte erreichen 16 bis 22 Grad. In 2000 Metern Höhe hat es morgen um 6 Grad plus. Sicher unterwegs mit Radio Kärnten. Es ist genau 4 Minuten nach 2 A10 Tauern Autobahn Richtung Salzburg bei Villach-Ossiacher See. Stau wiederum vor der Baustelle und bis zu 15 Minuten mehr, die Sie einplanen sollten. In weiterer Folge A10 Tauern Autobahn Richtung Salzburg beim Knotenspital vor der Einhausung Trevesing. Da wird der Verkehr blockweise abgefertigt. Da gibt es auch Stau und im Moment 20 Minuten Zeitverlust. Ansonsten soweit alles ruhig. Gute und sichere Fahrt.
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9: Einen schönen Nachmittag wünsche ich Ihnen. Grüß Gott, willkommen. Wir haben viel vor, wie immer natürlich in der zweiten Stunde unseres Donnerstagsprogramms, unser Radio Kärnten Flohmarkt. Da können Sie sich jetzt übrigens schon anmelden, wenn Sie was tauschen oder tandeln möchten. Und in dieser Stunde, da möchten wir wieder Dankeschön sagen, dass Sie Radio Kärnten hören. Wir suchen gerade nach einem feinen, netten Ort.
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9: Ich hoffe, dass wir in Kürze dann miteinander telefonieren und Sie uns ein bisschen mehr darüber erzählen. Schönen Nachmittag.

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1: Das ist unser Dankeschön, dass Sie Radio Kärnten hören. Das möchten wir Ihnen auch gerne zukommen lassen. Wenn Sie aber auch mit uns kurz telefonieren würden, dann wäre das natürlich noch mehr Freude für uns. Wenn Sie nämlich in Roseneck zu Hause sind, in der Gemeinde Ebental, dann sind Sie jetzt gefragt, uns anzurufen unter 0463 511 005. Roseneck in der Gemeinde Ebental, 193 Menschen leben dort. Da sollte doch der ein oder andere zum Telefonhörer greifen. Dann kann man stellvertretend für die Roseneckerinnen und Roseneck Dankeschön sagen. Also bitteschön, rufen Sie uns an, zwei Plattenlängen Zeit. Unter 0463 511 005.

0: 2 Plattenlängen stellen wir zur Verfügung, um uns anzurufen. Haben wir nicht gebraucht. Ebental, ganz genau, Roseneck, da ist man schnell. Nathalie Schatzer ist in der Leitung. Schönen Nachmittag.
1: Ja. Hallo, begrüße.
0: Hallo, Frau Schatzer. Sie, Sanna Schatz, muss ich sagen, dass Sie uns anrufen. Aus Roseneck, Ebental. Wo genau ist denn Roseneck?
1: Roseneck ist eigentlich genau, wenn Sie sich hinter dem Gemeindezentrum Ebental,
0: ja,
1: circa so 150 Meter hinter der Gemeinde, und circa 150 Meter weiter ist schon Klagenfurt. Also wir sind genau noch an der Grenze Klagenfurt-Land.
0: Also man könnte sagen, ihr seid so ein bisschen der Hotdog, oder?
1: Ja, genau.
0: Das Würstel zwischen den Broten, zwischen Klagenfurt und Ebental.
1: Vollkommen
0: aber,
1: richtig.
0: Aber ja, ein ganz geschmackiges, so gesehen. Roseneck, jetzt weiß ich, wo das ist. Na bitte. Das heißt, da kommt man eher in Versuchung, dass man nichts denken durchfährt wahrscheinlich oder vorbeifährt, gell? Wenn man ja, Richtung Ebental fährt.
1: Ja, das ist eigentlich versteckt. Das ist eigentlich eine Wohnsiedlung hinten und ja, man kommt genau, wenn man bei uns weiterfährt, Richtung Habach. Habach sagt sicher irgendwas.
0: Ja,
1: also da kommt man weiter. Es ist eher so ein bisschen versteckt. Das ist ein Wohnbezirk, der Thermal.
0: Ja, aber fein. Und immer mehr kommt man vor, wohnen dort, oder? Mittlerweile 193 zählen wir.
1: Genau so ist es. Also ich bin schon seit 25 Jahren dort und es wird immer mehr. Damals waren wir nur 2 Wohnblöcke und jetzt ja wird alles zugebaut, ist halt leider so, gell?
0: Ja, aber es ist halt natürlich die Nähe zu Klagenfurt und man ist doch ein bisschen am Land, das ist schon ein Vorteil, gell?
1: Vollkommen richtig, schön ruhig die Lage und eben, ja, doch zentral gelegen.
0: Das denke ich mal. Ja. Nathalie, wo hören Sie uns denn gerade zu?
1: Ich höre euch gerade von der Firma zu. Mein Mann hat mich gerade angerufen, ich soll schnell anrufen, dadurch, dass ich euch abgespeichert habe.
0: Sehr
1: ist
0: schön.
1: Ruckzuck gegangen.
0: Großartig. Das heißt, Ihr Mann ist ja eigentlich auch Rosenecker, der hätte auch anrufen können.
1: Ja, natürlich. Aber der ist leider bei den lauten Maschinen und jetzt sicher nicht so eine gute Verbindung wie ich. Aber es hat so auch super funktioniert.
0: Na, unbedingt, freilich. Das heißt, es ist einmal ein kleines Dankeschön unterwegs.
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0: Da bedanken wir uns sehr, sehr herzlich.
1: Ich sage auch herzlichen Dank.
0: Danke vielmals, Nathalie.
1: Schönen Tag noch.
0: Grüße auch an den Gatten.
1: Wiederhören. Danke.

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0: Stefanie Berger hier bei uns in Radio Kärnten. Kurz nach 3:30 ist es in der Nachrichtenredaktion Isolde Notnagel.
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2: Zustimmung kommt von Kärntens Landeshauptmann Daniel Fellner für die Forderung der Feuerwehren nach mehr Unterstützung. Die Feuerwehrkommandanten aller Bundesländer waren gestern in Wien und machten angesichts der extremen Hitze im vergangenen Sommer auf die zunehmenden Herausforderungen bei Einsätzen aufmerksam. Dass die Feuerwehren vom Bund mehr finanzielle Mittel zur Anschaffung neuer Großgerätschaften, aber auch eine gesamtstaatliche Betrachtung fordern, könne er nachvollziehen, so Fellner. Mit Oktober wird es eine Übergangslösung für die interventionelle Radiologie am Klinikum Klagenfurt geben. Die Lücken in den Dienstplänen sollen damit deutlich weniger werden. 2 der 4 bisherigen Ärzte haben ihre Kündigungen zurückgezogen. Zudem werde ein Arzt aus dem Klinikum Villach einige Regel- und Nachtdienste übernehmen. Der bisherige Leiter Luca De Paoli, der heute als Dienstplänen sollen damit deutlich weniger werden. 2 der 4 bisherigen Ärzte haben ihre Kündigungen zurückgezogen. Zudem werde ein Arzt aus dem Klinikum Villach einige Regel- und Nachtdienste übernehmen. Der bisherige Leiter Luca De Paoli, der heute als Auskunftsperson

0: mit KI-generierten Bildern den Eindruck, der ÖMTC würde Verbrauchern diese Geräte empfehlen. Dieser distanziert sich aber massiv. Marco, du hast die Wetteraussichten für uns.
1: Bis zum Abend, da können im ganzen Land jetzt Schauer und Gewitter niedergehen. Morgen scheint dann nach Auflösung der Nebelfelder aber wieder oft die Sonne. Die Höchstwerte morgen bis zu 22 Grad. Sicher unterwegs mit Radio Kärnten, A10 Tauern Autobahn Richtung Salzburg bei Villach-Ossiacher See. Stau vor einer Baustelle und etwa 15 Minuten Zeitverlust. A10 Tauern Autobahn Richtung Salzburg beim Knotenspital. Vor der Einhausung Trebesing wird der Verkehr blockweise abgefertigt. Auch dort gibt es Stau, da müssen Sie 30 Minuten mehr einplanen. Ansonsten soweit alles ruhig. Gute Fahrt.
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1: Medesüß ist heute kaum noch bekannt. Dabei spielte die Pflanze früher in jeder Hausapotheke eine Rolle. Sie enthält natürliche Salicylate. Das sind Pflanzenstoffe, die mit dem Wirkstoff der Acetylsalicylsäure verwandt sind. Traditionell wird Medesüß deshalb bei leichten Schmerzen, Fieber oder Erkältungen als Tee verwendet. Die Wissenschaft untersucht derzeit, welche entzündungshemmenden Eigenschaften tatsächlich dahinter stecken. Auch wenn die Studienlage noch begrenzt ist, gehört Medesüß zu den klassischen Heilpflanzen Europas. Mein Tipp: Ein frisch aufgebrühter Medesüßtee kann an kühlen Tagen wohltuend sein. Menschen mit einer Salicylatallergie sollten jedoch auf die Pflanze verzichten. Bleiben Sie gesund, alles Liebe, Ihre Christine Reiler.
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1: Joe Kohlhofer hat uns gestern präsentiert, wer denn da Ihre persönlichen musikalischen volkstümlichen Lieblinge sind. Wie schaut's denn in der Reihung, in der Wertung aus, lieber Joe?
2: Ja, lieber Marco, da hat sich so einiges getan und damit einen schönen Nachmittag und Servus. Hubert Urach und seine Original-Fidelin Lavanthaler, die sind jetzt leider rausgefallen aus der Wertung aufgrund der 8-Wochen-Regel. Aufgrund der Stimmenanzahl nicht mehr mit dabei übrigens die slowenische Gruppe Gasperi. Die Top 5 schauen damit folgendermaßen aus. Auf der 5, da finden wir die Wortsgrüber von Hoher Bergeswelt. Auf der 4 die Hatzinger Burben, die haben einen Platz gut gemacht. Musik soll heute erklingen. Auf Platz Nummer 3 neu eingestiegen in dieser Woche Gabriel Urach und seine jungen Fidelin Lavanthaler mit Fern von der Heimat. Auf Platz Nummer 2, da finden wir die Hallodris aus dem Zillertal und zwar mit dem Gorsbrucklied. Und die neue Nummer 1 in der Musi-Parade, die heißt Rulli Polka, die Partykreiner. Wir gratulieren und nicht vergessen, Sie alleine bestimmen die Wertung online bei uns auf kärnten.orf.at. Damit nochmal viel Freude mit Platz Nummer 1. Hier sind die Partykreiner mit der Rulli Polka.

0: Anja Fischtaler weiß, so ist ganz neu hier bei uns in Radio Kärnten. Um kurz vor 15 Uhr gleich gibt's Neuigkeiten aus aller Welt. In der nächsten Stunde, da öffnen wir die Tore zu unserem Flohmarkt. Wir tauschen, wir tandeln wie jeden Donnerstag. Melden Sie ihn gerne schon an unter 0463 511 005.
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3: Am Mikrofon ist Tina Hanreich. Experten des Netzwerks Kriminalpolitik haben heute drei Vorschläge zur Entlastung der österreichischen Gefängnisse präsentiert. Die Situation dort sei katastrophal und teils menschenrechts- und EU-widrig. Morde und Suizide in Gefängnissen seien eine Folge. Bernd Konschuh berichtet.
4: Gefährlich und beklemmend sei die Situation in den Gefängnissen. Österreichs Richter verhängen um die Hälfte mehr Gefängnisstrafen als Deutsche, sagen die Experten des Netzwerks Kriminalpolitik. Ihr Vorschlag 1, bei nicht gefährlichen Tätern eine automatische, bedingte Entlassung nach der Hälfte der Strafe. Der Anwalt Hubert Stanglechner sagt,
5: jene, über die eine unbedingte Freiheitsstrafe von maximal einem Jahr verhängt worden ist, die sollten jedenfalls bedingt entlassen werden.
4: Wer Gegenstände mit geringem Wert, etwa Bierflaschen, stiehlt, soll maximal einen Monat in Haft, auch Wiederholungstäter. Und drittens, mehr schwitzen statt sitzen, also gemeinnützige Arbeit statt Haft bei maximal 9 Monaten Haftstrafe. Neustadt-Geschäftsführerin Dina Nachbauer meint,
6: dass es bei denjenigen, die zu einer kurzen Freiheitsstrafe verurteilt worden sind, mehr bringt. Sie geben der Gesellschaft was zurück, als wir zahlen täglich 182 Euro, dass Zeit abgesessen wird.
4: Nämlich in den Gefängnissen.
3: Das Urteil gegen den Signa-Gründer René Benko ist jetzt rechtskräftig. Er war vorgestern am Landesgericht Innsbruck wegen betrügerischer Krida zu 30 Monaten unbedingter Haft verurteilt worden. Weder die Wirtschafts- und Korruptionsstaatsanwaltschaft noch Benkos Verteidigung hatten Rechtsmittel erhoben. Die pakistanische Armee hat erneut Ziele in Afghanistan angegriffen. Dabei sind den Taliban zufolge 4 Zivilisten getötet worden. Nach Angaben der pakistanischen Regierung haben sich die Luftanschläge gegen 10 Orte gerichtet, an denen Drohnen gelagert und gestartet wurden. Einige dieser Drohnen seien gegen Pakistan eingesetzt worden, hieß es. Die afghanischen Taliban weisen die Vorwürfe zurück. In Italien hat das Parlament gestern den Weg für die Rückkehr zur Kernenergie geebnet. Nach dem Abgeordnetenhaus stimmte auch der Senat dafür. Eine Oppositionspartei stimmte mit, eine enthielt sich, der Großteil der Opposition stimmte dagegen. Aus Italien berichtet Cornelia Wospanik.
7: Unter dem Schock der Atomkatastrophe von Tschernobyl wurde die Kernenergie 1987 per Volksentscheid abgeschafft. Die versuchte Wiedereinführung fand im Schatten der Atomkatastrophe von Fukushima auch keine Mehrheit. Nun will man es in Italien noch einmal versuchen. Unabhängigkeit und Nachhaltigkeit seien gefordert, sagt Italiens Umweltminister Gilberto Pichetto Fratin. Er denkt an Mini-Reaktoren. Diese, so sagt die Opposition, seien aber frühestens in 10 oder 20 Jahren spruchreif. Der Minister meint, dass 2033 oder 2034 die ersten Reaktoren in Italien ans Netz gehen können.
3: Das waren die Nachrichten mit Tina Hanreich. Und damit zum Wetter.
0: Es geht wechselhaft durch diesen Nachmittag. Noch ist es trocken, stellenweise auch ein paar Sonnenstrahlen, aber in den nächsten Stunden werden Schauer und Gewitter mehr. Stellenweise kann es auch kräftig regnen. Aktuell messen wir in Ferlach und in Klagenfurt 14 Grad, Villach und Freisach 15, Spital, Trau sowie Döllach 16 und Hermagor 18 Grad. Morgen am Freitag lösen sich die Frühnebelfelder in den Becken und Tälern dann am Vormittag auf. Es scheint wieder die Sonne. Am Nachmittag über den Bergen harmlose Quellwolken, nichts Dramatisches. Die Höchstwerte wieder bis zu 22 Grad. Sicher unterwegs mit Radio Kärnten und da gibt es immer noch die Meldung für die A10, die Tauernautobahn Richtung Salzburg. Bei Villach-Ossiacher See Stau vor der Baustelle und bis zu 15 Minuten mehr, die Sie einplanen sollten. In weiterer Folge beim Knotenspital, da gibt es dann auch noch blockweise Abfertigung vor der Einhausung Trebesing. Ebenfalls Stau und dort warten Sie 30 Minuten. Ansonsten soweit mal alles ruhig. Gute und sichere Fahrt.
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0: Einen schönen Nachmittag, grüß Gott, willkommen. Wir tauschen und wir tandeln traditionell am Donnerstagnachmittag. Die Tore sind offen, die Leitungen sind frei. Rufen Sie uns an, wir helfen gerne unter 0463 511 005 oder Sie schreiben uns eine Mail an wunsch.kernten@orf.at.

0: Adriano Celentano mit seiner Ehefrau Claudia Mori, la coppia più bella del mondo.
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0: Wir telefonieren gerne mit Ihnen oder wir lesen auch das vor, was Sie uns schreiben, wenn Sie uns per Mail erreichen möchten unter wunsch.kernten@orf.at. Und am Telefon ist der Robert Merlin aus Hohenthurn. Einen schönen Nachmittag. Hallo Robert.
2: Schönen Nachmittag, hallo.
0: Hallo. Wie kann man denn helfen? Was kann man tun?
2: Ich hätte einen massiven Esstisch in Schwarz herzugeben.
0: Ja.
2: Mit den Abmessungen 1,50 m x 95 und der ist ausziehbar auf bis zu 2 Meter. Und dazu 4 passende Stühle,
0: ja,
2: Schulbeinfarbe schwarz und einen beigen Bezug.
0: Alles klar. Abzugeben gegen was?
2: Naturalien vorzugsweise und am liebsten, wenn es ginge, an Kärntner Honig.
0: Ja, ja, super Honigjahr, wie ich gehört habe von den Imkerinnen und Imkern. Also ich glaube, da kann man aus dem Vollen schöpfen.
2: Ja, das war halt perfekt.
0: Das war halt perfekt. Robert, und die Telefonnummer, die noch brauchen, wo man sich melden kann?
2: Ja, die Telefonnummer lautet 0680 30 28 und die 133.
0: 0680 30 28 133. Das Ganze bei Selbstabholung, kann ich mir vorstellen? An Anhänger, ja, mitbringen?
2: Ja, Selbstabholung oder wenn es einmal eine passt und wir mit der Frau nach Holzberg fahren, dann könnten wir das vielleicht auch mitnehmen.
0: Könnt ihr es auch mitnehmen. Gut, das redet sich am besten dann am Telefon aus, gell?
2: Genau.
0: Es
2: so
0: kommt auf
2: ja.
0: die Menge des Honigs an, hätte ich gesagt.
2: Ja, schauen wir mal.
0: Bald ist der Sprit teurer als der, ist eh schon wahrscheinlich, als der Honig. Verkehrte Welt. Robert, dann danke ich für den Anruf und wünsche alles Gute. Schönen Nachmittag noch.
2: Ja, danke ebenfalls.
0: Danke. Ciao, Papa. Ciao, bitte. Und dann haben wir noch vom Josef Jerne Post bekommen. Er hätte was herzugeben an Standhäcksler. 1,50 Meter hoch, geht mit Lichtstrom, 220 Volt. Gegen Naturalien würde er den gern tauschen. Wenn Sie Interesse an so einem Standhäcksler haben, 0664 73, 3x die 2 und dann 443. 0664 73, 3x die 2, 443. Cornelia Roth aus Ferndorf, die gibt einen Geschirrspüler her. Und zwar ist der... Ja, nach 45 cm steht da und ein Herd gegen Schinken, Speck oder einen Jausenkorb. Wenn Sie Bedarf haben an einem Geschirrspüler und einem Herd, dann bei der Cornelia Roth anrufen unter 0650 40 26 080. 0650 40 26 080. Wenn Sie mit mir telefonieren möchten, sehr, sehr gerne, freue mich drüber, rufen Sie uns an unter 0463 511 005.

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0: Zweite Runde. Wolfgang Steiner aus Wölfnitz ist in der Leitung. Schönen Nachmittag. Grüß Gott, Herr Steiner.
2: Grüß Sie.
0: Sie haben etwas Eiskaltes für uns.
2: Ja, ich habe einen Tiefkühlschrank.
0: Ja.
2: Ja, an sich in Ordnung ist, aber er vereist zu schnell.
0: Aha.
2: Warum auch immer, das weiß ich nicht.
0: Okay.
2: Und jetzt habe ich mir gedacht, wenn jemand, was hier im Markt fährt oder so, oder für kurzfristig was braucht, er ist also sonst an sich vollkommen in Ordnung. Also.
0: Ja, vielleicht ist es nur eine Kleinigkeit und ein Bastler kennt sich da aus.
2: Könnte wirklich aussehen, ich weiß nicht.
0: Ja, ja.
2: Von oben aber vereist er halt extrem schnell. Also, wenn es undicht oder keine Ahnung.
0: So ein Lauser.
2: Ja.
0: Gut, was möchten Sie denn haben für diesen eisigen Tiefkühlschrank?
2: Irgendeine Naturale, wenn jemand was hat.
0: Mhm. Bevorzugt Speck oder lieber was anderes?
2: Ganz egal.
0: Ganz egal.
2: Ganz egal.
0: Hauptsache selber gemacht.
2: Wir nehmen, am besten mit selber gemacht.
0: Das ist klar. Gut. Ja, Wolfgang, ich glaube, das wird sich ausgehen. Da hat sicher jemand Verwendung für Ihren Tiefkühlschrank, auch wenn er mal die eine oder andere Macke hat, wie man so schön sagt.
2: Ja,
0: Unter welcher Telefonnummer kann man Sie denn erreichen?
2: 0699 10 93 62 92.
0: Ich wiederhole zum Mitschreiben. 0699 10 93 62 92.
2: Jawohl.
0: Tiefkühlschrank gegen Naturalien.
2: Ja.
0: Das nenne ich mal Tausch. Wolfgang, ich drücke die Daumen. Schönen Nachmittag.
2: Danke, schönen Ebenfalls.
0: Danke, wiederhören. Und was haben wir noch für Post hereinbekommen? Zum Beispiel, wenn Ihnen das auch am Herzen liegt, dann bitte gerne. Denn ein tragbares Schweißgerät, Elektroden mit diversen Schweißstäben, funktionsfähig und eine Hundetragebox neuwertig, 70x40, gibt der Herr Helmut ab und er möchte dafür einen großen Sack Hundefutter haben. Ich glaube, das lässt sich organisieren. Unter 0670 55 75 261. 0670 55 75 261. Werner Omansek hat sich gemeldet und er verschenkt einen Kinder-Jeep, also so ein Autole mit Batteriebetrieben wahrscheinlich, wo man sich hineinsetzen kann. 90 cm breit, 1,30 m lang. Dann zwei Kinder im Alter von 5 Jahren, also passen hinein. Jetzt habe ich schon gedacht, der tauscht sie. Zwei Kinder im Alter von 5 Jahren passen da hinein in dieses Auto. Alles klar. Aufladbare Batterie muss erneuert werden, steht da. Wenn Sie sich das zutrauen, dann wird das gerne hergeschenkt. Unter 0664 20 38 400. 0664 20 38 400. Und Ottilie Zenkel, die verschenkt auch was. 4 Bände des neuen Brockhaus in Kurrentschrift aus dem Jahr 1937. Das hat ja schon Museumswert. Ottilie, überlegen Sie sich das nochmal. 4 Bände des neuen Brockhaus in Kurrentschrift aus dem Jahr 1937. Wenn Sie auch noch etwas haben, was Sie loswerden möchten oder was Sie schon länger suchen, wir helfen Ihnen gerne dabei unter 0463 511 005 oder per Mail wunsch.kernten@orf.at. Auch der Postweg ist möglich, allerdings erst für nächste Woche. ORF Kärnten, Kennwort, Flohmarkt, Sponheimer Straße 13, 9020 Klagenfurt.

0: 15.30 Uhr ist es halb vier. Zeit für Neuigkeiten im Studio. Ist die Isolde Notnagel.
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2: Kärnten will mit Italien und Slowenien gemeinsam Regeln für den Abschuss des Wolfes festlegen. Ob das EU-rechtlich möglich ist, wurde heute mit Vertretern aus den drei Ländern auf Schloss Margareck diskutiert. In den Nachbarländern steige die Anzahl der Wölfe, die auch nach Kärnten kommen würden, heißt es aus dem Landesjagdreferat und der Landwirtschaftskammer. Die Tagung hat ohne Tierschützer stattgefunden. Diese wehren sich auf EU-Ebene gegen Kärntens Vorgehen bei der Wolfsbejagung. Die Klagenfurter Grünen kritisieren ein Treffen zwischen FPÖ-Stadträtin Sandra Wassermann mit dem deutschen Ulrich Siegmund von der AfD nach seinem Wahlsieg in Sachsen-Anhalt. Es handle sich um ein unmissverständliches politisches Signal, so Stefan Samonik, Stadtparteiobmann der Grünen Klagenfurt. Fußballstar David Alaba spielt künftig quasi vor unserer Haustüre. Er wird seine Karriere in der italienischen Serie A fortsetzen. Alaba hat heute bei Udinese Calcio einen Einjahresvertrag unterschrieben. Marco, wie geht's mit dem Wetter weiter?
0: Naja, fürs Fußballspielen vielleicht hätte ich gesagt, ist es ja perfektes Wetter, oder? Nicht zu heiß und es regnet auch noch nicht, aber es haben sich Schauer und Gewitter angesagt bis zum Abend hin. Morgen scheint dann aber wieder nach Auflösung der Nebelfelder die Sonne. Die Höchstwerte morgen 22 Grad. Sicher unterwegs mit Radio Kärnten und genau das Wetter, oder? Nicht zu heiß und es regnet auch noch nicht, aber es haben sich Schauer und Gewitter angesagt bis zum Abend hin. Morgen scheint dann aber wieder nach Auflösung der Nebelfelder die Sonne. Die Höchstwerte morgen 22 Grad. Sicher unterwegs mit Radio Kärnten um genau 2 Minuten nach halb vier.

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1: Alle Achtung, besingende Josephine, bei uns gibt's die Wilhelmine und die hat bei uns angerufen, Stoffreste für Hobbyschneiderinnen und Schneider und plus Zubehör hätte sie da und will Naturalien. Also wenn sie da in den Tausch kommen könnten, mögen, dann bitte anrufen unter 0680 100 99 29 0680 100 99 29. Stoffreste für Hobby-Schneiderinnen und Schneider plus Zubehör gegen Naturalien. Die Frau Meier, die sucht was, und zwar eine Barmatte. Dann hätte sie noch eine Stehlampe oder nur die Stange, die sie gerne hätte, und ein Maskottchen von der Wörthersee-Schifffahrt, ein Nauti. Vielleicht haben sie sowas ja. Also eine Barmatte, eine Laterne, Gösser-Laterne steht da dabei. Ich habe Werbung gemacht. Maskottchen von der Wörthersee-Schifffahrt Nauti. Wenn Sie Ihnen da helfen können, 0676 34 15 443. 0676 34 15 443. So, werbefrei jetzt zu Herbert Mandl. Einen schönen Nachmittag. Grüß Gott.
2: Ja, auch einen schönen Nachmittag.
1: Grüß Gott, Herr Mandl.
2: In 3 Monaten ist Weihnachten.
1: Ja, Sie sagen es.
2: Und ich habe da einen Balkon zu verschenken.
1: Einen Balkon?
2: Ja, 6 Meter mal 1 Meter.
1: Boah.
2: Lärchenholz.
1: Ja.
2: Ja, kann einer kommen und gehen damit. Mhm. Was er macht damit, Schwiegermutter entzählen oder ist nicht gleich.
1: Nein, nein, bitte, das ist ja um verhatzen. Gottes Willen.
2: Es gibt oder verhatzen. Nein, habe ich da einen zu verschenken, schön.
1: Okay, also, das heißt, Gestänge oder so, wo die Latteln montiert sind, gibt es auch?
2: Ist dann alles fertig, ein fixfertiger Balkon mit Boden, alles.
1: Na, sag einmal, das ist ja Luxus.
2: Ja.
1: Herbert, und das wollen Sie einfach herschenken?
2: Ja, ich will ihn abbauen und so weiter, alles. Ich meine, für so einen haben damit zu gehen, damit, und dann aufhatzt, hat da 2 Wochen damit.
1: Ja, aber das wäre doch ewig schade drum. Vielleicht hat man eine Verwendung für Almhütten oder was zum Beispiel.
2: Ja, wohin ist mir gleich.
1: Ja,
2: ich muss jeden Tag über das Weltraumtheater wächst mit damit. Ja.
1: Ja, dann wollen wir ihnen helfen.
2: Das ist super, habe ich schon ein paar Sachen mit euch gemacht, da immer gepasst.
1: Ja, super.
2: Und jetzt habe ich gesagt, nichts bezahlen, alle Fragen.
1: Ja, das ist aber schön. Wenn Sie das sagen, freut es uns umso mehr. Herbert, dann die Telefonnummer, damit man mit Ihnen gleich ins Geschäft kommen kann.
2: 0664.
1: Ja.
2: 73.
1: Mhm.
2: 74.
1: Mhm.
2: 92.
1: Ja.
2: 63.
1: 0664. 73, 74, 92, 63. Da gibt es einen Balkon, 1 Meter hoch, 6 Meter lang. Alles tut er komplett aus, fix fertig aus.
2: Und dann wird der Muskel da noch.
1: Ja, na bitte, das ist ja. Also mehr Gastfreundschaft geht nicht. Herbert, danke fürs Anrufen.
2: Danke. Gute, gell? Und auf Wiedersehen.
1: Auf Wiederhören, danke. Erwin Sturm aus Bad St. Leon hat im Lavantal der Nächste. Grüß Gott.
3: Begrüße, Herr Wendry.
1: Grüße Sie, Herr Sturm. Was haben Sie denn für uns?
3: Ich hätte einen Traktoranhänger zum hergeben.
1: Mhm.
3: So einen älteren für einen kleineren Traktor.
1: Ja.
3: Hätte da eine Mose dazu. Ist 1,60 Meter breit.
1: Ja.
3: Und 2,50 Meter lang mit Aufsetzwände. Ganz einfach zum Montieren.
1: Ja.
3: Irgendwie einen älteren Traktor.
1: Perfekt. Da holt man sich bei Ihnen zuerst den Traktoranhänger und dann fährt man zum Herbert Mandl und holt sich da mit dem Anhänger noch den Balkon.
3: Wie der das noch verbindet, ist mir das mehr oder weniger egal, ja.
1: Das glaube ich nicht. Aber es wäre eine Möglichkeit. Erwin, was möchten Sie dafür haben für diesen Traktoranhänger?
3: Ja, also eine viereckige Kistenfahrrad, wo 20 drin sind, sind wir schon.
1: Aha. Okay, eine Männerhandtasche. So
3: genau.
1: Alles klar.
3: Ja, genau, grün oder blau, egal.
1: Ist Ihnen wurscht. Ja. Ja. Dann die Telefonnummer noch, bitte.
3: 0664
1: mhm.
3: 53
1: ja.
3: 62
1: ja.
3: 452.
1: 0664 53 62 452.
3: Perfekt.
1: Da kann man Sie anrufen, Traktoranhänger. Ja. Für einen kleinen Traktor allerdings, gell?
3: Ja, was heute hier nicht mehr so üblich ist, gell?
1: Ja, ja, ja, aber vielleicht hat wer Verwendung. Super, Erwin, genau. Schön, dass Sie sich bei uns gemeldet haben. Alles Liebe.
3: Danke.
1: Dankeschön.
3: Danke.
1: Wiederhören.
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0: Radio Kärnten, die letzte Runde Flohmarkt für heute.
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0: Und da freue ich mich über Edeltraut Bürger Czertoy aus St. Kanzian. Schönen Nachmittag Ihnen, grüß Gott.
2: Ja, gleichfalls auch schönen Nachmittag.
0: Grüß Gott. Edeltraut, was haben Sie für uns?
2: Ich habe Folgendes. Und zwar eine schöne Blumenvase in gelb-grün, nicht gebraucht,
0: ja.
2: Und ist 40 cm hoch und 23 cm Durchmesser.
0: Okay.
2: Das wäre das eine.
0: Ja.
2: Dann hätte ich noch einen Rundtopf, 30 cm Höhe, auch nicht gebraucht.
0: Ja.
2: Und dann hätte ich noch einen Gepäckkorb, rechteckig,
0: ja,
2: mit einer Verzierung. Die Länge wäre 60, die Breite 12, die Höhe 10 cm.
0: Mhm. Also Gepäck für Brotgepäck.
2: Genau.
0: Ja, ja, also nicht Gepäcksträger, so, okay, käme ich aus.
2: Nein, nein, Gepäckkorb.
0: Ja, ja, ja.
2: Rechteckig. Und dann noch eine elektrische Partypfanne. Die ist auch neu.
0: Aha.
2: 40 cm Durchmesser.
0: Eine elektrische Partypfanne, was kann die?
2: Ja, die wird wahrscheinlich einiges können.
0: Okay, Sie haben es noch nicht ausprobiert.
2: Nein, nein, auch neu, noch eingepackt.
0: Kann das sein, dass Sie bei der Tombola gewonnen haben und gar nicht ausgepackt haben?
2: Wer weiß.
0: Alles klar.
2: Ausgepackt schon und angeschaut.
0: Alles klar. Edeltraut, was möchten Sie für diese wunderbaren Sachen haben?
2: Ja, vielleicht auch einen Honig oder einen Reinling, also so irgendwelche.
0: Was Feines. Gut, Telefonnummer bitte von Ihnen.
2: 0676.
0: Ja.
2: 511. 78,
0: ja.
2: 23.
0: 0676 511 78 23. Edeltraut Bürger Czertoy meldet sich und dann kann man schon in medias res gehen.
2: Genau.
0: Danke, Edeltraut, fürs Anrufen. Alles Gute.
2: Danke vielmals Ihnen auch.
0: Dankeschön. Wiederhören. Ja.
2: Schönen Nachmittag noch. Danke. Wiederhören.
0: Und ich schaue noch, was wir an Post noch hereinbekommen haben. Da will die Maria Ganatschnik aus Bassering eine Waschmaschine voll funktionsfähig hergeben gegen eine Kiste Bier. Die gelbe aus der Obersteiermark, hat sie gemeint. Okay, Waschmaschine voll funktionsfähig gegen eine Kiste Bier aus der Obersteiermark. 0676 89 80 81 61. 0676 89 80 81 61. Walter Thaler aus Boggersdorf verschenkt eine Doppelliege zum Ausziehen, 1,90 Meter breit, 1,60 Meter lang. 0660 34 91 180 seine Nummer. 0660 34 91 180. Damit sind wir fertig für heute. Ich hoffe, Sie finden das, was Sie schon lange suchen, oder werden das los, was Sie überhaupt nicht mehr brauchen.
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0: Und der Ecki macht heute einen Blick zu unseren südlichen Nachbarn.
3: Heute habe ich eine vergessene Singleplatte aus Italien aufgelegt. Deutsche Vivere von Gianfranco Intra aus dem Jahr 1964. Der italienische Orchesterleiter und Komponist kam mit dieser Platte 1964 nur in die österreichische Hitparade. In Italien war sie kein Erfolg. War damals bei uns 24 Wochen in der Wertung und erreichte Platz 6. Wurde in den 60er und 70er Jahren dann oft im Radio gespielt, vor allem in der Tanzmusik auf Bestellung.
0: Da ist er schon, Gianfranco Intra. Viel Vergnügen.

Dr. Südmann und die Sympathie mit Abracadabra, Siegertitel im Juni bei unserer Startup-Serie. Das waren sie zwei Stunden mit Marco Wendre. Simon Auernick übernimmt. Servus, Gretchen und ciao. Wir hören uns morgen wieder. Und ich freue mich jetzt schon drauf. Alles Liebe und einen schönen Nachmittag noch.

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2: Am Mikrofon ist Tina Hanreich. Wegen eines Drohnenalarms musste gestern Abend der Flughafen Berlin gesperrt werden. Auch in Österreich kommt es immer wieder zu Drohnenvorfällen. Deshalb möchte man sich besser rüsten. Die Regierung hat vor knapp einem Jahr eine gesamtstaatliche Drohnenabwehrstrategie verordnet. Heute wurde eine erste Zwischenbilanz gezogen. Andreas Jölli berichtet.
3: Flughäfen, Stromleitungen oder Schienennetze. Die kritische Infrastruktur soll besser geschützt werden. Dafür ist zuerst ein umfassender Überblick notwendig. Ein Lagebild, sagt Verteidigungsministerin Claudia Tanner.
4: Ist es eine Einzeldrohne? Ist es ein koordinierter Angriff? Geht es um Drohnenschwärme? Geht es auch um den Schutz eines Events?
3: Drohnen zählen zu den größten Bedrohungen der Gegenwart. Österreich sei vorbereitet.
4: Dass wir all unsere Abwehrmaßnahmen, sei es die Mistral, die Zwillingsabwehr, Lenkwaffen, auf den modernsten Stand gebracht haben.
3: Das Ziel sei klar, Luftraumverletzungen durch Drohnen erkennen, das Risiko bewerten und entsprechende Maßnahmen einleiten bis zum Eliminieren. Das soll nun erweitert werden, auch für wichtige private Infrastrukturunternehmen, sagt Innenminister Gerhard Karner.
5: Dass auch Private das tun können, nämlich im akuten Anlassfall, wenn es konkret durch eine Drohne auch eine Bedrohung geben sollte.
3: Jetzt muss noch festgelegt werden, welche Privatunternehmen diese Lizenz bekommen sollen.
2: Nach dem Legionellenausbruch im Großraum Linz gibt es seit Anfang September keine neuen Erkrankungen. Allerdings sind jetzt weitere kontaminierte Kühltürme gefunden worden. Laut den Behörden handelt es sich nicht um die bisher bekannten Kühltürme der Linz AG, sondern um Anlagen eines anderen Unternehmens. Insgesamt sind in Linz und Umgebung 32 Personen erkrankt, 3 davon sind gestorben. Der Tiefkühlproduzent Ardo schließt 2027 sein Produktions- und Verpackungswerk in Großenzersdorf in Niederösterreich. Betroffen sind 190 Beschäftigte und 50 Leiharbeitskräfte. Für die Betroffenen soll ein Sozialplan ausgearbeitet werden, hieß es. Bei einer Messerattacke in einem Benediktinerkloster in Polen ist ein Mann getötet worden. 4 weitere Personen wurden schwer verletzt, teilte die Polizei mit. Bei dem Toten soll es sich um einen Geistlichen handeln. Ein 31-jähriger Tatverdächtiger wurde festgenommen. Das Motiv ist noch unklar. In Baku ist gerade der erste Trainingstag für den Formel 1 Grand Prix am Sonntag zu Ende gegangen. Und es war ein ereignisreicher Tag. Gerhard Prohaska.
6: Ausrutscher und Defekte um diesen ersten Tag in der Altstadt von Baku geprägt. Auch der WM-Führende war betroffen. Kimi Antonelli hat wegen Problemen an der Hydraulik am Vormittag wertvolle Zeit verloren. Auch deshalb ist sein Teamkollege George Russell heute am Ende deutlich schneller. Eine halbe Sekunde liegt Russell vorne. Max Verstappen Dritter, schon 8 Zehntel zurück. Vor den beiden Ferraris 4. Leclerc, 5. Lewis Hamilton. Das Rennen in Baku steigt schon am Samstag, weil am Sonntag in Aserbaidschan ein nationaler Gedenktag ansteht. Demnach steigt das Qualifying schon morgen Freitag.
2: Das waren die Nachrichten mit Tina Hanreich.
7: Und wir kommen zum Wetter in Kärnten. In vielen Landesteilen gehen derzeit Schauer nieder. Länger trocken bleibt es im Südosten. Der Niederschlag klingt dann in der Nacht ab. Aktuell messen wir bei Ihnen in Hermagor 18 Grad. In Villach sind es 17 Grad. Klagenfurt und St. Veit melden 13 Grad. Und Feistritz ob Bleiburg sowie St. André im Lavantal melden 12 Grad. Morgen lösen sich die Frühnebelfelder in den Becken und Tälern am Vormittag auf. Und danach scheint oft die Sonne. Am Nachmittag zeigen sich über den Bergen im Osten harmlose Quellwolken. Die Tageshöchstwerte erreichen 16 bis 22 Grad. In 2000 Metern Höhe hat es um die 6 Grad. Sie sind sicher unterwegs mit Radio Kärnten. Gleich 4 Minuten nach 16 Uhr A10 Tauernautobahn in Richtung Salzburg. Auf der Umfahrung Villach gibt es Stau vor der Baustelle und eine halbe Stunde mehr Fahrzeit. Und beim Knotenspital gibt es dann Blockabfertigung vor der Einhausung Trebesing. Radio Kärntenhörer melden da über eine Stunde Zeitverlust. Und wenn Sie noch etwas entdecken, gerne Bescheid geben. Sie erreichen uns wie immer unter der Nummer 0800 600 601. Wir wünschen Ihnen da, wo es geht, eine gute und vor allem sichere Fahrt.
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7: Es ist zwar erst Donnerstag, aber wir blicken dennoch schon einmal auf das Wochenende. Denn das wird vor allem für alle Kulturinteressierten sehr spannend. Am Samstag ja die ORF Lange Nacht der Museen und am Sonntag folgt der Tag des Denkmals. Was es mit zweiteren auf sich hat, das klären wir in dieser Stunde. Ich freue mich, dass Sie mit dabei sind. Herzlich willkommen.
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0: Die neue Caro Fuchs und auch die aktuelle Nummer 1 bei uns in der Schlagerparade. Ja, Täteré, Täteré, das bringen wir auch noch hin mit dem Text. Jetzt dürfen wir Sie auf eine Zeitreise einladen hier bei uns in Servus Sreczno Ciao. Dafür müssen Sie sich auch gar nicht erst aus Kärnten hinaus bewegen. Ganz im Gegenteil, beim Tag des Denkmals geht es darum, die eigene Geschichte kennenzulernen. Und die ist hier bei uns in Kärnten ja allerorts quasi vor der Haustür zu entdecken.
1: Am kommenden Sonntag lädt das Bundesdenkmalamt wieder dazu ein, Kärntens herausragendste Baudenkmäler zu besichtigen. Jeder Bezirk bietet mehrere Programmhöhepunkte mit Führungen, Tagen der offenen Tür, Spaziergängen und gemeinsamen Wanderungen. Geraldine Klever vom Bundesdenkmalamt.
2: Ja, es werden jedes Jahr mehr, die bei uns mitmachen wollen. Wir haben heuer 25 Veranstaltungen, aber die besonderen Zuckerln sind natürlich solche Denkmalanlagen, die ansonsten nicht der Öffentlichkeit zugänglich sind oder wo wir durch Bauforschung besondere Einblicke in ein Objekt gewähren können.
1: Fangen wir also in Klagenfurt an, besser gesagt nördlich der Stadt, wo sich auf einem Hang Schloss Halleck erhebt. Trotz seines wehrhaften Charakters werden sich die Tore des Schlosses am Tag des Denkmals für Besucher ganz weit öffnen. Schlossherr Hans-Joachim Rüdiger-Helmig.
3: Ich bin Kärntner, ich bin Klagenfurter, ich bin geschichtsverbunden. Warum soll ich andere Menschen da nicht teilhaben lassen? Je nach Interesse von unserem Führer, dem Dr. Bernhard aus Graz, der ein profunder Kenner des Gebäudes ist, wird jeder Trakt gezeigt. Es bleibt nichts verschlossen. Also es ist zugänglich bis in den letzten Raum.
1: 1576 durch Moritz Welzer errichtet, wurde das Schloss viele Male umgebaut und zum Renaissance-Schloss erweitert. Dennoch hat sich Halleck in den letzten 500 Jahren den wehrhaften Charakter einer Burg erhalten und ist nun schon seit vielen Generationen im Familienbesitz.
3: Es ist einerseits ist es Freude, es ist schön und ein Privileg, hier wohnen zu dürfen und dieses Schloss zu erhalten. Andererseits ist es natürlich mühevoll, besonders im Winter, wenn es kalt ist, alles voller Eis ist, Schnee ist und dann, was Sie sich sicher vorstellen können, die Erhaltung verschlingt eine Menge Geld. Die muss man erst einmal verdienen.
1: Allein die Sanierung des mit Holzschindeln gedeckten immensen Daches verschlingt Unsummen. Trotz vieler Regeln, die es bei denkmalgeschützten Gebäuden wie Schloss Halleck einzuhalten gilt, lobt der Schlossherr die Zusammenarbeit mit dem Bundesdenkmalamt.
3: Das ist bis dato wunderbar gegangen und das sind sehr kompetente und freundliche Menschen, mit denen man diese Aufgaben durchführen kann.
1: So Schlossherr Hans-Joachim Rüdiger-Helmig, der Schloss Halleck am Sonntag, am Tag des Denkmals ab 10.30 Uhr für eine Führung öffnen wird.
0: Ja, und gleich hören wir noch ein wenig mehr über das Schloss Halleck und vor allem über den Tag des Denkmals bei uns am Sonntag. Das ist jetzt Eric Clapton für Sie.

0: 10 Minuten vor 16:30. Servus, Sreczno, ciao am Donnerstagnachmittag. Wir blicken aufs Wochenende, denn am kommenden Sonntag lädt das Bundesdenkmalamt wieder dazu ein, Kärntens kulturelles Erbe zu entdecken. Das Motto des heurigen Jahres lautet Denkmale wert für alle. Damit das kulturelle Erbe Kärntens erhalten bleibt, nimmt so mancher viel Geld in die Hand. Wir sind mit Geraldine Klever vom Bundesdenkmalamt gerade auf Schloss Halleck zu Gast.
1: Es geht ja heuer um den gesellschaftlichen Mehrwert am Tag des Denkmals, also nicht um jenen ökonomischen Wert, den Maklerinnen uns manchmal abverlangen, sondern um Kulturelles, um die Identität eines Ortes. Der ist natürlich gigantisch. Das Schloss ist im Mittelalter erbaut worden und steht nach 500 Jahren noch immer so hier. Man kann hier die Geschichte Klagenfurts, aber auch Kärntens an den Wälzern und Käfenhüllern nachvollziehen, und es ist auch bis heute eine Landmark in dieser Landschaft. Es steht majestätisch auf diesem Felsen und wächst dann an solchen Herbsttagen aus dem Nebel heraus.
2: Sagt Geraldine Klever vom Bundesdenkmalamt. Wir verlassen Schloss Halleck und begeben uns nach Mittertrixen im Bezirk Völkermarkt. Maximilian Stingel hat das Schloss Mittertrixen 2020 gekauft und mit sehr hohen privaten Kosten wiederhergestellt. Perfekt renoviert wirkt das um 1500 errichtete Schloss mit seinen 100 Zimmern so, als wäre es gerade erst erbaut worden.
3: Ja, es ist schön, wo man sieht, dass ein heruntergekommenes Gebäude, wo es schon vor dem Abbruch stand, wiederherstellen kann und wieder zurückversetzen kann in die Zeit, kann man sagen, 500 Jahre zurück, hat es ähnlich ausgeschaut.
2: Schloss Mittertrixen kann nun zum Tag des Denkmals zum allerersten Mal überhaupt besichtigt werden.
3: Ja, es ist wirklich so. Ich habe es in der 5,5-jährigen Bauzeit oder Renovierungsphase eigentlich fast niemandem gezeigt. Es war einfach nicht herzeigbar.
2: Ein Kleinod, aber nicht minder bemerkenswert, ist dagegen das winzige Haus am Völkermarkter Hauptplatz, in dem sich seit 1901 die Buch- und Papierhandlung Magnet befindet. Nur die Fassade steht unter Denkmalschutz. Innen offenbart das im Kern auf ein Bürgerhaus des 16. Jahrhunderts zurückgehende Gebäude einen postmodernen Zubau des Architekten Klaus Meyer, den man so nicht vermuten würde, erzählt Galeristin Heidrun Magnet.
4: Ich war von Anfang an eingebunden, weil mein Mann wegen Galerien und Bildern immer sehr viel unterwegs war. Hab mit dem Klaus Meyer die alten Gemäuer alle vermessen, weil es gab keinen Bestandsplan. Und da ist bei ihm dann diese Idee gekommen, weil ich aus Norddeutschland komme, dass er die Idee eines Schiffs, das hier ankommt, in diesem Bau verwirklichen wollte.
2: Und das sind nur drei von rund 20 Denkmälern, an denen sich am Tag des Denkmals die Vielfalt unseres kulturellen Erbes zeigt. Schlösser, Museen, Bethäuser und viele andere Denkmäler warten darauf, von ihnen entdeckt zu werden. Barbara Frank für Radio Kärnten.

0: Ja, jetzt kennen wir das Alphabet auch. Oberösterreichischer Mundartpop hier bei uns in Radio Kärnten. Donnerstag, 16.30 Uhr, 16:30, Zeit für die Neuigkeiten und Isolde Notnagel.
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2: 2 Jahre Haft, davon 8 Monate unbedingt, so lautet heute das Urteil gegen einen 18-Jährigen am Landesgericht Klagenfurt. Der Mann hatte im Juni in Villach seinen damals 16 Jahre alten Freund mit einem Messer schwer verletzt. Heute wurde er wegen schwerer Körperverletzung schuldig gesprochen. Wir berichten im Abendjournal in einer halben Stunde. Was vor 8 Jahren mit dem Kauf des Flughafens Klagenfurt und hochtrabender Investitionsversprechen begonnen hat, ist jetzt ein Fall für die Gerichte. Das Imperium von Lilly Hill-Gründer Franz-Peter Orasch. Gestern wurde beim Handelsgericht Wien die Insolvenz über die Lilly Hill Capital Group eröffnet. Das ist mittlerweile die 4. Insolvenz im Firmengeflecht. Die SKJ, die Gemeinschaft der Kärntner Bäuerinnen und Bauern, hat heute ihre Kandidatenliste für die Wahl am 25. Oktober für die Landwirtschaftskammer präsentiert. Die Liste geht mit Spitzenkandidat Marian Tschick in die Wahl. Die 91 auf der SKJ-Liste vertretenen zweisprachigen Bäuerinnen und Bauern sollen ein Zeichen dafür sein, dass man sich in der Agrarpolitik vor allem für die Belange der jungen Bauernschaft und die Bewältigung von Umweltproblemen einsetzen will. Ein Statement des Spitzenkandidaten hören Sie auch im Abendjournal. Simon, und du hast die Wetteraussichten für uns.
0: Bis zum Abend können im ganzen Land Schauer und Gewitter niedergehen. Morgen scheint dann nach Auflösung der Nebelfelder oft die Sonne. Die Höchstwerte steigen auf bis zu 22 Grad. Sie sind sicher unterwegs mit Radio Kärnten, 5:02. A10 Tauernautobahn in Richtung Salzburg beim Knoten Spital vor der Einhausung Trebesing wird der Verkehr nach wie vor blockweise abgefertigt. Radio Kärnten-Hörer melden uns über eine halbe Stunde Zeitverlust. Ansonsten alles ruhig, gute Fahrt.
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Radio Kärnten am Donnerstag, dem 24. September. Ja, es herbstelt draußen. Nicht nur bei uns in Kärnten, sondern auch bei den südlichen Nachbarn. Der Tag im Alpen-Adria-Raum geht wolkig und mit einigen Schauern zu Ende. Derzeit hat es 21 Grad in Udine und in Lignano, 20 Grad sind es in Triest und in Cividale und 16 Grad in Tavis. In Slowenien, da ist Portorož derzeit Spitzenreiter mit 21 Grad. In Laibach sind es 17 Grad, Marburg meldet 16 Grad und Postojna und Kranjska Gora melden 15 Grad. In Friaul wird es morgen bei leichter Bewölkung sonnig. Am Nachmittag ziehen dann einige harmlose Wolken durch. An der Küste weht eine leichte Bora. In Slowenien verbreitet sonnig mit einigen Wolken am Nachmittag. Die Höchstwerte morgen in Slowenien um die 22 Grad. In Friaul sogar bis 23 Grad. Das Wochenende dann bei den Nachbarn spätsommerlich mit viel Sonnenschein und Höchstwerten bis 24 Grad.

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2: Und damit zu Renate Glas.
3: Tag des Denkmals. Am Sonntag wird der Tag des Denkmals sein und er wird vom Bundesdenkmalamt koordiniert. Koordinari ordnen, das auch die strategische Schwerpunktsetzung übernimmt. Strategos der Heerführer. Das Motto heuer ist Denkmale wert für alle. Es macht sichtbar, welchen gesellschaftlichen, kulturellen, ökologischen und wirtschaftlichen Mehrwert Denkmale haben. Also Kultura Verehrung Pflege, Oikos das Haus und Logos die Wissenschaft. Das Motto definiert von Definiere begrenzen, auch die Relevanz von Relevare in die Höhe heben, von Denkmalschutz und Denkmalpflege für die gesamte Gesellschaft. Viel gebräuchlicher als das Denkmal ist bei uns das Wort Monument, das natürlich aus dem Lateinischen stammt und wörtlich Erinnerungszeichen oder Mahnmal bedeutet, also Monumentum. Aber damit nicht genug. Wenn etwas besonders groß ist, wird es als monumental bezeichnet. Im Monument steckt das Zeitwort monere, das mit unserem Mahnen verwandt ist und dasselbe bedeutet. Will man sich besonders gewählt ausdrücken, kann man statt beanstanden auch das Fremdwort monieren verwenden. Auch die Moneten, also das Geld, gehen auf das lateinische monere zurück. Die römische Göttin Juno, die Göttin der Ehe und der Moral, also mores Benehmen, hatte nämlich den Beinamen Moneta, die Mahnerin oder Warnerin. Neben ihrem Tempel auf dem Hügel, dem Kapitol, befand sich nämlich die römische Münzprägestätte. Deshalb wurde der Name der Moneta auch auf das geprägte Geld übertragen. So resultieren, von Resultare zurückspringen, die Moneten und die Münze und das englische Money aus der Juno Moneta. Wer keine Kreditkarte von Kreditum Anvertrautes und Carta Blatt verwendet, sondern sein Geld mit sich herumträgt, verwendet dazu vielleicht ein Portemonnaie. Darin steckt nicht nur Geld, sondern der französische Ausdruck für Kleingeld, Monnaie, und das lateinische Portare, tragen.
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0: Musik von den Eidgenossen, also aus der Schweiz. Die Festbänkler im Programm von Radio Kärnten mit Ehrenwort. In einer Minute, da ist es 17 Uhr, das heißt gleich ist es Zeit für den ausführlichen Nachrichtenüberblick.
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3: Herzlich willkommen zum Journal um 5. Das sind unsere Themen. Schulversuch zu 6 Jahre langer Volksschule startet. Mutmaßliche Sabotage an Starlink-Station in Polen und Suche nach zusätzlichem Geld für Feuerwehren. Im Journalstudio begrüßt sie Tina Hahnreich. Im nächsten Herbst soll an mindestens 5 Standorten ein Schulversuch zur 6-jährigen Volksschule starten, den Bildungsminister Christoph Wiederkehr heute präsentierte. Zum normalen Volksschulunterricht kommen schrittweise auch Mittelschul- und Gymnasiallehrkräfte mit ihren Fächern dazu. Ab jetzt können sich interessierte Schulen bewerben. Saskia Fennenboss berichtet.
4: Derzeit werde die Entscheidung über den weiteren Bildungsweg laut dem Bildungsminister zu früh getroffen. Daher sollte die Volksschule eine Schule für 6- bis 12-Jährige werden, so Wiederkehr.
5: In den ersten beiden Jahren der Volksschule steht weiterhin die Klassenlehrperson im Zentrum. Da ändert sich nichts. In der 3. und 4. Schulstufe in der Volksschule kommt schon punktuell bereits die Lehrperson aus AHS oder Mittelschule dazu. In der 5. und 6. Schulstufe arbeiten wir dann mit den Fachlehrpersonen System der Sekundarstufe 1.
4: So sollen die Kinder für den Übergang in AHS oder Mittelschule vorbereitet werden. Für den Schulversuch braucht jede Volksschule eine kooperierende höhere oder Mittelschule. Die ÖVP sieht die Pläne skeptisch und stellt den tatsächlichen Mehrwert für Schülerinnen und Schüler in Frage.
3: Rund 200 Millionen Euro fordert der Bundesfeuerwehrverband, wie gestern in einer Pressekonferenz deutlich wurde, vom Bund. Die Gemeinden könnten das nicht alleine finanzieren. Doch wer steht in der Verantwortung? Annabelle Amini hat nachgefragt.
6: Die Nachfrage nach dem Geld führt zunächst vom Innen- zum Finanz- und weiter zum Landwirtschaftsministerium. Dort verweist Minister Norbert Totschnig auf den Waldfonds. Mehr als 7,3 Millionen Euro seien bereits in Spezialausrüstung geflossen. Um gegen Waldbrände anzukommen, reicht das laut Feuerwehrpräsident Robert Mayer nicht aus.
7: Es gibt Initiativen, die über den Waldfonds, auch über das Landwirtschaftsministerium kommt, schon unterstützt worden sind. Aber da drinnen sind explizit ausgenommen alle Bereiche rund um Fahrzeuge und Großgeräte.
6: Für neue Spezialfahrzeuge und Ausbildung verlangen die Feuerwehren zusätzlich 200 Millionen Euro. Das Finanzministerium verweist darauf, dass im vergangenen Jahr rund 170 Millionen Euro aus Katastrophenfonds und Feuerschutzsteuer an die Feuerwehren gegangen seien. Mehr Geld sei angesichts des Spardrucks nicht vorgesehen.
3: Die Arbeitnehmer und Arbeitgeber der Metallindustrie haben den zweiten Teil des im Vorjahr beschlossenen Kollektivvertrags bestätigt. Damit steigen die KV-Löhne um 2,1% und das bei einer durchschnittlichen Inflation von 3,3% im vergangenen Jahr. Polen muss sich heute erneut mit einer möglichen hybriden Kriegsführung Russlands auseinandersetzen. In einer Anlage des Satellitenkommunikationssystems Starlink ist Feuer ausgebrochen. Die polnische Regierung geht mittlerweile von einem Sabotageakt aus. Der Starlink-Terminal versorgt auch die ukrainische Armee mit Internet. Barbara Czandl berichtet.
8: Der polnische Vizeministerpräsident Krzysztof Gawkowski findet heute deutliche Worte für die mögliche Ursache des Brandes.
9: Das ist hybride Kriegsführung, eine neue Form der Sabotage. Wir können nicht mit Sicherheit sagen, ob es die Russen waren, aber vieles deutet darauf hin, dass das in die neue russische Angriffsdoktrin passt.
8: Die Starlink-Anlage wird unter anderem dazu genutzt, Internetdatenverkehr durch Polen und auch in die Ukraine zu leiten. Starlink wird vom Raumfahrtunternehmen SpaceX SpaceX des US-Tech-Multimilliardärs Elon Musk betrieben und spielt für die ukrainischen Streitkräfte eine wichtige Rolle. Russlands Krieg gegen die Ukraine rückt immer näher an die polnische Grenze und Vorfälle mit russischen Drohnen etwa, die Luftalarm auslösen, sind dort inzwischen fast schon zum Alltag geworden.
10: Das Weiße Haus lässt Journalistinnen und Journalisten der Medienhäuser Politico, MS Now und CNN weiterhin nicht rein. Und das, obwohl ein Richter das vom Weißen Haus verhängte Hausverbot aufgehoben hatte. Die Medienvertreter wollten über den Staatsbesuch von Chinas Präsident Xi Jinping berichten. Vom Weißen Haus gibt es bisher keine Stellungnahme dazu. Das war das Journal um 5 mit Tina Hahnreich.
11: Und nun zu Isolde Notnagel und den Kärntner Themen des Tages.
12: Schönen guten Abend. Was vor 8 Jahren mit dem Kauf des Flughafen Klagenfurt und hochtrabenden Investitionsversprechen begonnen hat, ist jetzt ein Fall für die Gerichte. Das Imperium von Lili Hill-Gründer Franz-Peter Orasch. Gestern wurde beim Handelsgericht in Wien die Insolvenz über die Lili Hill Capital Group eröffnet. Das ist mittlerweile die 4. Insolvenz im Firmengeflecht. Romy Sigurd-Klippstätter informiert.
13: Mit der Lili Hill Capital Group hat gestern die Dach- und Steuerungsgesellschaft der Lili Hill Gruppe Konkurs angemeldet. Die Schulden betragen 5,9 Millionen Euro. Geplant ist ein Sanierungsverfahren mit Eigenverwaltung. Laut Insolvenzantrag sollen die 13 Gläubiger 100% ihres Geldes zurückbekommen. Franz-Peter Orasch berufe sich dabei auf einen internationalen Investor, sagt der Wiener Rechtsanwalt Arno Maschke, der zum Insolvenzverwalter bestellt wurde. Er werde diese Zusage jetzt einmal prüfen. Um wen es sich bei dem Investor handelt, ist bis dato nicht bekannt. Vermutlich setzt Orasch aber nicht nur im Fall der Dachgesellschaft auf das Geld des Unbekannten, sondern auch bei seinem Weingut der Domäne Lilienberg in Tainach, die mit 4 Millionen Euro Schulden in den Konkurs geschlittert ist. In diesem Fall wird durch die Insolvenz die bereits eingeleitete Zwangsversteigerung unterbrochen. Einen Antrag auf Versteigerung gibt es auch für das Salzamt in Klagenfurt. Und für ein Einfamilienhaus in der Villacher Perau-Straße existiert bereits ein Exekutionstitel. Sollte Orasch auch deren Eigentümergesellschaften in die Insolvenz schicken, könnten diese Liegenschaften vorerst ebenfalls nicht versteigert werden. Laufende Insolvenzverfahren gibt es auch bei 2 weiteren Orasch-Firmen, bei der Lili Hill Financial Service GmbH mit Sitz in Wien und beim Kindergarten Dragonfly in Klagenfurt. Orasch selbst ist für den ORF weiterhin nicht erreichbar und sein Anwalt gibt zum Komplex Lili Hill auch heute keine Stellungnahme ab.
12: Beim Baden am Klopainer See ist heute ein 68 Jahre alter Urlauber aus Niederösterreich ums Leben gekommen. Er war mit einer Rettungsboje geschwommen. Seine Frau sah vom Ufer aus, dass er sich plötzlich nicht mehr bewegte und von der Boje über Wasser gehalten wurde. Sie alarmierte die Rettungskräfte. Die Wasserrettung konnte den Mann rasch bergen. Trotz sofort eingeleiteter Reanimationsversuche ist er verstorben. 2 Jahre Haft, davon 8 Monate unbedingt, so lautet heute das Urteil gegen einen 18-Jährigen am Landesgericht Klagenfurt. Der Mann hatte im Juni in Villach seinen damals 16-jährigen Freund mit einem Messer schwer verletzt. Heute wurde er wegen schwerer Körperverletzung schuldig gesprochen. Stefanie Schöffmann berichtet.
14: Ich wollte das nicht machen, Herr Richter, sagt der 18-Jährige heute vor Gericht. Er bekennt sich schuldig und schildert, wie der Streit mit seinem Freund eskaliert ist. Begonnen habe alles wegen eines Joints. Später hätten sich die beiden gegenseitig geschubst. Der Angeklagte habe mit seinem Butterfly-Messer herumgefuchtelt und dabei seinen Freund in die Brust gestochen. Absichtlich verletzen habe er ihn nicht wollen. Eine Rolle spielen heute vor Gericht auch Drogen. Der 18-Jährige sagt, er habe an diesem Abend viel Kokain genommen und einen Joint geraucht. Seine Wahrnehmung sei deshalb eingeschränkt gewesen. Bei der Polizei hatte er den Kokainkonsum zunächst verschwiegen, aus Angst, lebenslang ins Gefängnis zu kommen. Auch der verletzte Jugendliche sagt heute aus, nach dem Messerstich habe der Angeklagte ihn gebeten, verpfeif mich nicht, es tut mir so leid. Danach blieb der 18-Jährige bei seinem Freund und rief die Rettung. Von den insgesamt 24 Monaten Haft muss der Angeklagte 8 Monate unbedingt verbüßen, 16 Monate werden bedingt nachgesehen. Außerdem muss er 5.000 Euro an das Opfer zahlen und eine Psychotherapie machen. Als mildernd wertet das Gericht unter anderem ein reumütiges Geständnis und dass er seinem Freund nach der Tat geholfen hat. Das Urteil ist nicht rechtskräftig.
12: Die SKJ, die Gemeinschaft der Kärntner Bäuerinnen und Bauern, hat heute ihre Kandidatenliste für die Wahl am 25. Oktober für die Landwirtschaftskammer präsentiert. Die Liste geht mit Spitzenkandidat Marian Tschick in die Wahl. Die 91 auf der SKJ-Liste vertretenen zweisprachigen Bäuerinnen und Bauern sollen ein Zeichen dafür sein, dass man sich in der Agrarpolitik vor allem für die Belange der jungen Bauernschaft und die Bewältigung von Umweltproblemen einsetzen will, so Spitzenkandidat Marian Tschick.
15: Wir sind natürlich eine Bewegung, die sich an keine Parteistrukturen halten braucht. Wir haben das Glück, dass wir auf unserer Liste natürlich alles Landwirte haben, die aktiv Landwirtschaft betreiben, somit auch Fachleute sind. Hier bietet die SJK natürlich eine ganz andere Möglichkeit. Sie hat die Möglichkeit des freien Denkens. Natürlich sind es alles Leute, die in den Regionen draußen leben und natürlich mit den Wünschen der Bauern jeden Tag konfrontiert sind und die dann auch entsprechend hier formulieren können und auch dann entsprechend diese Interessen vertreten werden können.
12: Sagt SKJ, Spitzenkandidat Marian Tschick. Und damit sind wir beim Wetter. Am Abend und in der ersten Nachthälfte gehen vor allem über den Bergen noch ein paar Regenschauer nieder. Der morgige Tag beginnt in den Tälern und Becken teilweise mit Nebelfeldern. Die lösen sich aber am Vormittag auf und dann scheint für einige Stunden die Sonne. Die Temperaturen erreichen 16 bis 21 Grad. In Klagenfurt hat heute die höchste Temperatur 14 Grad betragen, die tiefste 6 und das sind 4 Grad unter dem Schnitt. Das war das Abendjournal mit Isolde Notnagel. Danke für Ihr Interesse. Noch einen schönen Abend.
0: Danke, Isolde. Wir blicken auf die Kärntner Straßen. Sie sind sicher unterwegs mit Radio Kärnten um 10 Minuten nach 5. A10 Tauernautobahn in Richtung Salzburg beim Knotenspital vor der Einhausung Trebesing. Da wird der Verkehr blockweise abgefertigt. Radio Kärntenhörer melden uns da über eine halbe Stunde Zeitverlust. Und B98 Milstädter Straße zwischen Einöde und Afritz bindet die Feuerwehr gerade eine Ölspur. Die Polizei leitet den Verkehr wechselweise vorbei. Falls Sie noch etwas entdecken, sagen Sie uns gerne Bescheid. Wir sagen es dann weiter.
11: Die Radio Kärnten Verkehrshotline 0800 600 601.
0: Kommen Sie gut und sicher an Ihr Ziel.
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0: Sportlich wird es bei uns in dieser Stunde. Wir schauen nach Bleiburg-Plieberg zu einer nicht gerade alltäglichen Sportart, und zwar zum Skirollern. Mehr dazu in Kürze. Jetzt Musik aus Bella Italia vom großen Toto Cutugno. Ich wünsche einen schönen Nachmittag. Freue mich, dass Sie mit dabei sind.

0: Ashford and Simpson, die 80er in Radio Kärnten am Donnerstagnachmittag. Wir blicken jetzt in die Künstlerstadt Bleiburg-Bliberg. Dort feiert der Langlaufverein Pirkdorfer See sein 20-jähriges Jubiläum. Ab morgen wird deswegen mit Skirollern durch die Innenstadt gefahren, erzählt uns Organisator Josef Skuck.
1: Wir haben gesagt, zum 20-jährigen Jubiläum der Langlauf-Arena Pirkdorf setzen wir uns drauf und wir werden am Freitag am Abend, sprich das fängt am Nachmittag an, so ein super Sprintrennen durchführen. Startet am Montag am Hauptplatz, die Streckenlänge sind genau 200 Meter und das Ziel ist beim Kiki-Kohlnick-Brunnen am oberen Hauptplatz. Das wird so stattfinden, dass wir mit einem Prolog starten und dann geht es weiter mit Heats. Das haben sich namhafte österreichische Sprinter angekündigt. Nachdem wir ja Alpe Adria-Rennen veranstalten, kommt international Slowenien und Italien dazu. Und auf das freuen wir uns schon ganz, ganz, ganz besonders.
2: Was passiert am Samstag nachher?
1: Samstag ist unser traditionelles Skiroller City Race. Das gibt es heuer zum dritten Mal. Die Runden in und um den Hauptplatz gefahren. Mit Start und Ziel am Hauptplatz. Super spannend, weil es sehr viele enge Kurven gibt. Super interessant für die Zuseher, weil die Strecke rundum sehr gut einsehbar ist. Und dann halt auch ein paar Kriterien, wo es darum geht. Kurzer, starker Anstieg in die Schlossgasse und dann halt die schnittige Abfahrt über die Allee, gleich neben dem Wiesenmarktgelände an der alten Stadtmauer vorbei. Das ist sehr, sehr spannend, sehr, sehr selektiv und fordert neben dem technischen Können auch Mut. Da haben wir gesehen in den letzten zwei Jahren, nicht jeder hat die Schnitt, aber viele zeigen es halt auch ganz groß dann her, wie es hergehen kann und super Zweikämpfe auch, die man da als Zuschauer auch herrlich genießen kann.
2: Wer kann da alles mitmachen? Also sobald man das Equipment hat, ist man startbereit.
1: Das Rennen ist offen für die Allgemeinheit. Es ist eine Alpe Adria-Veranstaltung, auf das wir ersetzen, das Zusammenwirken der drei Nationen. Sehr viele Slowenen, sehr viele Kärntner, sehr viele Österreicher und natürlich auch Italiener. Und das Rennen ist geöffnet für die Kleinsten, für die Kindergruppe und geht bis ins hohe Alter.
2: Besteht da auch die Möglichkeit, wenn man sagt, man hat mit dieser Sportart noch nichts zu tun, ein bisschen reinzuschnuppern, sprich zu probieren?
1: Ja, freilich. Also Skirollen ist ja die Zukunft, Trendsportart. Wir forcieren es massiv. Also wenn jemand Lust hat, braucht sich nur melden bei uns. Wir haben 40 Garnituren, Skirollermaterial. Wenn jemand sozusagen geschickt ist, langlaufen kann, hat er das Skirollen auch sehr schnell erlernt. Und macht auch unheimlich Spaß. Das kann man ganz ehrlich fast machen. Wird auf jeden Fall ganz was Großes werden in der Zukunft.
2: Wie schaut das Rahmenprogramm aus? Was habt ihr euch da einfallen lassen?
1: Das ist auch schon traditionell. Im Vorspann zum Skiroller City Race findet der Lions Charity Volksschullauf, den der Lions Club Kulturstadt Bleiburg ganz großzügig unterstützt. Was ist der Hintergrund? Die 5 Volksschulen aus unserer Gegend laufen um ihr Schulstartgeld. Und da sind so ungefähr 150 bis 200 Kinder am Start. Und das gibt ein wunderbar, wunderbares Gefühl und ist auch sehr gut angenommen, weil jeder sozusagen gemeinsam für die Schule läuft und sich matcht.

0: habt ihr an Radio Kärnten um 17.30 Uhr, halb sechs. Das heißt, in 1,5 Stunden dürfen wir Sie wieder darüber informieren, was sich derzeit in unserem Bundesland so tut und obendrein die Bilder dazu liefern. Kärnten heute in ORF 2, heute mit Barbara Frank. Servus, grüß dich.
1: Hallo, grüß dich, Simon.
0: Wir berichten heute darüber, über die Zukunft der interventionellen Radiologie.
1: Das ist das Wort, das habe ich dir gelassen.
0: Mhm. Danke. Am Klinikum Klagenfurt war das nämlich heute Thema im Gesundheitsausschuss des Landtags.
1: Ja, ab Oktober soll es erste Lösungen geben. Welche wird uns Christoph Klanschnick berichten? Nur so viel sei vorab verraten. Dann soll es deutlich weniger Dienstplanlücken geben. Jetzt im September bleiben ja immerhin 15 Bereitschaftsdienste in dieser hochspezialisierten Abteilung unbesetzt. Und dass das kein Dauerzustand bleiben kann, ist klar.
0: Kärntens Arbeitsmarkt hat sich in den letzten Jahren trotz wirtschaftlicher Krisen gut entwickelt. Bald könnte sich das Blatt aber wenden. Kärnten könnten nämlich bald die Arbeitskräfte ausgehen.
1: Ja, und zwar wegen des demografischen Wandels, also wegen der sinkenden Geburtenrate bei gleichzeitigem Anstieg des Durchschnittsalters. Bis 2050 schrumpft Kärnten und verliert so viele Arbeitskräfte, wie St. Veit und Wolfsberg Einwohner haben. Lukas Schilander wird darüber berichten, welche Gegenmaßnahmen greifen könnten.
0: Außerdem, das Imperium von Lilly Hill-Gründer Franz-Peter Orasch ist jetzt ein Fall für die Gerichte.
1: Ja, begonnen hat alles vor 8 Jahren mit dem Kauf des Flughafens und vielen Investitionsversprechen. Gestern wurde beim Handelsgericht Wien die Insolvenz über die Lilly Hill Capital Group eröffnet. Es ist die mittlerweile 4. Insolvenz im Firmengeflecht. Die Schulden betragen kolportierte 5,9 Millionen Euro. Laut Insolvenzantrag sollen 13 Gläubiger ihr Geld zurückbekommen. Romy Sigurd-Klipstetter recherchiert in dieser Sache für uns.
0: Auch wenn mittlerweile 300.000 Elektroautos auf Österreichs Straßen unterwegs sind, im Güterverkehr sind elektrisch betriebene Fahrzeuge noch eine Seltenheit.
1: Ja, ein Lavantaler Pelletsproduzent zeigt aber, dass sich der Umstieg auf E-Lkw auf längere Sicht lohnen kann. Er hat 3 Lkw, darunter einen 24 Tonnen schweren Sattelschlepper. Und Andreas Kimmeswenger hat ihn besucht.
0: Und am kommenden Sonntag, da lädt das Bundesdenkmalamt wieder dazu ein, Kärntens kulturelles Erbe neu zu entdecken.
1: Ja, da ist der Tag des Denkmals und wir durften schon vorab 3 herausragende Kärntner Baudenkmäler besichtigen. Das Motto lautet in diesem Jahr Denkmale, Wert für alle. Und es ist tatsächlich bemerkenswert, wie viel Mühe, wie viel Arbeit und auch Geld einige Privatpersonen in die Hand nehmen, um das kulturelle Erbe Kärntens für die Allgemeinheit zu erhalten.
0: Die großartigen Bilder dazu sehen Sie ab 19 Uhr in ORF 2. Kärnten heute mit Barbara Frank. Danke dir.
1: Ja, danke für den Besuch.
0: Wir blicken auf die Kärntner Straßen, 3 Minuten nach 5:30. Sicher unterwegs mit Radio Kärnten. Nach wie vor viel los auf der A10-Tauernautobahn in Richtung Salzburg beim Knotenspital. Vor der Einhausung Trebesing wird der Verkehr blockweise abgefertigt. Radio Kärntenhörer melden da immer noch über 1/2 Stunde Zeitverlust. Und B98 Millstädter Straße zwischen Einöde und Afrit bindet die Feuerwehr gerade eine Ölspur. Die Polizei leitet den Verkehr wechselweise vorbei. Da wo es geht, eine gute und vor allem sichere Fahrt.
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0: Alvaro Soler bringt die Sonne nochmal in diesen späten Donnerstagnachmittag hier bei uns in Servus Sreccino Ciao. Und für die Sonne, da können Sie jetzt auch gleich selbst sorgen. Wir haben nämlich folgenden Preis für Sie zu gewinnen.
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0: Und da wird es heute wieder sportlich, denn die Frage nach dem Wo, die ist endgültig geklärt. Österreichs Ausnahmefußballer David Alaba setzt seine Karriere in Italien fort. Der 34-jährige Wiener unterschrieb am Nachmittag einen Einjahresvertrag in der Serie A. Der 117-fache ÖFB-Teamspieler war nach 5 Jahren bei Real Madrid zuletzt vereins- und bei der Clubsuche länger auch ja, glücklos. Aber wir wollen von Ihnen wissen, welchen Verein verstärkt der Nationalspieler ab sofort. Wenn Sie das wissen, dann rufen Sie uns an 0463 511 005. Was, wenn

0: mir aus.
1: Johannes Oerding singt über den Sonntag. Es ist aber erst Donnerstag. Servus, Sretschen und Ciao. Und wir sind auf der Suche nach dem neuen Club von ÖFB-Nationalteamspieler David Alaba. Denn seit dem Nachmittag ist es fix. Er setzt seine Karriere in Italien fort. Wir wollen aber wissen, welcher Club. Und wer weiß das? Florian Dorn aus Tschöllmaglern. Einen schönen Nachmittag.
2: Schönen Nachmittag, hallo.
1: Wo spielt er denn, der David Alaba, in Zukunft?
2: Udinese Calcio.
1: Absolut richtig. Folgenden Preis schickt man zu.
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1: Sind Sie ein großer Fußballfan, Herr Dorn?
2: Ja.
1: Ja, das heißt, Sie wollen schon einmal in Udine auch zuschauen, live vor Ort?
2: Ja, wollen noch nicht.
1: Noch nicht? Okay, ja.
2: Ja.
1: Es ist ja wirklich näher, als man denkt. Gerade von Tschöllmaglern, da ist er noch einmal kürzer.
2: Genau, ja.
1: Ich habe heuer die Ehre gehabt, mit den Kollegen Daniel Matt, Gerhard Betscher und Christian Meierhofer das erste Mal dort zuschauen zu gehen. Und ich kann es wirklich nur wärmstens empfehlen. Wirklich ein super Stadion mit super Stimmung.
2: Oh, danke für die Empfehlung.
1: Ja, und jetzt, wo der David Alaba dort spielt, gell, da lohnt es sich noch mehr.
2: Genau, ja.
1: Was bringt der restliche Donnerstag noch bei Ihnen?
2: Dann noch weiter Radio hören, den Heimatklang. Ja.
1: Ah ja, das klingt nach einem entspannten Donnerstagabend.
2: Ja, und ein bisschen Akkordeon spielen.
1: Ah, Akkordeon spielen, ein bisschen üben sozusagen.
2: Ja, genau. Ja,
1: perfekt.
2: Ja.
1: Na gut,
2: ja.
1: Dann sage ich vielen, vielen Dank fürs Mitspielen und wünsche noch viel Spaß beim Radio hören vor allem, aber natürlich auch beim Akkordeon spielen.
2: Danke.
1: Wiederhören, Baba.
2: Wiederhören.
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0: Anekdoten.
1: Thomas Forstner erzählt uns im September die Geschichte aus seinem Leben. Vom Wiener Sängerknaben bis hin zum Song Contest zeigte die Erfolgskurve steil nach oben. Mit Venedig im Regen holte er bei seinem zweiten ESC-Antreten allerdings 0 Punkte. Die Karriere schwächelte, das Einkommen blieb aus und die Ehe scheiterte.
2: Nach meiner Scheidung und ohne jede musikalische Perspektive war ich an einem Tiefpunkt angelangt. Aber am 14. Juni 1997 kam es wieder zu einem Meilenstein in meinem Leben. Ich ging zu einer Misswahl, und zwar ins Queen Anne in Wien, eine Diskothek, damals sehr bekannt gewesen, und dort hat die Vorwahl zur Miss Austria stattgefunden und ich war eingeladen in der Jury. Ich habe gedacht, ja super, machen wir, kein Problem, ist sicher lustig. Und ich setze mich dahin und plötzlich sehe ich eine 18-jährige, große, lange, blonde Haare, Traumfigur, ein entzückendes Lachen. Ja, und um mich war es geschehen. Ab dem Moment gab es nur mehr 10 Punkte, trotzdem ist sie nur Zweite geworden, also ich gehe mal davon aus, das war Schiebung. Aber ich habe sie geheiratet und sie ist bis heute mein Leben und mein Zuhause, die Bianca.
1: Und passend dazu hat er sich heute den Titel von Aerosmith ausgesucht. I don't want to miss a thing. Hier bei uns in Radio Kärnten in den Noten und Anekdoten.

0: Spiller hier bei uns in Radio Kärnten am Donnerstagnachmittag noch gleich 18 Uhr. Gleich das Aktuellste aus der Welt.
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5: Am Mikrofon begrüßt Sie Cornelia Krebs. Die deutsche Wirtschaft wächst wieder. Das geht aus der heute veröffentlichten Herbstprognose deutlich hervor. Die führenden Institute korrigieren ihre Erwartungen nach oben und rechnen für das laufende Jahr mit einem Anstieg des Bruttoinlandsprodukts um 1,3%, 2027 mit 1,1%. Aus Berlin, Andreas Pfeiffer.
6: Seit einigen Jahren schon taumelt die deutsche Wirtschaft von einer Krise zur nächsten. Heute aber kam vom Konjunkturchef des Leibniz-Institutes Oliver Holtemöller die erlösende Nachricht.
7: Die deutsche Wirtschaft ist seit Ende des vergangenen Jahres im Aufschwung.
6: Was vor allem auf solide steigende Exporte und auf die staatlichen Investitionen in Infrastruktur und Rüstung zurückzuführen ist. Allerdings verweisen die Wirtschaftsfachleute auf noch ungelöste Strukturprobleme.
7: Dass die privaten Investitionen schwach bleiben, das Arbeitskräfteangebot schrumpft und hohe Energiepreise Unternehmen und Haushalte belasten.
6: Der Aufschwung soll heuer und im nächsten Jahr anhalten. 2028 dürfte es wieder leicht bergab gehen.
5: Der Verbund hebt die Strompreise für Neukunden an. Für den Österreich-Tarif verlangt der Konzern im ersten Vertragsjahr statt bisher netto 9,5 Cent ab sofort 10 Cent pro Kilowattstunde. Ab dem zweiten Vertragsjahr klettert der Preis dann von 12,5 auf 15 Cent pro Kilowattstunde. Für Bestandskunden bleibt der Tarif unverändert. Außenministerin Beate Meindl-Reisinger hat am Rande der UNO-Generalversammlung in New York mit Uganda ein Memorandum of Understanding über die Zusammenarbeit in den Bereichen Entwicklung, Migration und Mobilität unterzeichnet. Irreguläre Migration lasse sich nur gemeinsam mit internationalen Partnern wirksam reduzieren, so Meindl-Reisinger. Mit der Restrukturierung im ORF wird es jetzt ernst. Das öffentlich-rechtliche Medienhaus ist durch politische Budgetvorgaben zu massiven Einsparungen gezwungen, die im kommenden Jahr zu einem guten Teil noch durch Einmalmaßnahmen aufgefangen werden können. Ab 2028 geht es dann ans Eingemachte, auch personell. ORF-Chefin Ingrid Turner kündigt intensive Gespräche mit dem Betriebsrat darüber an. Ende Oktober muss die Finanzplanung vorliegen. Stefan Kapperer.
8: Bis zu einem Sonderfinanzausschuss Ende Oktober müsse Klarheit über die mittelfristige Finanzplanung des ORF herrschen. Die sei existenziell wichtig, sagt der neue stellvertretende Stiftungsratsvorsitzende Franz Medvenic, der auf den zurückgetretenen Gregor Schütze, auch als Leiter des ÖVP-Freundeskreises, folgt. ORF-Generaldirektorin Ingrid Turner kündigt an.
9: Wir beginnen in der kommenden Woche mit den Gesprächen mit der Belegschaftsvertretung, werden natürlich alle betroffenen Menschen davon rechtzeitig informieren, aber es wäre natürlich falsch anzunehmen, dass das spurlos an einem Unternehmen wie dem ORF vorbeigehen kann. Das ist eine bittere Pille für viele Menschen, die schon lange in diesem Unternehmen arbeiten. Wir werden versuchen, das so gut wie möglich zu managen.
8: Also Kündigungen über die Zahl schweigt Turnherr. Und es soll weniger Chefs geben. Die Führungsebene werde gestraft.
5: Das waren die Nachrichten mit Cornelia Krebs. Zum Wetter.
10: Zurzeit gehen noch verbreitet teils kräftige und vereinzelt gewittrige Regenschauer nieder, wie derzeit im Raum Wien. Im Lauf der kommenden Nacht klingen die aber ab. Der Wind wird schwächer und es klart von Westen her auf. Tiefstwerte 0 bis 11 Grad. Morgen Freitag ist es nach etwas Frühnebel im Großteil Österreichs überwiegend sonnig, aber nicht überall. Vom Mühlviertel bis ins Burgenland ziehen nämlich zeitweise noch dichtere Wolken durch. Hier gehen sich nur ein paar Sonnenstunden aus. Der Wind lässt nach und die Temperaturen erreichen 14 bis 22 Grad. Ab dem Wochenende gibt es dann stabiles Hochdruckwetter mit oft ungetrübtem Sonnenschein, nur wenig Nebel und spätsommerlichen Temperaturen. Soviel zum Wetter von Michael Mattern.
0: Sie sind sicher unterwegs mit Radio Kärnten. Gleich 4 Minuten nach 18 Uhr A10 Tauernautobahn in Richtung Salzburg. Zwischen dem Knotenspital und Gmünd gibt es Stau vor dem Baustellenbereich und eine halbe Stunde Zeitverlust. B98 Mühlstädter Straße zwischen Einöde und Afritz bindet die Feuerwehr nach wie vor eine Ölspur. Die Polizei leitet den Verkehr hier wechselweise vorbei. Falls Sie noch etwas entdecken, gerne Bescheid sagen. 0800 600 601, das ist Ihr direkter Draht zu uns. Wir wünschen gute und vor allem sichere Fahrt.
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0: Alles, was sich in der Welt des Sports getan hat, erfahren wir in Kürze von Hannes Orage. Davor gibt es Musik aus dem wohl besten Musikjahrzehnt aller Zeiten, den 80ern. Die Gypsy Kings mit Bamboleo. Schönen Abend, Lepp Vecchia und Buonasera.

0: Das ist neue Musik aus Österreich von unserem Song Contest Teilnehmer Cosmo hier bei uns in Radio Kärnten.
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0: Servus Hannes.
2: Grüß dich Simon, servus.
0: Wir beginnen heute mit Fußball, da startet die Nations League.
2: Ganz genau, in Linz geht's los heute Abend, das ÖFB-Team mit dem Heimspiel gegen Israel, live zu sehen, 20:45 im Programm von ORF 1. Sein Debüt als Kapitän gibt heute Augsburg-Legionär Michi Gregoritsch.
3: Ja, es ist eine extrem besondere Situation für mich. Es ist was sehr, sehr Schönes, was ich mit Stolz und Leidenschaft ausfüllen werde. Ich glaube, als Kind denkt man gar nicht so weit, aber als Erwachsener war das dann irgendwann schon, wo man sich das wünschen würde, dann als Erster da rauszugehen. Entschieden haben wir immer als Mannschaft gemeinsam und das wird natürlich weiterhin so bleiben. Und ich bin jetzt da einer der Ältesten, der am längsten dabei ist und deswegen ist es eine schöne Geschichte und ich versuche das dann weiterzutragen, so wie die das gemacht haben.
2: Weiters heute noch das Debüt von Jürgen Klopp. Da sind wir natürlich auch sehr gespannt. Er ist mit Deutschland zu Gast bei den Niederlanden. Spannend auch der neue Weg von David Alaba. Der 34-Jährige hat jetzt tatsächlich einen neuen Verein. Gar nicht weit weg von uns, Simon. Unglaublich.
0: Mhm. Ja, können wir heute schon gehört. Ja,
2: ja, werden wir mal sicher hinunterfahren. Demnächst einmal Richtung Udine, Udinese Calcio, nämlich der neue Club von David Alaba. Und einen schnellen Ausflug zum Billard können wir auch noch machen. Da verliert Albin Oh schon bei der Zehnball-Weltmeisterschaft in Vietnam gegen Robbie Capito aus Singapur und verpasst somit heute leider den Sprung ins Achtelfinale.
0: Weiter geht's mit Eishockey, da gestern das erste Derby der Saison mit einem Sieg für Rot-Weiß, Hannes.
2: Ja, 6:1 für den KC in der ausverkauften Hortenarena in Klagenfurt gegen den ECVSV. Einer der Helden bei Rot-Weiß war Tobias Zaplatnik mit der vierten Linie, die drei Tore beigesteuert hat. Er selbst war zweifacher Torschütze. Auch der Torhüter Flo Vorauer, nach drei Jahren wieder in einem Derby zum Einsatz gekommen, steuerte seinen Teil bei. Zufrieden natürlich der Trainer Kirk Fury.
4: Heute, ich war zufrieden, wir haben gestartet, wir haben Scheiben nach vorne gebracht. Ja, die Intensität war nicht immer dort, aber wir haben am Ende ein gutes letztes Drittel gehabt. Und ja, wir haben ein Tor bekommen von der ganzen Mannschaft eigentlich. Und das ist, ich glaube, warum wir haben bis jetzt diesen Erfolg gehabt. Und ja, aber Villach hat wirklich gut gekämpft heute und es war 6:1, aber auch Chancen gehabt. So, aber wir sind zufrieden mit diesen drei Punkten.
5: Florian Vorauer, drei Jahre ist es her, seit deinem letzten Derby wieder reingesprungen, einen Treffer kassiert, super Quote, jetzt voll drinnen.
6: Ja, ich muss sagen, habe ich lange gewartet wieder auf ein Derby, aber endlich war es da und ich muss sagen, war ein super Mannschaftserfolg heute und ich glaube, wir haben verdient gewonnen.
5: Villach hat sich die Zähne ausgebissen, vor allem mit 5:3 zum Beispiel, war so eine Phase, ein Knackpunkt eigentlich in dem Spiel, wo es vielleicht anders laufen hätte können oder zumindest enger werden können, aber auch da wart ihr da.
6: Ja, da gebe ich dir recht, aber wie gesagt, ich glaube, der Kirk hat uns super eingestellt, wir haben das gut verteidigt, zum Glück ohne Gegentreffer über die Zeit gebracht.
5: Wie ist das jetzt beim KC mit der Hackordnung? Wir haben drei Spiele in der laufenden Saison, von den Einsätzen steht 2:1 für Vorauer, wie wird das weitergehen?
6: Da fragst du den Falschen, ich bin nur dafür zuständig, um die Scheiben zu halten und das alles andere entscheidende Trainer.
5: Aber persönlich natürlich wahrscheinlich schon im Herzen da drinnen ein tolles Gefühl.
6: Ich glaube, gegen VSV gewinnen war schon als Kleiner lässig und dass es ja jetzt in der Bundesliga geklappt hat, ist umso schöner.
2: So viel also zum KC. Für den VSV der erwartet schwere Gang, wenngleich es nach dem Treffer zum 1:3 im zweiten Drittel starke Momente gab. Eine 5:3 Überlegenheit wurde dann nicht genutzt. VSV-Ersatzkapitän Felix Maxer.
7: Ich denke, Momentum ist ein großer Faktor in so einem Spiel. Natürlich will ich das Spiel jetzt nicht in den Minuten und Sekunden nach dem Spiel analysieren und genau die Schlüsse daraus ziehen, aber ich habe auch das gleiche Gefühl gehabt. Ich war eigentlich der Meinung, wir haben gut gepresst, wir waren drauf, wir haben unser Spielsystem durchgezogen. Man muss aber sagen, es sind einfach Schüsse von außen und die passieren im Eishockey. Du musst ja Torchancen hinausspielen und wir müssen genauso unsere Chancen machen. Ja, wir waren eigentlich der Meinung, dass wir auch nach einem 0:3 oder nach einem 4:1 zurückkommen können. Wie gesagt, es war Momentum in dem Spiel und ja, wir werden uns das für die nächsten Spiele zurückholen.
8: War im ersten Drittel der Unterschied der Torhüter?
7: Ja, ich glaube, man kann über jeden Spieler, über jedes Matchup kann man diskutieren. Sicher sind die Tore, die der Joe bekommen haben, auch zum Teil ein bisschen unglücklich gewesen. Aber man muss sagen, der Tormann, der ist auszuklammern in einem Eishockeyspiel. Wir als Mannschaft, wir müssen einen guten Job machen. Wir müssen genauso für den Joe arbeiten, wie er auch für uns arbeitet. Und ja, wir werden uns das, wie gesagt, zurückholen.
8: Julia Metzler, ich gratuliere mal zum ersten Davidor. Leider war es nur ein Tor und damit verliert man 1:6. Fehlt es ein bisschen vorne im Abschluss auch an diesem Torinstinkt?
9: Ja, ich glaube, eiskalt haben wir auf jeden Fall nicht. Wir lernen davor und ich glaube, die Tore verdient man sich. Umso mehr Chancen, als wir uns erkämpfen.
8: Und den ersten Derby-Treffer zielt das erste Derby überhaupt für den VSV gegen den KC. Wie hat es sich angefühlt als neuer Spieler bei den Blau-Weißen?
9: Ja, auf jeden Fall cool. Ich habe schon viel vom Derby gehört und für mich war, glaube ich, die Hauptsache, dass das Team wieder ein bisschen Momentum kriegt. Ich bin jetzt nicht der Ober-Goalgater. Ich freue mich natürlich über Tor, aber vielmehr freue ich mich über die Siege. Für das spiele ich viel mehr Eishockey.
2: Gerhard Petscher mit dem Interview. 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Übrigens auch Mailand jetzt noch ungeschlagen, genauso wie der KAC. Salzburg erst mit einem Punkt in der Tabelle, verliert diesmal zu Hause gegen Innsbruck nach Penaltyschießen. Morgen geht es dann in der Liga gleich weiter. KAC zu Gast in Laibach und der VSV in Salzburg. 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Und noch schneller Hinweis, Simon, für dich als Radexperten und Radfahrer, Rollerfahrer und was noch alles du bist. Bei der Radweltmeisterschaft in Montreal heute der Auftritt von Santiago Wrolich im Straßenrennen der Junioren. Start ist um 19.30 Uhr. Da können wir beide noch einen Kaffee trinken.
0: Ja, unbedingt. Du hast richtig gesagt. Radexperte eher nicht, Rollerexperte.
2: Ich weiß es.
0: Danke dir, Hannes.
2: Gerne, ciao.
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Servus, Sredzschner, ciao. Am Donnerstag, dem 24. September, in 7 Minuten ist es 6:30. Wir schauen aufs Wetter, zuerst bei unseren südlichen Nachbarn in Friaul. Da wird es morgen bei leichter Bewölkung sonnig. Am Nachmittag ziehen dann einige harmlose Wolken durch. An der Küste, da weht eine leichte Bora. In Slowenien, da ist es ebenfalls verbreitet sonnig mit einigen Wolken am Nachmittag. Die Höchstwerte morgen in Slowenien um 22 Grad, in Friaul um 23 Grad. Das Wochenende bei den Nachbarn dann spätsommerlich mit viel Sonne und Höchstwerten bis 24 Grad. Bei uns in Kärnten, da lösen sich morgen die Frühnebelfelder in den Becken und Tälern am Vormittag auf und es scheint ebenfalls oft die Sonne. Am Nachmittag zeigen sich dann über den Bergen im Osten harmlose Quellwolken. Die Tageshöchstwerte erreichen 16 bis 22 Grad. In 2000 Metern hat es um die 6 Grad. Das Wochenende dann ebenfalls sehr sonnig, nur wieder mit ein paar regionalen Frühnebelfeldern, die sich bis in den Vormittag hineinhalten können. Ausgesprochen mildes Altweibersommerwetter gibt es am Wochenende mit Höchstwerten bis 24 Grad. Dann noch zur Statistik. Die höchste Temperatur in Klagenfurt hat heute 14 Grad betragen, die tiefste Temperatur 6 Grad. Das sind 4 Grad unter dem Durchschnitt.

0: Casey Jones bringt die gute Laune in den Donnerstagabend hier bei uns in Radio Kärnten. In einer Minute ist es 6:30.
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0: Wachstumsprognose. Die Europäische Bank für Wiederaufbau und Entwicklung, kurz EBRD, hat ihre Konjunkturprognose für 2026 für die Volkswirtschaften in ihrem Tätigkeitsgebiet auf 2,5% gesenkt. Unter den einzelnen Ländern sticht Slowenien mit einem revidierten Plus von 3,6% heraus.
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0: Podcast. Die deutsche Ex-Kanzlerin Angela Merkel startet eine Talkreihe mit Schülerinnen und Schülern, bei dem aktuelle Themen diskutiert werden. Der vierteilige Podcast trägt den Namen Merkel Unplugged.
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0: Aufschwung. Der Automarkt in der EU hat weiter zugelegt. Bis Ende August wurden über 7,5 Millionen Kfz zugelassen. Der chinesische Elektroautohersteller BYD verdoppelte seinen Anteil. Marktführer Volkswagen verlor 3%.
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0: Das waren die dreisprachigen Nachrichten hier bei uns in Servus Sreczno. Ciao mit Alexander Mack-Waller und Annalisa Adamo. Grazie. Und das war es auch von meiner Seite. Das waren 2,5 Stunden mit Simon Auernick am Donnerstag. Ich wünsche noch einen feinen Abend mit unserem Programm und würde mich freuen, wenn wir uns nächste Woche dann wieder hören. Alles Liebe.
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4: Grüß euch und einen schönen Donnerstagabend. Seit gestern ist er nun offiziell da, der Herbst. Und wenn man in diesen Tagen rausgeht, dann lässt er sich ja eigentlich gar nicht mehr verleugnen. Die ersten Blätteln fallen von den Bäumen. In der Früh liegt der Nebel über die Täler und die Sonne hat schon deutlich weniger Kraft. Und genau dieser besonderen Jahreszeit möchte ich den heutigen Heimatklang widmen. Wir hören zum Teil alte Herbstlieder, aber vor allem auch neuere Kompositionen, die man vielleicht nicht alle Tage zu hören bekommt. Lieder, die den Herbst ganz unterschiedlich beschreiben. Einmal still und nachdenklich, dann wieder voller Lebensfreude. Und wir beginnen mit einem eher alten Herbstlied vom MGV Tiffen und dem Solisten Reinhard Steinacher. Hierbest ist da. Danach hören wir den Herbstwirtsbohrischen, gespielt vom Komponisten selbst, Andreas Essel. Und das dritte Lied wird ein neues Kärntner Lied sein, das auch schon ein paar Jahre lang auf dem Buckel hat, nämlich Zirk der Herbst übers Land von Roland Streiner. Singen wird das Lied Ambidrabi Vokal.

Herbstliche Klänge im Radio Kärnten, Heimatklang, das war Ambidrabi Vokal. Der Herbst kann vieles sein. Abschied, Vergänglichkeit, Ruhe, aber manchmal eben auch einfach nur schön. Genau diese Seite des Herbstes beschreibt das Lied Herbsteln tut's von Hubi Meier, Satz Günther Antesberger, das wir jetzt vom Männerchor Zwickenberg hören werden. Da ist der raue Wind, der die Blattlamm vom Baum treibt, das Tal, das im Nebelgrau zu schlafen scheint und oben auf die Berg bereits der erste Schnee. Und trotzdem ist da keine Schwermut, im Gegenteil. Mir wird warm, tief in der Söll, wenn so herbstelt im Land, heißt es in der letzten Strophe. Und vielleicht ist genau das die besondere Stimmung dieser Jahreszeit. Draußen wird's frisch und still, aber in uns kann gerade diese Ruhe etwas Wärmendes auslösen.

Der Männerchor Zwickenberg mit Herbsteln tut's, ein Lied von Hubi Meier im Satz von Günther Andesberger. Ganz anders klingt der Herbst im nächsten Lied. In meine Augen drin flattert das Hirbestlaub. Singen werden es die Schottseitner und es ist ein Herbstlied, das ein bisschen tiefer geht. Das Herbstlaub wird in diesem Fall zum Bild für das Vergehen. Wege verschwinden im Stab, bald wird der Schnee die Spuren verwahren und selbst die Nachtigall, die im Herzen gesungen hat, ist verstummt. Es geht um das Bewusstsein, dass nichts bleibt, wie es ist. Tage und Jahre verstreichen, so wie die Blattlern im Herbst. Und trotzdem steckt in diesem Lied auch ein ganz stiller Trost. In der Herbstzone innehalten und einfach drüber nachdenken, was war und was noch kommt. Und diesem wunderbaren Herbstlied folgt dann ein ebenso wunderbarer Herbstwalzer mit dem Titel Herbstrot vom Sechsackspann.

Die Gruppe Sechsackspann im Radio Kärnten Heimatklang mit dem Herbstrotwalzer, eine neuere Komposition von Simon Zaller. Der heutige Heimatklang ist einem Tag nach dem offiziellen Herbstbeginn unseren wunderbaren Herbstliedern gewidmet. Und es gibt Lieder, die erzählen von der Jahreszeit, dann wiederum gibt's Lieder, in denen der Herbst zu einem Bild für das Leben wird. Das Lied »Wann der Herbst zirkt ins Land« gehört für mich zur zweiten Kategorie. Der Nebel wird schwerer, das Sommergewand wird leerer und damit verändert sich nicht nur die Landschaft. Auch die Gedanken werden ruhiger. Besonders schön dabei ist, dass das Lied nicht nur vom Vergehen erzählt. Inmitten dieser herbstlichen Farben und dem Nebel steckt auch etwas, das bleibt. Nämlich die Liebe. Die Verbundenheit mit einem anderen Menschen und das Gefühl, füreinander da zu sein. Der Herbst wird da also nicht ausschließlich zum Symbol für Abschied. Er wird zu einer Zeit des Innehaltens, zu einer Zeit, in der man vielleicht bewusster spürt, was einem wirklich wichtig ist. Komponiert hat dieses Lied unser Kollege Christian Kramser, der heute auch selbst mit dem Quintett Mölltal zu hören ist. Und der Text, der stammt von Willi Granig.

Herbststimmung im Radio Kärnten Heimatklang, das war das Quintett Mölltal mit dem Lied »Wann der Herbst zirkt ins Land«. Und das Schöne am Herbst ist, er findet nicht nur draußen statt, sondern oftmals auch in uns. Im letzten Lied der heutigen Sendung wird genau dieser Gedanke aufgegriffen. Herbst in mir. Dieses Lied erzählt von der Stille am Berg, vom Reif, der die letzten Blier holt und von einem Menschen, der in dieser Ruhe zu sich selbst findet. Mit dem Text wird ein Bild gezeichnet, das mir besonders gut gefällt. Fallen die Sorgen wie das Labwerk ab, gespür kein Host und kein Gnärt. Alles, was uns beschäftigt und belastet, darf für einen Moment leichter werden. Komponiert hat dieses Lied Eva-Maria Winkler und Marcel Möschel. Sie werden es auch jetzt gemeinsam singen mit ihrem Quintett Herzblut.

Das war das Quintett Herzblut mit dem Lied Herbst in mir. Und auf eine herbstliche Veranstaltung darf ich jetzt noch hinweisen. Morgen am 25. September findet im Stadtsaal Hermagor das Fest der Stimmen unter dem Motto Goldener Heimatherbst statt. Um 19.30 Uhr singen und musizieren der gemischte Chor Hermagor, das Quintett St. Lorenzen, Smarty Joe und die Volksbradler. Da wird bestimmt das ein oder andere Herbstlied zu hören sein. Wir hören jetzt das Quintett St. Lorenzen mit dem Lied im Pomperschlag, das auch ganz gut zur Jahreszeit passt.

Im Pomperschlag, gesungen vom Quintett St. Lorenzen, am Ende des heutigen Heimatklanges ganz im Zeichen des Herbstes. Und es gibt auch noch einmal die Möglichkeit, heute musikalisch in den Herbst einzutauchen. Nach dem Kuddelmuddelradio geht's nämlich weiter mit vielen Herbstliedern in der Sendung Kärnten singt und spielt. Der Wahl sagt Verena Plimitscher, Dankeschön fürs Dabeisein und wünscht noch einen angenehmen Abend.

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1: Am Mikrofon begrüßt sie Cornelia Krebs. Vor kurzem ist der chinesische Präsident Xi Jinping im Weißen Haus eingetroffen. Der Beginn eines dichten Programms, das bis morgen dauern wird. Xi ist ja gestern Abend zu einem Staatsbesuch in den USA angekommen. Markus Müller.
2: Es ist ein festlicher Empfang im Weißen Haus mit Musik, Militär und Überflug von Kampfflugzeugen. Die Reden sind hingegen sehr freundschaftlich angelegt.
3: If we focus on our common interests, I'm confident there is much we can achieve.
2: Es gehe um gemeinsame Interessen. Zusammen könnten die Länder viel erreichen. Er habe immer Kontakt zu Präsident Trump gehalten, auch in schwierigen Zeiten, sagte Präsident Xi. Die beiden Länder hätten die Verantwortung für Stabilität und friedliche Koexistenz und Kooperation auf einem gemeinsamen Planeten, sagt Xi. Ihre Zusammenarbeit könne nicht alle Probleme lösen, aber ohne sie gehe es auch nicht. Der Besuch geht mit Gesprächen und am Abend mit einem Festbankett weiter.
1: Journalisten von CNN und MS Now haben wieder Zugang zum Weißen Haus. Die beiden US-Sender teilten vor kurzem mit, ihre Reporter seien wieder hineingelassen worden. Ob dies auch für die Plattform Politico galt, war zunächst unklar. Den drei Medien war der Zutritt zuvor noch verweigert worden, obwohl ein US-Bundesgericht das von Präsident Donald Trump verhängte Hausverbot vorerst aufgehoben hatte. Die pro-iranische Houthi-Miliz im Jemen hat nach eigenen Angaben Dutzende ballistische Raketen und Drohnen auf Ziele in Saudi-Arabien abgefeuert. Ziel der, Zitat, präventiven Operation seien unter anderem Operationszentralen, Kommando- und Kontrollzentren sowie Waffenlager in der saudischen Region Jizan im Südwesten des Landes, unweit der jemenitischen Grenze gewesen, so ein Sprecher der Houthis. Der österreichische Stromerzeuger Verbund hebt die Strompreise für Neukunden in seinem sogenannten Österreich-Tarif an. Für bestehende Kunden ändert sich der Preis nicht. Hanna Sommersacher berichtet.
4: Der Verbund erhöht seinen Billigtarif. Wer künftig beim Verbund den sogenannten Österreich-Tarif abschließt, zahlt im ersten Vertragsjahr 10 Cent pro Kilowattstunde ohne Steuern und Abgaben. Bisher sind 9,5 Cent verrechnet worden. Ab dem zweiten Vertragsjahr steigt der Preis dann auf 15 Cent pro Kilowattstunde. Bestehende Kundinnen und Kunden im Österreich-Tarif betrifft der Preisanstieg nicht. Der teilstaatliche Verbund, Österreichs größter Stromproduzent, begründet die Preisanpassung mit schwierigen Marktbedingungen. Angesichts der aktuellen geopolitischen Krisen sei dieser Schritt notwendig, heißt es vom Konzern. Erst vor einem halben Jahr hatte der Verbund den Strompreis für Neukundinnen und Neukunden im Österreich-Tarif um rund ein Drittel gesenkt. Damit sollte ein billiges Angebot für Haushalte und Gewerbebetriebe in Österreich geschaffen werden.
1: Das waren die Nachrichten mit Cornelia Krebs. Und jetzt zum Wetter.
5: Heute Nacht gingen die Regenschauer allmählich ab, der Wind wird schwächer und es klart von Westen her auf. Die Temperaturen sinken auf frische 11 bis 0 Grad. Morgen Freitag ist es nach etwas Frühnebel im Großteil Österreichs überwiegend sonnig, aber nicht überall. Vom Mühlviertel bis ins Burgenland ziehen nämlich zeitweise noch dichtere Wolken durch und damit gehen sich hier nur ein paar Sonnenstunden aus. Der Wind lässt weiter nach und die Temperaturen erreichen ähnlich wie heute 14 bis 22 Grad. In 2000 Meter hat es morgen zwischen 2 Grad am Schneeberg und 11 Grad in den Ötztaler Alpen. Ab dem Wochenende gibt es dann für längere Zeit stabiles Hochdruckwetter mit oft ungetrübtem Sonnenschein und spätsommerlichen Temperaturen. So viel zum Wetter von Michael Mattern.

0: jetzt bist du schon wieder da. Wir sind ja jetzt schon da gewesen, ja. Vorgestern, gestern, genau. Gestern, vormorgen, gestern, über. Ja. Und jetzt sind wir zum zweiten Mal da und jetzt werden wir immer am Dienstag und am Donnerstag da sein, die Sonzi und ich. Aber das letzte Mal vorgestern haben wir einen Gast gehabt und haben eigentlich gar nicht geplaudert darüber, was wir im Sommer gemacht haben. Und du bist mir so abgegangen, Sonzi.
1: Ja, du hast mir auch gefehlt.
0: Schon, gell? Mhm.
1: Ja, was hast du gemacht?
0: Ich war mit der Knurzeline in Wurzelseppistan.
1: Aha. Und da hast du diesen schönen Hut,
0: ja,
1: da gekauft.
0: Mit der Feder. Den hat es mit der Feder drauf gegeben. Ja.
1: Sehr fesch.
0: Also den Hut habe ich nicht gekauft, denn das ist ein alter Reisehut.
1: Also den hattest du schon.
0: Den hattest du schon.
1: Das heißt, nur die Feder hast du auf.
0: Die Feder habe ich auf.
1: Das einmal schauen. Ja, die ist ja riesig. Die geht ja fast bis rauf zum Plafond.
0: Ja, das ist Wahnsinn. Das ist wunderschön, ja. Und über das alles reden wir jetzt.
1: Ja, ja, genau.
0: Und hast du auch einen schönen Sommer gehabt?
1: Ich habe einen schönen Sommer gehabt, habe aber keine Feder irgendwo.
0: Aber du hast schon gehabt, das ist ja das Wichtigste.
1: Richtig schön, ja.
0: Das musst du mir dann auch noch erzählen. Und heute gibt's ja nicht nur die Dings da, die Begrüßung, so wie jetzt, sondern dann später auch das Rätsel. Weil ab morgen Freitag gibt's keine Rätselsendung.
1: Das ist jetzt viel zu kompliziert.
0: Ja, aber man muss das sagen.
1: Ja, du kriegst jetzt dann gleich auch ein Rätsel.
0: Ja.
1: Das gibt's am Ende der Sendung.
0: Genau. Und jetzt starten wir und es ist so schön, dass ihr alle wieder mit

0: Knorzi.
1: Ja, Knorzi.
0: Jetzt muss ich trotzdem noch einmal auf deine Feder zurückkommen. Ja, ja. Was ist das jetzt genau für eine Feder?
1: Das ist eine Feder vom Gimpelgeier-Trompetenstorch.
0: So einen Vogel gibt's überhaupt nicht. Also bei uns zumindest nicht.
1: Was es bei euch gibt oder nicht, das ist ja mir wurscht. Das ist eine Feder von dem Vogel vom Gimpelgeier-Trompetenstorch.
0: Also bei uns auf der Menschenwelt, ich kann ja nur von unserer Menschenwelt ausgehen, gibt es so einen Vogel wie Gimpelgeier irgendwas nicht.
1: Den gibt es aber nur, das muss ich auch dazu sagen, ich weiß, dass es ihn bei euch auf der Menschenwelt nicht gibt, den gibt es nur im Urwald von Wurzelseppistan.
0: Mhm.
1: Ja.
0: Also, hast du jetzt in den Ferien
1: im Urwald, habe ich dir mit der Knorzeline und ein paar Freundinnen auch, ja.
0: Und dann hast du dir diese Feder als Souvenir mitgenommen?
1: Nein, das ist kein Souvenir, das ist eine Feder vom Gimpelgeier-Trompetenstorch.
0: Und also, deswegen ist es ja auch ein Souvenir aus Wurzelseppistan.
1: Nein, das ist eine Feder.
0: Ja, eine Feder kann ja auch ein Souvenir sein.
1: Die ist aber von einem Gimpelgeier und nicht von einem Wusinier oder wie der Vogel heißt.
2: Sehr, Oliver.
1: So, das ist eine Freude, dass der Herr Pensionist auch wieder einmal da ist. Bitte, Herr Pensionist Vollmond, machen Sie der Frau Kleindienst klar, dass das hier eine Feder ist, die ich zur Erinnerung an den Urlaub im Urwald von Wurzelseppistan mitgenommen habe.
2: Also ist sie ein Souvenir.
1: Die Sonja?
2: Die Feder.
1: Ja, seid ihr denn hier alle hinübergeschnappt? Das ist kein Fuseltier, das ist eine Feder.
0: Bitte, Knorz.
1: Eine Feder.
0: Beruhig dich bitte, es stimmt ja beides.
1: Hä?
2: Ja. Ein anderes Wort, Knorzi, für Souvenir wäre zum Beispiel Andenken, Erinnerungsstück.
1: Was? Achso! Ein Souvenir ist ein Erinnerungsstück. Und wieso sagst du das nicht gleich?
2: Weil du einen nicht zu Wort kommen lässt, Knurzl. Auf Französisch heißt Souvenir sich erinnern. Und wenn man auf einer Reise halt was kauft oder findet oder geschenkt bekommt und mit nach Hause nimmt, dann ist das ein Reiseandenken, ein Souvenir.
1: Aha. Ja, das gibt es ja bei euch Menschen. Das gibt es ja auch in so Geschäften, auf denen steht dann französisch Souvenir. Und das ist manchmal, aber bitte, ist ein ganz schöner Ramsch drin.
0: Was ist das?
1: Ein Ramsch.
0: Was soll das wieder sein?
1: Das ist französisch und heißt Ramsch. Man kann auch Gelümper sagen. Das ist auch französisch und heißt Klumpert, Gelümper.
0: Das ist eine Blödsinn.
1: Das hast du schön gesagt.
2: So, diese Worte gibt's alle im Französischen. Bitte nicht. Weder Ramsch noch Gelümper. Und sowas braucht man sich auch nicht zu kaufen. Es gibt ja jede Menge schöne Dinge als Andenken. Zum Beispiel, was weiß ich, eine Muschel vom Strand oder einen Stein aus einem Fluss oder eine interessant geformte Wurzel.
1: Aus einem Zahn.
0: Danke.
2: Ja, aus einem Wald natürlich, Knorzee.
1: Oder einen Schinken.
0: Knorzee.
1: Was?
0: Ein Schinken ist, glaube ich, kein Souvenir, oder?
1: Ich habe aber gehört, dass es bei euch Menschen gibt, die nur extra deswegen eine Reise machen, um in Italien einen Schinken zu kaufen.
2: Das ist aber kein Souvenir, Knurzel, sondern etwas, das man sich kauft, um es gleich wieder zu verbrauchen. Ein Souvenir ist was anderes. Ein Andenken an Klagenfurt wäre zum Beispiel ein, was war sie, ein kleiner grüner Gummilindwurm.
1: Nein, das ist Ramsch. Ramsch.
2: Egal, wem es gefällt.
1: Und wie gefällt euch die Feder vom Gimpelgeier-Trompetenstorch? Mein Wurzeltier aus Wurzelseppistan.
0: Das Souvenir.
1: Sag ich ja.
0: Nicht Wurzel.
1: Ach so, ja, genau.
0: Also mir gefällt die Feder sehr. Ich finde
2: mir gefällt der gut, obwohl ich nicht glaube, dass es diesen Vogel gibt.
1: Gibt's eh nicht, den Gimpelgeier-Trompetenstorch.
0: Das haben wir ja gleich gedacht. Schau,
2: und von welchem Vogel ist die Feder?
1: Von einer Traktoramsel.
2: Ja, wahrscheinlich. Du redest echt einen Holler.
1: Ja. Hauptsache ein schönes Souvenir.

0: Wurzelsemmelstein, ja. Das war urschön was. Am großen Knorzelkogel waren wir auch. Und dann sind wir auch ein bisschen am Knorzelmeer herum mit dem Schiff gefahren. Und es war ein super schöner Sommer mit der Knorzeline. Wir werden ja beide nicht jünger, so wie der Herr Vollmond.
1: Ja.
0: Der ist jetzt, morgen gibt's keine Rätselsendung, weil er schon in Pension ist. Der kommt jetzt nur noch am Donnerstag zu uns, gell?
1: Genau.
0: Ja. Und jetzt musst du mir erzählen, wie dein Sommer war.
1: Mein Sommer war wunderschön. Es war extrem heiß. Wir sind ganz, ganz viel baden gegangen.
0: Ja,
1: wir
0: es waren war überall heiß.
1: Ganz viel unterwegs, ja. Auf den Bergen. Wir sind Radl fahren gewesen.
0: Da in Quarantänien, in Kärnten.
1: Ja, vor allem in Kärnten, ja. War total schön. Und mein Urlaub kommt ja erst.
0: Ach so, weil ja. Du warst, ich habe gedacht, du warst jetzt wieder irgendwo
1: nein.
0: In Kirgisien, irgendwo
1: nein.
0: Australistan.
1: Nein, gar nichts. Ich fahre erst, jetzt dann in den Herbstferien.
0: Wohin?
1: Bin ich weg. Nach Südafrika.
0: Das ist aber auch weit weg. Hast du gewusst, dass Afrika viel größer ist, als es auf der Landkarte ausschaut?
1: Ehrlich, wieso?
0: Hast du das nicht mitgekriegt?
1: Nein.
0: Da sprechen jetzt bei euch die Menschen drüber.
1: Warum?
0: Das ist, weil Afrika auf den meisten Landkarten, das ist, wenn die Erde ja eine Kugel ist.
1: Aha.
0: Und auf einer Landkarte, eine Landkarte, wie der Name schon sagt, ist ja keine
1: sehr
0: Kugel.
1: Flach.
0: Ja, eben. Und dann hat man das so gezeichnet, auf einer Idee, die ist 500 Jahre alt von Herrn Mercator.
1: Ja.
0: Das war ein, ich habe die Menschenwelt erforscht. Und dieser Herr Mercator, das war ein ganz toller Landkartenzeichner, aber er hat diese Biegung nicht so schön hingekriegt. Und die neuen Karten haben die auch nicht so schön hingekriegt, dass man von der Kugel dann eine Karte gemacht hat. Und deswegen schaut Afrika viel kleiner aus, als es in Wirklichkeit ist.
1: Ist das so gescheit?
0: Das glaubst du gar nicht.
1: Na, unglaublich.
0: Ihr Menschen seid echt komisch. Afrika ist viel größer, als es auf der Karte ausschaut.
1: Ja
0: das kannst du auch gageln. Googeln.
1: Ja, das finde ich ja voll spannend.
0: Ich finde
1: ja,
0: das genau. Auch sehr spannend.
1: Also dann fahre ich in das große Land Afrika.
0: Südafrika.
1: Ja. Du weißt, was das bedeutet.
0: Was bedeutet das?
1: Das südlichste Teil, den wir da bereisen.
0: Ja, was? Von Afrika?
1: Ja,
0: wie der Name schon sagt. Das hättest du ja gesagt. Nordafrika.
1: Das schauen wir uns an. Und was ich dort so alles erleben werde, das werde ich dir dann erzählen. Ich war ja schon mal dort vor, glaube 30 Jahren.
0: Nein!
1: Mhm. Und da habe ich auch sehr viel erlebt.
0: Da warst du ja noch gar nicht auf der Welt vor 30 Jahren.
1: Ja, genau, mein süßer Schatz. Na, und da habe ich dir, glaube ich, schon mal erzählt, dass wir da in einem Nationalpark waren mit vielen Tieren. Da gibt es ja dann die Löwen.
0: Ja, genau.
1: Da gibt es Elefanten, da gibt es Antilopen, Zebras, Giraffen. Eigentlich solltest du das jetzt sagen, was da alles gibt.
0: Zebrastreifen gibt es auch.
1: Zum Beispiel.
0: Die Zebrastreifenhörnchen.
1: Die gibt es aber auch hier.
0: Nein, die Zebrastreifenhörnchen gibt es nicht. Das ist ein eigenes Tier, das Zebrastreifenhörnchen.
1: Das ist richtig, aber es ist der Zebrastreifen vielleicht eine ähnliche Geschichte wie die Geschichte mit Afrika.
0: Was?
1: Ja, weil der Zebrastreifen ist auch flach. Und
0: so,
1: eigentlich
0: ja. Und ein Hörnchen ist aber... Ist
1: das
0: aber,
1: Zebra viel größer und als Masse.
0: Ja, jetzt glaube ich, sollten wir ein Lied spielen.
1: Das glaube ich auch.

0: Sagen Sie, ja. Es ist soweit. Weil ihr jetzt morgen keine Rätselsendung gibt, das habe ich eh schon gesagt, deswegen sage ich es jetzt gar nicht noch einmal, dass es morgen keine gibt, sondern jetzt immer am Donnerstag, jetzt kommt ein Rätsel und ich habe eins mitgebracht. Nämlich habe ich eins mitgebracht und da kann man ja auch was gewinnen.
1: Ja, genau. Und wer von euch Mondstaubgold vom kleinen, unsichtbaren Knorzel zugeschickt bekommen möchte, der passt jetzt ganz besonders gut auf bei diesem Gedichträtsel.
0: Genau, das ist ein Gedichträtsel. Schau, ich gebe dir da, du, das lesen wir dann zusammen.
1: Genau. Und wer es erkennt oder wer sie auskennt,
0: worum es da geht,
1: der schreibt dann an Knorzel.
0: Ja, an mich, weil der Knorzel, das bin ich.
1: Genau, da schreibt man dann einfach an den Knorzel, ORF, Landesstudio Kärnten, Sponheimer Straße 13 in 9020 Klagenfurt. Bist du bereit für das Gedicht, mein Lieber?
0: Ja.
1: Dann legen wir jetzt los.
0: Ja, genau. Wenn es regnet, dann fallen die Tropfen herunter auf unsere Berge, verschwinden im Boden und rinnen weiter hindurch durch die Welt der Zwerge.
1: Die Tropfen suchen sich ihren Weg zwischen Felsen und Wurzeln und Steinen und kommen dann irgendwo wieder heraus. Was könnte ich heute wohl meinen?
0: Wir meinen den Ort, an dem das Wasser wieder herauskommt ans Licht. Nur eins gleich vorweg, die Wasserleitung, die meine ich natürlich nicht.
1: Ich meine den Platz am Berg, im Wald. Ich meine die genaue Stelle, an der das Wasser herauskommt. Und diese nennt man die
0: Qualle, die Qualle. Die Qualle nennt man das. Das reimt sich nämlich auch fast auf Stelle. Ich meine die genaue Stelle und diese nennt man die Qualle.
1: Nein, ist Quaste.
0: Falsch. Ah, blöd.
1: Quaste.
0: Was quasteln?
1: Quaste.
0: Was, das gibt's ja gar nicht.
1: Quaste?
0: Das Wort Quaste gibt.
1: Natürlich gibt's das Wort Quaste.
0: Ja, die Schuhquaste.
1: Nein, das ist die Paste. Nein, eine Quaste ist, wenn man zum Beispiel eine Haube aufhat und dann ist so ein Bämmel drauf.
0: Das ist ein Bämmel!
1: Ja, aber da, wenn man das so abschneidet und dann so die Wollfäden so herausstehen quasi, das ist eine Quaste.
0: Aha. Nein, das kenne ich nicht.
1: Er lernt nicht aus, unser Gescheidi. Das wird er das nächste Mal wieder erzählen dann.
0: Genau. Und jetzt müsst ihr mir bitte schreiben. Dann kriegt ihr Mondstaubgold. Ich habe ganz viel, habe ich wieder heruntergesaugt im Sommer vom Mond. Das geht ja nur einmal im Sommer, jedes Jahr. Und das muss um Mitternacht sein. Und da helfen mir nämlich die Fledermäuse. Und ich habe einen Mondstaubgold-Staubsauger. Und das erzähle ich alles das nächste Mal, weil jetzt spielen wir ein Liedchen.
1: Genau. Und nicht vergessen, schreiben an den ORF Landesstudio Kärnten, Sponheimer Straße 13, 90 20 Klagenfurt zu handen.
0: Ja, Knorzel, genau. Ui, ist das schön. Geigen.
1: Schön, gell?
0: Ja, das muss ich singen. Ich muss jetzt
1: nein,
0: singen.
1: Nein, noch nicht. Ich zuerst.
0: Nein, ich.
1: Leise.
0: Also du.

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0: Jungs, aber das geht nicht. Ihr seid alle zu groß. Sonst.
1: Ja.
0: Wir müssen mit irgendeinem Chef hier in diesem Hause sprechen.
1: Warum?
0: Dass wir ein bisschen mehr Sendezeit brauchen.
1: Mhm.
0: Weil jetzt ist es schon wieder vorbei.
2: Ja, ich weiß. Dabei wollte ich dir noch was erzählen. Darf ich das noch kurz?
0: Ja, mich darfst du nicht.
2: Ich wollte dir eigentlich erzählen, was ich vor 30 Jahren in Südafrika erlebt habe.
0: Was hast du vor 30 Jahren in Südafrika erlebt?
2: Da waren wir im Krüger Nationalpark unterwegs, wo die ganzen Tiere waren, was ich vorhin schon erzählt habe, wo die ganzen
0: Elefanten und
2: Und die Elefanten sind ja eigentlich so Einzelgänger, gell? Vor allem, wenn sie ganz alt werden. Gell?
0: Ja, genau.
2: So wie der Oliver Vollmann zum Beispiel.
0: Ja, der ist jetzt auch ein Elefant.
2: Dann hauen die ab und gehen allein los. Gell? Und wir sind da unterwegs gewesen mit so einem kleinen roten Auto.
0: Elefanten?
2: Du fährst ja da quasi durch.
0: Ach so, Auto.
2: Durch den Nationalpark. Und plötzlich sehen wir oben auf so einer Böschung einen riesengroßen Elefanten.
0: Oh.
2: Ja.
0: Oh je.
2: Und dann ist der losgegangen.
0: Hat er auch Stoßzähne gehabt?
2: Er hatte eben nicht mehr so richtige Stoßzähne. Das hat uns dann gleich darauf gebracht, dass er schon sehr alt war.
0: Ja.
2: Sehr einsam und allein. Ja, genau. Und der ist dann irgendwie über dieses Gebüsch runter direkt und hat uns nicht mehr gesehen. Er war scheinbar wirklich schon leicht blind.
0: Mann, hat keine Brille aufgehabt.
2: Und wollte dann unser Auto zusammentrampeln.
0: Bist du, Wookie?
2: Und wenn wir nicht schleunigst das Weite gesucht hätten und davongefahren wären, dann würde ich jetzt nicht hier sitzen und mit dir Kuddelmuddel moderieren.
0: Boah, das ist ein Glück, dass das Auto so schnell dann fahren hat können.
2: Gottlob.
0: Und
2: na,
0: nicht
2: dann hoffen wir einfach, dass heuer nichts passiert.
0: Bitte
2: in Südafrika.
0: Nein.
2: Ich werde dir und euch berichten.
0: Ja, gesund und munter zurückkommen.
2: Ja.
0: Und wir tun uns jetzt gesund und munter verabschieden.
2: Ja, ihr Lieben zu Hause. Schlaft's gut. Träumt was Süßes von sauren Gurken und bis nächste Woche.
0: Ja, genau. Und ich sag das, was ich immer sage und ich hab das komplett vergessen über den Sommer. Ich glaube, ich sag immer, bitte passt gut auf euch. Träumt's was ganz was Schönes und ein dickes Bussilein.
2: Ich hab noch was vergessen. Es tut mir leid, das dicke Bussilein, tut dir das aufgehalten.
0: Ja,
2: morgen haben wir das erste Mal unseren Kuddelmuddel Kinderclub.
0: Ja, genau.
2: Eine Mini-Kinder-Talkshow, das allererste Mal. Also bitte zuhören, morgen um 19 Uhr. So.
0: Ja, genau.
2: Der Bussi.
0: Bitte passt gut auf und träumt was ganz was Schönes und ein dickes Bussilein. Dickes Busselein von eurem Knurzel. Für dich.

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1: Am Mikrofon ist Celine Buran. Fahrzeuglenker sollen im Oktober und November weniger für Treibstoffe bezahlen müssen. Das hat die Bundesregierung beschlossen. Insgesamt soll Treibstoff um 12 Cent pro Liter billiger werden. Mit dieser Maßnahme sollen die derzeit hohen Energiepreise bekämpft werden. Der Nationalrat muss das aber Ende September noch beschließen. Denn seit Beginn des Iran-Krieges ist die Straße von Hormus gesperrt, die eine wichtige Handelsroute für den Öl- und Gastransport ist. Der Bildungsminister Christoph Wiederkehr möchte ein freiwilliges Testprojekt für Volksschulen in Österreich. Kinder sollen bei dem Test 6 Jahre in die Volksschule gehen, anstatt aktuell nur 4. Danach müssen sich die Kinder zwischen der Mittelschule und dem Gymnasium entscheiden. Wiederkehr findet das zu früh. Kinder sollten besser länger in die Volksschule gehen, weil nicht alle würden sich gleich schnell entwickeln. Der Bildungsminister sucht jetzt Schulen, die das Testprojekt umsetzen wollen. Der chinesische Machthaber Xi Jinping besucht ab heute 3 Tage die USA. Im April 2025 hatten die USA und China auf Produkte Strafzahlungen von über 100% beschlossen. In Busan in Südkorea einigten sich Trump und Xi, dass die Strafzahlungen bis 10. November nicht gelten. Jetzt hat der Finanzminister von den USA die Strafzahlungen bis Anfang Jänner aufgehoben. Trump wird mit Xi Jinping unter anderem über den Iran-Krieg sprechen. Das Zutrittsverbot für Journalisten zum Weißen Haus gilt vorerst für 14 Tage nicht. Mehrere Journalisten sollten nicht mehr in den Pressesaal vom Weißen Haus dürfen. Betroffen waren Journalisten von den Fernsehsendern CNN, MS Now und Politico. Trump hat behauptet, die Journalisten berichten nur Lügen über ihn. Sie haben geklagt und dabei von mehr als 50 Medien Unterstützungen vor Gericht erhalten. Trump lässt sie aber weiterhin nicht ins Weiße Haus. Das waren die Nachrichten in einfacher Sprache. Redaktion: Raffaella Singer, Lorenz Lohr und Felix Strauß.
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die Bauernherbstpolka von der Vilsmoser Tanzlmusi und damit begrüße ich Sie recht herzlich zur Sendung Kärnten singt und spielt. Wir schließen uns thematisch dem Heimatklang an mit herbstlichen Klängen und diese gibt's im ersten Teil vom Eisenbahnerchor St. Veit an der Glan, den Geschwisternkircher Di Bernardo, dem Chor Belcanto Greifenburg, dem Doppelsextett Carinthia und den Anfang macht der gemischte Chor Zweinitz. Verena Blimitscher wünscht gute Unterhaltung mit Chorgesang und Volksmusik zum Herbstbeginn.

Sie hören Radio Kärnten. Kärnten singt und spielt, das war das Doppelsextett Carinthia. Im zweiten Teil hören Sie den MGV Reichersdorf mit dem Solisten Georg Oberdorfer. Darauf folgt der Singkreis Reichenau mit gleich drei Solisten Tobias Trattler, Florian Meierbrugger und Herbert Tschurnig. Am Bohrischen gibt es dann von der Vollgasmusi, gefolgt vom Zlaner Quartett und den Stimmen aus Kärnten. Weiterhin gute Unterhaltung.

Die Stimmen aus Kärnten am Ende der Sendung Kärnten singt und spielt. Einen schönen Herbst, den wünsche ich uns allen. So heißt aber auch der Landler, mit dem uns die Horgastmusik Kärnten heute ausspielt. Und damit sagt Verena Blimitscher Dankeschön fürs Zuhören und wünscht noch einen schönen Abend. Musik.

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1: Am Mikrofon begrüßt Sie Cornelia Krebs. Österreich will den EU-Emissionshandel weiter lockern. ÖVP-Wirtschaftsminister Wolfgang Hartmannsdorfer fordert unter anderem die Verlängerung der Gratis-Verschmutzungszertifikate. Er wirbt beim heutigen Ratstreffen mit seinen EU-Amtskollegen um Unterstützung. Tim Kupal.
2: Der EU-Emissionshandel dürfe nicht zu einem Arbeitsplatzvernichtungsprogramm werden, fordert Wirtschaftsminister Wolfgang Hartmannsdorfer, ÖVP.
3: Der Emissionshandel entscheidet, sind die Betriebe wettbewerbsfähig oder müssen sie zusperren und abwandern.
2: 600.000 Arbeitsplätze sind laut Hartmannsdorfer in Österreich direkt von der energieintensiven Industrie abhängig. Um diese nicht zu gefährden, sollte die Ausgabe von Gratis-Verschmutzungszertifikaten verlängert werden.
3: Über 2038 hinaus. Wir fordern einen Rabatt für Exportbetriebe und es müssen Investitionen in die Dekarbonisierung und in die Energieeffizienz angerechnet werden.
2: Polen, die Slowakei, Tschechien und Ungarn unterstützen den Diskussionsvorschlag Österreichs.
1: Das Zentrale Wahlkomitee in Israel hat gut einen Monat vor der Parlamentswahl die arabischen Parteien und einzelne Abgeordnete ausgeschlossen. Der Vorwurf lautet unter anderem, sie würden den bewaffneten Kampf gegen Israel unterstützen. Die Entscheidungen können noch vor dem höchsten Gericht angefochten werden. Das Wiener Tierschutzheim Tierquartier sucht dringend Hundesitter für ein paar Wochen. Im Tierquartier gibt es nämlich einen Wasserschaden. Mitte Oktober starten die Bauarbeiten. Daniel Pichler.
4: Ein Tierheim per se ist für einen Hund mitunter schon stressig. Ein Tierheim mit lauten Bauarbeiten noch viel stressiger. Deswegen will man so viele Hunde wie möglich an private Hundesitter auslagern. Ab Mitte Oktober für 4 bis 6 Wochen, sagt Anna Hofstetter vom Tierquartier.
5: Schön wäre es natürlich, wenn sie halt wirklich den gesamten Zeitraum einfach Zeit hätten für den Hund und schon über ein bisschen Hundeerfahrung halt auch verfügen, weil es geht halt vor allem auch um größere oder mittelgroße Hunde.
4: Mitunter macht es auch nichts, wenn man selbst schon einen Hund hat. Wer mitmachen möchte, Geld gibt es dafür nicht, aber man darf mit dem Pflegehund zu den Tierärztinnen und Tierärzten beim Tierquartier kommen. Im Optimalfall hofft man natürlich, dass sich die Hundesitter so in den Pflegehund verlieben, dass er überhaupt fix ein neues Zuhause hat und gar nicht mehr ins Tierquartier zurückkommt.
1: Österreichs Fußballnationalteam möchte heute Abend gegen Israel einen gelungenen Start in die Nations League hinlegen. Vor ausverkauftem Haus in Linz. Daniel Kulowitz, wie sieht denn die erste Aufstellung nach der Weltmeisterschaft aus?
6: Ja, noch ist es nicht der komplette Umbruch. Ralf Rangnick bringt nur einen Spieler, der bei der WM gefehlt hat, nämlich Marco Grüll von Werder Bremen. Der ist in der Startelf, das ist die einzig echte Neuerung. Im Tor steht WM-Held Alexander Schlager. Die Viererabwehrkette mit Posch, Lienhardt, Danso, Wene. Das defensive Mittelfeld mit Xaver Schlager und Niki Seiber. Dann 3 offensive Mittelfeldspieler mit Patrick Wimmer, Romano Schmidt und der zuerst erwähnte Marco Grüll. Und die Solospitze Michi Gregoritsch, der neue Kapitän. Anpfiff hier in Linz, 20.45 Uhr.
1: Danke Daniel Kulowitz. Und das waren die Nachrichten mit Cornelia Krebs. Zum Wetter.
7: Die Regenschauer werden jetzt immer seltener und klingen nach Mitternacht überall ab. Tiefstwerte 0 bis 11 Grad. Der Freitag beginnt dann stellenweise nebelig, tagsüber scheint morgen aber im Großteil Österreichs die meiste Zeit die Sonne. Nur vom Mühlviertel bis ins Burgenland ist es noch wechselhaft mit einer Mischung aus Sonne und dichteren Wolken. Der Wind wird immer schwächer und die Temperaturen steigen auf 14 bis 22 Grad. Am Wochenende dann strahlend sonnig und deutlich wärmer mit maximal 19 bis 25, im Westen am Sonntag sogar bis zu 28 Grad. So viel zum Wetter von Michael Mattern.
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8: Einen wunderschönen guten Abend und herzlich willkommen bei Startup. Die Radio Kärnten Musikchance. Nach unserer Sommerpause sind wir wieder zurück und ich freue mich sehr, dass Sie auch im musikalischen Herbst wieder mit dabei sind. Auch heute gehört diese Stunde ganz der Musik aus Kärnten und vor allem jenen Künstlern, die mit ihren Liedern gehört werden wollen und vielleicht gerade bei Startup den nächsten Schritt machen. Und wir haben wieder eine richtig interessante Mischung für Sie vorbereitet. Unterschiedliche Musikrichtungen, unterschiedliche Geschichten, bekannte Gesichter, ebenso wie neue musikalische Ideen. 4 Künstler bzw. Formationen stellen sich heute unserem Start-up-Voting und am Ende entscheiden wieder Sie, wer mit seiner Musik den Sprung ins Programm von Radio Kärnten schafft. Also bleiben Sie bei uns, lernen Sie unsere heutigen Gäste und ihre Musik kennen und stimmen Sie anschließend für Ihren Favoriten ab. Startup, die Radio Kärnten Musikchance. Wir starten gemeinsam in den musikalischen Herbst. Schön, dass Sie mit dabei sind. Und beginnen möchte ich mit einer Formation, die ich als Musikredakteur schon sehr lange kenne, nämlich Tak Tak Wolf. Und wer erinnert sich nicht an den Titel Du Mädchen Du? Und Mike Berntaler von Tak Tak Wolf ist jetzt mein Gast, der erste Gast in der Sendung. Herzlich willkommen, schön, dass du da bist.
9: Einen schönen guten Abend ebenfalls. Ich bedanke mich auch recht herzlich für diese Einladung und das Sendungsformat passt auch sehr gut zu uns, Startup. Wir sind ja quasi wieder am Neustart und schauen mal, was draus wird jetzt.
8: Ihr wart ja in den 80er Jahren schon sehr erfolgreich. Warum jetzt eigentlich nochmals Tak Tak Wolf?
9: Nach unseren Anfangserfolgen wurde es tatsächlich ein bisschen still über uns. Das hatte die Gründe darin, dass wir von Plattenfirmen schwer enttäuscht wurden und wir uns eigentlich zurückgezogen haben. Wir waren zwar nach wie vor immer musikalisch aktiv, aber eher im privaten Bereich. Naja, und jetzt dachten wir uns, es ist Zeit, wieder aus dieser Eiszeit zu erwachen. Und daher kommt auch unser neuer Titel mit dem Namen Eiszeit.
8: Was muss passieren nach so vielen Jahren, dass man sagt, wir haben noch etwas zu erzählen?
9: Musik ist ja wie ein Virus. Wenn du den einmal in deinem Blut trägst, du wirst ihn nie mehr los. Und da brauchst du diesen Anstupser von außen und das kann eine Kleinigkeit sein. Und das Feuer brennt erneut.
8: Euer neuer Song heißt Eiszeit und beschäftigt sich mit gesellschaftlicher und zwischenmenschlicher Kälte. Wo erlebt ihr diese Eiszeit heute am stärksten?
9: Die Idee zu diesem Song war eigentlich der Anstupser für unseren Neustart. Wir erleben ja alle mit uns, erleben das ja, dass es in der Gesellschaft das Klima immer kälter wird. Es fehlt an Emotion, es fehlt an Anteilnahme, es fehlt an Empathie. Was nimmt zu? Die Gleichgültigkeit nimmt zu, die Kälte nimmt zu. Und daher empfinden wir das als emotionale Eiszeit und haben versucht, das in unserem Song zu entsprechend thematisieren.
8: Ihr kommt musikalisch aus einer völlig anderen Radiozeit. Wie sehr hat sich das Musikmachen verändert? Was ist für euch gleich geblieben?
9: Technisch hat sich natürlich eine Menge verändert. Die Produktionsmittel sind drastisch anders geworden. Es gibt total neue technische Möglichkeiten. Aber was immer gleich geblieben ist, auch trotz KI, das Maß der Dinge ist nach wie vor der Mensch mit seiner Emotionalität, mit seiner Kreativität. Und das ist 2026 gleich wie in den 80ern.
8: Und alle, die mein Baujahr sind. Aber na, vielleicht auch wirklich viele andere kennen diesen Titel, den wir uns jetzt gemeinsam anhören. Tak Tak Wolf und Du

0: Sie hören Startup, die Radio Kärnten Musikchance. Mein Name ist Rudi Ohmann und zu Gast Tak Tak Wolf, Mike Berntaler. Wir haben schon ein wenig gesprochen über die Veränderungen, die musikalischen von damals und heute, was ist gleich geblieben? Mike hat gemeint, dass es der Mensch ist, der in erster Linie zählt, auch bei Musik machen. Da bin ich ganz jetzt bei dir. Wenn ihr, so wie jetzt, Du Mädchen Du von damals und Eiszeit von heute nebeneinander stellt, wie viel von den Tak Tak Wolf steckt noch in euch?
1: Ich würde sagen, 100%. Wir sind ja gleich geblieben. Wir sind nur in dieser Zeit gewachsen. Das heißt, wir sind emotional reifer geworden. Wir beschäftigen uns auch mit anderen Dingen und nicht nur mit Zweierbeziehungen, wie in dem alten Song. Obwohl natürlich das gesellschaftliche Bild, das wir beschreiben möchten in dem Song Eiszeit, auch nach außen hin als Zweierbeziehung auftritt, weil es einfach schön bildhaft ist. Aber wir sind kreativ und emotional gewachsen in dieser Zeit.
0: Und ist Eiszeit, also der neue Titel von euch, ein einzelnes Lebenszeichen oder beginnt da gerade nochmal ein neues Kapitel?
1: Wir schlagen gerade ein neues Kapitel auf. Also es war der erste Song, der quasi für uns den Anstoß gegeben hat. Mittlerweile sind drei weitere fertig und wir arbeiten fleißig im Studio daran, ein komplettes Album fertigzustellen.
0: Ich habe mir eine Frage aufgeschrieben, die mich sehr interessieren würde. Nämlich ist das, ich sage es, ist meine Lieblingsfrage. Wenn ihr den jungen Männern von damals heute begegnen würdet, was würdet ihr ihnen über das Musikgeschäft erzählen?
1: Eine sehr schöne Frage, ja. Ja, ich denke jetzt sogar ab und zu darüber nach. Gell? Und meinem jüngeren Ich würde und könnte ich ausrichten, horch nicht so viel auf äußere Einflüsse. Horch nicht so viel auf Plattenfirmen. Horch nicht so viel auf den momentanen Mainstream. Das ändert sich alles. Du findest deinen Weg und du kannst deinen Weg machen, indem du dir selbst traust. Und das trifft ja nicht nur auf die Musik zu. Alles, was du in deinem Leben beginnst, wenn du es mit Leidenschaft und mit Ausdauer betreibst, wird es schlussendlich mehr oder weniger erfolgreich werden.
0: Wir kommen jetzt zu eurem aktuellen Titel, nämlich Eiszeit. Warum sollen die Hörer jetzt gerade diesen Titel wählen, um euch sozusagen aufs Siegespodest zu heben?
1: Wir haben versucht, ein doch etwas kühles Thema und ein harsches Thema in schöne und angenehme Popmelodien zu verpacken, damit es leichter verdaulich aus wird. Gell? Aber natürlich wollten wir dem Ganzen noch einen E-Punkt draufsetzen. Und das Musikvideo, das wir dazu produziert haben, ist zum Beispiel, um dem Zeitgeist und um der Thematik gerecht zu werden, völlig AI generiert.
0: Und jetzt sind Sie dran, liebe Hörerinnen und Hörer von Radio Kärnten. Hören Sie sich von Tak Tak Wolf Eiszeit an und bilden Sie sich Ihre Meinung, Ihre musikalischen. Ja, Mike, wenn du noch was sagen möchtest, dann bitte.
1: Hier bei Radio Kärnten hat vor vielen Jahren unsere Karriere begonnen. Und es würde uns sehr freuen, also wenn wir die jetzt fortsetzen würden. Und wir freuen uns sehr, sehr, sehr, wenn die Hörer für uns voten würden.

0: Sie hören Radio Kärnten, mein Name ist Rudi Oman und das war ein Tak-Tak-Wolf mit Eiszeit. Wenn Ihnen, liebe Hörerinnen und Hörer, der Titel gut gefällt, dann voten Sie für ihn. Sie haben die Möglichkeit auf der Radio Kärnten Facebook-Seite, geben Sie dort Ihre Stimme ab und Tak-Tak-Wolf wird es Ihnen danken. Jetzt zu unseren nächsten Künstlern, nämlich die Neffen von Tante Eleanor sind jetzt dran und zu Gast ist Andi Hobel. Herzlich willkommen, schön, dass du da bist.
1: Herzlich willkommen, hallo.
0: 20 Jahre A Cappella Musik, das gemeinsam auf der Bühne. Habt ihr euch beim Jubiläum eigentlich einmal gefragt, wie haben wir das so lange miteinander ausgehalten?
1: Diese Frage stellen wir uns eigentlich sehr oft, wie wir das so lange miteinander aushalten. Aber es erübrigt sich eigentlich, wenn wir spätestens dann gemeinsam im Auto sitzen, weil da passt einfach die Harmonie, da passt die Chemie. Der Schmäh rennt, wie man so schön sagt, bei uns im Laufental.
0: Ich habe mir da ein paar Notizen gemacht über die Neffen von Tante Eleanor. Und zwar 1100 Zuhörer, also Menschen, waren beim Jubiläumskonzert auf der wunderschönen Burgarena in Finkenstein dabei. Gab es an diesem Abend einen Moment, bei dem ihr gedacht habt, Wahnsinn, dafür haben sich die 20 Jahre ausgezahlt?
1: Absolut. Und zwar war das genau der Moment, wo wir bei der Burgarena Finkenstein aus dem Backstage-Bereich dann in die Arena hineingeschaut haben. Also jeder kennt ja diese Burgarena, diesen Ausblick. Aber wenn man dann unten steht und dann diese 1100 Besucher vor sich sieht, dieser Moment war einfach magisch. Das war großartig.
0: Wie war das Wetter da?
1: Ich weiß es gar nicht. Das Wetter war, ja, wir haben gezittert. Wir haben gezittert, ja.
0: Also wir haben, wie alle Künstler.
1: Alle Künstler, jeder zittert bei der Burgarena Finkenstein, richtig, ja, ja, genau. Und wir haben auch alle Hebel in Bewegung gesetzt. Wir haben die Chios Via Austria sogar kontaktiert und haben uns dort eine detaillierte Wetterprognose geben lassen. Die haben gesagt, ihr braucht euch überhaupt keine Sorgen machen, das passt hundertprozentig. Und ja, natürlich, wie es der Herrgott so wollte, wie wir zu singen begonnen haben, hat es zu regnen begonnen. Ja, ja, aber dann hat man gesehen, wie gut eigentlich das Team auf der Burgarena eingespielt ist. Das hat super funktioniert. Das war nur ein kleiner Überläufer und der restliche Abend war ein schöner Abend ohne Regen.
0: Wenn ihr jetzt so eure Jubiläums-CD anhört, hört ihr darauf auch eure eigene Entwicklung als Menschen?
1: Absolut, absolut. Also wir haben einen guten Mix aus eigengeschriebenen Songs und auch aus Popularmusik, Popsongs. Und man merkt schon, wie wir uns die letzten Jahre gerade bei den eigens geschriebenen Texten weiterentwickelt haben. Sowohl was die Texte, aber auch die Musik betrifft.
0: Ihr bezeichnet euch weniger als klassischen Chor, sondern eigentlich ja viel mehr als Vokalband. Wo liegt da der Unterschied?
1: Wo liegt da der Unterschied? A Cappella-Musik in der Art, wie wir es betreiben, ist eben, also bei einem klassischen Chor hat man im Regelfall ja keine Instrumente oder vielleicht musikalische Begleitung. Wir haben wirklich keine Instrumente dabei, aber wir machen die Instrumente mit dem Mund und mit der Stimme. Das heißt, wir haben einen Beatboxer bei uns in der Gruppe und der ist dafür verantwortlich, dass die dementsprechenden instrumentalen Parts auch nicht zu kurz kommen.
0: Und wenn wir uns jetzt den Titel Morgen anhören, dann hören wir das genauso, wie du das jetzt erzählt hast, oder?
1: Ganz genau. Es ist ein Song geschrieben von unserem Christoph Murke, ein Song, der ja ein bisschen so aus dem Leben gegriffen ist, weil jeder hat einmal den Moment, wo er am nächsten Tag aufwacht und es ist alles nicht mehr so, wie es am Vortag gewesen ist. Und davon handelt der Song.

0: Sie hören Radio Kärnten, mein Name ist Rudi Ohmann und zu Gast sind die Neffen von Tante Eleanor, nicht die, der Neffe, sage ich mal jetzt. Andi Hobel ist da und der Titel, den wir jetzt gehört haben, Morgen. Und wenn ich dich jetzt frage, bei euch müssen ja die Stimmen teilweise Rhythmus, Bass, Melodie und sogar Schlagzeug ersetzen. Was ist schwieriger, musikalisch perfekt zusammenzusingen oder nach 20 Jahren menschlich noch zusammenzupassen?
1: Das ist eine sehr gute Frage, aber die Frage, ob wir menschlich zusammenpassen, die stellen wir uns eigentlich gar nicht, weil genau durch das, dass wir menschlich zusammenpassen, passt auch unsere musikalische Qualität, weil das spiegelt sich auf der Bühne wieder. Wenn die Harmonie in der Band stimmt, dann stimmt auch die Musik und die Performance auf der Bühne und das machen wir einfach gerne.
0: Wie entsteht eigentlich so ein Lied bei euch? Kommt einer mit einer fertigen Idee oder wird zu lange herumprobiert, bis aus euren Köpfen ein Neffensong geworden ist?
1: Bei den eigens geschriebenen Songs ist es tatsächlich so, dass jemand mit einer Idee daherkommt, beziehungsweise manchmal einfach mit einem Text daherkommt und sagt, Jungs, ich habe jetzt einen richtig coolen Text geschrieben über ein Thema, was mir einfach schon lange gebrannt hat, aber ich brauche halt die Melodie dazu. Und dann ist es tatsächlich so, dass wir uns oft in den Proben zusammensetzen und gemeinsam ein Lied entwickeln. Und das ist schön, was dann am Ende rauskommt.
0: Mhm. Ihr habt Kärntner Lied, Pop, Rock, Eigenkompositionen habe ich da stehen, Klassiker und Comedy im Programm. Wo liegt für euch die Grenze zwischen musikalischem Anspruch und Unterhaltung?
1: Unterhaltung gehört definitiv dazu auf der Bühne. Also das ist für uns ein wesentlicher und essentieller Faktor. Wobei es bei uns keine geschriebenen Skripte gibt. Also bei uns ist jeder Auftritt aus dem Stegreif, entsteht aus dem Stegreif. Wir haben kein geplantes Manuskript, nach dem wir agieren. Ja, und die Musikalität, die muss natürlich dazu passen und stimmen. Und wenn das stimmig ist, dann ist der Abend wunderschön.
0: Ihr entwickelt auch musikalisch poetische bzw. theatralische Projekte. Ist das eine Richtung, in die ihr euch künftig noch stärker entwickeln wollt?
1: Das ist eine Richtung, in die wir uns parallel zu unseren normalen Bühnenprogrammen entwickeln. Und zwar haben wir da einen sehr guten Freund von uns, der auch Theaterstücke schreibt und mehr oder weniger so Hobby-Schriftsteller ist. Und der hat uns angerufen und gesagt, Jungs, ich habe da ein ganz tolles Projekt, ein Solo-Theaterstück und da bräuchte ich eure Unterstützung. Und da haben wir natürlich sofort gesagt, da sind wir dabei und das ist jetzt unser Projekt im Oktober, was wir haben. Und parallel dazu kommt dann schon die Vorbereitung auf Weihnachten.
0: Wenn Tante Eleanor nach diesen 20 Jahren tatsächlich vor euch stehen würde, wäre sie stolz auf ihre Neffen?
1: Tante Eleanor wäre mitunter ganz stolz auf ihre Neffen, aber Tante Eleanor ist auch eine sehr strenge und natürlich, sie hat ihre Augen überall. Sie ist ja schon eine sehr betagte Dame, sie kann nicht mehr bei allen Konzerten dabei sein. Aber sie ist immer gut informiert und wenn wir nach Hause kommen, dann gibt es natürlich als erste Frage, habt ihr euch wohl ordentlich benommen?
0: Ihr geht mit dem Titel Mein Engel ins Rennen. Was kannst du mir kurz über diesen Titel erzählen?
1: Den Titel hat unser Marco geschrieben und zwar vor einigen Jahren für eine Hochzeit, die dann aber tatsächlich nie zustande gekommen ist. Und wir haben diesen Titel schon in unserem regionalen Programm und haben ihn jetzt anlässlich unserer 20 Jahre Jubiläums-CD mit ein paar befreundeten Musikern als Crossover-Projekt aufgenommen und wir freuen uns sehr darüber, dass wir euch das heute präsentieren dürfen.
0: Andi, ich freue mich, dass du da warst in Vertretung der gesamten Truppe. Ich freue mich auf das nächste Mal.
1: Dankeschön. Ich freue mich auch auf das nächste Mal und ich wünsche natürlich auch allen anderen Musikern, die heute dabei sind, wirklich alles Gute, denn Musiker sind ja, wie man weiß, alle Freunde.

0: an die Neffen von Tante Eleanor mit dem Titel Mein Engel. Wenn Ihnen der Titel gefällt, dann voten Sie für diesen Titel, für die Gruppe auf der Radio Kärnten Facebook-Seite. Da haben Sie die Möglichkeit, geben Sie Ihre Stimme ab und die Neffen von Tante Eleanor werden es Ihnen danken. Jetzt zu unseren nächsten Künstlern in Startup, die Radio Kärnten Musikchance, nämlich Blues Mickey und Anthony Basso. Und Mickey Blues ist da. Herzlich willkommen, schön, dass du da bist.
1: Dankeschön.
0: Ihr beschreibt euer neues Album, ihr habt ein neues Album auf den Markt gebracht. Ihr beschreibt dieses Album als Ergebnis von fast 13 Jahren gemeinsamer Konzerte und Arbeit. Warum hat es so lange gebraucht, bis daraus so ein Album geworden ist?
1: Naja, bis einfach die Chemie passt, dauert es ein bisschen. Und wir haben uns einfach Zeit gelassen, weil wir gesagt haben, nichts überstürzen. Ja. Und dann haben wir einfach Höhen und Tiefen erlebt als Musiker. Das war eine sehr coole Lernphase für uns, ja. Bis dann eben die Entscheidung gekommen ist, dass wir das Album machen. Ja. Und das Wunderschöne an der Geschichte ist, als unser Album auf den Markt gekommen ist, exakt am selben Tag ist der Anthony Papa geworden. Da haben wir natürlich gefeiert.
0: Gutes Zeichen, ja. Ja, aber was verbindet euch musikalisch nach all diesen Jahren und was unterscheidet euch?
1: Uns unterscheiden eigentlich nur die beiden Stimmen, die Stimme von Anthony und meine Stimme, aber die Chemie, der Klebstoff, den wir in unserem Programm haben, mit Soul, mit Funk, mit Blues, mit Country und mit Rock, das ist eigentlich der Klebstoff einer Freundschaft, die so fest geworden ist, dass wir einfach eben gemeinsam dieses Album gemacht haben.
0: Zwei Stimmen, eine Gitarre, Cajon und Harfe, das ist eigentlich sehr wenig, ist gerade diese Reduktion eure Stärke?
1: Genau so ist es. Man kann mit einem Minimumaufwand das Maximum rausholen, wie man auf der Aufnahme hört.
0: Und jetzt muss ich noch fragen, was ist ein Cajon?
1: Cajon ist eine Holzkiste, die innen drin mit Drähten verspannt ist und so eine Art Kasperlerglocken. Und man hat so die Möglichkeit, die Bässe, die Tiefe und die Höhen zu spielen. Und das klingt wie ein kleines Schlagzeugset. Natürlich hat man keine Becken dabei wie bei einem Schlagwerk, aber das klingt wie ein kleines Schlagzeug und das ist ein irrsinnig cooles Instrument.
0: Wie bist du drauf gekommen auf sowas? Wie kommt man auf sowas?
1: Das war vor 25,5 Jahren in Villach, da hat ein Freund ein Musikchef gehabt und hat gesagt, hey, Miki, ich habe was Cooles für dich, da zeigt er auf eine Holzkiste. Dann habe ich ihn gefragt, was mit dem ist und dann hat er gesagt, probier mal. Dann habe ich es ihm zuliebe probiert und dann hat mir das Fieber gepackt und seitdem ich spiele es und ich liebe es.
0: Ist das schwer zu lernen?
1: Jedes Instrument ist schwer zu lernen. Okay, man braucht schon ein bisschen Talent, da finde ich.
0: Ja, okay. Was wäre jetzt leichter zu lernen, Schlagzeug oder das Cajon?
1: Es ist beides.
0: Ist beides, das,
1: okay. Beides schwer. Okay. Ja.
0: Bei Blues denkt man oft an Schwermut. In eurer Beschreibung tauchen aber sehr stark Freundschaft und positive Energie auf. Was bedeutet Blues für euch persönlich?
1: Es gibt einen traurigen Blues, es gibt aber auch einen lustigen Blues. Der Blues beschreibt eigentlich das Leben von uns Musiker, von jedem, von der ganzen Gesellschaft. Und wenn man das gut verbockt, dann kommt man einen fröhlichen Blues. Mit Country verbockt, mit Rock und mit Jazz und Funk vermischen, dass die Leute dann eben shaken, tanzen und da Freude haben. Weil der Blues, der ja eigentlich einen schwermütigen Hintergrund hat, einen traurigen, wir wollen, dass er ja Freude macht und nicht traurig macht. Und das haben wir geschafft.
0: Und der erste Titel, den wir uns anhören, das ist I Tell You Baby Love Me in the Dust. Was kannst du mir über diesen Titel kurz erzählen?
1: Das ist ein Tatsachenbericht. Ich habe einmal bei einer Heavy-Metal-Band in jungen Jahren gespielt und ich habe damals eine ganz wilde Freundin gehabt und die hat tatsächlich zu mir gesagt, Miki, ich möchte, dass wir jetzt im Staub
0: Liebe machen.
1: Das ist ein Tatsachenbericht, ja.
0: Gut, dann hören wir uns das an.

0: Tell You Baby Love Me in the Dust. Und zwar von Blues Mickey und Anthony Basso. Und Blues Mickey ist zu Gast bei Startup, die Radio Kärnten Musikchance. Ihr schreibt von Musik, die mit Leidenschaft, Gefühl, Schweiß, von Blasen an den Händen und ehrlicher Hingabe entsteht. Kann Musik heute manchmal zu perfekt produziert werden?
1: Ja, wenn sie von KI ist. Aber dann ist es nicht perfekt, weil sie nicht von einem Mensch ist. Aber ich sag, wir Musiker, also ich und mein Kumpel, der Anthony, wir geben alles, also mit Leidenschaft bei allem, was wir mit Instrumente machen. Und wir haben, der Anthony hat sich original mit den Gitarrenseiten einmal die Finger aufgeschnitten, dass das Blut rausgekommen ist. Und ich habe auf meine Hände Blasen gehabt, durch das Handschlagen, weil man schlagt ja auf Holz rauf. Aber natürlich hat man das während dem Spielen nicht gemerkt. Das hat man erst nach der Show gemerkt. Mhm. Und die Leute sind zu uns gekommen, was ihr da für eine coole Show abgeliefert habt. Und dann hat man die Hände gesehen, die rechte Hand war zweimal so groß wie die linke, weil es einfach mit Leidenschaft ist. Und ich finde, Leidenschaft ist ganz wichtig bei allem, was man macht, auch in der Musik.
0: Was muss zwischen zwei Musikern passieren, damit aus gemeinsamen Spielen diese besondere musikalische Chemie entsteht?
1: Respekt, Chemie, Leidenschaft, gegenseitig unterstützen, viel miteinander reden, viel Zeit miteinander verbringen und einfach das respektieren, was der andere macht, was der andere vorschlägt. Und wenn man das macht, dann funktioniert es.
0: Kompromisse.
1: Ganz genau.
0: Okay.
1: Ganz genau.
0: Wie viel Raum lasst ihr euch eigentlich live für Spontanität und Improvisation?
1: Viel. Sehr viel. Also wir lieben es auch zu improvisieren. Und es kommt schon vor, dass gewisse Leute dann zu uns kommen und sagen, boah, heute habt ihr so coole Stückchen gespielt, die haben wir mir noch überhaupt noch nie gehört.
0: In der Version.
1: Und das sagen wir mir auch noch nicht. Aber es ist Improvisation ist sehr wichtig.
0: Ich habe schon bei den anderen Künstlern, die da waren, bei Startup, die Radiokern Musik schon, habe ich so eine Lieblingsfrage. Ja, und meine Lieblingsfrage, die ich an dich richte, ist, wann merkt man zwischen zwei Musikern, dass aus gemeinsamem Musizieren musikalische Freundschaft geworden ist?
1: Das merkt man sehr schnell.
0: Wie war es bei euch?
1: Ja, sehr schnell. Deswegen sind wir jetzt schon das 14. Jahr, was wir in dieser Formation musizieren. Wir spielen auch in großen Bands zusammen und ich werde auch des Öfteren nach Italien eingeladen zu Festivals. Wir spielen zum Beispiel auch gemeinsam auf einem riesengroßen Festival in Stadt Schlenning auf der Friedensburg in Burgenland, wo jedes Mal ausverkauft ist. Und der Anthony ist ein fantastischer Gitarrist, ob akustisch oder elektrisch. Und der Respekt und die Freundschaft, die wir haben, hat begonnen 2007. Da habe ich im Greifenburg im Kulturhaus gespielt, im Vorprogramm von Devon Allman, Honey Tribe. Das ist der Sohn von Greg Allman, von den Allman Brothers. Und da war der Anthony mit 17 Jahren dort, ein ganz junger pur, sage ich einmal, mit runde Brüllen und hat so faszinierend zugeschaut und heute spielen wir zusammen.
0: Cool.
1: Und das ist absolut wunderschön und ich respektiere ihn so sehr, er ist ein grandioser Musiker, Komponist und Gitarrist.
0: Ihr habt, oder du hast uns den Titel Round Wizard

0: mitgebracht und mit diesem Titel gehst du auch ins Rennen. Erzähl mir kurz was über den Titel.
1: Ist auch ein Tatsachenbericht. Natürlich lernt man auch Mädels kennen und man lernt auch Leute kennen, ob das jetzt in Italien ist, in Kroatien ist oder in Slowenien oder in Österreich. Und dann sind wir auf die Idee gekommen, dass wir das eben machen. Und dann habe ich den Text eben unter Stück geschrieben, Round with Us.
0: Ich wünsche dir auf jeden Fall für die Zukunft alles erdenklich Gute.
1: Ich möchte mich auch bei euch bedanken für den Idealismus, dass ihr Musikern eine Plattform bietet, die einfach eben die Möglichkeit haben, die Musik eben im Radio zu präsentieren. Vielen Dank dafür. Das ist auch super coole Idee.
0: Sehr gerne.

0: Sie hören Radio Kärnten, mein Name ist Rudi Oman und das war Blues Mickey und Anthony Basso mit Round With Us. Jetzt zu unserem nächsten Künstler in Startup, die Radio Kärnten Musikchance, nämlich Biostyler. Renaud Baulitsch ist da, herzlich willkommen, Schön, dass du da bist.
1: Servus, hallo.
0: Renaud, zunächst muss ich das klären. Was genau ist ein bioakustischer Jauntaler Soundbrei?
1: Ja, das ist eigentlich live reduziert auf Stimme und akustische Gitarre und musikalisch, was mir halt einfällt. Es ist der Grundstock, sagen wir, aber wie gesagt, es kann immer was passieren, dass es auf einmal in eine andere Richtung ausschlägt und ja.
0: Deine Texte sind eigentlich humorvoll und manchmal ein bisschen schräg. Ja. Wo findest du deine Geschichten?
1: Ja, also das Humorvolle kommt wahrscheinlich, da ich schon jahrelang beim Bleiburger Fasching aktiv bin. Ja. Und Biostyler ist natürlich ein bisschen aus diesem Gewachsener, da ich ja in Bleiburg quasi den Biobauern spiele mit meinem Kompagnon Christopher. Und ja, das ist ein bisschen eine Anlehnung an das Ganze.
0: Okay. Ja. Entsteht bei dir zuerst eine lustige Zeile oder zuerst die Musik? Mit was beginnst du?
1: Das ist verschieden. Ab und zu nehme ich Gitarre und klimper ein paar Akkorde und dann ergibt sich eine Zeile. Und ab und zu, ich gehe gerne in der Natur wandern und dann folgt mir da irgendeine lustige Zeile ein und probiere dadurch dann Akkorde zu finden oder eine Melodie oder so. Es variiert immer.
0: Also das heißt, bei manchen, wenn ich sie frage, wo entstehen denn deine Texte, wo entstehen deine Melodie, manche sagen in der Badewanne, dann die anderen sagen, bei mir im Keller, in meinem Musikstudio, du bist einer, der sagt, du brauchst die Natur als Inspiration.
1: Ja, also am ersten passiert es dort beim Gehen, Meditieren, dahin gehen und dann kommt irgendwann nochmal Textzeile.
0: Du hast uns auch zwei Titel mitgebracht und den ersten, damit wir wissen, von was wir reden, ja. Den hören wir uns jetzt gemeinsam an. Das ist Tequila Tijuana.
1: Ja, also die Ortschaft Tijuana am Sonniger See ist mir eigentlich sehr ans Herzen gewachsen. Es gibt eigentlich schon drei Nummern über diese Ortschaft, die ich geschrieben habe.
0: Da ist es die Ortschaft oder gibt es dort jemanden, der dir ans Herz gewachsen ist?
1: Nein, es ist die Ortschaft. Okay, mir gefällt der Name. Der hat so ein bisschen der hat mexikanisch, weil Tijuana quasi der Gegenpol zu Tijuana in Mexiko ist. Und Auswanderer aus Tijuana haben seinerzeit das Tijuana in Mexiko erfunden. Ja, das waren keine Indianer, sondern das waren Tijuana. Und deswegen ist Tijuana in Mexiko entstanden.

0: Sie hören Radio Kärnten, mein Name ist Rudi Oman und das war Biostyler mit The Killer Dichoyana. Und wir haben vorhin schon gesprochen, Reggae ist seine Leidenschaft. Ja, er steht alleine oder sitzt alleine auf der Bühne mit seiner Gitarre, bindet das Publikum mit ein und dein Projekt gibt es jetzt mittlerweile seit vielen Jahren. Hat sich Biostyler verändert oder ist gerade das unveränderte Teil des Konzepts?
1: Eigentlich viel verändert hat sich nicht. Das Einzige, was ich jetzt probiert habe, einmal einen ernsteren Text zu schreiben, das ist eben dieses Karawanken geworden. Und ja, tue ich mir ein bisschen schwer, es kommt immer irgendwo humorvoll, aber diesmal hat es geklappt.
0: Ja, also das heißt, wenn ich jetzt an dein guter Freund oder bester Freund wäre und jemand sagt, beschreib mir mal den Biostyler, also den Reno, dann würde ich einmal grundsätzlich sagen, er ist ein lustiger Mensch. Oder ist das, ja, wie würdest du das sehen?
1: Naja, okay, naja, der hat eigentlich zwei Seiten, dieser Reno. Mhm. Er ist privat sehr zurückhaltend, sehr ruhig.
0: Okay.
1: Aber auf der Bühne dreht er sich dann um 180 Grad. Ja.
0: Okay. Was bedeutet dir Freundschaft?
1: Freundschaft? Ja, was bedeutet mir Freundschaft? Ja. Zusammen was unternehmen. Also bei mir ist es vor allem Bergfreundschaft, mit Leuten zusammen in die Berge gehen oder was unternehmen.
0: Was war der höchste Gipfel, den du jemals erklommen hast?
1: Der höchste, der Großglockner.
0: Schon auch? Ja. Okay. Wie ist da dabei gegangen?
1: Einmal reicht. Wir sind zu viele Leute oben.
0: Schon? Ja. Wann warst du oben?
1: Das ist jetzt schon 5, 6 Jahre her.
0: Okay. Ja. Okay. Ich habe, so wie bei anderen Künstlern, auch eine Lieblingsfrage, die ich mir da irgendwie zusammengesucht habe. Wenn Bob Marley im Jauntal geboren wäre, würde seine Musik vielleicht ein bisschen nach Biostyler klingen?
1: Boah, das ist eine gute Frage. Ich weiß nicht. Ich glaube, das sind seine Texte doch zu sozialkritisch.
0: Das heißt, er ist ernster, weil du hast ja gesagt, Karawanken, das Lied, das wir uns dann anhören, mit dem du auch ins Rennen gehst, ist dein erstes, habe ich das richtig gehört, dein erstes ernstes Lied?
1: Schon ziemlich, ja.
0: Ja? Ja. Und er ist sozialkritisch, das wissen wir schon, alle.
1: Ja.
0: Also, das heißt, das wäre natürlich ein gewaltiger Unterschied. Ja. So dieses Typische hast du nicht.
1: Nein, das Typische überhaupt nicht. Nein.
0: Als Reggae-Musiker. Also überhaupt nicht. Gell? Aber trotzdem, ja.
1: Also es soll jetzt keine kulturelle Aneignung sein von meiner Seite, es ist einfach die Liebe zur Musik und die spüre halt, wie es halt passt.
0: Du hast erzählt, dass Karawanken, der Titel, den wir uns gleich anhören, ein ernster Titel ist.
1: Ja.
0: Was ist daran ernst? Außer natürlich der Text ist schon, aber der Inhalt.
1: Ja, okay, ernst kann man jetzt nicht sagen. Er soll einfach die Schönheit der Karawanken präsentieren.
0: Okay, dann habe ich mir aber jetzt eher gedacht, dass er ernst sozialkritisch ernst ist, aber es ist einfach ein Titel, der wirklich einmal eine Beschreibung ist, eine Tatsachengeschichte ist, ja, weil du selbst auch begeisterter Karawanken-Fan bist und wahrscheinlich schon die ganzen Karawanken abgegangen.
1: Ich habe sie schon eigentlich komplett überschritten, ja.
0: Ja, okay. Ich wünsche dir auf jeden Fall für die Zukunft alles erdenklich Gute. Auch jetzt bei Startup wünsche ich dir alles Gute. Aber ich wünsche es allen. Ich halte allen die Daumen. Und wir hören uns jetzt den Titel an von Biostyler. Und zwar Karawanken. Und wenn Ihnen der Titel gefällt, dann voten Sie für ihn. Auf der Radio Kärnten Facebook-Seite haben Sie die Möglichkeit dazu. Dir danke ich. Bis bald.
1: Danke ebenso.

Biostyler und die Karawanken. Vier Acts, vier unterschiedliche musikalische Geschichten und vier Songs haben wir Ihnen heute Abend vorgestellt. Und jetzt sind Sie an der Reihe. Ab 21 Uhr können Sie auf der Facebook-Seite von Radio Kärnten für Ihre Favoriten abstimmen. Das Voting läuft bis Montag um 7 Uhr. Der Song mit den meisten Reaktionen wird am Montag in Guten Morgen Kärnten präsentiert und verstärkt im Musikprogramm von Radio Kärnten zu hören sein. Ein herzliches Dankeschön an unsere vier musikalischen Gäste und ihre Musik und ihre Geschichten. Redaktion der Sendung Walter Olschan. Mein Name ist Rudi Ohmann. Danke fürs Zuhören. Einen schönen Abend und bleiben Sie neugierig auf neue Musik.

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1: Am Mikrofon begrüßt sie Cornelia Krebs. Die Sozialpartner bekräftigen den Zweijahresabschluss für die Metaller. Für heuer und das kommende Jahr steigen Löhne und Gehälter grundsätzlich jeweils etwa 1,5 Punkte unter der durchschnittlichen Teuerungsrate. Hinzu kommen Einmalzahlungen. Volker Obermeier.
2: Arbeitgeber und Gewerkschaften sprechen von einer Vereinbarung, um besser aus der Krise zu kommen, die die exportorientierte Branche hart getroffen hat. Wichtig und richtig am Abschluss unter der Inflationsrate sei das Gesamtpaket, sagt Reinhold Binder von der Gewerkschaft ProG.
3: Es ist wichtig, den Standort abzusichern, aber auch die Beschäftigung abzusichern, Löhne und Gehälter natürlich auch in Zukunft zu sichern.
2: Christian Kniel von den Arbeitgebern wertet das Ergebnis als einen Teil, um wieder wettbewerbsfähiger zu werden und die Branche zu stabilisieren.
4: Rückblickend gesehen war das ein sehr richtiger Schritt, den wir gemeinsam gemacht haben.
2: Der aktuelle Kollektivvertrag läuft bis Herbst nächsten Jahres. Beide Metallerseiten stellen sich auf wieder härtere Verhandlungen ein.
1: Am 27. Oktober wird in Israel ein neues Parlament gewählt. Die israelische Wahlkommission hat für den Ausschluss der größten Parteien der arabisch-israelischen Minderheit von der Wahl gestimmt. Die Entscheidung muss vom obersten Gerichtshof bestätigt werden, der solche Ausschlüsse in der Vergangenheit meist aufgehoben hat. David Kriegleder.
5: Dem geforderten Ausschluss von 4 arabisch-israelischen Parteien liegt ein Gesetz zugrunde, das Listen und Personen den Wahlantritt untersagt, wenn sie die Existenz Israels als jüdischen und demokratischen Staat ablehnen oder den bewaffneten Kampf gegen Israel unterstützen. Eine Klausel, die nach dem Terror des 7. Oktober größere Relevanz bekommen hat. Beobachter erwarten jedoch, dass der oberste Gerichtshof den von der politisch besetzten Wahlkommission ausgesprochenen Ausschluss aufhebt. Denn der Angriff auf die Parteien der 20-prozentigen israelisch-arabischen Minderheit hat vor allem politische Motive. Ihre Stimmen könnten nach den kommenden Knesset-Wahlen das Zünglein an der Waage sein, mit dem die israelische Opposition die Rechtsaußenkoalition von Premier Netanyahu zu Fall bringt.
1: Und bei der UN-Vollversammlung in New York haben Dutzende Diplomaten unmittelbar vor Beginn einer Rede des israelischen Ministerpräsidenten Benjamin Netanyahu den Saal verlassen. Netanyahu bezeichnete die Delegierten daraufhin als moralische Feiglinge und forderte Gleichgesinnte auf, ebenfalls zu gehen. Ein Gericht in Kroatien hat die Auslieferung eines Ukrainers genehmigt, dem in Deutschland eine Beteiligung an den Anschlägen auf die Nord Stream Gasleitungen in der Ostsee vorgeworfen wird. Wie sein Anwalt mitteilte, erging der Gerichtsbeschluss bereits am 18. September. Er kündigte an, Berufung gegen die Entscheidung des Gerichts einzulegen. Der Ukrainer soll nach Überzeugung der Bundesanwaltschaft vor 4 Jahren zusammen mit anderen Tauchern die Sprengsätze an den Gasleitungen angebracht haben. Das waren die Nachrichten mit Cornelia Krebs. Zum Wetter.
6: Heute Nacht gingen die Regenschauer allmählich ab, der Wind wird schwächer und es klart von Westen her auf. Morgen Freitag ist es nach etwas Frühnebel im Großteil Österreichs überwiegend sonnig, aber nicht überall. Vom Mühlviertel bis ins Burgenland ziehen nämlich zeitweise noch dichtere Wolken durch und damit gehen sich hier nur ein paar Sonnenstunden aus. Der Wind lässt weiter nach und die Temperaturen erreichen, ähnlich wie heute, 14 bis 22 Grad. Ab dem Wochenende gibt es dann für längere Zeit stabiles Hochdruckwetter mit oft ungetrübtem Sonnenschein und spätsommerlichen Temperaturen. So viel zum Wetter von Michael Mattern.
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wirst du noch bleiben, anstatt zu früh nach Haus zu gehen? Würdest du wissen,

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1: Wie die Gefängnisse in Österreich entlastet werden könnten. Im kommenden Jahr soll ein Schulversuch zur sechsjährigen Volksschule starten. Der chinesische Staatsbesuch in den USA hat begonnen. Zum Nachtjournal begrüßt sie Cornelia Krebs. Die Situation in den überbelegten österreichischen Gefängnissen sei katastrophal und teils womöglich menschenrechts- und EU-rechtswidrig, kritisieren Experten des Netzwerks Kriminalpolitik. Die Resozialisierung komme zu kurz, weil es zu wenig Beschäftigungsmöglichkeiten gebe. Die Experten haben heute drei Vorschläge zur Entlastung der Gefängnisse präsentiert. Bernd Kuschow informiert.
2: Österreichs Gefängnisse sind im Schnitt um 9% überbelegt, Wien-Josefstadt sogar um 47%. Vorschlag 1 des Netzwerks Kriminalpolitik lautet, bei nicht gefährlichen Tätern eine automatische, bedingte Entlassung nach der Hälfte der Strafe. Der Anwalt Hubert Stanglechner sagt,
3: jene, über die eine unbedingte Freiheitsstrafe von maximal einem Jahr verhängt worden ist, die sollten jedenfalls bedingt entlassen werden.
2: Wer einen Ladendiebstahl begeht, muss im Wiederholungsfall oft mehrere Monate ins Gefängnis. Vorschlag 2 von Gerichtspräsident Friedrich Forsthuber lautet,
4: dass man für Vermögensdelikte, bei denen der Schaden 100 Euro nicht übersteigt, also etwa der Diebstahl einer Flasche Bier im Supermarkt, eine Deckelung mit maximal einem Monat Freiheitsstrafe einziehen würde.
2: Vorschlag 3, schwitzen statt sitzen, nämlich bei einer Verurteilung zu maximal 9 Monaten Haft, gemeinnützige Arbeit statt Gefängnisaufenthalt.
1: Im Herbst des kommenden Jahres soll an mindestens 5 Standorten ein Schulversuch zur 6-jährigen Volksschule starten. Bildungsminister Christoph Wiederkehr von den NEOS hat ihn heute präsentiert. Zum normalen Volksschulunterricht kommen schrittweise auch Mittelschul- und Gymnasiallehrkräfte mit ihren Fächern dazu. Ab jetzt können sich interessierte Schulen bewerben. Saskia Fehnenbos berichtet.
5: Derzeit werde die Entscheidung über den weiteren Bildungsweg laut dem Bildungsminister zu früh getroffen. Daher sollte die Volksschule eine Schule für 6- bis 12-Jährige werden, so Wiederkehr.
6: In den ersten beiden Jahren der Volksschule steht weiterhin die Klassenlehrperson im Zentrum. Da ändert sich nichts. In der dritten und vierten Schulstufe in der Volksschule kommt schon punktuell bereits die Lehrperson aus AHS oder Mittelschule dazu. In der fünften und sechsten Schulstufe arbeiten wir dann mit den Fachlehrpersonen System der Sekundarstufe 1.
5: So sollen die Kinder für den Übergang in AHS oder Mittelschule vorbereitet werden. Für den Schulversuch braucht jede Volksschule eine kooperierende höhere oder Mittelschule. Die ÖVP sieht die Pläne skeptisch und stellt den tatsächlichen Mehrwert für Schülerinnen und Schüler in Frage.
1: Ins Ausland jetzt. Heute ist der chinesische Präsident Xi Jinping im Weißen Haus eingetroffen. Der Beginn eines dichten Programms, das bis morgen dauern wird. Xi ist ja gestern Abend zu einem Staatsbesuch in den USA angekommen. Markus Müller.
7: Es ist ein festlicher Empfang im Weißen Haus mit Musik, Militär und Überflug von Kampfflugzeugen. Die Reden sind hingegen sehr freundschaftlich angelegt.
8: If we focus on our common interests, I'm confident there is much we can achieve.
7: Es gehe um gemeinsame Interessen. Zusammen könnten die Länder viel erreichen. Er habe immer Kontakt zu Präsident Trump gehalten, auch in schwierigen Zeiten, sagt Präsident Xi. Die beiden Länder hätten die Verantwortung für Stabilität und friedliche Koexistenz und Kooperation auf einem gemeinsamen Planeten, sagt Xi. Ihre Zusammenarbeit könne nicht alle Probleme lösen, aber ohne sie gehe es auch nicht. Der Besuch geht mit Gesprächen und am Abend mit einem Festbankett weiter.
1: Und nach einem 6-tägigen Hausverbot haben Journalisten von CNN, MS Now und Politico mittlerweile wieder Zugang zum Weißen Haus erhalten. Zuvor hatte der Secret Service sie entgegen einer gerichtlichen Anordnung erneut abgewiesen. Russland hat erneut mehrere Regionen in der Ukraine angegriffen. Zum Einsatz kamen Hyperschallraketen, ballistische Raketen und 282 Drohnen. Das berichtet die ukrainische Luftwaffe. Mindestens 8 Menschen sind dabei ums Leben gekommen. 12 Personen wurden verletzt. Ansgar Gersmann.
9: Zwiebeln liegen auf dem Boden verteilt zwischen den Trümmern. In der Region Kharkiv im Nordosten der Ukraine wurde ein Gemüselager getroffen. Um 7:45 in der Früh seien 2 Raketen eingeschlagen, erzählt Valeri Dereka, der Bürgermeister der kleinen Gemeinde. Eine habe die Straße, die andere das Gebäude getroffen, in der zu dieser Zeit Menschen Gemüse verpackten. 6 Personen wurden laut seinem Bericht getötet. In der Hauptstadt Kiew sterben bei den Angriffen 2 Menschen. Menschen. Getroffen werden unter anderem eine Geburtsklinik und Wohnhäuser. Man gewöhnt sich nicht daran, aber man passe sich an, weil man keine andere Wahl habe, erzählt eine Pensionistin, deren Haus getroffen wurde. Aus Moskau heißt es, man habe Logistik- und Telekommunikationszentren sowie militärische Schiffe beschossen.
10: Und wir kommen noch einmal nach Österreich. Der österreichische Stromerzeugerverbund hebt die Strompreise für neue Kunden und Kundinnen in seinem sogenannten Österreich-Tarif an. Für bestehende Kunden ändert sich der Preis nicht. Mehr von Hanna Sommersacher.
11: Der Verbund erhöht seinen Billigtarif. Wer künftig beim Verbund den sogenannten Österreich-Tarif abschließt, zahlt im ersten Vertragsjahr 10 Cent pro Kilowattstunde ohne Steuern und Abgaben. Bisher sind 9,5 Cent verrechnet worden. Ab dem zweiten Vertragsjahr steigt der Preis dann auf 15 Cent pro Kilowattstunde. Bestehende Kundinnen und Kunden im Österreich-Tarif betrifft der Preisanstieg nicht. Der teilstaatliche Verbund, Österreichs größter Stromproduzent, begründet die Preisanpassung mit schwierigen Marktbedingungen. Angesichts der aktuellen geopolitischen Krisen sei dieser Schritt notwendig, heißt es vom Konzern. Erst vor einem halben Jahr hatte der Verbund den Strompreis für Neukundinnen und Neukunden im Österreich-Tarif um rund ein Drittel gesenkt. Damit sollte ein billiges Angebot für Haushalte und Gewerbebetriebe in Österreich geschaffen werden.
10: Im Sport steht heute das Spiel Österreich gegen Israel im Mittelpunkt. Im ausverkauften Haus in Linz ist Daniel Kolowitz.
12: 58 Minuten gespielt und der Spielstand Österreich-Israel 1:1 hier in Linz. Romano Schmid hat Österreich per Elfmeter in Führung geschossen. Sascha Kalajdzic ist im Strafraum gefoult worden. Der ist zuvor für Michi Gregoritsch ins Spiel gekommen. Gregoritsch umgeknöchelt und konnte als ÖFB-Kapitän nur 34 Minuten agieren. Aber jetzt der Ausgleich für Israel per Kopf durch Abu Farki. Nur der Torschütze ist gleich danach mit Gelb-Rot vom Platz geflogen, nachdem er eine Cornerfahne in die Hand genommen hat und damit einen eigenartigen Torjubel produziert hat. Andere Zwischenstände parallel in der Österreich-Gruppe Kosovo-Irland, da steht es noch torlos 0:0. Deutschland führt in den Niederlanden beim Klopp-Debüt 1:0 durch ein Tor von Felix Metscher und Norwegen führt 2:1 gegen Dänemark, da hat auch Erling Haaland getroffen. Einer, der dem ÖFB-Team heute fehlt, ist David Alaba. Sein Wechsel nach Italien ist nun amtlich. Alaba unterzeichnet bei Udinese einen Vertrag bis nächsten Sommer und nimmt dadurch auch ein bisschen Gehaltseinkürzungen in Kauf. Und freies Training für den Formel-1 Grand Prix von Aserbaidschan. Mercedes dominiert, Russell tagesschnellster vor Antonelli und dritter Max Verstappen.
10: Zum Abschluss das Wetter. Michael Mattern, bitte.
13: Die Regenschauer werden jetzt immer seltener und klingen nach Mitternacht überall ab. Tiefstwerte 0 bis 11 Grad. Der Freitag beginnt dann stellenweise nebelig, tagsüber scheint morgen aber im Großteil Österreichs die meiste Zeit die Sonne. Nur vom Mühlviertel bis ins Burgenland ist es noch wechselhaft mit einer Mischung aus Sonne und dichteren Wolken. Der Wind wird immer schwächer und die Temperaturen steigen auf 14 bis 22 Grad. Am Wochenende dann strahlend sonnig und deutlich wärmer mit maximal 19 bis 25, im Westen am Sonntag sogar bis zu 28 Grad.
10: Und das war das Nachtjournal. Cornelia Krieb sagt, danke fürs Zuhören.
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1: Am Mikrofon begrüßt sie Cornelia Krebs. Marokko hat ein neues Parlament gewählt und voraussichtlich auch einen neuen Regierungschef. Gewonnen hat die Mitte-Rechts-Partei PAM. Doch die Parlamentswahlen spiegelt vor allem die Unzufriedenheit der Bevölkerung wider. Die Wahlbeteiligung war mit 38% so niedrig wie seit fast 20 Jahren nicht mehr, berichtet Paul Huima.
2: Innenminister Laftit verkündet das Wahlergebnis. Mit der Rechts wird stärkste Kraft, die Liberalen verlieren, die Islamisten legen deutlich zu. Das Resultat zeigt aber vor allem eines, das Parlament hat ein Vertrauensproblem. Nur jeder Fünfte hat gewählt, bei den Jungen waren es gerade einmal 4%. Denn gerade sie sehen kaum Perspektiven, die Jugendarbeitslosigkeit ist enorm. Während Milliarden in die Fußball-WM 2030 fließen, steckt das Bildungssystem in der Krise. Die Verzweiflung zeigte sich zuletzt beim Massenansturm junger Marokkaner auf die spanische Exklave Ceuta. Viel ändern dürfte die Wahl daran nicht, denn in Marokko hat der König das letzte Wort. Und vor der WM will er vor allem eines, Ruhe. Da passt es ins Bild, dass ausgerechnet Fußballverbandschef Fousi Lekia als nächster Premier gehandelt wird.
1: Die EU hat Widerstand gegen den Vorstoß von US-Präsident Donald Trump zur Auflösung des Internationalen Strafgerichtshofs angekündigt. Die Europäische Union werde die Institution verteidigen, sagte Ratspräsident Antonio Costa heute in seiner Rede vor der UNO-Vollversammlung in New York. US-Präsident Trump hatte zuvor in seiner Rede in der UNO-Vollversammlung die Staatengemeinschaft zum geschlossenen Austritt aus dem Internationalen Strafgerichtshof aufgerufen. Italiens Regierung hat ein Verbot von Burkas und Niqabs an Schulen sowie neue Obergrenzen für ausländische Schüler mit unzureichenden Italienischkenntnissen beschlossen. Ausländer mit mangelnden Sprachkenntnissen sollen künftig höchstens 30% einer Klasse ausmachen, wie die rechtsgerichtete Regierungschefin Giorgia Meloni heute mitteilte. Meloni hatte die Neuregelung Ende vergangener Woche angekündigt. Zum Auftakt der Nations League gewinnt Österreich in Linz gegen Israel mit 3:1. Daniel Kulowitz, die entscheidenden Tore sind erst in den Schlussminuten gefallen.
3: 15.200 Fans hier in Linz sehen einen mühsamen, einen komplizierten Arbeitssieg für Österreich gegen Israel hier, der last minute dann fixiert wurde. 1:0 durch Romano Schmid per Elfmeter, dann der Ausgleich nach Seitenwechsel für Israel. Abu Farki, der dann mit Gelb-Rot wegen einem eigenartigen Eckball-Corner-Torjubel vom Platz fliegt und dann in Überzahl. Philipp Wehne mit dem Quasi-Siegtor zum 2:1 mit dem Knie. Erstes Länderspieltor, 90. Minute. Und dann Sascha Kalajdzic auch noch zum 3:1 in der 93. Minute. Österreich gewinnt zum Start in der Nations League gegen Israel. 3:1.
1: Das waren die Nachrichten mit Cornelia Krebs. Zum Wetter.
4: Heute Nacht gingen die Regenschauer allmählich ab, der Wind wird schwächer und es klärt von Westen her auf. Morgen Freitag ist es nach etwas Frühnebel im Großteil Österreichs überwiegend sonnig, aber nicht überall. Vom Mühlviertel bis ins Burgenland ziehen nämlich zeitweise noch dichtere Wolken durch und damit gehen sich hier nur ein paar Sonnenstunden aus. Der Wind lässt weiter nach und die Temperaturen erreichen, ähnlich wie heute, 14 bis 22 Grad. Ab dem Wochenende gibt es dann für längere Zeit stabiles Hochdruckwetter mit oft ungetrübtem Sonnenschein und spätsommerlichen Temperaturen. So viel zum Wetter von Michael Mattern.
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2: Es ist Freitag, der 25. September. Am Mikrofon begrüßt Sie Cornelia Krebs. Trotz der vielen Hitzewellen war der Sommer für Österreichs Hotels und Pensionen ein gutes Geschäft. Die Hitze hat die Buchungen kaum gebremst, die Saison lief sogar besser als im Vorjahr. Und auf den Herbst ist die Branche zuversichtlich. Mehr von Lorenz Wildner.
3: Die Hitzewellen dieses Sommers haben den Buchungen in Österreichs Hotels und Pensionen kaum etwas anhaben können. Von Mai bis Juli sind die Nächtigungen um mehr als 3% gestiegen, die Zahl der Gäste sogar noch stärker. Für August bis Oktober liegen die Vorausbuchungen ebenfalls über dem Vorjahr. Getragen wird das Plus vor allem von internationalen Gästen, allen voran aus Deutschland. Dazu kommen im Sommer kräftige Zuwächse aus Tschechien, Italien und Polen. Herbstgäste wählen laut der Wirtschaftskammer gegenüber Sommergästen häufiger gehobene Hotels und geben mehr aus. Beim Ganzjahrestourismus bleiben aber Hürden. Nur knapp 6 von 10 Betrieben sind durchgehend geöffnet. Viele nennen fehlende Infrastruktur und geringe Wirtschaftlichkeit als Gründe.
2: Nach dem Konsum der Droge LSD lernt das Gehirn Bewegungen besser. Eine einmalige Dosis LSD kann das Lernen von Bewegungsabläufen noch Stunden danach beeinflussen. Das zeigt jetzt eine Studie der Universität Freiburg. Selim Boran informiert.
4: Untersucht wurden 43 gesunde Personen, die nach der Einnahme von LSD bzw. eines wirkungslosen Mittels eine Zahlenfolge schnell und fehlerfrei lösen mussten. Beim Üben selbst hat es keinen Unterschied gegeben. Nach einer Pause konnten die Teilnehmenden die Zahlenfolge unter LSD-Einfluss aber schneller ausführen, ohne mehr Fehler zu machen. Offenbar wurde das Gelernte in der Zwischenzeit besser gefestigt. Warum das so ist, bleibt unklar. Es wird vermutet, dass das Gehirn vorübergehend formbarer sein könnte. Auch Aufmerksamkeit und Motivation könnten eine Rolle spielen. Für den Heilungsprozess nach einem Schlaganfall könnte das interessant sein. Für einen medizinischen Einsatz sei es aber noch zu früh, heißt es von den Forschenden.
2: Fertigteig aus dem Kühlregal im Supermarkt ist praktisch, aber was ist eigentlich drin? Das wollte Greenpeace wissen und hat bekannte Marken getestet. Das Ergebnis fällt aus Sicht der Umweltschutzorganisation ernüchternd aus, sowohl für Blätter als auch für Plunder und Pizzateig, wie Gerhard Janser aus der Konkretredaktion berichtet.
5: Pizzateig kaufen, selber belegen und ab in den Ofen. Ein schnelles Essen und meist recht günstig. Was aber in den Fertigteigen enthalten ist, das lesen wohl die wenigsten. Nur 15% des verarbeiteten Mehls stammen aus Österreich, beim Fett noch viel weniger. Sehr oft werde billiges Palmöl verwendet, umweltschonend ist das nicht, sagt Gundi Schachel von Greenpeace.
6: Also ein Drittel der Teige enthält Palmöl, das meist aus zerstörten Regenwäldern kommt. Und Bio ist auch leider die Ausnahme im Regal.
5: Auf weitgereiste Zutaten verzichten, das fordert Greenpeace von den Produzenten als auch von den Supermärkten. Außerdem brauche es mehr Bio-Fertigteige im Kühlregal.
2: In der Wiener Hofburg lagern 180.000 antike Papyrusschriften aus Ägypten. Doch nur in 8% der Schriften weiß man, was drinsteht. Mit Unterstützung einer neuen KI soll die Sammlung nun schneller entschlüsselt werden. Mehr von Tobias Mayer.
7: Die Papyrustexte in Wien sind rund 2000 Jahre alt und die Zeit sieht man ihnen an. Die meisten Blätter sind durchlöchert. Forscherinnen wie Anna Dolganow interpretieren, was fehlt.
8: Wissenschaftler verbringen hunderte Stunden in der Ergänzung dieser Texte, damit es einen vollständigen oder fast vollständigen sinnvollen Text ergibt.
7: Künftig soll das schneller gehen. Die Österreichische Akademie der Wissenschaften und das französische Unternehmen Mistral haben eine künstliche Intelligenz auf die Lücken trainiert.
8: Für jede Lücke gibt es eine Liste von möglichen Vorschlägen.
7: Dolganow rechnet damit, dass sie mit Hilfe der KI-Vorschläge 5-mal schneller arbeiten kann als bisher. So soll das Wissen aus der Wiener Papyrussammlung endlich verstanden werden.
2: An den Gipfelkratern des Ätna herrscht intensive Aktivität mit Ascheausstoß. Die Asche bildet eine Eruptionswolke, die eine Höhe von 4 Kilometern erreicht hat. Die aktuelle Eruptionsphase hat auch Auswirkungen auf den Betrieb des internationalen Flughafens in Catania. So dürften gestern nur 5 Maschinen pro Stunde landen, was zu erheblichen Problemen im Flugbetrieb geführt hat. Zum Wetter.
9: Der Freitag beginnt stellenweise nebelig. Tagsüber scheint heute aber im Großteil Österreichs die meiste Zeit die Sonne. Nur vom Mühlviertel bis ins Burgenland ist es noch wechselhaft mit einer Mischung aus Sonne und dichteren Wolken. Der Wind wird immer schwächer und die Temperaturen steigen auf 14 bis 22 Grad. Am Wochenende dann in ganz Österreich strahlend sonnig, nur wenig Nebel und nach frischen Nächten tagsüber spätsommerlich warm, Höchstwerte 19 bis 25, im Westen am Sonntag sogar bis zu 28 Grad. So viel zum Wetter von Michael Mattern.
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0: Am Mikrofon Elise Pelzelmeier. Es ist 1 Uhr. Österreichs Energiekrisenbeitrag wackelt. Das Gesetz dazu wird gerade vom Verfassungsgerichtshof geprüft. Sollte der VfGH die Spezialsteuer für Stromerzeuger kippen, dann drohen dem Staat nicht nur hohe Rückforderungen, sondern es könnten künftig auch mehrere hundert Millionen Euro im Budget fehlen. Maria Kern berichtet.
1: Dass Energiekonzerne in den Jahren 2022 und 2023 einen Energiekrisenbeitrag zahlen mussten, war laut Verfassungsgerichtshof zulässig. Denn damals gab es eine Notverordnung der EU. Der VfGH hat aber Bedenken, ob das Gesetz auch 2024 noch verfassungskonform war. Anwalt Wolfram Proksch, der das Gesetz im Namen eines Windkraftunternehmens bekämpft, ortet eine Ungleichbehandlung.
2: Es gibt für uns keinen Grund, wieso man Windkraft oder Wasserkraft oder PV besteuert, aber Fernwärme nicht besteuert.
1: Auch Stromhändler würden etwa nicht besteuert, so Proksch. Verfassungsjurist Peter Busjäger meint auch:
3: Ja, man kann sagen, das Gesetz wackelt ganz ordentlich.
1: Eine endgültige Entscheidung könnte der VfGH im Dezember fällen.
0: Der Tiefkühlproduzent Ardo schließt im kommenden Jahr sein Werk in Groß-Enzersdorf in Niederösterreich. 190 Beschäftigte sind betroffen. Für sie soll ein Sozialplan ausgearbeitet werden. Auch 50 Leiharbeitskräfte verlieren ihre Jobs. Der Standort sei laut dem Unternehmen in die Jahre gekommen. Eine Sanierung würde sich für den relativ kleinen heimischen Markt nicht rentieren. In Baku wird bereits heute um die Startpositionen für den Formel 1 Grand Prix gekämpft. Das Rennen findet wegen eines Feiertages in Aserbaidschan ausnahmsweise bereits am Samstag statt. Kimi Antonelli will dabei den nächsten Schritt Richtung Titel machen. Gerd Prohaska.
4: Ja, vor dem 20-Jährigen reichen jetzt schon kleine Schritte bei 81 Punkten Vorsprung. Alle anderen haben resigniert. Allen voran auch sein Teamkollege George Russell, der gesteht, dass seine eigene Leistung heuer einfach nicht reicht.
5: I'm in this position in the championship. Because the performance hasn't been strong enough.
4: Ja, und George Russell glaubt auch eine Erklärung gefunden zu haben. Das Reglement passt heuer einfach perfekt zum Fahrstil von Kimi Antonelli.
5: It's kind of the perfect driving style for these cars.
4: Ja, und es spricht viel dafür, dass sich die beiden auch morgen in Startreihe 1 treffen. Mercedes scheint in Baku unschlagbar.
0: Und jetzt zum Wetter mit Michi Mattern.
6: Der Freitag verläuft nach etwas Frühnebel im Großteil Österreichs überwiegend sonnig, das aber nicht überall. Vom Mühlviertel über Wien bis ins Burgenland ziehen nämlich zeitweise noch dichtere Wolken durch. Hier gehen sich nur ein paar Sonnenstunden aus. Der Wind lässt weiter nach, die Temperaturen ändern sich noch wenig, Höchstwerte 14 bis 22 Grad. In 2000 Meter hat es von Ost nach West 2 bis 11 Grad. In den nächsten Tagen kommt dann noch einmal der Spätsommer zurück mit viel Sonne und für Ende September weit überdurchschnittlichen Temperaturen um die 25 Grad.
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1: Am Mikrofon Elise Belzelmeier. Es ist 2 Uhr. Um das Risiko einer Herzschwäche einzuschätzen, spielt offenbar das Bauchfett eine größere Rolle als bisher gedacht. Eine Studie der MedUni Graz zeigt jetzt, der Body Mass Index alleine fasst das Risiko nicht gut genug. Entscheidend ist vor allem, wie viel Körperfett jemand hat und wo es sitzt. Anke Mandl berichtet.
2: Besonders das Bauchfett ist für das Herz problematisch. Das berücksichtigt der BMI aber nicht. Alexander Peikert von der MedUni Graz hat deshalb geschaut, ob sich das Risiko mit der sogenannten Waist-to-Hate-Ratio besser einschätzen lässt. Dabei werden Bauchumfang und Körpergröße ins Verhältnis gesetzt. Und dabei zeigt sich ein deutlicher Unterschied zum BMI.
3: Wenn wir jetzt diese Waist-to-Hate-Ratio eben nehmen, wo man eben sieht, der berücksichtigt auch das Bauchfett viel mehr. Da haben wir gesehen, dass fast alle Patienten, das haben wir uns in einer weltweiten Studie eben angeschaut, Adipositas im Bauchbereich haben. Bei BMI nur die Hälfte.
2: Je höher der Wert, desto höher laut Studie auch das Risiko für einen schlechteren Krankheitsverlauf. Messen lässt sich der Wert ganz einfach selbst. Bauchumfang durch Körpergröße. Ab 0,5 ist das Verhältnis erhöht. Wer unsicher ist, kann das beim Hausarzt abklären lassen.
1: US-Präsident Donald Trump will vor dem obersten Gerichtshof die beschleunigte Abschiebung von Migranten in Drittstaaten erwirken. Dabei geht es um die Frage, ob Einwanderer in ein Land abgeschoben werden dürfen, das nicht ihr Heimatland ist. Im Februar hat ein Bundesrichter das gestoppt. Erfolgreicher Start für Österreichs Fußballnationalmannschaft der Männer in der Nations League. Das Team von Ralf Rangnick gewinnt gegen Israel, allerdings erst dank 2 Toren in der Schlussphase. Daniel Kulowitz.
4: Nach knapp 60 Minuten ist Israel der Ausgleich gelungen, aber der Torschütze zum 1:1 Abu Faki lässt sich dann zu einem fragwürdigen Torjubel mit der Cornerfahne hinreißen. Eine Mischung aus Billardstoß und Gewehrschuss. Der Schiedsrichter schmeißt ihn mit Gelb-Rot vom Platz. Mit einem Spieler mehr auf dem Platz erlöst Philipp Wehne das ÖFB-Team dann spät in der 90. Minute mit dem 2:1.
5: Überragend, wunderschöner Moment für mich persönlich. Auch wichtiger Moment für die Mannschaft, dass wir uns für den Aufwand belohnt haben. War sehr erlösend, das 2:1.
4: Das 3:1 durch Sascha Kalajdzic war dann nur noch Draufgabe, aber es hat sich doch einiges angestaut. Xaver Schlager lässt aufhorchen.
6: Ich denke, das war ein Sieg der Moral, weil wir geduldig geblieben sind. Und nach der letzten Zeit, wo sehr viele Leute sehr negativ über uns geredet haben, tut das einfach gut. Und das gibt uns auf jeden Fall Aufwind.
4: Sonntag geht's weiter mit dem nächsten Heimspiel dann in Wien gegen Kosovo.
1: Und jetzt zum Wetter mit Michi Mattern.
7: Der Freitag beginnt stellenweise nebelig, tagsüber scheint heute aber im Großteil Österreichs die meiste Zeit die Sonne. Nur vom Mühlviertel bis ins Burgenland ist es noch wechselhaft mit einer Mischung aus Sonne und dichteren Wolken. Der Wind wird immer schwächer und die Temperaturen steigen auf 14 bis 22 Grad. Am Wochenende dann in ganz Österreich strahlend sonnig, nur wenig Nebel und nach frischen Nächten tagsüber spätsommerlich warm, Höchstwerte 19 bis 25, im Westen am Sonntag sogar bis zu 28 Grad.
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